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Ja, schön, dass ihr noch dabei seid, hier bei Fairy Tales Music, live on air, mit Andy XXL an den Decks. Ich hoffe, ihr habt genauso viel Spaß wie ich. Die nächste Zeit. Morgen am 2.8. von 13 bis 17 Uhr ist in der 68 Gallery in Mannheim die Music mit Art mit Krishna an den Decks von 13 bis 15 Uhr und von 15 bis 17 Uhr mit Q-Tip.

Des Weiteren ist am 14.08. die Planetzorg wieder angesagt in der Nähe von Heppenheim. Da würde ich euch auch gerne sehen, weil freitags ist Programm mit Classic, Jazz und Reggae, samstags Live-Synthie-Acts, danach Techno und Drum & Bass und unter anderem auch mit der Vertretung von Fairy Tales mit Chris Nahr, DJ Toxis. Und Gandalf ist auch dabei. Also würde uns freuen, euch dort zu sehen. Genauso ist am 5.9. in der Galerie die Jubiläumsfeier. Schaut einfach mal bei 68 Gallery vorbei und schaut, was ihr da findet. Euch noch eine schöne Zeit. Viel Spaß noch mit Andy XXL. Ihr seid eingetunt beim Bermudafunk Mannheim 89,6 MHz, Heidelberg 105,4 MHz oder bermudafunk.org. Euch noch eine schöne Zeit. Bis bald.

Ja, schön, dass ihr noch dabei seid, hier bei Fairytales Music, live on air mit Andy XXL. Hier noch ein paar kleine Veranstaltungstipps für euch. Am 12.08. von 17 bis 19 Uhr ist die Finissage der Ausstellung Keine Zeit für Kunst. Dort stellen Kunststudierende der HFG Offenbach aus mit dem Artenkollektiv aus Mannheim. Wie gesagt, von 17 bis 19 Uhr am 12.08. ist dort die Finissage. Am 12.09. wiederum ist das Unifest in Mannheim. Dort könnt ihr uns auch ab 17 bis 24 Uhr in Katakomben finden mit Fairytales Music, DJ Toxis, der Peter Pate, der Krishna, Lorsch Affair als Live-Act und vom Artenkollektiv eine schöne Ausstellung. Falls euch das noch nicht genug ist, am 5.9. ist der Galeriegeburtstag in der 68 Gallery. Schaut einfach mal vorbei. Euch eine schöne Zeit und eine letzte, schöne letzte halbe Stunde mit Andy XXL, an den Decks und Krishna an den

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Leider ist unsere Sendung gleich vorbei. Wir freuen uns, wenn wir euch am 5.9. um 0 Uhr wiederhören. Mit Krishna an den Decks. Diesmal verabschiedet sich Andy XXL und Krishna. Einen schönen Abend noch.

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das waren die Thunderbirds, die älteste Boygroup hier aus Monnem. Und die haben gerade eben auf dem Manama Stadtfest gespielt, auf der Feurio-Bühne. Und dieses Stadtfest-Wochenende hat es echt in sich. Morgen spielt noch zum Beispiel Silke Haug auf der Kulturnetzbühne. Und das Nationaltheater ist diesmal mit allen Sparten auf dem Stadtfest vertreten, auf den Bühnen. Es gibt auch noch das Kinderfest auf den Kapuzinerplanken. Und heute Abend, am 30. Mai von 21 Uhr bis 2 Uhr morgens, ist noch City Sounds im Mannheimer Schneckenhof. Aber es ist noch genug anderes los in der Region draußen in den nächsten Wochen. Zum Beispiel gibt's in Hirschberg das Stoppelacker-Festival. Am 14. August ist dort ABCD und am 15. Bounce. Und am Freitag, den 21.8. Weitersagen und am 22.8. ABBA Sweet Sensation. Die Thunderbirds hört ihr wieder an Fronleichnam. Am Donnerstag, den 4.6. sind sie im Herzogenriedpark in der Konzertmuschel. Und natürlich ist auch in den anderen Parks immer wieder was los. Guckt einfach im Internet, was im Herzogenriedpark in der Konzertmuschel ist, welche Open-Air-Musik im Luisenpark gespielt wird. Und Kerwe ist natürlich auch noch in verschiedenen Stadtteilen. Und Suitcase of Grace sind zum Beispiel nochmal im Herzogenriedpark am 5. Juli und am 22. August nochmal auf der Kerwe in Sandhofen. Aber wir bleiben jetzt erst nochmal bei den Thunderbirds, weil die so gut sind. Hier noch ein Titel.

Manchmal ist es ja auch schön, wenn man seine Ruhe hat. Und gelegentlich könnte man ja auch mal sich gemütlich im Park ein ruhiges Eckchen suchen oder auch zum Beispiel in der Neckarstadt an der Dammstraße weiter raus Richtung Schleuse. Es ist immer sehr ruhig. Oder am Rhein in der Nähe vom Hafenamt, bei der Jugendherberge dann nicht mehr ganz so ruhig. Aber weiter hinten, da wo die Statue der Stefanie in der Schwarzwaldstraße steht, auf dem Lindenhof, ist es auch gemütlich ruhig. Und da auf einer Parkbank einfach mal aufs Wasser schauen. Oder wenn man am Strand sein will, dann gibt es natürlich auch wieder Action am Strand. Zum Beispiel am Alter oder am OEG-Bahnhof, dem ehemaligen, am Neckar an der Kurpfalzbrücke. Und außerhalb von Mannheim ist natürlich auch noch viel los. In Lamsheim gibt es einen ganz tollen See mit einem Beach und einer ganz tollen Bühne mit Live-Musik fast jedes Wochenende. Und in Schriesheim auf dem Vereinsgelände gibt's beim GZV am 17.07. ab 17 Uhr eine Beachparty mit dem Thema Federn im Sand. Und in Ladenburg ist Uferpause angesagt, gleich viermal mit vier DJs. Am 3.6., am 18.6., am 2.7. und am 16.7. jeweils von 17.30 Uhr bis 21.30 Uhr. Aber es gibt auch schöne Bühnen mit Open-Air-Stücken. Die Freilichtbühne in der Gartenstadt zum Beispiel. Und letztes Jahr habe ich dort Joanna singen hören und die gibt's jetzt.

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Die Mannheimer Freilichtbühne hat diesen Sommer Schlagerstars und Neue Deutsche Welle, ein sehr lustiges Stück. Und das Kinderstück heißt Die Goldene Gans. Premiere ist am 6.6. und 7.6. und wird dann mehrere Wochen den ganzen Sommer gespielt. Und Theater lohnt sich natürlich immer. Im Nationaltheater ist in der neuen Spielzeit am 27. September dann wieder das Theaterfest am Opal. Aber bevor die Spielzeit beginnt, gibt's noch den Mannheimer Sommer. Und auch da gibt's ungewöhnliche Sachen. Der Mannheimer Sommer vom 18. Juni bis 28. Juni. Klassisches wie die Zauberflöte, aber auch ein Orchester-Karaoke. Oder Don Giovanni als Justin Bieber Remix. Und MR808 ist ein Drum-Roboter, der auch komponieren kann. Am 14.06. gibt es ein Waldkonzert mit den Holzbläsern um 11 Uhr in der Nähe vom Karlstern. Und das ist sogar kostenlos. Und auf Franklin locken nicht nur Theaterstücke, sondern auch immer der Barabend. Aber nicht nur das Nationaltheater ist diesen Sommer mit Stücken drinnen und draußen zu sehen. Das Theater im Pfalzbau bietet einiges. Das Kapitol, Theater Oliv, die Luisenpark-Seebühne. Und das Rhein-Neckar-Theater hat jetzt im Juni noch eine Premiere, die Monomer Mauer. Nicht durch Berlin, sondern durch Mannheim geht dann diese Mauer und teilt den Norden und den Süden. Und im Rhein-Neckar-Theater gibt's am 19.07. noch ein schönes Sommerfest ab 16 Uhr. Und hier gibt's für euch Max Rabe und das Palastorchester.

Gelegentlich sollte man auch mal was für die Umwelt tun. Und dazu gehört natürlich auch, Sachen Secondhand zu kaufen oder auch im Kleidertausch zu tauschen. Klappert mal die Secondhand-Kaufhäuser und Secondhand-Shops ab und guckt auf kleidertausch.de, wann wo der nächste Kleidertausch ist. Die Konkordienkirche hat auch Kleidertausch an Open Air auf der Wiese vor der Kirche. Und am 26. Juni gibt's was ganz Besonderes am Paradeplatz. Da ist der Stand von Amelie. Da gibt es Handtaschen zugunsten von Amelie, einer Organisation, die Prostituierten hilft, ein ganz neues Leben anzufangen.

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0: Ja, Garage Rock von Altrhein Power. Eine kleine Band aus Worms. Und das solltet ihr gelegentlich auch nutzen, die Chance Bands hier aus der Region zu hören. Und das gibt es immer wieder in Ortschaften oder in den Großstädten hier in der Region, auf den Stadtteilfesten. Oft kriegen die kleinen Bands und auch die Newcomer von der Popakademie die Chance, irgendwo zu spielen. Nehmt euch die Zeit und hört sie euch an. Und unter anderem auf dem Minigolfplatz zum Sohnemann in Firnheim auf der Bühne von Klaus Eisenmann gibt's immer mal wieder ganz ungeahnte tolle Stimmen. Und Minigolf spielen kann man da auch noch gleich. Genauso wie im Luisenpark in Schwetzingen gegenüber vom Bellamar oder am Karlstern in der Nähe vom Wildpark. 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

Und nicht so heiß ist es in der Nähe vom Wasser. Deshalb macht auch mal eine Bootsfahrt. Zum Beispiel in Mannheim oder in Speyer als Hafenrundfahrt. Oder einen anderen Ausflug, zum Beispiel auf dem Main ab Frankfurt, den Main hoch oder runter oder den Rhein hoch oder runter, zum Beispiel von Heidelberg bis Worms oder nach Koblenz zum Feuerwerk oder über den Neckar bis in den Odenwald, über Hirschhorn bis Eberbach. Und wenn ihr schon im Odenwald seid, einer der bekanntesten Gitarristen aus dem Odenwald ist Ricky King. Und den gibt's jetzt.

Und wir bleiben gleich auf dem Wasser. Gelegentlich kann man ja auch mal selber übers Wasser fahren. Zum Beispiel mit einem Tretboot oder mit einem kleinen Motorboot, so wie in Heidelberg in der Nähe der alten Brücke. Oder man nimmt einfach eine Fähre und fährt mit. Und es gibt eine sehr schöne Fähre von Neckarau nach Altrepp. Kurz, preiswert und trotzdem sehr schön. Immer wieder ein Erlebnis, dort mitzufahren. Und wenn man weiter wegfahren will, kann man natürlich auch zum Bodensee und dort mit einer Fähre von Konstanz nach Meersburg oder eine andere Tour machen. Oder falls man selber mal fahren will, könnte man ja auch zum Beispiel segeln auf dem Edersee. Also das Wasser bietet genug Möglichkeiten und gelegentlich wird sich davon auch irgendwas für jeden anbieten. Für weite Ausflüge ist immer gut zurückzukommen. Also, take me home, country road.

Ausflüge mit dem Zug sind gelegentlich auch was Schönes, insbesondere wenn es ein besonderer Zug ist. Zum Beispiel fährt der antike Rote Flitzer immer mal wieder hier in Baden-Württemberg. Oder man könnte mit einer Feldbahn fahren oder mit einer Dampflok, zum Beispiel in der Pfalz mit dem Kuckucksbähnel oder in der Nähe vom Bodensee und Schwäbische Alb mit der Sauschwänzlebahn oder ganz kurz nur die kürzeste aller Strecken mit der Dampflok aus dem Technoseumsgebäude bis nach draußen in den Park, 120 Meter und wieder zurück. Schöne Fahrten gibt es auch zu Feuerwerk, denn Feuerwerk ist gerade im Sommer immer wieder Trend. Bis nach Hannover zu den Herrenhäuser Gärten und dem internationalen Feuerwerkswettbewerb werden es die wenigsten schaffen, aber auch im Mannheimer Schloss wird es wahrscheinlich wieder ein Feuerwerk geben, wenn wieder Schlossfest ist. Und hier gibt's die Feuerwerksmusik von Händel, ein Stück daraus.

Ja, manchmal ist es dann im Sommer so heiß, dass man am liebsten irgendwo hinginge, wo es kühl ist. Und Museumsstücke brauchen schöne, gleichmäßige Temperaturen. Deswegen sind die Museen immer gut klimatisiert. Und in Mannheim ist richtig viel los, auch den Sommer über. Wer die Saurier noch nicht gesehen hat im Reis-Engelhorn-Museum, sollte sich unbedingt noch die Zeit nehmen. Bis 2. August sind sie noch zu sehen. Und außerdem gibt es noch das Sternenfest des Planetarium. Das ist dann allerdings draußen am 22. August. Aber das Planetarium hat viele schöne Stücke und ist auch gut klimatisiert. Und das Technoseum bietet am 24.07. eine Sternennacht. Und es kommt allerdings erst im November, ab dem 20. November im Technoseum, die Ausstellung Der Kosmos, wie Sterne die Welt erklären. Aber vorher startet noch eine weitere Ausstellung im Technoseum, nämlich Crime, Technik des Verbrechens. Über DNA-Analyse, Phantombilder, Computerhacks und Deepfakes. Vom 25. Juni diesen Jahres bis 27. Juni nächsten Jahres. Und das Technoseum hat einiges zu bieten. Auch die Techno-Arena, in dem einmal im Monat, mehrmals am Tag spezielle Ausstellungen und Experimente stattfinden. Oder die Quantenträume. Aber jetzt wird's kriminell. Geldfälschen, Codes knacken, Deepfakes, Forensik, Lasertunnel, Produktpiraterie, Fotografie, alles das gibt's ab dem 25. Juni. Und was passt dazu besser wie die Prinzen? Alles nur geklaut.

gelegentlich sollte man auch Zeit in die Weiterbildung investieren. Nicht nur in den Museen, sondern zum Beispiel auch bei der Explore Science. Vom 17. bis 21. Juni ist die Explore Science wieder im Herzogenriedpark. Und dort kann man von Stand zu Stand gehen und sich Experimente zeigen lassen, die Schüler dort vorführen. Und man könnte auch mal wieder online eine Vorlesung besuchen, zum Beispiel beim Studium Generale an der Hochschule Kaiserslautern. Einfach hs-kl.de/livestream. Dort gibt's einiges zu sehen. Letzte Woche war da Pierre Laich mit der Inquisitionsprozess gegen Galileo Galilei. Die schwierige Beziehung von Ratio und Religion. Aber auch im Herbst gibt's einiges dort zu sehen. Über künstliche Intelligenz am 21. Oktober, 18. November, stellt sich die Frage Licht, was ist das? Am 2.12. natürlich von Hubert Zitt, 60 Jahre Star Trek, der Einfluss von Star Trek und der Raumfahrt auf die Menschlichkeit. Und am 14.12. geht's dann in die Quantenphysik. Stille Nacht, eilige Nacht. Mit der Quantenphysik, dem Weihnachtsmann hinterher. Und im neuen Jahr, am 13. Januar, Apollo und seine Schwester Artemis über die Raumfahrt bei der ESA in Darmstadt. Also loggt euch mal rein, Hochschule Kaiserslautern, Studium Generale, die Online-Vorträge.

Man kann zwar vieles virtuell machen, aber gelegentlich lohnt es sich auch, die Sachen mal wirklich live zu sehen. Und das zum Beispiel auf einer Computermesse. Ich war auf der LearnTech in Karlsruhe, die dieses Jahr im Mai noch stattfand, aber ab nächstes Jahr wieder in den Februar rutschen wird. Und gesehen habe ich spannende Sachen. Natürlich Roboter wie Pepper, aber auch E-Learnings für Azubis mit Inhalt für den gesamten Beruf und passend zur betrieblichen und zur schulischen Ausbildung für die unterschiedlichsten Berufe, aber auch Übersetzungstools mit KI-Unterstützung, die einen Vortrag live in bis zu 150 Sprachen gleichzeitig übersetzt haben. Aber am beeindruckendsten fand ich die VR-Brillen. Einmal als Teamsport, um als Gastronom Azubi in der Küche mit mehreren anderen simultan im virtuellen Raum zu sein und dort eine Aufgabe zu lösen, ein bestimmtes Essen zu kochen und zu servieren. Und die zweite VR-Brille, die ich auf hatte, war noch besser. Da war ich in einem Raum, in einem Konferenzraum und konnte eine Rede halten und dann umschalten in einen größeren Saal und danach umschalten in ein riesiges Stadion. Und ich war vorne der Sprecher und gleichzeitig konnte ich einzelne Personen im Zuschauerraum sehen, die mit ihrem Gesichtsausdruck signalisierten, dass ihnen das gar nicht passt, was ich gerade sage, oder die meine Rede stören wollten oder die Papierflieger nach mir geworfen haben und ähnliches. Und das war wirklich wie live. Das ist richtig toll, um auszuprobieren, wie das so ist mit dem Lampenfieber, wenn man vor diesen Leuten sprechen soll. Das hat richtig Spaß gemacht und sowas geht nur live. Also LearnTech nächstes Jahr wieder vom 2. bis 4. Februar 2027 in Karlsruhe auf dem Messegelände. Und hier gibt's nochmal Musik.

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0: 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Mai. 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August und am 29. Oktober und dann erst wieder im Januar 2027.

Guten Abend und willkommen bei Chessology im Bermudafunk im Freien Radio Rhein-Neckar auf den Frequenzen 105,4 für Heidelberg und Umgebung und auf 89,6 für Mannheim, Ludwigshafen und die Käfer drumherum.

Es müssen nicht unbedingt Käfer sein, es können auch einfach Weltstädte sein. Hauptsache man hat Internetempfang und holt sich den Livestream des Senders. Bermudafunk.org ist die Website und da findet man neben dem Livestream natürlich auch alle Informationen, die elektronisch verfügbar sind für dieses wunderbare freie Radio unserer Region. Unsere Region ist damit die ganze Welt und das ist ja eigentlich eine sehr schöne Sache. Heute gibt's kaum Jazz. Heute gibt's Musik, die gesungen ist und das geht vom Rockbereich über den Blues bis zu irgendwelchen anderen Sachen. Kein wirklich roter Faden, außer dass mir die Songs allesamt gut gefallen. Und warum soll der Moderator nicht auch ein bisschen Spaß haben in der Sendung?

Heute ist Montag, nicht der 21., sondern es ist kurz nach 21 Uhr, aber es ist der 10.8.2026, zumindest am Abend der Erstausstrahlung dieser Sendung. Ansonsten handelt es sich um eine Wiederholung oder um ein Nachhören aus der Mediathek.

0: Am Wochenende war das Finkbach-Festival im Odenwald und vermutlich ist meine Musikauswahl da auch ein bisschen getriggert. Da lief natürlich Spacing-Musik, da lief Rock'n'Roll, da lief auch ein bisschen Blues, da lief, ja, Krautrock. Und das war sehr, sehr schön und sehr, sehr warm. Und ja, Manni Neumeier war natürlich auch da mit Guru Guru, haben wir gehört. Und den hören wir immer montagsabends, nämlich mit Tiere der Nacht hier im Hintergrund. Im Hintergrund heißt, dass ich jetzt langsam aber sicher ausblende, um zur eigentlichen Musik der heutigen Sendung zu kommen. Und ja, wenn wir gerade schon von Guru Guru sprechen, warum spiele ich da nicht einfach einen Song, den sie fast immer spielen in den vergangenen Jahren? Gewidmet ist der Hans Reffert, dem früheren Gitarristen, von dem es zurzeit auch noch eine Kunstausstellung in Ludwigshafen gibt, sei es ja empfohlen. Er war Teil von Guru Guru, ist dann relativ früh verstorben und war auch ein wichtiger und fantastischer Teil mit seiner Slide-Gitarre und überhaupt mit der Gitarre und auch als Sänger. Und einer seiner Signature-Songs war Rock'n'Roll Machine. Und der Song fehlt in keinem Guru Guru-Konzert der vergangenen Jahre und er wird fantastisch interpretiert vom Bassisten der Band, von Peter Kühmstedt. Und was ich hier habe, ist eine Live-Aufnahme aus China. Da waren sie nämlich eingeladen bei einem Festival vor einigen Jahren. Da wurde eine DVD mitgeschnitten. Inzwischen gibt es das auch als Tonträger und wir hören Rock'n'Roll Machine live.
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Wir sind beim Rock geblieben. Rocking in a Free World, ein Titel von Neil Young, hier natürlich unverkennbar interpretiert von Mr. Eugene Chadbourne. Wir kommen zu was ganz anderem. Gelegentlich spült es einem ja in die Timeline bei Social Media auch Musiktipps, und wenn da was kommt, zum Beispiel von Heringzehrin, der ja schon des Öfteren hier in der Sendung war, dann lohnt es sich in der Regel, das anzuklicken. Ich komme nicht immer dazu, aber manchmal schon. Und jetzt hören wir einen Titel, der ist completely different von dem, was wir vorher gehört haben. Ich sage nachher, was es ist.

Night Faces hieß dieser Titel, gesungen von Asher White. Hat mir nichts gesagt, habe ich da zum ersten Mal mitbekommen, dass es die Dame gibt, beziehungsweise die Dame, ich weiß nicht, wie sie sich selber interpretiert, ganz genau, eine queere, ja, ich glaube schon Musikerin zurzeit. Und bemerkenswert, ein enormer Output, und der Witz dabei ist, dass sie diese Sachen komplett alleine einspielt. Also das ist so ein überbordende Kreativität, die ein Ventil sucht, und da kommt ständig was raus. Er muss sich bremsen, oder sie muss sich bremsen, Entschuldigung, dass es nicht zu viel wird. Und mittlerweile sind natürlich auch schon die Plattenfirmen ein bisschen auf sie aufmerksam geworden, und dann muss man aufpassen, dass man den Markt nicht übersättigt. Dieser Titel ist von einer, ja, ich glaube, es ist dieses Jahr rausgekommen, von einem Tonträger, der heißt Jessica Pratt. Und das ist ein Name einer Folksängerin, die selbst noch relativ jung ist, ich glaube 1980er Jahre geboren. Und die hat eine Platte rausgegeben mit ihrem eigenen Namen, Jessica Pratt, 2012. Und Asher White hat nichts anderes gemacht, als diese Platte Stück für Stück neu zu interpretieren. Ich möchte noch zwei Titel davon spielen. Mountainer Lower und Half Twain the Jessie.

0: Asher White, eine ziemlich junge Sängerin, und die leitet uns jetzt über zu einem verdammt alten Musiker. Der ist nämlich schon schlappe 90 Jahre alt, immer noch auf Tour, bringt immer noch Platten raus und spielt Still the Blues. Buddy Guy, von seiner letzten Platte spielen wir gleich mal zwei Stücke. Einer ist sehr kurz, eine kleine Einführung. Und die heißt Hooker Thing. Man wird gleich hören, warum. Und dann Been There, Done That. Und der Titel der Platte heißt Ain't Done With The Blues, Mr. Buddy Guy.
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Gesungen von Buddy Guy. Dann habe ich jetzt noch eine Sängerin, die jünger ist als Buddy Guy. Die ist nämlich nur schlaffe 87 Jahre alt. Tourt ebenfalls noch, bringt immer noch Platten raus. Mavis Staples. Und sie hat den Tonträger Sad and Beautiful World 2025 zumindest rausgebracht. Ich weiß nicht, ob er auch in dem Jahr eingespielt wurde, aber sicher nicht viel früher. Wir hören Chicago.

Change von Mavis Staples. Ein Song aus dem Jahr 2019 war das. We Get By heißt die Platte. Wir kommen noch zu einer weiteren Künstlerin, die tatsächlich deutlich jünger ist als die gute Mavis Staples. Sie ist nämlich gerade mal knapp über 70 und sie hat sich dem Gospel zugewandt, wie schon vor ein paar Jahren, dem Glauben an sich. Und mal sehen, ob ihr sie erkennt. Walk with me, Jesus.

Eine markante Stimme eigentlich. Nina Hagen war das. Ihre neue Platte heißt Highway to Heaven. Und da sind weitere solche Stücke zu hören. Und wir hören gleich mal noch einen davon, der heißt Dust on the Bible.

Naja, irgendwie reichen auch anderthalb Stücke von Nina Hagen. Wir haben eh nicht mehr viel Zeit und deswegen spiele ich lieber was von einem richtig guten Musiker. Das ist nämlich Malcolm Holcomb und von dem hören wir jetzt den Crazy Man Blues.

Wir bleiben bei Mr. Holcomb zum Ende der Sendung. Das war Jazzology ohne Jazz am 10. August 2026. Am Mikrofon verabschiedet sich Frank Schindelbeck. Ich freue mich auf ein Wiederhören. Und natürlich gibt es auch wieder Jazz in der kommenden Woche aus dem Bermuda-Funkstudio in der alten Feuerwache Mannheim. Misery Loves Company.

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1: Das Cinema Quadrat, das kommunale Kino in Mannheim in K1, präsentiert seine Filmtipps. Bis Mitte August heißt es wieder Sommerkino Open Air in unserem Innenhof im dritten Stock des K1-Gebäudes. Bei uns können Sie herrliche Sommerabende mit tollen Filmen unter freiem Himmel verbringen. Zu einigen Filmen gibt es Einführungen oder auch Live-Musik. Und immer wieder bieten wir Brezeln und leckere Sommerdrinks an, mit oder ohne Alkohol.
2: What I'm doing here is I'm creating a closed circuit. Very important to keep your cap shunted like this so you don't accidentally detonate your charge.
3: Don't stop.
4: I want you to create a show. This is an announcement of revolution. The message is clear.
1: Und wieder ist Leonardo DiCaprio in einer Hauptrolle zu sehen, und zwar in dem Film One Battle After Another, der am 15.08. um 21.30 Uhr als letzter Film der diesjährigen Sommerkino-Open-Air-Reihe läuft. Und zwar gelang Paul Thomas Anderson im Jahr 2025 ein Film, der vielfach ausgezeichnet wurde, unter anderem mit 6 Oscars. Es geht um Pat und Perfidia, die zur linksradikalen Gruppe French 75 gehören. Es geht um die Befreiung von Migranten aus Abschiebehaft. Es geht aber auch um Anschläge, Banküberfälle und eine Liebe, sowie eine Tochter und einen erbitterten Gegner. Alles zusammengefasst in einer absurden Komödie. Damit schuf der Regisseur einen Höhepunkt seiner Filmografie. Das Schauspielensemble läuft zur Hochform auf und die Handlung, oh, sie nimmt Wendungen, da kann man nur staunen.
5: You know what freedom is? No fear. Just like Tom Cruise.
1: Das Sommerkino Open Air ist bestuhlt, es gilt freie Platzwahl. Bei schlechtem Wetter laufen die Filme in unserem Kinosaal. Nach unserer kurzen Sommerpause geht es am Montag, dem 14.09. um 19.30 Uhr weiter mit dem Film City of God. Der Film Die Stadt Gottes dreht sich um die Favelas am Rande von Rio de Janeiro. Zu weiteren Informationen des vielfältigen Programms des Cinema Quadrat können Sie die Homepage unter cinema-quadrat.de anschauen.
6: Fuzzy? Filmtipps.
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8: Herzlich willkommen zu den Antifa-Nachrichten für den 13. August 2026. Sachsen-Anhalt, Mecklenburg-Vorpommern und Berlin sind mitten im Wahlkampf. Die Plakate hängen und überall finden Wahlkampfveranstaltungen statt, von allen Seiten. Mitten in dieser Gemengelage war ein breit aufgegriffenes Ereignis der europäischen Grenzpolitik, welches antimigrations- und rassistischen Stimmen Auftrieb gab. Dabei wären einige der WählerInnen rechtsradikale Parteien wie der AfD eigentlich noch erreichbar für demokratische Parteien, so der Politikwissenschaftler und Soziologe Floris Biskamp der Universität Tübingen.
9: Es sind mittlerweile 25, vielleicht bald 30% von Menschen, die in Umfragen sagen, dass sie AfD wählen würden. Und ich gehe sehr stark davon aus, dass viele von denen auch unter anderen Umständen wieder bereit sind, eine andere Partei zu wählen. Sicherlich nicht alle. Es gibt 10% der Bevölkerung, harter Kern, die sich komplett in dem Informationsraum AfD bewegen und sehr schwer für andere zu erreichen sind. Bei den anderen habe ich schon gute Hoffnung, dass die auch wieder zu erreichen sind, aber wahrscheinlich gerade nicht dadurch, dass man das Thema Migration thematisiert und aufnimmt, sondern eher darüber, dass man auf anderen Feldern Programmatiken anbietet, die für die interessant sind, weswegen sie dann denken, naja, aus den Gründen wähle ich die Partei, weil da hat mir die AfD nichts zu bieten. Die Forschung ist relativ eindeutig, dass die Thematisierung von Migration vor allem den Rechtsaußenparteien selbst nützt.
8: Die Lage in Ceuta ist ein Beispiel, wie die Thematisierung entgegen der Faktenlage wieder einmal Rechtsaußen genutzt hat. In unserer heutigen Folge der Antifa-Nachrichten wollen wir uns deswegen genauer anschauen, was da eigentlich passiert ist. Aber erstmal zu den Kurzmeldungen. Los geht's.
6: Wir beginnen mit etwas Musikalischem. Besonders TikTok-UserInnen wird es vielleicht schon untergekommen sein. Das Marschlied Erika wird von SchülerInnen zunehmend als legales Erkennungszeichen einer Nazi-Gesinnung genutzt. Der Marsch stammt aus der Feder des Komponisten Ferdinand Nielebock, bekannt als Herms Niel. In den 1930er Jahren erfreute es sich als NS-Propagandaliedgut großer Beliebtheit. Heute wird es wieder verstärkt, verwendet, doch als Internet-Meme lässt es sich bis 2010 in diversen Foren zurückverfolgen. 2021 wurde das Lied schließlich zu einem Sound-Meme im Gaming-Bereich und auf TikTok. Die Videos auf TikTok mögen nicht alle Bezüge zum Zweiten Weltkrieg oder NS-Ideologie haben, aber zahlreiche Videos zeigen eindeutige Symbole und Bilder der Wehrmacht. Auch in der japanischen Anime-Serie Girls und Panzer sowie Strike Witches wird es verwendet und im taktischen Ego-Shooter-Spiel Hell Let Loose wird das Lied abgespielt, wenn die Achsenmächte eine Runde gewinnen. Der Sound macht dabei einen klaren positiven Bezug auf die NS-Zeit auf. Die schiere Masse dieses Sounds auf TikTok, so beschreibt Belltown News, führt dabei zu einer stetigen Normalisierung und zur Bagatellisierung der Verbrechen der Nazis. Das Marschlied wird aus der Perspektive eines Soldaten gesungen, der sich nach seiner Liebsten in die Heimat sehnt, während er an der Front kämpfen muss. Dabei wird inhaltlich der deutsche Wehrmachtssoldat und die Soldatenfrau als seine treue Begleiterin glorifiziert und das starre Geschlechterkonzept des seine Heimat verteidigenden starken Mannes und der zu Hause wartenden schönen Frau verkörpert. Auch in der Justiz drehen sich aktuell drei Meldungen um Antifaschismus und Faschismus. Das Hanseatische Oberlandesgericht in Hamburg verurteilte am 5. August 5 Neonazis als Mitglieder der terroristischen Vereinigung, letzte Verteidigungswelle. Die Angeklagten wurden zu Jugendstrafen von 1,5 bis 5 Jahren verurteilt. Die Urteile sind noch nicht rechtskräftig. Ihnen wurde versuchter Mord, Brandstiftung, Mitgliedschaft in einer terroristischen Vereinigung und gefährliche Körperverletzung vorgeworfen. Sie hatten Spreng- und Brandanschläge auf Geflüchtete und Linke geplant und bereits erste Taten verübt. Gegen weitere 12 Beschuldigte laufen aktuell weitere Verfahren. In Coburg wurde etwas später am 7. August 2 Linke wegen Verunglimpfung des Staates in erster Instanz zu Geldstrafen verurteilt. Dabei ging es um ein Banner, auf dem eine Regenbogenfaust einen Adler zerschlägt. Das Gericht sah den Adler als Darstellung des Staatswappens der Bundesrepublik Deutschland an und begründet damit durch die Darstellung eine Verunglimpfung des Staates. In Magdeburg hat das Oberverwaltungsgericht des Landes Sachsen-Anhalt entschieden, dass Mitglieder und aktive Unterstützer des AfD-Landesverbands Sachsen-Anhalt rechtskräftig keine Waffen besitzen dürfen. Geklagt hatten 3 Personen gegen den Entzug ihrer Waffenerlaubnis durch die zuständige Polizeiinspektion. Der Entzug beruht auf dem § 5 des Waffengesetzes. Demnach besitzen Personen in der Regel nicht die erforderliche Zuverlässigkeit, wenn sie einer Vereinigung angehören oder diese unterstützen, die Bestrebungen gegen die verfassungsmäßige Ordnung verfolgt. Dies sah die Polizeiinspektion in der Mitgliedschaft beim Landesverband der AfD gegeben. Im Prozess stellte das Gericht nach der Auswertung von Reden, Publikationen und Beiträgen in sozialen Medien eine verfassungsfeindliche Haltung fest. Das Gericht stellte außerdem klar, dass der Staat nicht erst abwarten müsse, bis konkrete Straftaten oder Gefahren eintreten. Wir bleiben in Sachsen-Anhalt anlässlich der eingangs angesprochenen Wahlkämpfe. Die journalistische Rechercheplattform Über Rechts hat eine Analyse veröffentlicht, in der sie innerhalb der AfD Zweifel und Ängste

0: mit einem Landtagsabgeordneten der AfD geführt. Neben der Abschwächung von Umweltvorgaben, einer Förderung von Familienbetrieben und Steuersenkungen beim Kauf von Flächen gab es jedoch mit Verweis auf fehlende Kompetenzen der Landesebene kaum ein Entgegenkommen. Viele Vorgaben seien Sache des Bundes oder der EU-Politik. Der Verband Freier Bauer gilt selbst als rechtspopulistische Vereinigung und wurde aus der Protestwelle von Teilen der LandwirtInnen im April 2024 gegründet. Die deutlich größeren Bauernverbände im Land haben bisher keine Zusammenarbeit mit der AfD signalisiert. Eine klare Ansage macht nun auch das BSW. Ihr Ziel sei es, die CDU abzuwählen. Um das zu erreichen, würde das BSW auch einen AfD-Ministerpräsidenten unterstützen. Kurz nachdem Sarah Wagenknecht die Brandmauer als gescheitert erklärt hatte, bietet sich damit das BSW als möglicher Partner der gesichert rechtsextremen AfD Sachsen-Anhalt an. Aus Protest gegen diese Öffnung hatten erst Anfang der Woche mehrere Kreisvorsitzende öffentlich das BSW verlassen. Sie prangerten die Nähe zur AfD, einen autoritären Führungsstil, Postengeschare und Intransparenz an. Laut aktuellen Umfragen würde das BSW einen Einzug in den Landtag wegen der 5%-Hürde verfehlen.
1: Und damit zum eingangs thematisierten migrationspolitischen Thema der letzten Woche. Erstmal zur Erinnerung. An den letzten beiden Julitagen überquerten 72.000 Menschen die Grenze von Marokko nach Ceuta, eine von zwei spanischen Enklaven an der Mittelmeerküste in Nordafrika. Anfang dieser Woche waren nur noch 2.000 Menschen in Ceuta, der Rest war zurück nach Marokko gegangen oder gebracht worden. So einfach und kurz eigentlich die Nachrichtenlage. Doch was drumherum sich entsponnen und politisch entschieden wurde, braucht einer ausführlicheren Analyse. Die Bilder der kurzfristigen Krise wurden in Europa von rechten Kräften massiv instrumentalisiert für ihre Antimigrationsrhetorik und auch viele Medien griffen das Thema ohne Einordnung als Aufregerthema auf. Die Bild zum Beispiel schrieb, dass man nur in 22 Stunden mit dem Auto von Ceuta in Deutschland wäre und vergaß dabei offensichtlich, dass erstmal noch das Mittelmeer überquert werden müsste. Die rechtsradikale italienische Regierung nutzte die Krise, um gezielt auch Stimmung zu machen gegen die sozialdemokratische Regierung in Spanien auf EU-Ebene und hat einseitig das Schengen-Abkommen mit Spanien ausgesetzt. Dabei unbeachtet blieb, dass die EU schon seit Jahren die Regierungen nordafrikanischer Staaten und auch die von Marokko dafür bezahlt, Migrantinnen daran abzuhalten, nach Europa weiterzureisen und auch die koloniale Geschichte, territoriale Streitigkeiten und regionale Konflikte wurden ausgeblendet. Ganz anders nun der Blick vom afrikanischen Medium The Continent, welche tatsächlich mit Betroffenen gesprochen haben und in ihrer Berichterstattung der Komplexität des Themas gerecht werden. Aus ihrer Recherche geht hervor, dass es eine wochenlange digitale Kampagne gab, welche die Grenze fälschlicherweise als offen deklarierte und die Einreise nach Ceuta als eine Besetzung von ursprünglich marokkanischem Land präsentierte. Unklar ist bisher, ob ein spezifischer Akteur hinter dieser Kampagne in den sozialen Medien steckt. Die Indizien, so eine Analyse des Spiegels, deuten darauf hin, dass die marokkanische Regierung gezielt Migrantinnen dorthin geschickt hat. Die Gründe, warum Menschen solch eine Reise auf sich nehmen, sind dabei vielschichtig. Die seit den 90ern etablierte Migrationsbewegung hat strukturelle Ursachen in fehlenden beruflichen Perspektiven in Marokko, wo es eine hohe Arbeitslosigkeit gibt und große Investitionen des Königreichs in Tourismus und Infrastruktur, unter anderem für die kommende Fußballweltmeisterschaft in Marokko, sich nicht in nachhaltige und ausreichend gut bezahlte Arbeitsplätze überträgt. Diese Situation, kombiniert mit den Bildern auf sozialen Medien, welche suggerieren, dass es einfach sei, nach Europa zu kommen und dort Arbeit zu bekommen, löste die aktuelle Welle aus. Mit der geplanten Legalisierung von migrantisierten Arbeitskräften in Spanien, welche in diesem Zuge von Rechten erneut kritisiert wurde, hat das Ganze wenig bis nichts zu tun. Doch geopolitische Faktoren begünstigen eine weitere Eskalation der Lage. Die spanische und die algerische Regierung unterstützen seit Jahren unterschiedlich stark die Unabhängigkeitsbewegung der Westsahara. Das Gebiet hat der marokkanische Staat zu 80% besetzt und versteht es als eigenes Staatsgebiet. Worin es der marokkanischen Regierung vor wenigen Jahren gelang, die Unterstützung durch die US-Regierung unter Trump und der israelischen Regierung zu bekommen. In diesem Konflikt hat die marokkanische Regierung schon einmal ihre Grenzkontrollen um Ceuta herum reduziert, nachdem eine zentrale Figur der Unabhängigkeitsbewegung in der Westsahara in Spanien dringend benötigte medizinische Versorgung bekam. Vor den jetzigen Ereignissen hatte die spanische Regierung mit der Regierung von Algerien, die auch die Unabhängigkeit Westsaharas unterstützt, über Gaslieferungen verhandelt. In der EU sind die Motive der rechten Parteien relativ einfach erklärt. Damit wollen sie augenscheinlich weitere Verschärfungen in der Migrationspolitik erreichen und die europäische Außengrenze noch stärker als bisher abschotten. Eine angebliche Krise kommt ihnen gerade jetzt genau zur rechten Zeit, denn erst im Juni war eine massive Verschärfung des Migrationsrechts der EU in Kraft getreten, womit viele Forderungen der Rechtsradikalen von den Mitte-Rechts-Parteien im EU-Parlament schon umgesetzt wurden. Außerdem sinken jährlich die Zahl der sogenannten irregulären Einreisen. Allein von 2024 auf 2025 um 25% auf lediglich 178.000. Die Lage in Ceuta war offensichtlich eine inszenierte Krise, aus der mehrere politische Akteure Kapital schlagen wollten. Inszeniert, weil es den spanischen Behörden schnell gelang, fast alle Menschen wieder zurück nach Marokko zu bringen und durch eine 500 Meter schwimmenden Barriere auch die Lücke in der Grenze, welche ausgenutzt wurde, geschlossen hat. Die Abschottung der EU hat also erfolgreich funktioniert. Ob das politisch sinnvoll ist bei sinkenden Bevölkerungszahlen und Arbeitskräftemangel in Europa, wurde nicht hinterfragt. Darüber hinaus starben 70 Menschen bei der Überquerung nach Ceuta, nur weil sie versucht haben, ein erträgliches Leben zu suchen. Die menschliche Komponente war aber kaum sichtbar. Und eigentlich sollte dieses Ereignis doch bekräftigen, wie wichtig die Bewegungsfreiheit aller Menschen eigentlich ist und dass alle Menschen das Recht haben, vor Armut und Perspektivlosigkeit zu fliehen. Stimmen, die das bekräftigen, gab es jedoch kaum. Und Medien, welche die Betroffenen zu Wort kommen lassen und den gesamten Kontext ausführen, waren auch rar gesät. Doch Hoffnung geben den Freunden der Menschlichkeit die Einwohnerinnen von Ceuta. Als rechte Politiker vor Ort eintrafen, um die Lage für ihre menschenverachtende Politik zu vereinnahmen, wurden sie von den Einwohnerinnen ausgebuht und umringt, bis sie unter Polizeischutz wieder abreisen mussten. An dieser Stelle wollen wir nun hier in den Antifa-Nachrichten an die Opfer rechter Gewalt erinnern. Diese Erinnerungen führen wir auch in den kommenden Wochen weiter. Über das ganze Jahr hinweg möchten wir an all jene Menschen erinnern, von denen man weiß, dass sie durch rechte Gewalt zu Tode gekommen sind. Informationen übernehmen wir dazu unter anderem von der Amadeo-Antonio-Stiftung, dem Buch Rechte Kontinuitäten von Harry Weibel und von Opferberatungsstellen und weiteren antifaschistischen Gruppen und Initiativen.
0: Wir erinnern an Dieter Manske. Dieter Manske wurde am 9. August 2001 in einem Gartenbungalow in Dahlewitz in Brandenburg von 5 rechten Jugendlichen so lange gequält und gefoltert, bis er schließlich an den zugefügten Verletzungen starb. Dieter Manske war zu dieser Zeit wohnungslos und übernachtete in einem leerstehenden Gartenbungalow. Das war den Tätern bekannt. Ihre sozialdarwinistischen Motive wurde im Prozess gegen die Täter klar. Im April 2002 verhängte die Jugendkammer des Landgerichts Potsdam mehrjährige Haftstrafen gegen die 5 Täter. Ein rechtsradikales Tatmotiv wurde damals von der Potsdamer Staatsanwaltschaft nicht anerkannt. Stattdessen wertete sie die Tat als unpolitischen Mord. Mittlerweile ist Dieter Manske als Opfer rechter Gewalt staatlich anerkannt. Wir erinnern an Klaus-Dieter Harms. Klaus-Dieter Harms wurde am 9. August 2001 von 2 rechtsradikalen Nachbarn in Wittenberg zu Tode geprügelt. Die Männer hinterließen Hakenkreuze an den Wänden in seiner Wohnung. Einer von beiden hatte eine Nachbarin auch mit dem Hitlergruß begrüßt. Die polizeilichen Ermittlungen gingen aber dem rechten Motiv in keinster Weise nach, weswegen auch die Staatsanwaltschaft nicht von einem rechten Motiv für die Tat ausging. Das Landgericht Neuruppin verurteilte sie wegen versuchten Totschlags in Tateinheit mit gefährlicher Körperverletzung und wegen Mordes zu Jugendstrafen von 9 und 6 Monaten. Klaus-Dieter Harms ist nicht als Opfer rechter Gewalt anerkannt. Wir erinnern an Peter Deutschmann. Peter Deutschmann starb am 9. August 1991 in seiner Wohnung in Eschede. Peter Deutschmann traf vor seiner Ermordung in einer Diskothek auf 2 jugendliche Neonazi-Skinheads. Er diskutierte mit den beiden Jugendlichen und forderte sie auf, Zitat, den Scheiß mit dem Skinhead-Gehabe, Zitat Ende, zu lassen. Die beiden Täter waren in der Neonazi-Szene aktiv, einer verbüßte bereits eine Bewährungsstrafe wegen neonazistischer Propagandadelikte. Die Täter drangen danach am Abend des 9. August 1991 in die Wohnung von Peter Deutschmann ein und misshandelten ihn brutal. Deutschmann starb am nächsten Tag im Krankenhaus an den Folgen seiner schweren Verletzung. Die beiden Neonazis wurden im Januar 2000 wegen gemeinschaftlicher Körperverletzung mit Todesfolge jeweils zu einer 5-jährigen Jugendstrafe verurteilt. Einer der beiden Täter wandte sich nach der Haftstrafe von der Neonazi-Szene ab. Der andere tauchte immer tiefer in die Szene ein. Nach seiner Haftstrafe liefen ihm nur Nach seiner Haftstrafe liefen in nur wenigen Jahren 57 neue Ermittlungsverfahren gegen ihn. Bis heute organisieren FreundInnen und zivilgesellschaftliche Initiativen jährlich Veranstaltungen in Gedenken an Peter Deutschmann. In Eschede erinnert heute ein Gedenkstein an ihn. Peter Deutschmann ist als Opfer rechter Gewalt staatlich anerkannt. Wir erinnern an Ahmed Salak. Ahmed Salak wurde am 9. August 2002 im Saarland von einem Neonazi mehrmals mit einem Messer in die Brust und in den Bauch gestochen. Er starb am nächsten Tag an den Folgen seiner Verletzungen. Kurz nach der Tat nannte die Staatsanwaltschaft Saarbrücken als Tatmotiv sogenannten Ausländerhass. Bei der Durchsuchung der Wohnung des Täters durch die Polizei wurden Faustfeuerwaffen und eine Hakenkreuzfahne sichergestellt. Bei seiner Festnahme bedrohte der Täter die Polizeibeamtin mit einer geladenen Schusswaffe. Er war bereits wegen einer rassistischen Straftat vorbestraft. Der Täter gehörte der aggressiven und sehr aktiven Sulzbacher Skinhead-Szene an. In der Anklage wegen Totschlags durch die Staatsanwaltschaft wurde jedoch mit keinem Wort das rassistische Motiv der Tat erwähnt. Das Landgericht Saarbrücken verurteilte den Neonazi zu 6 Jahren Haft. Ahmed Salak ist nicht als Opfer rechter Gewalt anerkannt. Wir erinnern an Raúl García Barret, Delfín Guerra. Am 11. und 12. August 1979 kam es in Merseburg zu rassistischen Pogromen gegen kubanische VertragsarbeiterInnen. Im Zuge dieser kam es zu dem Lynchmord am 19-jährigen Delfín Guerra und dem 21-jährigen Raúl García Barret. Barret und Guerra wurden am 12. August 1979 bei einer rassistischen Hetzjagd in die Saale getrieben und starben dann dort. Den zweifachen Mord wollte das DDR-Ministerium des Innern zunächst vertuschen und überreichte der kubanischen Botschaft einen Abschlussbericht, ohne darin die rassistischen Motive der Täter zu benennen. Außerdem behaupteten die DDR-Behörden, dass die Gewalt aus einer Notwehr heraus geschah und folglich wurde auch kein Ermittlungsverfahren eingeleitet. Erst 2016, mit einem Antrag der Familien der getöteten Opfer, wurden Ermittlungen aufgenommen und Raúl García Barret und Delfín Guerra als Mordopfer der Merseburger Pogrome anerkannt. Nach wie vor ermittelt die Staatsanwaltschaft Halle zu den Tätern.
1: Zum Abschluss der Antifa-Nachrichten hier noch ein paar Veranstaltungshinweise, denn das Sommerloch ist weniger lochig als allgemein angenommen.
0: Kein Recht auf Nazi-Propaganda. Das sagt Eisleben. Und das jeden Freitag bis zur Landtagswahl. Beginn der wöchentlichen Demo ist jeden Freitag um 17 Uhr am Parkplatz Rühlemannplatz. Organisiert werden die Demos von dem Bündnis Eisleben bleibt bunt. In Berlin gibt es morgen am Freitag, den 14. August, das Angebot einer kostenlosen Erstberatung im Bereich Migrationsrecht, also darunter gehören Fragen zu Asyl, Aufenthalt und Einbürgerung und auch für Mietrecht. Ab 18 Uhr stehen solidarische AnwältInnen bereit, Fragen zu beantworten und erste Anträge auf den Weg zu bringen. Dafür sollten wirklich alle Dokumente und Briefe mitgebracht werden. Eine Anmeldung ist nicht nötig. Bei Bedarf können die Fälle auch anonym beraten werden und wenn neben Deutsch und Englisch weitere Sprachen benötigt werden, wendet euch direkt an KAOX, dem Veranstaltungsort in der Thurschmidtstraße 1 Berlin nahe dem Ostkreuz. CSDs verteidigen Berlin-Brandenburg fährt Ende August nach Magdeburg zum CSD, um auch eben dort zu unterstützen. Dafür findet als Soli-Veranstaltung ein Pub-Quiz statt, um für die gemeinsame Anreise Geld zu sammeln. Los geht's am morgigen Freitag um 18 Uhr im Murks zu finden in der Karl-Marx-Straße 282 Berlin. Ein Fest für Demokratie und Vielfalt soll am morgigen Freitag, den 14. August, in Zerbst gefeiert werden. Das Zerbster Bündnis für Demokratie, der SPD-Ortsverein Zerbst, der Ortsverein Bündnis 90 Die Grünen und weitere VeranstalterInnen laden von 16 bis 19 Uhr in den Roten Garten von Zerbst ein. Das Fest soll einerseits parteiübergreifend die Zerbster DirektkandidatInnen für die Landtagswahl in Sachsen-Anhalt vorstellen, aber will auch ein Zeichen gegen rechts setzen. Deswegen ist auch die Vorsitzende des VVN-BDA, Gisela Döring, eingeladen und wird vor Ort sprechen. Was kann Europa von der trumpischen USA lernen? Von der erstarkenden ICE und einer alle unter Generalverdacht stellende Abschottungspolitik und in Gesetzen verankerte Homophobie. Widerständige Ansätze und Lösungen möchte die Gruppe Grime Think in einem Vortrag in Leipzig besprechen und zugleich Parallelen zum europäischen Rechtsruck aufzeigen. Das Ganze kommt am Montag, den 21. August, unter dem Titel Time is tight, it's time to get ready, a report from the US. Der Vortrag wird in Englisch sein und los geht's um 19 Uhr in der Meuterei in der Zollschuppenstraße 1 in Leipzig. Karl Marx' Analyse des Kapitalismus und seine Kritik daran sind bis heute einer der wichtigsten Grundlagen für ein linkes Verständnis des herrschenden Wirtschafts- und Gesellschaftssystems und einer linken Kritik eben daran. Doch die Sprache Marx und seine Theorien sind nicht immer super zugänglich und verständlich geschrieben. Daher veranstaltet die Rosa-Luxemburg-Stiftung Sachsen ein dreiteiliges Online-Seminar für EinsteigerInnen. Dabei wird kein Vorwissen über die ökonomische Theorie von Marx oder anderen AutorInnen vorausgesetzt. Die Seminarreihe startet am kommenden Montag, den 17. August und kann dann je am 24. und 31. August, also jeweils die Montage zwei Wochen danach, weitergeführt werden. Alle Termine sind auf 18 Uhr angesetzt. Die Teilnahme ist kostenlos, aber um eine Voranmeldung wird gebeten, am besten direkt über die Website der Rosa-Luxemburg-Stiftung Sachsen. Dort sind auch nochmal alle Infos zu dem Karl-Marx-Einstiegsseminar aufgeführt und der Link zum Online-Raum. Bock über das aktuelle Weltgeschehen zu quatschen, Nachrichten einzuordnen und zu diskutieren? Wenn ihr zwischen 14 und 27 Jahren alt seid, ob schon politisch aktiv oder einfach nur neugierig, der Jugendclub Café Köpenick organisiert jeden Dienstag einen offenen Raum, um über aktuelle Nachrichtenlage zu quatschen, um das Gehörte und Gesehene besser einzuordnen und auch zu analysieren. Jeden Dienstag ab 19 Uhr im Café Köpenick, zu finden in der Seelenbinderstraße 54.
1: Das waren die Antifa-Nachrichten für den 13. August 2026 und wir hören uns nächste Woche wieder, wenn es wieder heißt.
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0: 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Herzlich willkommen zu einer neuen Folge von Die gefährliche Alte. Ihr hört diese Folge wie immer auf Radio Korax aus Halle oder auf Radio Dreieckland aus Freiburg. Nachhören könnt ihr natürlich auch jede Folge wie immer unter www.radiokorax.de oder unter www.freie-radios.net. Das folgende Gespräch ist auch wieder über eine hörende Person zustande gekommen, also eine Person, die die gefährliche Alte hört und mir dann meine heutige Gesprächspartnerin empfohlen hat und auch den Kontakt herstellen konnte. An dieser Stelle nochmal ganz herzlichen Dank an Jo. Und an euch alle da draußen auch nochmal gern die Einladung, wenn ihr jemanden kennt, wo ihr denkt, die Person hätte vielleicht Lust auf so eine Sendung und sie passt in die Kategorie gefährliche Alte, dann meldet euch sehr gern bei mir, entweder übers Radio oder auch unter meinen Kontakt und den seht ihr in den Links. Meine heutige Gesprächspartnerin ist Margret Schiller. Margret war mir als Name schon bekannt, in erster Linie als Mitglied der RAF, die dann schon Anfang der 70er Jahre verhaftet wurde und mit einer Unterbrechung bis 79 in Haft war, als politische Gefangene. Aber Margrets Geschichte und natürlich auch ihre Gegenwart umfassen weitaus mehr als diese Zeit. Sie war lange Jahre im Exil in Kuba und in Uruguay und kehrte dann 2003 mit ihren Kindern nach Deutschland wieder zurück, wo sie bis heute politisch aktiv ist. Politisch aktiv auch in einer Zeit der großen Umbrüche, großer Geschichtsvergessenheit und der Kontinuitäten, die sich bis heute durchziehen. Kontinuitäten, die Margret auch am eigenen Leib erfahren hat, könnte man sagen. Und die sie vielleicht durch ihren besonderen Blick als Exilierte noch klarer erkennt und auch aufzeigt. Über diese engen Verknüpfungen von Vergangenheit und Gegenwart werden wir sprechen und das braucht auch ein bisschen Zeit. Deswegen hört ihr die kommenden Gespräche in drei Folgen. In unserer ersten heutigen Folge sprechen wir vor allem über Margrets Aufwachsen, über ihre Politisierung, die 68er, die RAF und auch die Jahre im Gefängnis. Dann im zweiten Teil sprechen wir vor allem über ihre Zeit im Exil und in der dritten Folge hört ihr dann mehr zu ihrer Rückkehr und der Gegenwart. Besonders noch empfehlen möchte ich auch noch Margrets Bücher. Sie hat zwei Biografien geschrieben und zwar einmal Es war ein harter Kampf um meine Erinnerung, ein Lebensbericht aus der RAF und das Buch So siehst du gar nicht aus, Exil in Kuba und Uruguay. Beide Titel und wo ihr sie bekommen könnt, habe ich auch nochmal verlinkt. Aber jetzt erstmal Teil 1. Wir sind gerade in einer Wohnung in Berlin. Und mir gegenüber sitzt Margret Schiller. Hallo Margret.
1: Hallo Petra.
0: Danke, dass du Zeit hast, dass du dich mit mir triffst und dass wir heute ein bisschen über dich sprechen.
1: Gern.
0: Du hast zwei Bücher geschrieben über deine Biografie und die haben mich sehr berührt und sehr nachdenklich gemacht. Es hat viele Fragen, die mich auch immer wieder beschäftigen, aufgeworfen. Und was ich so wichtig daran finde, ist, dass du Biografien geschrieben hast, die sehr persönlich einerseits sind, aber gleichzeitig eben politisch, also man bekommt die ganze Zeit auch so mit und diese politischen Fragen dahinter. Und ich war sehr beeindruckt über deinen Lebensweg insgesamt. Diese Kraft, sich immer wieder neu zu suchen, neue Wege zu suchen und diese Entschiedenheit auch, wie du das tust, fand ich sehr beeindruckend. Und ich glaube, es ist sehr, sehr wichtig, diese Geschichten von Menschen wie dir zu teilen und weiter zu erzählen. Deswegen würde ich sehr gern eben mit dir wirklich auch über deine, soweit wir heute kommen, eben über deine ganze Geschichte sprechen, was, wie es losging eben auch schon. Also du wurdest ja in Bonn geboren, nicht direkt in Bonn?
1: Nein, ich habe die ersten 10 Jahre meines Lebens in der Nähe von Frankfurt gelebt.
0: Was siehst du, das weiß ich schon nicht. Okay.
1: Macht ja nichts.
0: Ja. Ja. Mhm.
1: Also wir sind erst nach Bonn gezogen, weil mein Vater den Schritt gemacht hat, wieder zurückzugehen in das, was ihn kaputt gemacht hat. Also es ist klar, in einer Stunde so viel Geschichte zu bringen, das ist schwierig. Ja. Aber mein Vater war in Stalingrad und ist einer der wenigen Überlebenden von dem Russlandfeldzug der Nazis und nach Stalingrad. Und er hat das überlebt und das hat ihn absolut fertig gemacht. Also der kam zurück und nichts von den Plänen, die er für sein Leben hatte, konnte er irgendwie noch anpacken. Und dann kam irgendwann ich auf die Welt als das erste von drei Kindern. Er wusste nicht, was er mit seinem Leben anfangen soll und hat als Gärtner gearbeitet, hat als Postbote gearbeitet. Ursprünglich hatte er studiert, eigentlich wollte er Sänger werden, hatten die Eltern verboten, dann wollte er Lehrer werden, hat er studiert. Aber das Ganze war nicht mehr möglich für ihn, weil er so zerstört war innerlich von dem Feldzug der Nazis und an dem er in allem teilgenommen hat, ne?
0: Ja. So.
1: Dann hat er sich entschieden, zurückzugehen ins Militär. Ich sag immer, was für ein Wahnsinn. Mhm. Also das, was ihn kaputt gemacht hat. Und es war nun auch gar nicht witzig. Aber das war der Punkt, weshalb wir von der Nähe von Frankfurt, ich bin in einem, sagt man heutzutage nicht mehr, ich bin in einer asozialen Siedlung in der Nähe eines einer Stadt, Oberursel, bei Frankfurt aufgewachsen. Mhm. Und dann sind wir nach Bonn gezogen in eine Neubausiedlung, was auch nicht viel besser war. Also ich benutze diesen Ausdruck asozialen Siedlung. Das war damals üblich zu sagen und heutzutage weiß ich nicht, was Leute damit verbinden, aber wirklich im Wald zu wohnen mit Menschen, die keinen festen Job haben und keine Strukturen haben und kein Gestern und kein Morgen. Mhm. Ne? So, da bin ich die ersten 10 Jahre meines Lebens aufgewachsen, in purer Gewalt.
0: Und war dieser Schritt dann ins Militär zurück auch schon so etwas, um quasi, also wenn ich es jetzt gerade den Vergleich sehe, ist ja auch wieder ein großer Schritt für viele zum Militär aus unter anderem auch finanziellen Gründen, also eben weil das ja dann damit geworben wird, dass das gut bezahlte Jobs sind und so weiter. War das bei euch dann auch so?
1: Natürlich, ja. Also das war die Stabilität und ökonomisch, also es ging uns ökonomisch total schlecht, wir waren sehr arm. Und irgendwie eine ökonomische Sicherheit zu gewinnen, das war mit die Begründung, also warum er dahin gegangen ist.
0: Okay. Ja. Dann bist du ja dann eben in Bonn gelandet und deine Mutter war auch bei der CDU.
1: Später, die ist dann, also meine Mutter war erstmal meine ersten 10 Jahre auch absolut depressiv.
0: Aha.
1: Klar, meine beiden Eltern haben den Zweiten Weltkrieg voll erlebt, Hitlerzeit voll erlebt. Aber meine Mutter war am Ende des Zweiten Weltkriegs 21, 22 und mein Vater 11 Jahre älter. Und für sie war mit dem Sieg gegen die Nazis ihre Zukunft zerbrochen. Wie für viele Deutsche.
0: Ja.
1: Also nichts von Befreiung, sondern sie haben sich in irgendeiner Form identifiziert. Also meine Eltern waren nicht in der Partei, die waren Opportunisten. Aber das war dann eben ihr Lebensweg, den sie sich vorgestellt haben damit und eine Sicherheit damit. Und mit 45 war es vorbei.
0: Ja.
1: Und meine Mutter war dann in der tiefen, also meine Mutter wollte auch ursprünglich Schauspielerin werden. Ach. Sie hat das auch angefangen gehabt und dann begann der Krieg und dann musste sie aufhören in Berlin, war sie da. Also meine Mutter hat viel im Bett gelegen, als ich also klein war.
0: Ja.
1: Sie ist dann später, als wir in Bonn waren, ist sie in die CDU gegangen und hat da auch Parteipolitik gemacht. Ja.
0: Du hast in deiner, also vor allem habe ich es im Kopf aus dem ersten Buch, schreibst du, dass du oft allein warst. War das so, dass für deine Jugend so ein Thema oder war das dann eher später, dieser Zustand allein, eher allein zu sein?
1: Nein, dieses Alleinsein war schon immer. Und das ist eben auch ein Stück das, was Susanne erzählt hat. Also zu wissen, deine Fragen, darauf kriegst du keine Antworten. Und das, was sie erzählen, ist eine Lüge. Also ich habe einfach sehr früh wahrgenommen, das, was sie erzählen, stimmt nicht. Es gab nichts vor 45. Also meine Eltern haben nichts gewusst von den KZs. Und meine Eltern haben nichts gewusst, was da alles gemacht wurde. Und über den Krieg wurde nicht geredet. Also mein Vater hat nicht über Krieg geredet. Er hat mal irgendwie in einem Moment besoffen meiner Schwester erzählt, wie sie Zivilbevölkerung, russische Zivilbevölkerung auf dem Weg nach Stalingrad gefoltert haben. Ja. Aber das hat er erzählt, als er besoffen war. Sonst hat er nie was erzählt. Es hat einfach nicht existiert. Ja. Und wenn ich in der Schule gefragt habe, ja, was war denn da, ne, so, nein, besser du fragst nicht und das ist kein Thema und also das ist wirklich, Susanne ist ja 10 Jahre jünger als
0: ich. Wir sprechen gerade über die Folge mit Susanne, genau. Für die, die es noch nicht gehört haben, können Sie die Folge mit Susanne auch anhören. Genau.
1: Ja, ja, das finde ich natürlich sehr schön, dass es diese Kontinuitäten auch gibt, weil, also, als ich mein Buch geschrieben habe oder als ich politisch geworden bin, haben viele Menschen immer gesagt, stimmt doch gar nicht, was du sagst, stimmt doch gar nicht. Wir haben doch drüber geredet und da wurde doch drüber geredet. Ich habe gesagt, wurde nicht drüber geredet. Mhm. Also weiß ich doch, wenn bei dir, was weiß ich, in deiner Straße, bei dir zu Hause vielleicht geredet wurde, aber gesellschaftlich insgesamt wurde doch drüber nie geredet. Ja. Das ist konstitutiv für diese Bundesrepublik. Ja. Und für die Kontinuität auch von ganz vielem, was ich heute sage, wow, diese Kontinuitäten, sie sind so sichtbar für mich. Zwischendurch waren sie mal so ein bisschen zugeschminkt, aber so offen. Ja,
0: ja, da würde ich gerne auch über die Kontinuitäten dann noch mit dir sprechen. Ja, das machen wir.
1: Ja, da kommen alle meine Gefühle.
0: Ja, ja, absolut. Also jetzt, genau, du bist dann, kann man ja sagen, ein Kind der 68er in der Zeit.
1: Da bin ich. Habe ich die Möglichkeit gefunden, andere Menschen kennenzulernen. Bis dahin war ich natürlich einsam. Und 68 hat sich was bewegt. Da sind die Studenten, die haben die Sachen auf den Tisch gelegt und wollten das diskutieren. Ja. Und da habe ich mich sehr angezogen gefühlt von.
0: Ja. Dann gab's erste Mal so diese Möglichkeit, auch mit anderen diese Erfahrungen auch zu teilen, die auch keine Antworten bekommen und diese Elterngeneration haben, die keine Antworten gibt. Kannst du sagen, ob es einen Zeitpunkt gibt, zu dem du politisiert wurdest? Gibt es so etwas?
1: Ja, also es ist eine sehr kurze Zeit. Mhm. Aber die kommt aus, ich bin in Gewalt aufgewachsen. Also ich habe gesagt, ich habe im asozialen Viertel gewohnt. Das war pure Gewalt. Ich musste mich als Kind, als junges als Kind, mit 10 sind wir da weg. Mhm. Ich musste mich dagegen verteidigen, die ganze Zeit nicht vergewaltigt zu werden. Und als wir dann nach Bonn sind, in den Neubausiedlungen, habe ich auch um mich rum einfach sehr viel Gewalt erlebt. Und meine beiden Eltern waren gewalttätig. Also das heißt, ich bin geschlagen worden von meinen beiden Eltern. Und es war auch im Prinzip normal, dass man durfte schlagen, die Eltern durften schlagen, die Lehrer durften schlagen, ne? Mhm. Dass meine Mutter mich so total verprügelt hat, das war nicht ganz so üblich, ne? Sonst waren es eher die Männer. Aber ich habe immer mich versucht zu schützen, nicht von der Gewalt, in der ich aufwachse, kaputt gemacht zu werden. Dazu gehört auch, dass mein Vater immer mit mir vögeln wollte. Also mein Vater hatte sexuelle Bedürfnisse zu mir, die er nicht ausgelebt hat in dem Sinne. Also ich bin nicht von ihm sexuell missbraucht worden, aber diese Drohung war immer da, immer. Und das auch schon ganz früh. Mhm. Und wegen dem bin ich weg, von zu Hause weg. Mhm. Und damit geht eigentlich ganz schnell für mich meine Politisierung los. Also weil ich komme aus der Einsamkeit raus. In Bonn habe ich Psychologie studiert und ich erstmal hat es mir Spaß gemacht zu studieren. Schule fand ich immer nur scheiße. Und plötzlich gibt es die Möglichkeit, ich kann auswählen, wie ich, wann ich, was ich lernen will. Und da hat es mir total Spaß gemacht und plötzlich hat mein Kopf funktioniert. Bis dahin hat er nicht funktioniert. Ich habe mich plötzlich ein ganzes Stück frei gefühlt, in dem, wie ich gelebt habe, was ich gemacht habe, sexuelle Erfahrungen gemacht. Ich habe mit einer Freundin zusammen gewohnt und ich habe mir mein eigenes Geld verdient. Also meine Eltern haben sich geweigert, mich zu unterstützen von dem Moment an, wo ich bei ihnen ausgezogen bin. Und ich habe mir mein Studium selbst finanziert, ich habe mir mein Leben selbst finanziert. Das hat mir eine enorme Freiheit gegeben. So. Ja. Und ich bin nach dem Vordiplom nach Heidelberg. Und in Heidelberg ging es richtig los. Also in Heidelberg war für mich klar, ich will irgendwo politisch mitmachen. Das war bis dahin noch nicht so. Bis dahin wollte ich einfach nur wissen. Als ich nach Heidelberg kam, wollte ich mehr. Und da habe ich verschiedene Versuche gemacht und bin beim Sozialistischen Patientenkollektiv gelandet. Und das war für mich eine absolut entscheidende Erfahrung, weil in dem sozialistischen, also SPK haben wir immer gesagt, Sozialistischen Patientenkollektiv, war psychologische Fragen, Therapie, aber nicht von Spezialisten, nicht von Psychologen, sondern wir helfen uns gegenseitig, verbunden mit politischen Fragen. Mhm. Also wir haben politische Arbeitskreise gemacht über Reiche oder Marx, ne, was es so gab, und gleichzeitig über uns diskutiert. Und für mich der entscheidende Punkt da, also der Knackpunkt wirklich, war zu sehen, oh, die Probleme, die ich mit mir habe, sind keine individuellen Probleme. Nein, das sind gesellschaftliche Probleme. Das haben ganz viele Menschen, diese Probleme, die ich habe. Und das war wirklich, da kam Stärke auf. Ja. Da kam irgendwie, boah, jetzt lege ich los. Ja, und auch, also nochmal das Thema zu Hause, sexuelle Übergriffe, Vergewaltigung, ist ja in der ganzen Welt passiert Frauen sehr viel, ne? Mhm. Und deswegen ist es mir auch immer wichtig, darüber zu reden. Mhm. Ich bin dann von Heidelberg aus nach Hause gefahren, um mit meinen Eltern darüber zu reden. Mhm. Da war ich 22. Ich dachte, jetzt habe ich das verstanden, was da ist. Das kann ich nicht einfach, damit kann ich nicht so weiterleben. Ich muss mit ihnen das klären. Mhm. Bin ich hingefahren und habe meinen beiden Eltern, habe gesagt, hier, ich will mit euch reden, setzt euch hin. Hier, Vater, du wolltest immer mit mir vögeln. Mhm. Und die Reaktion meines Vaters war, ach, das ist doch schön, dass ich dich so liebe.
0: Boah, okay.
1: Und meine Mutter sagte, ich war immer eifersüchtig. Mhm. Und diese Reaktion von meinen Eltern, von den beiden Eltern, war für mich der Bruch mit meinen Eltern. Mhm. Aber es war für mich auch die Befreiung. Mhm. Also weil, wenn man so eine Erfahrung nicht thematisiert, nicht darüber reden kann und vielleicht auch nicht mal selber bewusst hat, sondern erst mit 40 oder 50 da drauf kommt, dann kann man sich eigentlich nie mehr wirklich befreien davon. Mhm. Und ich konnte mich da wirklich von befreien, weil ich es so direkt angepackt habe und so jung, so früh. Ja. So, das habe ich immer wieder gemerkt in Diskussionen mit Frauen, die missbraucht worden sind, die einfach das nicht mehr hinkriegen, um sich davon zu befreien, weil sie erst zu spät darauf gekommen sind.
0: Mhm. Ja, ich habe gerade über diese Reaktion nachgedacht. Das ist schon heftig, ne?
1: Ja, absolut heftig, aber eben auch sehr eindeutig und für mich dann auch ganz einfach gewesen. Und die Politisierung lief damit, ne? Okay. Also, als Zusammenfassung von meinem Leben bis dahin und dem, was ich da insgesamt sowohl zu Hause als in Heidelberg erlebt habe, verstanden habe, war der Schritt für mich dann ganz einfach.
0: Ich fand es spannend, schon gleich am Anfang schreibst du auch in dem ersten Buch ja auch, dass du, ihr hattest das Gefühl, dass du da schon so auf der Suche nach etwas bist, wie du zum Beispiel irgendwas, ja, Menschen helfen kannst oder was anders machen kannst. Also so andere Leute überlegen sich ja als junger Mensch vielleicht, wie komme ich zu Geld und wie, keine Ahnung, wie schaffe ich mein Häuschen oder so. Aber das war ja schon immer dann so der Weg, so wie kann ich was verändern auch. Richtig ne?
1: Ja. Das war immer so. Ja, ja. Also Geld hat mich nie interessiert. Ja. Wirklich nicht. Bis heute nicht. Also es ist ganz schön, wenn man irgendwie nicht jeden Tag die Euros zählen muss, ne, sondern sagen kann, ja, also ich kann mir jetzt das kaufen, was ich unbedingt brauche zum Leben. Aber mehr, danke, nein. Mhm. Und auch wenn ich eigentlich nichts habe, kein Problem.
0: Ja, also das wirklich, das, also das ist, ich muss es sagen, weil das geht für mich ja auch in dem zweiten Buch weiter und so, wo man denkt, so konsequent einfach das nicht als Priorität zu nehmen, ist gerade in jetzigen Zeiten, wo ich das Gefühl habe, so alle nehmen das als ihre oberste Priorität, so erstmal irgendwie sich so in eine vermeintliche Sicherheit zu betten, so, weil es eh keine ist. Aber das ist schon sehr konsequent, ne?
1: Ursprünglich war ja mein allererster Weg gewesen nach dem Abi, wo ich nicht gewusst habe, was will ich werden. Da habe ich gedacht, oh, vielleicht werde ich Ärztin, vielleicht werde ich Krankenschwester und dann war ich 3 Monate eine Krankenpflegerinnenausbildung im Jahr Niederorden und nach 3 Monaten war mir ganz klar, also weder das eine noch das andere. So hierarchische Strukturen. Mhm. Nein, danke. Ich möchte weder die Person sein, die die Befehle gibt, noch die Person sein, die sie kriegt und ausführen muss. Ja. Nein, nein. Solche, ja. Diese Strukturen. Also die waren ja damals noch ganz schlimm. Die sind immer noch schlimm, finde ich. Also die Ärzte sind immer noch zu sehr Macker und haben immer noch viel zu sehr die Macht. Mhm. Und die Krankenschwestern, also ich bin leider oft im Krankenhaus gewesen in den letzten Jahren und da ist es überall weiter so, aber ein bisschen besser, ne? Wie halt insgesamt.
0: Da, da, also die Stelle weiß ich auch, da habe ich nämlich auch gedacht, oh Gott, das war damals schon so und hat sie irgendwie für mich jetzt vom Erleben her auch nicht viel verändert, in dem Sinn, dass du beschreibst ja auch da wieder, wie Menschen alleingelassen werden, weil so unser System ja so funktioniert, ne? Und ich kenne es ja auch selber, so letztes Jahr war ich kurz im Krankenhaus, dann liegst du da alleine und mit deinen Sorgen. Keiner hat dann Zeit, sie kommen, um dir noch 3 Tabletten zu geben, aber das war's dann so.
1: Hoffentlich sind es dann die richtigen.
0: Ja, genau, das, ja, genau, das ist auch noch.
1: Weil es auch viel zu wenig Personal gibt und die viel zu gestresst sind.
0: Voll, ja, klar. Also genau, aber dieses, du fühlst die nicht in einem menschlichen Umfeld, so habe ich so das Gefühl, sondern in so einem Maschinenumfeld. Alles funktioniert wie so eine, ja, die Krankenhausmaschine. Also das Einzige, was mir da geholfen hat im Krankenhaus, war der menschliche Kontakt mit meinen Mitpatientinnen, die neben mir gelegen sind. Und wir haben uns gegenseitig das gegeben, was wir wirklich gebraucht haben, so diese Nähe und dass wir miteinander über unsere Sorgen teilen und uns zuhören und so. Und das war wirklich, also eine sehr krasse, kurze Erfahrung. Aber ich dachte irgendwie aus irgendeinem Grund, dass es vielleicht früher noch etwas menschlicher zuging, so, aber dann anscheinend nicht.
1: Nein, es war nie von diesem System her wichtig genug, da genug Geld hinzutun, dass die Menschen, die dort arbeiten, auch Zeit haben, mit den Kranken wirklich als Menschen umzugehen.
0: Ja.
1: Nein, alle rennen immer.
0: Genau.
1: Und immer sind es zu wenig, die Verantwortung haben und die sich kümmern.
0: Ja. Okay. Ja, dann genau. Und dann kam als nächstes, kamst du in Kontakt mit der RAF.
1: Genau, eigentlich schon gleichzeitig, ne? Ja. Alles gleichzeitig.
0: Ja. Da war erst so eine Anfrage zur Unterstützung. Kannst du da ein bisschen was erzählen? Also so, da ging es um deine Wohnung sozusagen.
1: Das allererste waren die Papiere.
0: Papiere.
1: Erstmal der Pass. So, das sind die üblichen Schritte irgendwie. Ja, ich wurde gefragt von jemandem, ob ich meinen Pass geben würde.
0: Kannst du das erklären nochmal? Also du gibst deinen Pass her und dann benutzt ihn jemand anderes und du hast aber dann keinen Pass mehr.
1: Richtig. wenn man selber einen Pass braucht und einen beantragt und den als verloren meldet, dann muss man das weitersagen. Dann kann auch niemand anders den benutzen. Aber solange du ihn nicht verloren, also ich den nicht verloren gebe, angebe, nicht bei den Bullen angebe, hier, ich habe den verloren oder ist mir geklaut worden und nicht einen neuen beantrage, solange wird der benutzt.
0: Ja, verstehe. Okay. Ja. Das war das Erste und dann ging es mit der Wohnung weiter.
1: Erstmal die Wohnung so, dann sollte ich weg und dann habe ich gedacht, oh, ich möchte doch wissen, wer da ist und ich möchte mehr wissen und dann habe ich gesagt, ich will dazukommen. Ja, okay, dann, gut, okay. Und dann kam ich dazu.
0: Ja.
1: Und dann habe ich einige kennengelernt, aber es war ja jetzt, ich bin ja nicht einbezogen worden in ihre Diskussionen. Nein, natürlich nicht.
0: Du hast nicht an Diskussionen teilgenommen?
1: Nein.
0: Okay,
1: Nein, nein. Also dieses Prinzip, das ist eins der ersten, dass eigentlich ich nicht weiß, wer es ist, der in meiner Wohnung ist. Also die haben alle Decknamen gehabt und ich auch im Prinzip nicht wissen sollte, für den Fall, dass irgendwas passiert, dass ich verhaftet werde oder so, dass ich nicht sagen kann, wer war da.
0: Ja.
1: Und natürlich es mich nichts anging. Also das ist ein Prinzip von illegaler Arbeit. Wer nicht mitmacht, der soll es auch nicht wissen. Und ja, ich wollte einfach ein Stück wissen, was für Leute sind das? Und ich habe vielleicht irgendwas für sie besorgt oder so. Ich habe mitgekriegt, da war das erste Raffpapier fertig, beziehungsweise die letzten Schritte. Und ich habe Diskussionen zu dem Papier mitgekriegt und habe es selber da Stücke draus gelesen. Das war Ulrike, die das geschrieben hat und die vor allem mit Andreas diskutiert hatte in der Wohnung, aber auch mit den anderen. Und als es fertig war, musste es verteilt werden in Deutschland überall. Und das war wie eine kleine illegale Aktion. Und da war ich dann zum ersten Mal dran beteiligt. Also ich habe das Papier in der Uni ausgelegt. Also wir haben das genau besprochen, wer was wo hinlegt, damit auch sich nicht unterschiedliche Leute, die helfen, treffen.
0: Ja. Und kannst du sagen, was dich jetzt an der RAF im Speziellen oder was dich dazu gebracht hat, sie zu unterstützen jetzt oder diese Wohnung anzubieten? Also ich habe nämlich, du hast glaube ich irgendwo auch geschrieben, dass es ja damals eine sehr hohe Zustimmung eigentlich auch bei Jugendlichen.
1: Insgesamt, nicht nur Jugendliche.
0: Oder bei ja, ich dachte insgesamt. Es bei jungen Nein. Menschen vor allem, Nein. aber insgesamt eine hohe Zustimmung gab eigentlich. Ne? Was war das, was du gut fandest?
1: Also ich habe natürlich, bevor ich gefragt worden bin und überhaupt irgendwie die ersten Schritte gemacht habe, habe ich natürlich Diskussionen mitgekriegt unter Freunden. Für mich ist es so gewesen, was ich ja vorhin auch gesagt habe, ich bin in Gewalt aufgewachsen, um mich rum war Gewalt und für mich war klar, dieses System, mit dem ich angefangen habe, mich politisch allgemeiner zu beschäftigen, aber in dem ich ja gelebt habe und wo ich gesehen habe, wo es alles nicht stimmt, dass das ein sehr gewalttätiges System ist, was nur mit Gewalt verändert werden kann. Das war für mich überhaupt keine Diskussion eigentlich. Mhm. Von daher war nur die Frage, sie kennenzulernen und zu sehen, kann ich was mit denen anfangen? Finde ich die sympathisch? Kann ich irgendwie mit der Art, wie die umgehen mit sich, mit mir oder so, kann ich da was anfangen? Mhm. Und es war eine enorme Herausforderung für mich, als eine, die eigentlich kann ich weglassen, keine politische Vorerfahrung hatte. Ich war nicht an politischen Projekten Demo, an keine sonstigen Kommune, was es alles so gegeben hatte, ne, hat ja schon seit 68 mehr gegeben und wir sind jetzt 70, 71. Mhm. Das heißt, wir haben so Gruppenerfahrungen auch gefehlt. Ich war immer Einzelgänger gewesen bis dahin. Zu sehen, wie die miteinander interagiert haben und ich daneben stand und das mir erstmal sehr fremd, aber auch anziehend für mich war. Die hatten eine enorme Direktheit, wie die miteinander geredet haben, seit ich kritisiert haben, gesagt haben, was sie denken, gesagt haben, was sie fühlen, da nicht um drei Ecken, tausend Ecken rum, wie ich aufgewachsen bin. Also meine Eltern haben nie direkt was gesagt und die Gesellschaft, in der ich aufgewachsen war, war nie direkt gewesen. Immer um drei Ecken und man sagt nicht, was man denkt und man sagt nicht, was man fühlt, ne? So. Mhm. Und dann sehe ich da Leute, die wirklich so um das Ganze kämpfen auch umeinander. Das hat mich sehr angezogen. Aber das fand ich auch jetzt nicht locker. Also das war eine Herausforderung. Große Herausforderung. Ja.
0: Es gibt ja jetzt im Nachhinein 500 Darstellungen von der RAF und irgendwelche Filme und Bücher und gerade Filme zum Beispiel. Ich habe, glaube ich, keinen einzigen Film bewusst gesehen, weil mir das immer so wahnsinnig macht. Irgendwie so, ich versuche so weit wie möglich irgendwie originale Sachen zu lesen, aber da ist ja extrem viel irgendwie zugeschrieben worden von wie die Gruppenstrukturen waren, wie wer Macker war und wer wem und wie und so. Also übelste
1: Mythenbildung.
0: Genau.
1: Ja, klar. Ja.
0: Ich weiß nicht mehr, welches Papier ich vor kurzem nochmal gelesen habe und was mir schon auffiel, ist auf alle Fälle ein anderer Ton, als ich ihn jetzt gewohnt bin in irgendwelchen linken Gruppen, wo ich so manchmal sogar das Gefühl habe, wir fassen uns alle ein bisschen zu sanft an. Es ist ein bisschen sehr sanft und vorsichtig miteinander. Und wie du sagst, da wurde mehr gekämpft. Also das höre ich aber jetzt schon von anderen Menschen auch, aus anderen Gruppen aus der Zeit, dass es viel direkter war und auch viel mehr Zoff gab auch.
1: Ja. Und auch eine andere Sprache.
0: Ja. Weil wenn man es jetzt liest, habe ich schon so manchmal so das Gefühl, also ich bin schon erstmal kurz eingeschüchtert, weil das schon so auch sehr, das, was ich gelesen habe, war in erster Linie auch immer gleich schon klar auch ein Angriff schon auch auf Personen, die sich so in der linken Szene zwar fühlen, aber eben nichts tun in Anführungszeichen oder zu wenig tun. Da ging es ja auch natürlich die Frage der Gewalt und wie man mit Militanz umgeht, welche Schritte geht man. Und wie war das damals? Gab es da auch schon sehr schnell diese Spaltung in, oh nee, wir wollen nichts mit Gewalt zu tun haben oder wurde das noch ein bisschen breiter toleriert, so in der linken Szene, meine ich jetzt? Also diese Entsolidarisierung, die dann später so vehement war, wie war das am Anfang? Es gab ja viel Aktionen, ne? Es war ja eine Riesenbewegung eigentlich. Habe ich so das Gefühl.
1: Eine Riesenbewegung, ja, okay. Nicht, aber ja. Es war schon qualitativ, quantitativ was ganz anderes. Es gibt einen entscheidenden Punkt da drin, das sind die Verhaftungen 72. Mhm. Also ich bin 71 verhaftet worden und 71 war ich, ganz kurz habe ich versucht, bei der RAF mitzumachen. Ich finde sehr wichtig, eher so rum zu sagen, ich habe versucht mitzumachen, weil es ging alles total schnell. Ich war nicht wirklich Mitglied, so in dem Sinne. Also war alles viel zu schnell, alles viel zu, das beschreibe ich in meinem Buch auch. Ne?
0: Ja.
1: Und da gab es relativ viele Gruppen auch, die den Weg richtig fanden. Mhm. Und Menschen auch, die den Weg richtig fanden. Also die für sich selber an solchen Sachen diskutiert haben. Mehrere Gruppen in ganz Deutschland, in Hamburg, in Frankfurt, im Ruhrpott, die für sich diskutiert haben, selber illegale Strukturen aufzubauen, in Berlin sowieso, und mit denen es auch Kontakt gab. So. Und viele Menschen, also viele, aber es gibt Zahlen von damals, die ich jetzt nicht im Kopf habe, auch egal, aber viele Leute, wenn die in Umfragen gefragt wurden, würden sie übernachten lassen, wenn jemand vor der Tür steht, sehr viele Leute gesagt haben, ja. Mhm. Also ich war bis 72 im Knast, Anfang 73 und bin 74 wieder verhaftet worden, ne? So. Mhm. Und in der ersten Phase habe ich einfach das mitgekriegt, dass viele Leute bereit waren und positiv waren und diskutieren wollten und so. Und später, nachdem die Kerngruppe, die Gründungsmitglieder, also Andreas und Gudrun und Ulrike und die verhaftet waren, gab es eine Wende. Für mich, meine politische Erfahrung immer, ist total wichtig, hat ein politisches Projekt, eine Vorstellung, Aussichten auf Erfolg oder nicht. Wenn es Aussichten auf Erfolg hat, dann ist es anziehend. Und wenn es keine Aussichten auf Erfolg hat, dann wird es abgelehnt. So. Also Erfolg wirklich in Bezug auf eine Perspektive, die Menschen damit verbinden. Ist Schlüsselelement, um Zustimmung zu kriegen oder Ablehnung.
0: Ja.
1: Und die Verhaftungen der Kerngruppe haben für die Leute gezeigt, keine Chance, der Staat ist zu stark.
0: Ja.
1: Kontrolle funktioniert zu gut.
0: Ja. Das ist interessant. Über sowas habe ich noch gar nicht nachgedacht, dass das an sich schon das Demotivierende ist, quasi so.
1: Ja.
0: Ja. Und so einen kleinen Sprung in die Zukunft. Es wurde schon immer wieder versucht, dich drauf festzunageln, was du denn jetzt heute darüber denkst. Ich habe irgendein komisches Interview noch gesehen, glaube ich, bei Beckmann war das oder sowas, ob du das bereust und so weiter. Also diese ganze Thematik. Ja, es kommt ja immer wieder, wird ja immer diese Frage nach der Gewalt gestellt. Was nie gestellt wird, ist der Vergleich zur staatlichen Gewalt oder selten, glaube ich. Oder wie ist für dich jetzt der Umgang mit dieser Frage heute? Wird der dir immer noch gestellt? Wird diese Frage dir immer noch gestellt oder ist es jetzt so langsam ruhiger geworden zu diesem Thema?
1: Also diese Frage wird mir deswegen heutzutage nicht gestellt, weil ich eigentlich nur mit jungen Leuten dazu rede, die sich dafür interessieren und die von mir, die neugierig sind und nicht Glaubensfragen diskutieren mit mir.
0: Ja.
1: Also das ist eine ganz andere Generation, die das gewollt hat und die auch die Glaubensfragen mit mir nicht diskutieren, sondern wenn sie mitkriegen, was meine Geschichte ist, sich woanders hinsetzen. Also die haben ihre festen Meinungen und denken, das ist ganz kriminell und völlig ausgeschlossen, wofür ich mich entschieden habe und was ich gemacht habe. Ne? Also ich finde, es gibt Ich individuell werde ich niemanden da in diese Muster tun, aber die Leute, die über 60 sind, da gibt's einen ganzen Teil, die haben abgeschlossen und die wollen nie wieder mit mir reden. Mhm. Leute über 40, sage ich, haben sich 20 Jahre lang für nichts interessiert, außer für sich selber. Mhm. Und jetzt gibt es eine neue Generation, die tatsächlich anfängt zu lesen, Bücher zu kaufen und auf der Suche ist, in was für einer Welt lebe ich eigentlich und was für Optionen gibt es und nicht nur auf den eigenen Bauchnabel zu gucken. Mhm. Also so ist mein persönliches Erleben von verschiedenen Generationen. Ne? Mhm. Und als ich 2000 hierher gekommen bin mit meinem Buch, da wollten speziell Journalisten immer mit mir diskutieren und Beckmann die Gewaltfrage. Mhm. Und ich fand das einfach sehr typisch perfide, absurd, weil die ganzen Journalisten alle gerechtfertigt haben, Jugoslawienkrieg. Mhm. Kein Problem, ne? Das musste gemacht werden und vielleicht auch noch, ach, um Auschwitz nicht mal wiederholen zu lassen. Boah, über Auschwitz wurde nie geredet, aber plötzlich kommt es so rum. Mhm. Also diese Journalisten haben nirgendwo Probleme, sag ich mal so ganz generell, komme ich zu heute, die Massaker, den Genozid in Gaza, in irgendwie zu umschiffen, bevor sie ihn erwähnen müssen, aber bei uns die Gewaltfrage zu stellen, ne? Ja. Sag ich, also wirklich, ja. Nein, da kann ich einfach nur böse drüber lachen. Ja. Ja. Und für mich selber ist es eine andere Frage. Also ich habe einfach an einem bestimmten Punkt gemerkt, mir persönlich fällt es sehr schwer, Gewalt anzuwenden. Hm. Und da muss ich auch das in Betracht ziehen, dass ich es nicht weiter versuchen will. Ich habe gedacht, ich kann es und ich wollte es. Und ich fühle auch heute, was weiß ich, Hass auf Trump oder Netanyahu oder ne so. Und denke, in meinen Gedanken würde ich sie gerne erschießen. Mhm. Und ich werde es leider nie können. Mhm. Erstens bin ich zu alt dafür und leider sind sie dann auch zu gut bewacht. Aber also da habe ich kein Problem mit.
0: Ja. Magst du ein bisschen was über diese Zeit in der im Gefängnis erzählen? Also du warst 71 bis 73 und dann nochmal 74 bis 79 ja. in Haft.
1: Ja.
0: Also die Darstellung im Buch auf alle Fälle, also ich kann es nur empfehlen, das auch zu lesen, weil wir reden immer über irgendwo anders, wo irgendwo das und das stattfindet. Und jetzt ist direkt in Deutschland Haftbedingungen, die man sich vielleicht noch aus der NS-Zeit vorstellt zum Teil, wo ich mir denke, so, aber so diese die Foltermethoden der weißen Folter, sage ich jetzt mal.
1: Heißt auch richtig, weiße Folter.
0: Ah ja, genau, weiße Folter heißt es auch. Die schreibt man immer woanders hin, so, ne? Das ist in Diktaturen, das ist aber doch nicht in einer Demokratie und da werden doch alle ganz nett behandelt und haben noch einen Fernseher und können sonst was machen und werden ja eh viel zu gut behandelt, so ungefähr. Ja, magst du, also ich denke, alle sollten das lesen, aber vielleicht trotzdem ein bisschen was erzählen, was da deine wesentlichen Erfahrungen waren und ja, welche Spuren das auch vielleicht hinterlassen hat, wenn du möchtest.
1: Es ist absolut kein Problem für mich, das darüber zu reden. Es ist immer die Frage, wie weit es ich in einem Gespräch das wirklich gut klar machen kann. Mhm. Also geschrieben habe ich Zeit, darüber nachzudenken, über jedes Wort, über, ne? Weil

0: keinen Menschen zu hören, keinen Menschen zu sehen, keinen Kontakt zu Menschen zu haben, außer ab und zu ein Schließer. Die versuchen, einen da noch ein Stückchen weiter in den Wahnsinn zu treiben. Mhm. Also ich musste jeden Tag ganz bewusst gegen das Wahnsinnigwerden ankämpfen. Morgens, wenn ich aufgewacht bin, wusste ich nicht, ob ich den Tag überlebe, ohne wahnsinnig geworden zu sein. Mhm. Das geht absolut an die Substanz, wenn jeder menschliche Kontakt über eine längere Zeit weg ist. Also wir sind menschliche, soziale Wesen. Und wenn man ganz weg ist von allem Menschlichen, auch überhaupt leben, also weil das, man ist ja in Mauern, nicht in einem Garten, ja, und nicht in einem Wald. Und ich habe versucht, als lebendig Wesen die Vögel zu beobachten. Mhm. Und ich habe die Spinnen in der Zelle beobachtet. Das waren Wesen, die haben gelebt. Und da habe ich versucht, mich dazu in Beziehung zu setzen, um überhaupt Leben in meiner Nähe zu haben. Also bis heute betrachte ich total gerne Vögel.
1: Ja.
0: Das ist seit damals.
1: Hast du die von dem Fenster aus noch beobachten können, dass sie so mal vorbeifliegen oder so?
0: Das war ja in Lübeck. Das war ein flaches Gebäude in einem Hinterhof, weg von dem übrigen Knastgelände. Und ich habe da rausgeguckt, auf den Hof. Mhm. Und da war Wiese. Und da waren Vögel. Und die Vögel habe ich die ganze Zeit beobachtet. Mhm. Ja.
1: Du hast es dann später auch nochmal erwähnt, also in Uruguay, ne? Also auch wieder andere Art von Haft, nicht besser, ich meine, es ist gar nicht besser, schlechter, nein, sondern einfach anders, mit sehr viel Brutalität, körperlicher auch, ja, was dir da andere Frauen erzählt haben. Aber hier diese Art der Isolation, die dann natürlich zwar keine blauen Flecken hinterlässt, aber eben einen Menschen, der zerstört im Kopf ist, einfach. Ja, und es hinterlässt keine Zeichen, Spuren. Keine Spuren.
0: Das ist, also als ich da rauskam, konnte ich keinen vollständigen Satz mehr sagen. Über eine längere Zeit konnte ich einfach nicht kommunizieren, nicht mehr sprechen. Und als Folge davon Zahlengedächtnis. Ich hatte ein super Zahlengedächtnis.
1: Du warst gut in Mathe, habe ich gelesen.
0: Ja, ich habe Mathe geliebt und ich war da richtig gut drin. Vollkommen weg und auch eine Zeitvorstellung weg.
1: Wie, inwiefern?
0: Eine Woche zurück oder einen Monat zurück oder das nicht einschätzen zu können. Mhm. Das einfach dafür kein Gefühl mehr zu haben.
1: Das hast du davon?
0: Ja, das ist bis heute.
1: Krass. Ja.
0: Ich habe im Knast gelernt, meine Nervenschmerzen wegzudrücken. Also einfach nicht zu merken, wenn ich ganz starke Schmerzen habe. Ich kann das unterdrücken wie ein Fakir. Also es gab eine Situation, wo ich extrem starke Nervenschmerzen hatte und das Gefühl gab, ich werde verrückt. Es gab keinen Arzt, es war zwischen Weihnachten und Neujahr. Es war wirklich, wie schaffe ich das zu überleben, diese Schmerzen? Bin nur in der Zelle auf und ab und konnte irgendwie nicht atmen, konnte kein Wasser trinken, konnte nicht essen, ne, weil es Nervenschmerzen waren von offenen Nerven im Mund.
1: Oh Gott, ja. Mhm.
0: Und irgendwann hatte ich sie unter Kontrolle, das weiß ich nicht mehr wie, und dann ging das Leben weiter. Das klingt natürlich erstmal super.
1: Ja, eigentlich denkt man sie wünschenswert, ne?
0: Genau, so, ja, habe ich auch lange so gedacht, bis ich gemerkt habe, wenn ich Nervenschmerzen habe, weil ich mir fehlen 4 Bandscheiben, und wenn ich eine falsche Bewegung gemacht habe, werden Nerven eingeklemmt und ich merke es nicht. Mhm. Mein Körper merkt es aber und dann geht mein Blutdruck total hoch.
1: Ja.
0: Und über eine lange Zeit hat niemand verstanden, warum geht mein Blutdruck so hoch. Ich musste ins Krankenhaus, die haben versucht, im Krankenhaus meinen Blutdruck runterzubringen und haben nicht verstanden, warum ist das so. Ich auch nicht. Bis ich irgendwann gemerkt habe, es muss damit zusammenhängen. Damit, dass mein Rückgrat nicht okay ist und dass ich eine falsche Bewegung mache und meine Nerven eingeklemmt sind.
1: Ja.
0: Und dass ich das eben wegdrücken kann.
1: Ja, und dadurch, dass der Schmerz nicht da ist, siehst du das Signal ja gar nicht, wo es herkommt. So
0: richtig.
1: Quasi, oh Gott.
0: Genau. Ja.
1: Ja, das ist schon gefährlich auch. Ja.
0: Absolut, okay, ja, klar.
1: Aber auch wieder krass, ne, was ein Körper unter solchen Bedingungen, wie du sie hattest jetzt in der Haft, dann zu was er sich verwandeln kann. Ne? So, ja. Das ist schon ja so eine Überlebensstrategie dann, das auch natürlich.
0: Und der andere Punkt vom Knast war noch das, was ich, worauf ich gestoßen bin in Uruguay und in Kuba, wo die Leute immer gesagt haben, Mensch, du bist ja richtig deutsch, so diszipliniert, wie du bist. Und ich erstmal hat's mich geschockt und ich dachte so, deutsch, scheiße, wollte ich doch gar nicht sein. Und dann ist mir klar geworden, nein, die Disziplin habe ich im Knast gelernt. Und im Knast ist Disziplin wirklich eine Überlebensnotwendigkeit. Also wenn man die Disziplin verliert, zum Beispiel Hofgang, du hast keinen Bock, fühlst dich nicht gut, gehst nicht raus. Das gibt ganz schnell so einen Kreisel, wo du nach unten fällst. Also du verlierst die Lust und du verlierst die Kontrolle über deinen Körper und es geht dir immer schlechter. Das darf man nicht zulassen. Und wenn es einem nicht so gut geht, dann muss man nach einer Lösung suchen, nach einer Aktivität suchen, um da rauszukommen. Und das ist wirklich ein Prinzip, was bis heute für mich absolut gut ist und mir enorm hilft.
1: Also du gehst in eine Aktivität dann, also nicht in die, so, dass es ich schlafe jetzt mal drüber oder sowas nicht, sondern du gehst in die Aktivität.
0: Ja, aha. Absolut.
1: Also ich denk öfter über diesen Zustand nach, wie das ist, wenn man irgendwie jetzt nicht nur ein, zwei Wochen, sondern Jahre im Knast ist. Also hast du dir dann viel so eine eigene Disziplin natürlich erstmal wahrscheinlich erfinden müssen, oder?
0: Ja. Also da haben wir untereinander Austausch gehabt darüber von Anfang an, dass es notwendig ist, ein Programm sich zu machen und eine Struktur von den Tagen.
1: Ja.
0: Also natürlich, was weiß ich, ich habe jeden Tag anderthalb Stunden Sport gemacht und ich habe Briefe geschrieben und den Tag wirklich zu strukturieren.
1: Eingeteilt.
0: Morgens kommt Zeitung, dann kommt Gymnastik. Dann kommt Musik hören, dann kommt ein Roman lesen, dann kommt, also so wirklich eine Struktur in den Tag zu bringen, damit er einem nicht wegrutscht.
1: Ja.
0: Und das ist eine sehr, sehr wichtige Sache im Knast. Ja.
1: Das glaube ich. Auch zum Thema der Tod von Holger Mainz. Da gab es davor diesen Hungerstreik und er starb aber eben, weil er eigentlich er bekam keine Hilfeleistung, sondern im Gegenteil, er wurde eigentlich ins Sterben getrieben dadurch. Kannst du das nochmal genauer erklären?
0: Genau, was ich würde das doch nicht so sagen, wie du gesagt hast.
1: Okay, so, ja.
0: Also wir haben einen großen kollektiven Hungerstreik gemacht und nach einer bestimmten Zeit, nach 4 Wochen, nach 5 Wochen, wurde Zwangsernährung angefangen in allen Knästen, allen Hungerstreikenden. Zwangsernährung, total brutale Methode, dir zwangsweise Kalorien zuzuführen, damit man nicht immer weiter abnimmt und dann eben stirbt daran. Und Holger war in einem abgelegenen Knast und die Anwälte haben mitgekriegt, er nimmt jetzt so schnell ab, wie was passiert da? Dann war klar, im Nachhinein ist es ganz zu Ende klar geworden, es gibt dazu Dokumente, das ist auch veröffentlicht. Er hat weniger Kalorien zugeführt bekommen jeden Tag, als der Körper braucht, um seinen Status quo zu halten. Das heißt, der Körper braucht mehr Kalorien, um das zu verbrauchen, was er zugeführt gekriegt hat. Und darüber nimmt der Körper ziemlich schnell ab. Und die Anwälte haben Antrag gemacht, dass er in einen anderen Knast kommt, wo es mehr Kontrolle gibt und wo die Anwälte leichter hinkommen, weil er war in Wittlich und da war es für die Anwälte sehr schwer hinzukommen. Nein, es wurde abgelehnt. Die Anwälte haben dann gesehen, es wird wirklich tödlich. Und es wurde Wochenende. Der Anstaltsarzt ist in Urlaub gefahren. Und im Knast war niemand mehr zuständig. Und die Anwälte haben von draußen versucht zu mobilisieren, Achtung, hier ist wirklich, steht der Tod vor der Tür. Und sie konnten nichts machen. Und er ist an diesem Wochenende gestorben. Und alles, was ich politisch weiß und an Erfahrungen habe und wo es 1000 Beispiele dafür gibt, sage ich, dafür ist der Bundeskanzler verantwortlich, weil diese Strukturen sind im Kampf gegen Guerilla, gegen Widerstand, auch gegen sehr viel geringeren Widerstand, sind die obersten Ebenen dieses Staates, die das kontrollieren und die auch bestimmen, wie was läuft. Also kein Anstaltsarzt entscheidet sowas. Ja. Die würden einen Teufel tun, dafür verantwortlich gemacht zu werden. Und auch nicht die Anstaltsleitung und auch nicht der Anstaltsarzt. Nein, das sind ganz andere Ebenen, die da entscheiden. Dieser Mann muss umgebracht werden als Exempel dafür, dass der Hungerstreik aufhört. Mhm. Und was jedem passieren kann, wenn er den Hungerstreik weitermacht. Mhm. So. Und ich meine, ich könnte jetzt mehr Beispiele machen von dem, wo ich definitiv weiß, also ich mache mal noch ein Beispiel. Mhm. Wir hatten Dokumente gefunden, dass unsere Haftbedingungen, also auch meine Haftbedingungen, protokolliert über das Knastpersonal und über LKA-Beamte, die bei Besuchen dabei waren und die Briefe, die wir geschickt haben. Diese ganzen Protokolle, die Sachen wurden geschickt in die USA, in die Rand Corporation, wo Psychologen, Psychiater diese Sachen von uns analysiert haben und dann Ratschläge gegeben haben, wie sie uns fertig machen. Mhm. Also direkte Kopplung mit den USA in Bezug auf unsere Haftbedingungen. Mhm. Und da würde ich sagen, das war bei Holger ganz sicher auch so. Mhm. Also das war nicht nur Herr Schmidt, Bundeskanzler, sondern das waren auch die USA, die damit einbezogen waren. Mhm. Weil wir wissen, dass es ja beim Täglichen auch so war.
1: In der Zeit, als du im Gefängnis warst, starben dann Ulrike Meinhof, Andreas Bader, Gudrun Enslin,
0: Jan-Karl
1: Raspe.
0: Die in Stammheim.
1: Die alle in Stammheim waren.
0: Ja, es sind genau. Ja noch andere gestorben, aber nicht in Stammheim.
1: Ja.
0: Also für mich ist ganz klar, dass die drei, die du gesagt hast, vier, Ulrike, Gudrun, Jan und Andreas, sind umgebracht worden für mich. Ganz klar. Ja.
1: Also diese Darstellung des Suizids, die hast du keine Sekunde geglaubt.
0: Nein, die hat im Prinzip in Deutschland auch das erste Jahr niemand geglaubt und auf der Welt sowieso nicht. Mhm. Der deutsche Staat hat verboten zu sagen, es war Mord. Und hat selbst Irmgard, die mit in Stammheim war und die umgebracht werden sollte, die einen tiefen Schnitt mit Messer in der Brust hatte und die es überlebt hat, da haben sie, nachdem sie freigelassen worden ist später, haben sie ein Verfahren gemacht, wollten ihren Strafverfahren, also einen Prozess machen, weil sie sagt Mord. Mhm. Also selbst bei ihr haben sie versucht, das durchzusetzen, haben sie dann gelassen.
1: Ja.
0: Aber insgesamt wurde über lange Zeit jeder strafrechtlich verfolgt, der gesagt hat Mord. Mhm. Und sie haben mit ihrer ganzen Maschine immer gesagt Selbstmord. Mhm. Und dann bleibt auch irgendwann nichts anderes mehr übrig.
1: Ja, weil das eben, wenn man das jetzt googelt oder sonst irgendwie, ne, so für die jungen Leute, die dann das, so, es steht einfach so ganz selbstverständlich Suizid dort und das, also das hat mir auch, weil ich jetzt mal wieder so nachgelesen und dachte so, hä, irgendwie, das steht da einfach so ohne Anführungszeichen oder in Fragestellung oder ist vermeintlich oder irgendwas, nichts, ne, ist einfach Suizid, Punkt. Ja. Was hieß es für dich dann dieser Mord? Diese Morde.
0: Also als ich vom Schliefsa erfahren habe, dass Ulrike angeblich Selbstmord gemacht hat, ist meine Uhr stehen geblieben.
1: Boah.
0: Ja. Und 77 war ich in einer Situation, wo ich schon für mich entschieden hatte, ich trenne mich von den anderen, weil ich die Kraft nicht fühle, gemeinsame Aktionen, zum Beispiel Hungerstreik mit ihnen gemeinsam zu machen, mit den anderen. Also ich hatte zweimal oder dreimal einen Hungerstreik abgebrochen und beim letzten Mal, das war im Sommer 77, habe ich dann gesagt, es ist ganz klar, wenn ich das nicht durchhalten kann, dann muss ich auf Distanz gehen und gucken, was ist das Richtige für mich. Mhm. Ich kann nicht einfach so weitermachen. Und da war ich eben schon in einer Situation, wo ich mich für mich getrennt habe und geguckt habe. Ich war total desorientiert. Ging mir gar nicht gut. Mhm. Und der Staat hat mich aber behandelt wie alle anderen. Kontaktsperre, kein Kontakt nach außen, nichts mehr, kein Radio, keine Zeitung, kein Besuch. Also es war für mich klar, es sind Morde. Mhm. Aber es hat nichts verändert an dem, was ich mir vorher vorgenommen hatte, weil ich ja schon für mich gesagt habe, ich muss nochmal neu suchen.
1: Gab es dann trotzdem in der nächsten, späteren Zeit dann Menschen, mit denen du eine Art von Gemeinschaft hattest trotzdem, weil noch mehr Einsamkeit geht ja sowieso nicht im Knast und in unter den Bedingungen, aber dann selbst die Entscheidung zu fällen und zu sagen, ich kann da nicht mehr mitmachen in dem Sinn, warst du dann sozusagen noch da auch noch doppelt isoliert dann oder
0: ja, deswegen habe ich so, ja dann auch ja klar. Und da musste ich natürlich raus. Also da ist ja ganz klar, wenn du mit deinen Companeros brichst und der Staat dich kaputt machen will, dann musst du einen Weg finden. Und ich habe deswegen beantragt, nach Frankfurt zu kommen in den Knast, in den Normalvollzug.
1: Ja.
0: Was dann eben nach den Morden und nach allem und also nachdem Schleyer tot war, also Schleyer gehört ja auch da rein, ne? Arbeitgeberpräsident, der von der RAF entführt worden ist und wo versucht worden ist, die Gefangenen zu befreien, die dann tot waren und er auch tot war, nachdem die Gefangenen tot waren. Ich finde total wichtig, auch klar zu haben, wer war Schleyer. Schleyer war der Arbeitgeberpräsident in Deutschland, war einer der Top-Entscheider in diesem Land hier. Aber er war in Tschechien während der Nazi-Zeit ein politischer Mann von Hitler, der dort Entscheidungen getroffen hat, was gegen die Bevölkerung und gegen die Juden gemacht wird und durchgesetzt hat. War nicht einfach irgendwer.
1: Ja.
0: Das ist nur, was man damals auch nicht sagen durfte. Also ich meine, die RAF, die hat das als Erklärung gemacht, warum sie ihn entführt hat und was seine Geschichte ist. Aber so wie Mord nicht diskutiert werden durfte, durfte auch das eigentlich nicht diskutiert
1: werden. Die Nazi-Vergangenheit aller dieser Männer.
0: Ja, ja. Genau. Ja. Nein, und für mich war dann eben der Weg im Normalvollzug mit den anderen gefangenen Frauen irgendwie zu sehen, wer bin ich denn? Wer bin ich denn auch auf einer ganz einfachen existenziellen Ebene? Ne? Was weiß ich, zum ersten Mal eine Creme zu benutzen. Haut juckt immer, wenn du duschst, weil das Wasser so viel Kalk hat. Die Frauen haben gesagt, ja, dann nimm doch mal eine Creme. Ja, guck mal, hast du eine Creme? Und so. Und normale Gespräche zu führen.
1: Ja.
0: Und auch wir konnten in den Isolationsbedingungen nie kochen. Heutzutage in Gefängnissen auch politische Gefangene können kochen. Aber wir konnten das damals nicht. Und mit den Frauen hatte ich die Möglichkeit, in Frankfurt zu kochen. Und wir haben über ganz normale menschliche Sachen geredet. Das hat mir geholfen, rauszukommen aus dieser Situation, wo ich gegen Wahnsinn gekämpft hatte.
1: Ja. An dieser Stelle endet unser erstes Gespräch. Und vielleicht geht es euch ähnlich wie mir. Da arbeitet noch vieles von dem nach, was Margret erzählt hat. Angefangen auch bei der Frage, wurde in deiner Familie über den Krieg gesprochen? Und wenn ja, wie? Weil ich glaube, es ist kein Zufall, dass wir gerade da stehen, wo wir stehen, vor dem nächsten deutschen Großmachtstreben und der Wunschvorstellung einer größten konventionellen Armee Europas. Margrets Lebensweg zu verfolgen, konfrontiert mich zumindest sehr auch mit meinen eigenen Entscheidungen und mit der essentiellen Frage, wie lässt sich ein System aufgebaut auf Kriegen und Kolonialismus wirklich verändern? Was braucht es? Und vor allem auch, was bin ich bereit zu tun? Ich möchte euch sehr herzlich einladen, mit mir Margrets Weg weiter zu verfolgen in den nächsten beiden Folgen. Zum Abschluss jeder dieser drei Folgen hört ihr jetzt von der Berliner Künstlerin Velvet Something Super Dark einen Track, und zwar aus einer Reihe, für die sie die Bezeichnung Resist Ambient erfunden hat. Zumindest habe ich diese wunderschöne neue Musikgattung noch nirgendwo anders gehört. Und diese Songs sind dedicated to those who oppose. Hier ist Velvet Something Super Dark mit La Police.

0: Das ist der Mann, der sauber macht. Mit Wasser, Besen und Desinfektionsmitteln rückt Hannover seinen Gammlern auf den Pelz. Die Langhaarigen, deren Aussehen allein schon schlichte Gemüter provoziert, sollen durch regelmäßige Duschen vom Georgsplatz weggegrault werden.
1: Also nur den Gammler gilt das Wasser.
0: Doch die listige Überlegung der Stadtväter, ein richtiger Gammler liebe nichts mehr als die eigene Ruhe, erwies sich nur bedingt als richtig. Ein gutes Dutzend widerstand bislang der städtischen Bewegungstherapie und gammelt weiter. Die chemische Reinigung der Parkbänke entpuppte sich übrigens als Bumerang. Denn wo Herr Saubermann das Anti-Gammler-Spray versprüht hatte, mochten fortan auch brave Bürger nicht mehr rasten. Es roch zu streng. Seither haust das nicht eben appetitliche, aber friedliche Völkchen in einer anderen, geruchfreien Ecke des Platzes, lässt sich bestaunen oder beschimpfen und wartet, wie die meisten Zuschauer, auf den nächsten Wasserwagen. Bei seinem Anblick schwelgt die Menge.
2: Los! Rechts mehr! Rechts rüber! Los ins Gesicht!
0: Die Presse begleitete Herrn Saubermanns Aktion mit militantem Vokabular. Da war die Rede vom Feldzug der Stadt und von den Müllwerkern an der Gammlerfront. Doch Bild übertrumpfte sie alle mit der Zeile »Fliegen tot gegen Gammler«. Das Echo blieb nicht aus.
1: Die gehören ins Arbeitshaus, beziehungsweise mit Knüppeln hier runterjagen. Anders werden die gar nicht mehr, sind die gar nicht mehr groß zu kriegen. Bei Adolf hat sowas nicht gegeben.
3: Warum nicht Arbeitslager, Arbeitsdienste, sowas ähnliches? Wäre eine vollkommene Lösung da.
2: Ich würde ein Insektenmittel vorschlagen, dass die hier rechtslos ausgeräuchert werden. Gehen damit ansprühen, der irgendwie den Versuch macht zu gammeln.
4: Das können Sie kein Benzin besorgen und das Zeug verbrennen. Na, dieses Gesindel da.
5: Dieses Gesindel? Die sollen sie ins Arbeitshaus stecken. Damit sie wenigstens mal richtig arbeiten. Bei Adolf wäre sowas nicht hochgekommen. Das ist meine Überzeugung.
1: Doch, stechen. Arbeiten. Nicht in das Lager rein. Da musste bloß einer wiederkommen, der mal mit dem richtigen Eisern Besen wieder Auswege tut, wie wir gehabt haben. Ne? Den gäbe ich das nicht.
6: Es müsste ein Gesetz geben, ja, dass diese Art Leute nicht mal ins Arbeitshaus kämen. Das wird auch mit der Zeit kommen.
1: Verbieten, den Arbeitsdienst schicken.
7: Ja, die gammeln hier rum. Die sollte man nutzbringend irgendwo unterbringen, vielleicht in einen Arbeitsdienst.
1: Hier fehlt ein zweiter Adolf Hitler, der hier erstmal wieder aufräumt.
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9: Sachsen-Anhalt wählt am 6. September. Zwei Wochen später, am 20. September, wählen die Menschen in Berlin und Mecklenburg-Vorpommern die Landtage. Viele Demokraten fürchten die Wahlen, denn die AfD könnte gewinnen. Für den Aufstieg der AfD gibt es einige gängige Erklärungen. Abstiegsängste, der Einfluss Russlands über digitale Medien, der traditionelle Wunsch nach mehr Führung in den östlichen Bundesländern, außer Berlin natürlich, oder auch die miese Stimmung im Land, die von der AfD gezielt mit noch mehr Schlechtreden ausgebeutet wird. Aber es gibt noch einen weiteren Erklärungsansatz und den finde ich am interessantesten. Die emotionslose Politik der etablierten Parteien. Mein Name ist Christian Scharf und ich versuche in den kommenden Minuten das Thema sichtbar zu machen mit Hilfe der Bundesvorsitzenden der Grünen Franziska Brandner aus Heidelberg und einer französischen Wissenschaftlerin. Reden wir vom Wort Heimat. Ein Wort, in dem viel positives Gefühl steckt. Lange Zeit war das ein Wort, das Menschen mit eher linkem Politikverständnis nur mit Fingerspitzen angefasst haben. Jetzt aber hat der grüne Co-Parteivorsitzende Felix Banatschak es bewusst benutzt und gesagt, Zitat, die Grünen müssen mehr Heimat und weniger Stuhlkreis sein. Spannend. Ich habe die ebenfalls grünen Vorsitzende Franziska Brandner bei einem Besuch auf der Strahlenburg in Schriesheim gefragt, was sie zu dem Wort Heimat aus dem Mund ihres Parteifreundes sagt.
10: Also ich habe schon immer Heimat gesagt. Ja, ich habe immer gesagt, meine Heimat hier. Ich sage immer, wenn ich aus Berlin herkomme und man sieht den Odenwald, man steht auf der Brücke in Heidelberg, dann ist das für mich zu Hause sein, Herz geht auf. Und so wie wenn man hier auf der Strahlenburg steht, ja, oder hier eben sich daran erinnert, wann man hier Kaffee und Kuchen gegessen hat nach einem Spaziergang. So. Und ich glaube, die Menschen wollen ja irgendwie dazugehören und haben ihre Tradition und ihre Orte, wo sie gerne hingehen. Und wenn man sagt, in einem progressiven Milieu gibt es das leider nicht, da bist du auf dich allein gestellt, dann werden wir alle verlieren.
9: Es geht in der großen Politik für die meisten Menschen nicht im Kern um Wahlprogramme, Fakten und Zahlen. Vielmehr muss das Gesamtpaket und vor allem das Gefühl stimmen. Das ist ein Problem von zum Beispiel CDU und SPD. Sie erreichen mit ihrer Vernunft- und zahlenbetonten Politik die Menschen kaum. Was löst schon eine versprochene Steuerentlastung um maximal ein paar hundert Euro im kommenden Jahr an Gefühlen bei Wählerinnen und Wählern aus? Nichts. Auch die Grünen sehen sich mit ihrem Schwerpunktthema Klimakrise einer emotionalen Erschöpfung gegenüber. Die Menschen reagieren kaum noch, sondern bereiten sich eher auf das Unvermeidliche vor. Aber es ist etwas in Gang gekommen. Die Grünen haben erkannt, dass es so technisch belehrend und unemotional nicht geht. Franziska Brandner.
10: Wir haben schon lange entschieden, dass wir diese Begriffe auch nicht rechts außen überlassen. Ja, weil es gibt nichts, was unbesetzt bleibt. Und genauso wie ich gerade mit Sorge sehe, dass Schwarz-Rot-Gold von denen besetzt wird. Ja, obwohl Schwarz-Rot-Gold immer die Farben der Demokraten waren. Ja, Hambacher Schloss. Ursprünglich auch von den Jenaer Studierenden, dann Paulskirche, Frankfurt, waren immer die Farben der Demokraten. Ja, dafür sind Leute damals geköpft worden. Und jetzt tragen das diese Typen. Das geht nicht. Ja? Und da denke ich immer, bevor wir Symbole, Sprache, Orte rechts außen überlassen oder gleich den Faschisten, müssen wir sie schon auch mal selber wieder für uns auch besetzen.
9: Schwarz-Rot-Gold stand seit Anfang des 19. Jahrhunderts für deutsche Einheit, für Freiheitsrechte und Volkssouveränität. Seit 1949 ist Schwarz-Rot-Gold die Flagge unserer Republik. Eine Republik, die von der AfD oft verächtlich gemacht wird. Und gleichzeitig trägt die AfD die Fahne wie eine Monstranz vor sich her. Weil Schwarz-Rot-Gold eben auch Gefühle transportiert. Eine YouGov-Erhebung während der Fußball-Heim-EM 2024 ergab, 70% stimmten der Aussage zu, die deutsche Flagge stehe für Demokratie und Menschenrechte. Die AfD versteht das Geschäft mit Emotionen meisterhaft, oft aus dem Bauch heraus, aber erfolgreich. Abstiegsängste. Die Zuwanderung ist schuld. Angst vor Arbeitsplatzverlust. Europa ist schuld. Kriminalität. Der lasche Staat ist schuld. Egal, ob diese Positionen diskutierbar sind oder nicht, die Partei nutzt negative Gefühle erfolgreich aus. Die etablierten Parteien haben dem nichts entgegenzusetzen, außer den Linken vielleicht, die den Ärger gegen die reale Wohnungsnot, die Wut auf Investoren mit dem Ziel Gewinnmaximierung im Wohnungssektor oder den brennenden Wunsch vieler Menschen nach Frieden nach vorne stellen. Die französische Politikwissenschaftlerin Hélène Miat-Delacroix kennt das gleiche Problem aus Frankreich und anderen Ländern. Sie forscht zu Emotionen und hat über ihre Arbeit in der Heidelberger Reichspräsident-Ebert-Gedenkstätte berichtet.
11: Ich glaube, weil wir in einem Denksystem leben, in dem die Vernunft die Weisheit ist, wir fälschlicherweise denken, dass Emotionen prinzipiell negativ sind und dass sie kein Instrument sind, um Menschen anzuziehen, zu überzeugen. Die Gegenwart belegt, dass insbesondere die reaktionären Kräfte oder Länder außerhalb Europas besonders mit Emotionen spielen. Und man kann sich nicht wehren, wenn man selber nicht gewappnet ist und weiß, wie die funktionieren.
9: Ihr Rezept für die etablierten demokratischen Parteien lautet deshalb mehr positive Emotionen wagen.
11: Die demokratischen Parteien sollen nach meiner Meinung wieder lernen, unsere Werte wie Demokratie, Solidarität, Vertrauen etc. emotional positiv zu besetzen. Das heißt, dass es nicht nur Wörter sind, dass es nicht nur Werte sind, sondern dass sie Begeisterung mit sich bringen und dass die Menschen den Eindruck haben, das geht mich an und ich bin bereit, mich einzusetzen, um sie zu verteidigen. Und das geht nur, wenn es auch aus dem Bauch kommt.

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1: Das Cinema Quadrat, das kommunale Kino in Mannheim in K1, präsentiert seine Filmtipps. Bis Mitte August heißt es wieder Sommerkino Open Air in unserem Innenhof im dritten Stock des K1-Gebäudes. Bei uns können Sie herrliche Sommerabende mit tollen Filmen unter freiem Himmel verbringen. Zu einigen Filmen gibt es Einführungen oder auch Live-Musik. Und immer wieder bieten wir Brezeln und leckere Sommerdrinks an, mit oder ohne Alkohol.
2: What I'm doing here is I'm creating a closed circuit. Very important to keep your cap shunted like this, so you don't accidentally detonate your charge.
3: Don't stop.
4: I want you to create a show. This is an announcement, a revolution. The message is clear.
1: Und wieder ist Leonardo DiCaprio in einer Hauptrolle zu sehen, und zwar in dem Film One Battle After Another, der am 15.08. um 21.30 Uhr als letzter Film der diesjährigen Sommerkino-Open-Air-Reihe läuft. Und zwar gelang Paul Thomas Anderson im Jahr 2025 ein Film, der vielfach ausgezeichnet wurde, unter anderem mit 6 Oscars. Es geht um Pat und Perfidia, die zur linksradikalen Gruppe French 75 gehören. Es geht um die Befreiung von Migranten aus Abschiebehaft. Es geht aber auch um Anschläge, Banküberfälle und eine Liebe, sowie eine Tochter und einen erbitterten Gegner. Alles zusammengefasst in einer absurden Komödie. Damit schuf der Regisseur einen Höhepunkt seiner Filmografie. Das Schauspielensemble läuft zur Hochform auf und die Handlung, oh, sie nimmt Wendungen, da kann man nur staunen.
5: Freedom, freedom, I can't move. You know what freedom is? No fear. Just like Tom Cruise.
1: Das Sommerkino Open Air ist bestuhlt. Es gilt freie Platzwahl. Bei schlechtem Wetter laufen die Filme in unserem Kinosaal. Nach unserer kurzen Sommerpause geht es am Montag, dem 14.09. um 19.30 Uhr weiter mit dem Film City of God. Der Film Die Stadt Gottes dreht sich um die Favelas am Rande von Rio de Janeiro. Zu weiteren Informationen des vielfältigen Programms des Cinema Quadrat können Sie die Homepage unter cinema-quadrat.de anschauen.
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6: 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Und ihr hört jetzt eine Ausgabe vom Donnerstag, den 13. August 2026, stimmt dieses Datum nicht, hört ihr diese Sendung in der Wiederholung hier auf dem Bermuda-Funk. Der erste Beitrag von heute, das waren die Antifa-News für den 13. August. Zusammengestellt von der tagesaktuellen Redaktion von Radio Korax aus Halle. Der zweite Beitrag hieß Die gefährliche Alte Nummer 17, Margret über Guerilla, Gefängnis und Generationen, Teil 1. Ein Beitrag von Petra Schönwald von Radio Korax aus Halle. Der dritte Beitrag hieß Emotionen in der Politik, wie rechte Politiker Symbole und Begriffe besetzen. Ein Beitrag von Christian Schaaf vom Bermuda-Funk aus Mannheim. Und er sprach mit der Grünen Franziska Brandner aus Heidelberg und einer französischen Emotionsforscherin. Bundesvorsitzenden der Grünen, genau. Und außerdem hörtet ihr noch die Fazi Filmtipps für das Cinema Quadrat in K1 für den Samstag, den 15. Jetzt ist Samstag, 14.05.
0: Ja.
6: Samstag, der 15. August 2026, stimmt die Datum nicht? Ah, ja, genau. An Musik hörtet ihr heute die Schmetterlinge mit drei rote Pfiffe. Dann Dominique mit Ist das die Welt, die wir mal erben sollen aus dem Jahr 1966. Und die Stube der Gang mit Morsch spüre. Genau, das waren die Beiträge, das war die Musik, das war das heutige Sonar. Gleich gibt's Radioaktiv um 20 Uhr den Bermuda-Funk. Die nächste Sonarausgabe gibt's am morgen Freitag. Und zum Abschluss spiele ich nochmal Peter Maffay mit Steine König reden und sage damit Tschüss, bis morgen.

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1: Bald wird es ruhig werden da draußen mit dem Vogelleben. Es ist ja schon jetzt einigermaßen. Das meiste Federvolk, das sonst die städtische Lärmkulisse etwas versüßt, hat sich entweder Richtung Süd vom Acker gemacht oder hält den Winter über den Schnabel. Die auch winters hörbaren Arten will ich mir für später aufheben, daher heute sozusagen ein kleiner Abschiedsgruß einer relativ spät wegziehenden Vogelart und das in zweifacher Hinsicht. Zunächst wird es wieder heißen, Wiesenpieper? Von denen habe ich ja noch nie was gehört. Das ist auch weder verwunderlich noch schlimm. Es gibt weltweit ca. 9500 Vogelarten. Die wenigsten Leute kennen mehr als 50 davon. Ein vergleichsweise unspektakuläres kleines grünes Vögelchen wie der Wiesenpieper ist in der Regel nicht dabei. Die meisten werden sagen, sie kennen den Pinguin, den Adler, den Fink und ach ja, die Meise kennen sie auch. Die Tatsache, dass es 17 Pinguin, über 60 Adler, fast 300 Finken und 56 Meisenarten gibt, zeigt, dass die meisten von euch diese Reihe hier bitter nötig haben. Also Ohren auf. Auch wenn ihr vielleicht denkt, dass ich immer noch die größte Meise von allen habe und es bei mir sowieso piept. Piepen, super Stichwort, hier die Kurve wieder zu kriegen und einzuschwenken auf den Wiesenpieper. Kaum eine Vogelart gehört für mich so zum Herbst dazu wie der Wiesenpieper und das liegt daran, dass ich mich im Herbst traditionell zumindest wenige Tage auf einer Nordseeinsel aufhalte, um dort den Vogelzug zu beobachten und nach seltenen Vögeln zu gucken. Die Inseln eignen sich dafür ganz wunderbar, da einerseits die Vegetation meist nicht so hoch und dicht ist wie hier im Binnenland und andererseits an den Küsten der Vogelzug oft besonders geballt in Erscheinung tritt, da viele Vogelarten auf ihrem Zug nach Süden den Küstenverlauf als Hilfe zur Navigation benutzen. Entsprechend viele Vögel ziehen daher zum Beispiel über die Friesischen Inseln. Helgoland als kleiner Trittstein mitten in der deutschen Bucht hat dabei eine ganz besondere Rolle, da hier viele Vögel eine kleine Rast einlegen und etwas Energie auftanken. Im Oktober ist dabei das Geschehen oft sowohl optisch als auch akustisch vom Wiesenpieper geprägt. Besonders morgens, bei gutem Wetter aber auch den ganzen Tag über, ist die Luft erfüllt von den Flugrufen über die Insel hinwegziehender Wiesenpieper.

Die rastenden Tiere sind oft etwas derangiert, wenig scheu und rennen auch in den Einkaufsstraßen der Insel herum und den Leuten fast über die Füße. Oft fliegen sie erst im letzten Augenblick auf, wobei sie fast immer ihren charakteristischen Warnruf hören lassen. Und da sie im Herbst auf den Nordseeinseln so häufig sind, ist für mich das Gezippe der sich südwärts verabschiedenden Wiesenpieper eben ein typisches Herbstgeräusch. Die auf Helgoland durchziehenden Wiesenpieper sind übrigens skandinavische und sibirische Brutvögel, die auf dem Weg sind in ihre Winterquartiere in Spanien und Nordafrika. Im Mannheimer Raum haben Wiesenpieper sich als Brutvögel offenbar auch weitgehend verabschiedet, womit Mannheim nun stolz sein kann, damit bundesweit im Trend zu liegen. Wiesenpieper heißen nicht von ungefähr Wiesenpieper. Als bevorzugten Lebensraum besiedeln sie offene Wiesengebiete und Heideflächen und auch die Tundra. In Deutschland werden Wiesen im althergebrachten Sinne allerdings immer seltener. Sie wurden großflächig durch die viel tolleren Mais- und Rapsäcker ersetzt, die für Wiesenpieper unbewohnbar sind. Und die verbliebenen Wiesenflächen werden zum einen mit hochgezüchteten Grassorten zur Monokultur gemacht und zum anderen oft derart intensiv genutzt und mehrfach gemäht, dass sie für Wiesenvögel nichts mehr taugen. Weshalb mittlerweile alle Wiesenvögel in Deutschland als stark bzw. vom Aussterben bedroht anzusehen sind. Wer in Mannheim Wiesenpieper sehen oder hören will, sollte am besten im Oktober in den Acker- und Wiesenflächen längs des Rheins, sowohl im Norden als auch im Süden der Stadt, die Augen und Ohren offen halten. Denn auch hier ziehen die nördlichen Brutvögel durch und rasten dann auch ab und an in kleinen Trupps. Ansonsten pfeifen bzw. piepen sie auf die gesamte Ecke hier und das kann man ihnen noch nicht mal übel nehmen.

0: Wiesenpieper, queere Stimmen aus Sachsen. Wiesenpieper ist ein Podcast mit queeren Stimmen aus ganz Sachsen. Benannt nach einem Vogel, der auch dort zu hören ist, wo man selten hinhört. Auch Sachsen gilt jetzt nicht als das lauteste Bundesland, wenn es um queeres Leben geht. Und doch gibt es viele wichtige Stimmen und Erfahrungen, die geteilt gehören. Genau deshalb wird der Podcast an unterschiedlichen Orten in Sachsen und live mit Publikum aufgenommen. Im Mittelpunkt stehen persönliche Erfahrungen und politische Realitäten. Und die Frage, wie unterschiedliche Bedingungen queeres Leben prägen. Jede Folge bringt neue Perspektiven zusammen. Die erste Folge führt nach Döbeln. Dort spreche ich mit zwei GästInnen darüber, wie Klasse und soziale Herkunft queere Identität prägen. Und welche Auswirkungen Klasse überhaupt auf das eigene Leben hat. Wiesenpieper, eine Produktion des Rundfunkkombinats Sachsen. Und damit nochmal hallo, schön, dass ihr da seid. Wir zeichnen diesen Podcast ja gerade live in Döbeln im Treibhaus auf. Ich bin Milo, benutze keine Pronomen, bin heute Host von dem Podcast, bin trans und queer und bin nicht von Klassismus betroffen, was ich wichtig finde zu erwähnen. Und ich bin heute hier mit...
1: Ich bin Mika. Ich bin 18, ich bin ein Transmann, also unser Pronomen er, ihm. Ich bin tatsächlich von Klassismus betroffen und ich bin auch queer, genau.
2: Okay, ich bin Solly, 27, benutze auch keine Pronomen, bin auch queer und würde mich auch dem Trans-Spektrum zuordnen. Bin auch von Klassismus betroffen, bin im ländlichen Raum aufgewachsen in Ostdeutschland. Ja, ich weiß nicht.
0: Perfekt. Das reicht erstmal für den Einstieg. Ich freue mich sehr, dass ihr hier seid. Ich freue mich sehr, dass hier auch Live-Publikum da ist. Genau, also in der ersten Folge, ihr habt es gerade schon gehört, geht es um Klasse und soziale Herkunft und wie das sozusagen mit Queerness interagiert. Queer sein ist ja erstmal kostenlos, aber wie man sich halt mit der eigenen Queerness auseinandersetzen kann, braucht halt Zeit und Ressourcen und die haben eben nicht alle. Das ist eines der Punkte, über den wir heute reden wollen. Aber auch, was für Hürden ergeben sich zum Beispiel im Gesundheitswesen oder wenn man nicht queere Codes bedienen kann, weil man vielleicht nicht das Geld für die Kleidung hat. Aber genau, vielleicht kann man sich auch gar nicht leisten, Teil der queeren Community zu sein, viel auf Veranstaltungen zu sein, weil man schlichtweg einfach arbeiten muss. Genau. Und deswegen sind wir heute hier, aber auch, weil zu wenig Aktivismus und Strukturen diese Art der Diskriminierung von Queers mitdenken. Also, dass Queers aufgrund von Klasse diskriminiert werden. Und zusätzlich ist es so, dass Gespräche und Vorträge immer noch sehr akademisch geführt werden. Und der Versuch heute ist, dass diese theoretischen Ansatz so ein bisschen aufzubrechen und über Erfahrungen sich dem Thema anzunähern. Genau, vorab möchte ich einmal erwähnen, dass Klasse sich auf fast alle Lebensbereiche auswirkt und sehr vielschichtig ist und wie stark Klasse und soziale Herkunft nachteiligend wirken, auch davon verstärkt wird, wenn Menschen zum Beispiel von Rassismus, Ableismus oder Queerfeindlichkeit betroffen sind. Das heißt, dieser Podcast kann gar nicht alles irgendwie abbilden. Uns ist klar, dass es nur ein ganz kleines Fenster in die Thematik ist. Aber wir versuchen heute über die zwei Perspektiven die abstrakte Diskussion so ein bisschen näher zu bringen. Und apropos näher bringen, das haben sich auch schon andere Menschen gedacht. Vielleicht kennen Leute von euch schon diesen Sammelband, der heißt Klassenfahrt. Genau, das ist ein Sammelband zum Thema Klassismus. Und daraus würde ich zum Einstieg gerne einen kleinen Text vorlesen von Julian Knopp mit dem Titel Ich 29 Single suche. Ich öffne Grindr. Normschöne Torsos strahlen mich an. Ich klicke Gesichter an. Der eine gefällt mir. In seinem Profil lese ich, ein gewisses Maß an universitärer Bildung ist mir wichtig. Lass uns zusammen Foucault und Adorno genießen. Da bin ich wohl raus. Ich öffne Planet Romeo. Ich mag die schöne Fetischkleidung und klicke auf ein Ledertwink. In seinem Profil lese ich, aber bitte keine Verrückten oder psychisch Kranken. Da bin ich wohl raus. Ich öffne Tinder. Wische links, wische rechts. Ich bleibe an einem Mitte-20er mit Natur- und Partyfotos hängen. In seinem Profil lese ich: Ich mache gerade meinen Abschluss in Wirtschaftspsychologie und du solltest klare Vorstellungen haben und wissen, was du willst. Da bin ich wohl raus. Ich öffne OkCupid. Ein queerer Aktivist mit süßem Lächeln und 95% Übereinstimmungen. In seinem Profil klicke ich mich durch die Fragen. Ich lese: Würdest du jemals mit jemandem ausgehen, der Schulden hat? Seine Antwort: Nein. Da bin ich wohl raus. Ich gehe in einen Club tanzen. Tanze wild, lache und sehe mich um. Der schöne Mensch mit Locken und Brille und Grinsen kommt zu mir. Wir reden. Irgendwann sagt er: Du wohnst am Cottbusser Tor? Das ist aber ganz schön asozialer, oder? Schon hart mit den ganzen Obdachlosen. Lass doch zu mir gehen. Da bin ich wohl raus. Ich, 29, Single, in einem Plattenbau wohnend, ohne Uni-Abschluss, mit Schulden und viel Lohnarbeit, mit psychischer Krankheit und unklaren Zukunft.

0: wie relatable es ist. Auch wenn ich mit der Dating-Szene jetzt vielleicht nicht so viel zu tun habe, da ich ja 18 bin. Aber ich finde, viele denken nicht wirklich darüber nach, dass Dating, das Daten nicht so einfach ist, dass es so viele Teile von sozialen Bereichen betrifft eigentlich. Genau, also auf jeden Fall macht schon sympathischen Eindruck das Buch auf mich.
1: Ja, und das Beispiel zeigt eben auch nochmal deutlich, auf wie vielen Ebenen sozusagen Klasse dann auch wirkt.
2: Was ist Klasse? Klasse beschreibt die gesellschaftliche Stellung von Menschen, zum Beispiel im Hinblick auf Einkommen, Bildung, Besitz, Beruf und soziale Herkunft. Was ist Klassismus? Klassismus ist die Diskriminierung oder Abwertung von Menschen aufgrund ihrer Klasse oder sozialen Herkunft. Er ähnelt damit Sexismus oder Rassismus. Es geht um strukturelle Ungleichheit und darum, nicht den gleichen Zugang zu Ressourcen, Teilhabe und Anerkennung zu haben. Betroffen sein können zum Beispiel ArbeiterInnenkinder, arme oder einkommensarme Menschen, Wohnungslose, Erwerbslose, Menschen ohne akademischen Abschluss oder Menschen, die keinen Schulabschluss haben. Dabei geht es nicht nur um die Herkunft. Klasse kann sich im Laufe des Lebens verändern. Menschen können etwa durch Arbeitslosigkeit, Armut oder Wohnungslosigkeit in eine andere Klassenposition geraten. Klassismus wirkt auf mehreren Ebenen zusammen. Zum einen geht es um ökonomisches Kapital, also darum, wie viel Geld jemand hat, ob Eigentum vorhanden ist oder ob es ein Erbe gibt. Zum anderen geht es um kulturelles Kapital, also um Bildung, Geschmack, Wissen und Dinge, die in einer Gesellschaft als Zeichen von Status gelten, etwa Bücher, Instrumente oder bestimmte Lebensstile. Dazu kommt das verkörperte Kapital, also wie man spricht, sich bewegt und in bestimmten Räumen auftritt. Auch institutionelles Kapital spielt eine Rolle, zum Beispiel Schul- und Hochschulabschlüsse. Hier zeigt sich auch die Verschränkung mit Rassismus, etwa wenn Abschlüsse aus anderen Ländern nicht anerkannt werden. Wichtig ist dabei, die Kultur von armutsbetroffenen Menschen ist nicht weniger wert. Es geht darum, wie eine Gesellschaft bestimmte Formen von Wissen, Auftreten und Lebensweise bewertet. Ein weiterer wichtiger Bereich ist soziales Kapital, also Netzwerke, Kontakte und Zugänge. Wer kennt wen? Wer hat Unterstützung? Wer hat Zugang zu Jobs, Räumen oder wichtigen Informationen? All diese Formen von Kapital können sich ineinander umwandeln. Zum Beispiel, wenn Menschen sich mit Geld an einer Privatuniversität einen Abschluss leisten können. Klassismus zeigt sich in vielen Bereichen. Auf dem Wohnungsmarkt, in Behörden, in Bildungseinrichtungen, in kulturellen Institutionen und im Arbeitsleben. Oft entscheiden soziale Herkunft und Klasse mit darüber, wer Zugang bekommt, wer mitgedacht wird und wer ausgeschlossen bleibt. Wichtig zu wissen: Klasse ist im deutschen Antidiskriminierungsgesetz nicht geschützt, anders als Geschlecht, ethnische Herkunft oder Behinderung. Man kann deshalb bis auf eine Ausnahme nicht vor Gericht ziehen, wenn man aufgrund von Klasse benachteiligt wird. Aktuell gibt es diese Möglichkeit nur in Berlin.
3: Das so ein bisschen als Einordnung. Ich weiß nicht, wie es euch geht. Ich habe früher ganz viel so Selbsttests im Internet gemacht, wo ich dann so geguckt habe, also zum Beispiel so bin ich queer oder auch, ich weiß nicht, welche Wings Club Figur passt am besten zu mir. Heute mache ich dann halt mal so einen Klassismustest. In der Vorbereitung habe ich einen online gefunden und war so toll. Ich habe mich mit dem Thema natürlich schon beschäftigt, aber war so, ich will auch mal sowas so durchgehen und fand es irgendwie, ja, so eine ansprechende Form, um mich damit auseinanderzusetzen und auch so zu gucken, genau, wie privilegiert ist man so selber. Und bin darauf auf eine Gruppe gestoßen, die heißen Resource Transformation, also Ressourcen transformieren und rückverteilen. Das sind alles sehr privilegierte Leute, die halt genau sich zur Aufgabe gemacht haben, so Klassenprivilegien aufzuzeigen und so umzuverteilen. Lange Rede, kurzer Sinn. Sie haben diesen Klassenprivilegientest online gestellt. Man findet hier auch im Raum so QR-Codes. Das könnt ihr dann im Anschluss auch nochmal ausführlich selber machen, wenn ihr wollt. Aber ich habe auch für alle ZuhörerInnen und für das Publikum hier vor Ort ein paar Fragen mitgebracht, die ich jetzt genau nacheinander so stellen würde. Und ihr könnt vielleicht in euer Handy oder ja einfach, also hier liegen auch so Stifte rum, könnt ihr so eine kleine Strichliste machen, wie oft ihr Ja und Nein antwortet.
1: und einfach mal so ein bisschen, ja, vielleicht das Thema auch näher an euch selbst ranzuholen. Genau, also man kann nur mit Ja oder Nein antworten. Du heizt, bis dir warm genug ist und denkst nicht daran, wie viel es kostet. Du kannst Skifahren. Deine Eltern haben ein oder mehrere akademische Titel. Du hast selbstverständlich eine Zahnspange bekommen. Du weißt nicht aus dem Kopf, was die genauen Preise für Grundnahrungsmittel sind. Du musst dich nie mit einem Antrag auf staatliche Unterstützung fürs Studium, die Ausbildung oder mit einem Studienkredit herumschlagen. Du hast schon Geld geerbt oder wirst erben. Du musst keinen Überblick behalten, wie viel du monatlich ausgibst. Du hast ein Instrument gelernt. Du musst deine Eltern nicht finanziell unterstützen. Du konntest sorglos ein unbezahltes Praktikum machen. Du musstest noch nie einen Antrag auf Sozialleistungen und/oder Arbeitslosengeld stellen. Und die letzte Frage: Du hast mehrere Krankenzusatzversicherungen. Genau, ich hoffe, ihr seid mitgekommen. Ansonsten könnt ihr das natürlich dann im Anschluss nochmal machen. Für die vor Ort, genau, hier hängt der QR-Code aus. Und für alle Zuhörenden, die den Podcast nachher hören, packen wir den Link in die Beschreibung. Es ist natürlich jetzt damit nicht gesagt, so, ihr seid jetzt privilegiert, ihr seid nicht privilegiert. Aber es könnte ein Indiz dafür sein, wenn ihr sehr oft Ja angegeben habt, dass ihr eher privilegiert seid in Bezug auf Klasse. Wie ging das euch gerade, als ich die Fragen so durchgegangen bin? Und vielleicht mögt ihr auch so ein bisschen erzählen, wie ihr so aufgewachsen seid.
4: Also ich glaube, ich konnte hinter jede Frage fast ein Nein setzen. Ich glaube, mir macht es dann halt schon nochmal mehr so bewusst, dass, ja, also mein Zugang zu Bildung und vor allem auch so zu anderen Ressourcen einfach irgendwie viel, viel weniger ist als so bei anderen Leuten. Und ich auch das Gefühl habe, einfach vor allem in Leipzig leben ja überwiegend Studierende oder auch mein Umkreis, in dem ich mich so aufhalte, dass so die meisten Leute einfach schon so krass privilegierter sind und ich auch so in Bezug auf so, ja, wenn ich so älter werde, was das so für mich auch so heißen kann, halt so diese Privilegien nicht zu haben und auch kein Vermögen zu erben oder ja, so eigentlich finanziell nur von mir selbst abhängig sein zu können.
0: Ja, also auf die meisten Fragen konnte ich auch nur mit Nein antworten. Was ich mit Ja antworten kann, ist zum Beispiel Zahnspange oder Instrument spielen, aber das ist auch nur davon abhängig, weil ich aus Polen komme ursprünglich und wir sind nach Deutschland gekommen wegen dem Geld, damit es uns besser geht. Also würde ich in Polen bleiben, wäre es bestimmt auch Nein. Ich muss sagen, ich lebe seit 6 Jahren jetzt in Deutschland und um das kurz zusammenzufassen, wir konnten uns auf jeden Fall deutlich mehr leisten als in Polen. Allerdings ist es jetzt auch nicht super toll gewesen und ich bin auf jeden Fall nicht wirklich privilegiert, dass ich sowas wie Skifahren machen kann. Ja, genau.
4: Was ich so dazu anschließend sagen kann, dass so meine Art von Bildung, die ich als Kind erlebt habe, also 90% der Zeit habe ich halt vorm Fernseher gehockt und irgendwie ja eigentlich nichts anderes gemacht. Also ich bin von der Schule nach Hause gekommen, meistens war dann eh keiner zu Hause und dann habe ich halt den ganzen Tag Fernsehen geguckt und ja, ich glaube, so in Bezug auch auf so Instrumente spielen oder irgendwie ein bestimmtes Wissen haben oder Wissen, was so vorausgesetzt, vor allem auch in so queeren Szenen oder allgemein so in der linken Szene, das war, ja, es ist schon irgendwie so eine Hürde gewesen für mich, da so reinzukommen. Also ich musste auch so richtig viele Sachen immer googeln, wenn ich so irgendwie das erste Mal in der linken Szene war. Ich war so, was heißt, also das klingt jetzt richtig lost, aber so, was heißt Antisemitismus zum Beispiel oder antifaschistisch sein, keine Ahnung, sowas, da fängt es irgendwie so an.
0: Ja, so war bei mir tatsächlich genauso. Ja. Ja, allgemein ist Bildung theoretisch kostenlos, allerdings ich mache mein Abitur auf dem 2. Bildungsweg und da merke ich auch, wenn ich in der Klasse sitze, ich habe extrem keine Ahnung von manchen Begriffen, weil ich nie was nach der Schule wirklich gemacht habe, weil ich nie die Möglichkeit dazu hatte. Also, ja.
1: Ja, danke schon mal für den kleinen Einblick. Ich habe auf jeden Fall, was mir auch so bei der Recherche für den Podcast, aber auch auf der Suche nach GästInnen, die ich hier einladen wollte, aufgefallen ist, dass, also zum einen bin ich irgendwie so Scham begegnet, dass Menschen nicht so darüber reden wollen, was für Klassenprivilegien sie haben, aber vor allen Dingen halt nicht haben. Und aber auch, dass Menschen dazu neigen, dann so zu untertreiben und zu sagen so, ich weiß nicht, ob ich jetzt wirklich stark genug von Klassismus betroffen bin, um jetzt hier auf einer Bühne zu sitzen. Und währenddessen haben sie mir dann erzählt, dass sie, seit sie 14 sind, halt arbeiten, um Geld für ihre Familie beiseite zu legen. Was ja auch nochmal so verdeutlicht, dass wenn man in diesem Rad drin ist und dass man von Klassismus betroffen ist, ist ja auch, also es muss nicht immer zutreffen, aber auch wie in so einem Hamsterrad sein kann und da überhaupt keine Zeit bleibt, um da irgendwie viel zu reflektieren. Was ich dann interessant fand in einem Podcast, der auch mit den HerausgeberInnen von diesem Klassenfahrtbuch so besprochen wurde, dass die beiden sind auch queer und von Klassismus betroffen. Und sie meinten so, dass es für sie sehr ähnlich war, dass sie wie so auch so ein Klassismus-Coming-out hatten. Also dass sie auch sich erst halt so für sich selber mit dem Thema angefangen haben, auseinanderzusetzen. Und dann sind sie irgendwann damit mehr ins Gespräch gekommen mit anderen Menschen. Und ich habe mich gefragt, wie das bei euch war. Also wie war der Prozess, dass ihr euch ja mit euren Erfahrungen auseinandergesetzt habt oder genau das so reflektiert habt oder gesehen habt, so dass auch ein strukturelles Ding, was hier gerade los ist.
4: Mein Mitbewohni ist, glaube ich, so die einzige Person, die ich kenne, die auch so stark von Klassismus betroffen ist. Und ich würde auch sagen, also natürlich in der Kindheit ist es schon irgendwie so, vielleicht so unterschwellig da gewesen. Einfach so, wenn man zu Friends nach Hause gegangen ist und man so gesehen hat, ach so, so wohnen, so kann man auch wohnen. Oder das sind so diese, ich weiß nicht, so Geschenke, die man zu Weihnachten bekommt oder so. Aber ich glaube so aktiv, dass ich so mich mit so Klassismus und meiner Klassenherkunft auseinandersetze, ist, glaube ich, auch erst so in den letzten 2 Jahren passiert. Ja.
0: Also bei mir, das habe ich auch als Kind schon gemerkt, dass irgendwo das Geld fehlt, dass ich mir weniger leisten kann als die anderen Kinder. Genau, wenn man einfach eingeladen wurde von Freunden nach Hause und dann hat man auch gesehen, die Wohnung sieht komplett anders aus als bei uns. Es gibt immer Essen zu Hause oder sowas. Das waren solche Sachen, die mir auf jeden Fall aufgefallen sind. Und aktiv habe ich mich vielleicht auch so vor 2-3 Jahren damit auseinandergesetzt. Ungefähr als die Oberschule zu Ende ging, finde ich. Weil mein erster Gedanke war, okay, ich muss irgendwas machen, was mir Geld bringt. Also mein erster Gedanke war tatsächlich, irgendeine Ausbildung anzufangen, damit ich mehr Geld hab.
1: Wie würdet ihr sagen, ist das heute so? Also wie viel sprecht ihr vielleicht auch? Also Solly, du hast das gerade schon erwähnt, aber genau, wie sehr nimmt das auch irgendwie Raum ein in Beziehungen, die ihr führt, dass ihr auch so darüber sprecht? Also am Anfang gab es ja auch das Beispiel mit dem Dating, aber genau, wie sehr ist das so aktiv Thema oder dass vielleicht auch Leute das halt irgendwie zum Thema mit euch machen und ihr einfach so merkt, so okay, darüber wird geredet.
0: Für mich, ich versuche schon offen mit dem Thema zu sein, weil ich finde, es gibt keinen Grund, sich zu schämen. Auf jeden Fall hat das länger gedauert, bis ich mich geöffnet habe, bis ich zum Beispiel, als ich mit meinen Freunden draußen war, dann gesagt habe, hey Leute, ich kann mir gerade das nicht leisten, ich kann nicht mit euch nach Chemnitz, Leipzig fahren, weil ich das Geld nicht habe. Also da muss ich zugeben, ich bin sehr froh, dass ich so eine offene und tolerante Freundesgruppe habe. Die haben mich immer an meiner Seite unterstützt und es gab auch Freundinnen, die gesagt haben, hey, alles gut, ich gebe es dir einfach aus. Beim nächsten Mal, wenn du das Geld hast, kannst du mir ausgeben. Also ich glaube, die Reaktion war schon sehr positiv und sehr offen.
4: Bei mir ist es irgendwie eher so, also ich habe das Gefühl, das kommt vor allem in so romantischen Beziehungen oft hoch, aber jetzt auch vermehrt in so meinem Freundinnenkreis. Und ich habe immer das Gefühl, das ist so extrem schambehaftet. Also so, ich glaube, es ist ein bisschen so, wie wenn jemand einen jetzt so misgendert, dann ist man so die Person, die das auf einmal so auffängt und dann ist man so, will dieser anderen Person ein gutes Gefühl geben, obwohl man eigentlich gerade so selbst die betroffene Person ist. Und ich habe das auch richtig viel so, dass meine Friends dann über so Brokenness reden und ich mir so denke, ihr macht halt so einen Call bei euren Eltern und habt halt so direkt so Geld auf dem Konto. Und ich glaube, mir fehlt da schon manchmal irgendwie mehr so diese Sensibilität, aber jetzt auch zum Beispiel in Sportverein oder wenn man irgendwie ausgehen möchte oder so, dass es irgendwie immer eine Voraussetzung ist, dass man halt Geld ausgeben muss. So.
1: Danke schon mal für den Einblick. Ich würde jetzt so ein bisschen den Schlenker zur der Verschränkung machen von Klasse und Queerness. Ich meine, Dating und so zählt da jetzt auch schon rein, aber ich würde gerne noch mehr auf sozusagen, wie ist queere Identität und das Ausleben von queerer Identität auch von Klassismus beeinflusst. Vielleicht kleiner Fun Fact am Rande. Klassismus ist sehr eng verbunden mit feministischen und auch rassismuskritischen und lesbischen Bewegungen. Also die ersten Aufzeichnungen zum Beispiel über Klassismus sind in Lesbengruppen aus von ArbeiterInnen entstanden. Was ich irgendwie, ja, es hat mich irgendwie gefreut, als ich das so gelesen habe und war so cool. Aber das ist ja das eine irgendwie, wie man darüber spricht, wie das irgendwie aufgearbeitet wird. Aber es dass Klassismus unzählige Bereiche beeinflusst und wie man sich auch mit sich selber auseinandersetzen kann, haben wir jetzt auch schon immer wieder angeteasert. Aber mich würde jetzt interessieren, wie eure soziale Herkunft sich sozusagen darauf ausgewirkt hat, wann und wie ihr euch mit eurer eigenen Identität so auseinandersetzen konntet.
0: Zu meiner Sexualität habe ich mir wenige Gedanken gemacht tatsächlich, weil es hat mich eigentlich nicht gestört, beziehungsweise es hat sich nicht viel verändert, ob ich bisexuell oder hetero bin. Aber zu meiner Identität, zu meinem Geschlecht, naja, ich sag mal, ich hatte das Gefühl am Anfang, ich habe schlimmere Probleme, mit denen ich mich auseinandersetzen muss, als erstmal, wer bin ich? Sprich, erstmal nachdenken, okay, dass ich mit meinem Taschengeld irgendwie rumkomme, dass ich mir irgendwie die Klassenfahrt leisten kann. Und als es besser geworden ist in unserer Familie, habe ich dann langsam angefangen nachzudenken, okay, irgendwie, ich fühle mich anders, ich fühle mich nicht wie eine Frau. Und da ich 13 war, wusste ich auch nicht so wirklich, wie Transition aussieht. Aber je älter ich wurde, desto mehr habe ich auch gemerkt, okay, es braucht Geld auf jeden Fall, dass ich mir die OPs leisten kann, damit ich mir die Hormontherapie leisten kann. Und das hat schon, sage ich mal, länger gedauert als bei anderen Transpersonen, habe ich das Gefühl. Also ich war ziemlich spät dran, irgendeinen Therapieplatz zu bekommen, weil es eben kostenspielig war.
4: Ich glaube, dazu müsste ich auch sagen, dass so meine Mutter auf jeden Fall so krank ist. Und ich dachte so einfach als Kind, so gab es keinen Raum dafür, also dafür war kein Platz. Also auch so bei meinem Vater, also es wurde nie darüber gesprochen, was so die Identität ist oder ja vielleicht auch wer man so ist. Und das hat sich dann irgendwie auch erst so entwickelt, als ich dann irgendwie ausgezogen bin mit 18. Also ich glaube schon, ich weiß auf jeden Fall auch schon, seitdem ich kleiner bin, dass ich so auf jeden Fall trans bin. Und ich habe schon das Gefühl, dass wenn ich jetzt in einem anderen Haushalt groß geworden wäre, wäre ich jetzt vielleicht auch an einem anderen Schritt so oder an einem anderen Punkt und hätte vielleicht schon meine Mastek oder so, keine Ahnung. Aber ja, auf jeden Fall, so Geld spielt da natürlich auch so voll mit rein. Also ich wäre vielleicht auch gerne einfach schon an einem anderen Punkt, als dem ich jetzt gerade so bin, aber es ist halt finanziell nicht möglich.
1: Wir sprechen dann auch nochmal zu einem späteren Zeitpunkt so über Gesundheit auch. Jetzt erstmal, weil du auch gerade angesprochen hast, also Klassismus, es geht ja auch nicht nur um Geld sozusagen, sondern auch zum Beispiel, wie selbstverständlich man sich halt in bestimmten Räumen bewegt, wie man spricht, welche Codes man kennt, welche Netzwerke man hat. Könnt ihr euch an Situationen erinnern, wo ihr gemerkt habt, dass sozusagen eure soziale Herkunft halt mitentscheidet, so wie wohl ihr euch jetzt gerade in diesem queeren Raum fühlen könnt. Also genau, wie ihr euch teilgeführt habt oder auch eher ausgeschlossen gefühlt habt.
4: Ich habe das auf jeden Fall schon so gemerkt. Ich würde sagen, als ich nach Leipzig gezogen bin, war mein Anspruch an so mich auf so queer-feministischer Ebene zu politisieren auf jeden Fall stärker. Und ich habe das schon so gemerkt, dass ich einfach so ein bestimmtes Wording nicht habe oder dass vorausgesetzt wird, dass ich mich mit bestimmten Themen einfach schon auseinandergesetzt habe oder mit bestimmten KünstlerInnen oder AktivistInnen aus so den früheren Zeiten oder mich historisch auch einfach irgendwie mit so Sachen stärker auseinandergesetzt habe. Und ich glaube, das ist auch so einfach einer krass studentischen Bubble verschuldet, so, weil ja, die Sprache ist schon so sehr einfach akademisiert und auch irgendwie elitär. Und ich merke das dann schon, dass ich so irgendwie das Gefühl habe, jetzt was Falsches zu sagen. Oder es ist komisch, dass ich das dann nicht verstehe, weil das irgendwie so eine Voraussetzung ist, weil ich ja queer bin. Und ja, da muss ich ja wissen, was bestimmte Begriffe heißen.
1: Wie war das bei dir, Mika?
0: Ich glaube auch, dass die Sprache eine große Rolle spielt. Als ich zu den ersten Veranstaltungen gekommen bin, hatte ich auch nicht so wirklich Ahnung, wovon wirklich geredet wird, weil ich nicht wirklich Zugang zu bestimmten Büchern oder einfach zu dem Wissen hatte. Ich musste wirklich auch viel recherchieren, viel nachlesen, was die Sachen heißen, damit ich erstmal mich zugehörig fühle und weiß, wovon ich selber spreche.
1: Ich würde jetzt gerne auch noch so ein bisschen über Codes, also so Erkennungszeichen und bestimmte Stile sprechen. In der queeren Szene ist es ja auch einfach ein Ding. Menschen mögen es auch, sich irgendwie bestimmt zu kleiden, bestimmte Frisuren zu haben, Piercings zu haben, Tattoos zu haben, aber sich auch halt auf eine bestimmte Art irgendwie zu bewegen. Das kann Zugehörigkeit schaffen, aber auch ausschließen. Wie waren eure Erfahrungen so damit?
4: Ich habe auch das Gefühl, seitdem ich so in Leipzig wohne, dass es viel, viel präsenter, dass ich so mich so voll in so queeren Spaces aufhalten möchte. Und als ich davor in Berlin gewohnt habe, hatte ich schon auf jeden Fall auch so stark das Gefühl, dass es so ein bestimmtes Aussehen vorausgesetzt ist, aber es war auch irgendwie nochmal ein bisschen eine andere Szene. Es war eher so eine Skate-Queer-Szene. Ich glaube, ich habe einfach das Glück, dass ich mich dann irgendwie, oder ich habe mich einfach früh äußerlich verändert und ich glaube, mittlerweile habe ich da nicht mehr so krasse so Schwierigkeiten, weil ich einfach, glaube ich, schon so aussehe, wie ich aussehen möchte und ja, auch vielleicht so bestimmte Codes, auch vielleicht nicht alle Codes erfüllen möchte, ja.
1: Aber habt ihr am Anfang so einen Druck gespürt, dass es irgendwie, ich muss das jetzt alles hier erfüllen, ich brauche die ganzen Piercings und was weiß ich, dass ich jetzt irgendwie Teil bin oder eher nicht?
0: Also irgendwo schon, denke ich. Als ich andere queere Leute kennengelernt habe, das Erste, was mir aufgefallen ist, waren Piercings, waren Tattoos, gefärbte Haare. Und okay, mit den gefärbten Haaren habe ich auch zeitig angefangen, aber mit den Piercings oder Tattoos konnte ich nicht wirklich. Einmal, weil ich minderjährig war und zweitens, weil das Geld gefehlt hat. Und da fühlte ich mich schon ein bisschen out of place, sage ich mal, mit meinem, sage ich jetzt mal, basic Aussehen. So ausgeschlossen wurde ich, glaube ich, nicht, aber sag mal, es gab schon einen Unterschied zwischen mir und anderen Leuten, auf jeden Fall.
1: Und Teil von der queeren Ästhetik ist ja teilweise auch, dass Menschen halt gerne Secondhand-Klamotten tragen, bewusst ausgewaschene Klamotten oder so geflickte oder vermeintlich so trashy Looks tragen, wobei der Begriff trashy auch schon extrem problematisch ist und halt etwas abwertet. Und ja auch zum Beispiel es viele Leute gibt, die irgendwie jetzt mehr Reality-TV schauen, was vorher halt eher auch abgewertet wurde. Und mich würde interessieren, ja, was macht das mit euch, wenn so Dinge, die erst halt irgendwie so als peinlich, billig oder anders abgewertet wurden, bei zum Beispiel armutsbetroffenen Menschen, jetzt als so stilvoll oder so wie Reality-TV so ironisch gefeiert werden?
0: Auf die Frage kann ich sehr gut beantworten. Und zwar als Kind habe ich mich immer geschämt, dass meine Mutti zum Beispiel immer ab und zu einem Secondhand-Laden gegangen ist und irgendwelche Klamotten für mich gekauft hat. Und mittlerweile finde ich das einfach sehr spannend zu sehen, wie viele dieses Secondhand-Klamotten kaufen so feiern und so tun, als wäre es sogar ein Hobby und richtig cool. Woran die Leute nicht denken ist, dass Leute, also manche Leute sich nicht mehr als Secondhand leisten können und das eigentlich kein Trend ist. Also das macht mich schon irgendwo ein bisschen sauer, daraus einfach so einen Spaß zu machen. Aber gleichzeitig, ich beende das erstmal so.
4: Ich wollte sagen, ich habe irgendwie gerade das Gefühl eher, dass es so eine die Ästhetik eher davon gerade so Abstand nimmt und ich eher das Gefühl habe, dass so, es geht jetzt wieder in sowas so Schickeres, Klamotten müssen so neuer aussehen. Und ich hatte auch das Gefühl, als ich so letztens, das war so vor so ein paar Monaten, dass ich so eine meiner Lieblingshosen so Löcher hatte und ich habe so richtig eine Krise bekommen, weil ich war so, oh mein Gott, die Ästhetik geht gerade voll in sowas, so wir tragen alle wieder irgendwie perfekte Klamotten und alles ist neu und ich habe so hier meine löchrigen Klamotten und habe so meinen Schrank geguckt, war so, boah, ich habe halt einfach gerade kein Geld, um mir neue Klamotten zu holen und ich will auch nichts, was so Second-Hand-mäßig aussieht, weil halt keiner irgendwie oder weil es so wieder so zurückgeht mehr, habe ich das Gefühl. Und das halt so ist eigentlich so voll unnötig, weil es am Ende juckt ja auch niemanden, ob du jetzt so ein Loch in deiner Hose hast, aber irgendwie jetzt so voll die Krise mir ausgelöst.
1: Ich finde es richtig spannend, dass ihr gerade so zwei Pole da so irgendwie so gut repräsentiert habt. Danke erstmal dafür. Aber also das ist ja, es ist das eine, dass es dir, also dass es auch einfach ein Fakt ist, vielleicht in manchen Kreisen ist es auch eine Ästhetik noch von diesen Klamotten, wo wir auch drüber geredet haben und den Secondhand-Ding. Auf der anderen Seite gibt es eben halt auch den Trend, dass sich jetzt schon wieder die Mode verändert und diesen Trends muss man ja auch erstmal mitgehen können und das Kapital und die Ressourcen dafür haben. Und etwas anderes, was mit Queersein auf jeden Fall sehr eng vernetzt ist, ist ja auch sozusagen für die Gemeinschaft da sein, für die Community da sein, aktivistisch sich zu engagieren. Dabei wird aber, finde ich, häufig außen vor gelassen, dass Aktivismus ja auch oft Ehrenamt bedeutet und dass das halt Privilegien braucht wie Zeit, Energie und Zugänge zu Gruppen. Ich weiß von euch beiden, dass ihr auch mehr oder weniger mal aktiv seid oder wart. Welche Rolle hat da eure soziale Herkunft oder auch eure Klasse gespielt, wie ihr euch so engagieren könntet?
0: Für mich, ich bin vor einem Jahr ausgezogen, was eine Rolle spielt. Und ich habe dann erstmal nach neuen Communities gesucht, damit ich so ein bisschen mehr machen kann, aktivistisch gesehen jetzt. Und schnell habe ich gemerkt, okay, das überfordert mich in dem Moment, weil ich jedes Wochenende arbeiten muss, dass ich vielleicht auch nach der Schule arbeiten muss. Ich habe einfach keine Zeit dafür, was mich richtig gestört hat, weil ich möchte politisch aktiv sein und ich möchte mehr Arbeit leisten und ich möchte auch ehrenamtlich für Leute da sein. Das ist für mich eigentlich mein Ziel im Leben, andere Leute zu unterstützen, die es brauchen. Und es macht mich einfach sehr traurig, dass ich mir zu dem Zeitpunkt so wenig, also von der Zeit gesehen, einfach leisten kann, dass ich so wenig für die anderen Leute da bin. Und alles hängt nur davon ab, weil ich eben meine Miete bezahlen muss irgendwie, weil ich keine andere Leistungen bekomme vom Staat zum Beispiel. Also ja, die Zeit spielt eine sehr, sehr wichtige Rolle.
1: Wie ist es bei dir, Solly?
4: Ich war auf jeden Fall mal eher stärker aktiv, aber war ich auch arbeitslos, habe Bürgergeld bekommen. Und jetzt gerade arbeite ich und bezuschusse dann auch noch Bürgergeld, weil ich einfach nicht mehr arbeiten gehen kann, weil ich es einfach nicht schaffe. Und ich auch so merke, dass so ich jetzt auch schon mal wieder bei ein paar Plena war und irgendwie auch eigentlich so Lust habe, wieder so anzufangen. Aber ich auch so merke, dass so vor allem in Bezug auf Klasse und Klassenherkunft so ich einfach merke, mir fehlt so manchmal so einfach so ein Zugehörigkeitsgefühl. Oder ich habe dann das Gefühl, ja, okay, ich sitze jetzt halt hier in einem queeren Kreis und so, das ist auch ein Teil meiner Identität, aber das bin nicht nur ich und irgendwie fehlt mir das halt voll oft. Und ja, ich merke einfach auch so, dass so ich gerade tendenziell auch irgendwie vielleicht auch eher weg davon möchte, so nur in diesen Kreisen so aktiv zu sein und mich auch irgendwie anderweitig so zu politisieren. Und ich glaube, ja, ich wünschte irgendwie auch, dass so natürlich meine Teilhabe daran irgendwie anders wäre, aber ich merke auch einfach, dass so meine Kapazitäten sehr begrenzt sind, auch mit so ADHD, dass es einfach so nicht so einfach ist, so einem Plenum zu folgen, nachdem man irgendwie gearbeitet hat oder den ganzen Tag schon unterwegs war oder sich konzentrieren musste und dann am Abend nochmal 2 Stunden Plenum ballern, das funktioniert nicht so gut bei mir.
1: Und wenn wir jetzt so auf den aktuellen Zustand sozusagen von queerem Aktivismus oder Veranstaltung, die ihr auch so mitbekommt, schauen, wie würdet ihr sagen, fühlt ihr da das Klasse auch in dieser Arbeit von Aktivismus und Veranstaltung so mitgedacht wird?
4: Boah, ich habe eigentlich gar nicht so krass das Gefühl, dass das so mitgedacht wird, ehrlich gesagt.
0: Was mir gerade einfällt, ist eben die Sprache. Also viele Veranstaltungen werden eben so gestaltet, wie du schon gesagt hast, so sehr studentenmäßig, das auf diesem akademischen Level halt. Und da wird natürlich nicht daran gedacht, dass viele sich keinen höheren Bildungsabschluss leisten können, das einfach nicht machen können und dass auch die ganzen Begriffe und Nachrichten nicht wirklich nachvollziehen können.
4: Ja, oder vielleicht so die Art und Weise, was es für Veranstaltungen gibt vielleicht auch. Also dass so, ich weiß nicht, jetzt eine Veranstaltung oder ein Trans Diversibility, das fand ich eigentlich voll cute, aber es war trotzdem so eine, am Ende so eine Lesung. Und ich finde auch, dass das so voll was so Cooles sein kann. Aber ich finde so Lesungen im Allgemeinen auch irgendwie was so sehr Akademisches oder ja schon, es wird eigentlich, muss glaube ich wirklich fast nur so Leute ab. So Studis ab, also keine Ahnung. Ich würde mir manchmal wünschen, dass es so Veranstaltungen sind, die vielleicht auch kostenlos sind oder bei ihrer AMA oder ja.
0: Ja, auf jeden Fall, dass die Veranstaltungen auch entweder sehr günstig vom Preis her sind oder sogar kostenlos. Und zudem, dass sie vielleicht nicht nur in Großstädten stattfinden. Weil wenn man die Preise bedenkt, wenn man zum Beispiel nach Leipzig fahren möchte mit einem Zug und man kein Deutschlandticket hat, kostet das mittlerweile, ich weiß leider nicht wie viel, aber ich glaube, das waren schon so 12, 13 Euro hin und nochmal zurück. Das ist schon sehr, sehr teuer. Und ich bin sehr froh, dass dieser Podcast zum Beispiel in Döbeln stattfinden kann. Aber es gibt zu wenige Veranstaltungen im ländlichen Raum und das spielt auch eine Rolle, weil viele sich Fahrten zum Großstadt von der Zeit her und vom Preis her nicht wirklich nochmal leisten können.
1: Mhm, absolut. Wir sind jetzt schon fast am letzten Punkt, bevor wir dann nochmal einen Blick in die Zukunft wagen so und über Wünsche und Träume reden. Aber genau, wir haben vorhin schon mal kurz, also Solly, du hast es auch kurz angesprochen, zum Beispiel den Gesundheitszustand deiner Mutter und aber auch insgesamt ist Gesundheit ein Thema, was extrem stark mit Klasse in Verbindung steht. Und statistisch ist auch belegt, dass Menschen mit geringem Einkommen oder Armutserfahrung eben häufiger krank werden, also psychisch wie auch physisch. Und zusätzlich kommt ja dann noch, dass die Gesundheitsversorgung von queeren Menschen und vor allen Dingen von Transmenschen, das habt ihr auch beide schon angesprochen, als es darum ging, wie ihr eure queere Identität, vor allen Dingen euer Geschlecht halt irgendwie ausleben konntet, das extrem in Verbindung steht und sich miteinander bedingt. Wo würdet ihr sagen, habt ihr so erlebt, dass Gesundheit sozusagen halt nicht nur so eine medizinische Frage ist von, kriege ich jetzt hier Hilfe oder nicht, sondern auch eine soziale Frage ist?
4: Also ich würde sagen, ich habe es ja schon früh bei meiner Mutter gemerkt. Also so, ich finde, die ist auf jeden Fall komplett durchs System durchgefallen, was mich auch voll traurig macht, weil ich mir für sie auch ein anderes Leben gewünscht hätte so. Aber ich glaube also, vor allem auch als so Transpersonen, die richtigen Ärztinnen zu finden, die auch sensibel sind, ist fast unmöglich, vor allem in Leipzig. Also, ja.
0: Also ich würde nochmal den Punkt aufmachen mit Mastektomie und mit Hormonen. Erstmal die richtige medizinische Versorgung zu finden, ist nicht so einfach, weil zurzeit es auch einfach zu wenige Ärztinnen gibt, die das gesetzlich machen. In meinem Fall musste ich für mein Gutachten für Testosteron 300 Euro bezahlen. Und als Arbeiterkind ist es schon schwierig, sich sowas zu leisten. Also das hat mich auf jeden Fall beeinflusst, dass ich keine richtigen Praxen gefunden habe. Und zweitens, dass ich auch sehr weit suchen musste, dass ich von zum Beispiel Döbeln nach Leipzig jedes Mal fahren musste, das kostet auch Geld. Ja.
4: Ja, ich glaube, ich merke das so vor allem in Bezug auf so Hausärztinnen so finden. Also ich habe das Gefühl, ich bin jetzt bei 3 verschiedenen Hausärztinnen gewesen und habe auch, weil ich ja meine Mastek auch plane, den einen Hausarzt mal gefragt, ob er sich vorstellen könnte, vielleicht so mal über so die Narbenheilung so drüber zu schauen, einfach so im Worst Case, und er hat das einfach so verneint. Und bei meiner anderen Hausärztin davor habe ich halt so angesprochen, dass ich halt eine Mastek plane, und sie hat es halt gar nicht, also sie hat gar nicht gefragt, warum. Also es war so, es wurde so richtig unsichtbar gemacht, und ich habe schon das Gefühl, so als Transperson, ja, allgemein nicht zu misgender zu werden, wenn man aufgerufen wird in der Praxis oder so. Also ich merke das schon. Das hat jetzt nicht explizit was mit so Klasse zu tun, aber es ist einfach extrem nervig, weil man überhaupt nicht ernst genommen wird mit seiner Identität.
1: Absolut. Danke für alles, was ihr bis hier schon geteilt habt. Jetzt für die Menschen vor Ort will ich nur schon mal sagen, dass wir jetzt hier gleich noch ein paar abschließende Fragen beantworten werden, so mit Blick auf die Zukunft. Genau, aber wenn euch schon wenn ihr irgendwie Gedanken habt, die euch jetzt schon eingefallen sind über den Zeitraum von der Aufzeichnung jetzt von dem Podcast, könnt ihr die gerne auch aufschreiben und dann nach vorne geben. Oder ihr könnt dann auch gerne, wenn ihr Gedanken habt oder eine Frage habt, euch die schon mal überlegen und dann, wenn es soweit ist, die dann dort vorne in dieses Mikrofon sprechen. Aber weil die Hürde ja so ein bisschen hoch sein kann, könnt ihr das sonst auch gerne einfach aufschreiben. Ja, jetzt wieder zu euch beiden. Mit Blick, also ich meine, gerade haben wir auch schon so ein bisschen darüber gesprochen, auf die bestehenden queeren Strukturen und Communities, was ihr euch da so wünschen würdet. Vielleicht nochmal, dass wir es so zusammenbringen und für alle, die diesen Podcast jetzt hören, dass sie nochmal mitschreiben können. Was wünscht ihr euch? Was muss sich verändern, damit queere Menschen, die von Klassismus betroffen sind, halt auch mehr in queeren Räumen mitgedacht werden?
4: Ich finde irgendwie wichtig, so mal über Geld zu reden einfach. Also ich habe das Gefühl, dass so ein schambehaftetes Thema ist, auch für Leute, die halt finanziell jetzt nicht so instabil sind oder genug Geld haben oder auch einen Puffer haben, ja, dass das so sichtbar gemacht wird, dass man vielleicht auch über mehr so ein Solidaritätsprinzip spricht oder dass man ja Veranstaltungen macht, die wirklich so alle Menschen betreffen und nicht irgendwie ein bestimmter akademischer Abschluss oder dass du studierst irgendwie so eine Voraussetzung sein muss, sondern dass es halt so, dass voll wichtig ist, dass so alle Menschen mit so einbezogen werden und dass man halt so die Räume irgendwie so mehr öffnet, wie du auch schon meintest, so mehr in ländliche Räume oder halt mal mit so der Nachbarschaft reden oder so und nicht nur so in seiner kleinen Bubble bleiben.
1: Kurze Nachfrage, was meinst du mit Solidaritätsprinzip?
4: Naja, es gibt ja zum Beispiel so in Cafés, ja zum Beispiel kann man ja so Geld manchmal einwerfen und wenn eine Person kein Geld hat, um einen Kaffee zu trinken, kann man sich das Geld rausnehmen und dann davon sich einen Kaffee holen. Und ich denke mir so, wenn man jetzt eine queere Gruppe ist, dass einfach Leute, die finanziell stabiler sind, dass es so einen Pott gibt, wo man so Geld reinwirft und wenn man so jetzt plant, irgendwie mal zusammen irgendwo hinzugehen oder ja, genau, dass eine Person das einfach so rausnehmen kann, ohne dass es so visible gemacht werden muss. Also weil es ja auch irgendwie unangenehm ist. Ich hatte auch schon so oft so Situationen, dass ich mir so dachte, okay, ich habe jetzt gerade wirklich kein Geld, irgendwie jetzt mit Essen zu kommen und muss das dann so auspointen und dann wird das erst so sichtbar und das ist irgendwie auch einfach unangenehm, ja.
0: Ja, eigentlich hat Soli schon alles gesagt, aber für mich wäre es auch wichtig, dass queere Leute vielleicht auch besser eingeleitet werden. Vielleicht würde das dazu führen, dass sich Leute, die von Klassismus betroffen sind, wohler fühlen. Nochmal in Bezug auf Sprache meine ich das jetzt, dass sie nicht so überfordert mit den ganzen Begriffen sind, mit den ganzen Veranstaltungen, sondern dass erstmal jemand sie an die Hand nimmt und sagt, hey, das ist völlig fein, dass man erstmal die Leute langsam einleitet, dass sie dann trotzdem sich zugehörig fühlen und dass sie an diesen Veranstaltungen teilnehmen, an verschiedenen Lesungen oder sowas halt in der Art, finde ich. Und dass man auch nochmal über Geld redet, dass vieles vielleicht offener wird, dass diese Veranstaltungen oder Räume eben entweder wenig kosten oder gar nichts und dass sie auf jeden Fall im ländlichen Raum stattfinden, weil sich viele nicht die Fahrt leisten können. Ich finde das super, super wichtig. Es wird immer vergessen, dass es auch queere Leute im ländlichen Raum gibt, dass sie auch was mit Aktivismus anfangen möchten, dass sie auch eine politische Arbeit leisten möchten und einfach nicht im Zentrum von Leipzig oder Dresden ankommen können und dort was machen können.
4: Ja, was ich mir auch noch so gedacht habe, so jetzt in Bezug darauf, dass man ja auch irgendwie vielleicht mal auch wie so eine Box hat, wie wenn man zum Beispiel wie sich unwohl gefühlt hat oder so, eine Box hat mit einem Thema, über das man so reden will und als Gruppe das so gemeinsam aufarbeitet oder dass eine Person gibt, die dann irgendwie darüber spricht und man so voll viele Fragen stellen kann oder dass man einfach auch zum Beispiel Klassismus, dass Leute sollten sich auf jeden Fall mal belesen und mal sich damit auseinandersetzen, aber auch natürlich bei vielen anderen Themen auch und dass man vielleicht auch gemeinsam Sachen ausarbeitet und darüber spricht.
1: Danke. Mich würde auch interessieren, wie es euch jetzt, bevor wir dann noch kurz zum Publikum kommen, wie es euch jetzt gerade nach dem Gespräch geht, so wo ihr erstmal wisst, okay, ihr habt es jetzt erstmal geschafft, das ist jetzt die letzte Frage, die ich euch stelle. Genau.
0: Also auf jeden Fall, ich war sehr aufgeregt, aber irgendwie habe ich es geschafft. Ich dachte, dass ich viel mehr reden werde, aber irgendwie musste ich nicht so sehr. Soli hat sehr viel beantwortet und auch sehr gut. Fast die Antwort aus meinem Mund genommen, okay. Merke ich mir. Also ich freue mich, dass ich teilnehmen konnte und es war auf jeden Fall sehr, ja, es hat Spaß gemacht auf jeden Fall.
4: Ich ärgere mich ein bisschen über mich selbst. Ich hätte irgendwie vielleicht doch ein bisschen mehr die Fragen nochmal so durchgehen müssen, weil ich habe das Gefühl, ich hätte auch mehr sagen können. Aber ich finde, wenn man dann so aufgeregt ist, dann, ich merke das so, dass es dann so, ich verschluck dann so die Worte und dann will ich mich irgendwie eher kurz halten. Ja, und ich habe irgendwie das Gefühl, man hätte noch mehr sagen können einfach. Ja, ich danke dir auf jeden Fall fürs Hosten und auch wichtig, dass wir in Döbeln sind, im ländlichen Raum, ne?
1: Ja, aber ich meine, wir haben hier keinen Vollständigkeitsanspruch und es geht darum auch einfach, dass wir halt hier ein Gespräch führen und so, dass es ein kleiner Einblick ist und ich finde, den habe ich zumindest von euch bekommen und bin sehr, sehr dankbar, genau, dass ihr hier wart und das mit uns geteilt habt. Genau, abschließende Worte finde ich aber gleich. Ich gucke jetzt einfach mal ins Publikum und mich würde auf jeden Fall interessieren, was ihr aus dem Gespräch mitnehmt oder ob es was gab, was euch berührt habt oder ob ihr Gedanken habt, die ihr gerade teilen wollt oder vielleicht auch Fragen an unsere zwei GästInnen auf der Bühne. Wenn ja, dann könntet ihr zu dem Mikro gehen oder, falls ihr was aufgeschrieben habt, es hier vorbringen. Okay, also aus dem Publikum gab es ein bisschen was Aufgeschriebenes und ich werde jetzt versuchen, aus diesen Stichworten jetzt was zu machen. Also zum Thema Gesundheit und Klasse, dass ein großer Punkt auch noch ist, der Faktor Zeit. Also wir haben jetzt auch gesprochen über die Zugänge, aber halt auch die Zeit zu haben, Fachärztin zu finden. Man muss lange warten in der Zeit, in der man vielleicht halt arbeiten könnte und wenn man aber zum Beispiel halt auch nicht die Zeit hat, sich in Behandlung zu geben, dann hat man auch keine Diagnose und man schleppt sich halt krank dann auf die Arbeit und alles wird irgendwie schlimmer. Und auf der zweiten Karte steht noch das Thema Schuldgefühl und Verharren im Hamsterrad. Also auch das Gefühl zu haben, irgendwie das Geld nicht zum Beispiel verdient zu haben, dass wenn man finanziell stabil ist, dass es eigentlich einem nicht zusteht und dass, obwohl man vielleicht in einer anderen ökonomischen Situation ist, trotzdem diese Verhaltensmuster, die man vielleicht früher erlernt hat, noch so bestehen bleiben und man diese Panik nicht verliert, dass es jederzeit wieder so weit kommen könnte. Habe ich das so richtig? Okay, ich kriege ein Nicken aus dem Publikum. Solly, du wolltest dazu was sagen?
4: Ja, ich glaube, ich würde dazu noch ergänzen, auch so, man sich was leisten zu wollen oder zu können oder sich so zu denken, oh mein Gott, ich fühle mich jetzt schlecht, weil ich mir das jetzt kaufe, weil eigentlich habe ich ja, oder so, ist es irgendwie verboten oder ich muss mich dann so rechtfertigen, weil so, ich habe es irgendwie auch manchmal so in meiner WG, wenn ich mir was kaufe, dass ich bin so, oh mein Gott, die denken jetzt, ich bin hier financially stable oder so. Oder was ich auch denke, dass ich so, ich denke mir so, ich habe jetzt gerade irgendwie ein Einkommen und bin deswegen nicht mehr von Armut betroffen, was halt nicht stimmt, weil ich halt auch Schulden habe und halt Bürgergeld beziehe. Aber dass es halt so verschoben ist, dass man eigentlich so das Minimum an Geld hat, so unter der Armutsgrenze lebt, so von so wie viel man verdienen sollte und trotzdem sich denkt, ja, okay, geil, ich habe es jetzt eigentlich geschafft, ich bin jetzt raus, ich hab jetzt Geld, obwohl es halt nicht so ist. So.
1: Absolut. Da gibt's noch eine zweite Karte und auf dieser Karte steht, es ist super schwer, wenn man nicht weiß, wovon man betroffen ist, weil es möglicherweise nie Thema war. Darüber haben wir ja also auch immer wieder jetzt gesprochen und dass es ja auch einfach so viel voraussetzt, dass man so viel Zeit hat, so viel Ressourcen hat, dass man sich überhaupt erstmal damit auseinandersetzen kann, was ist eigentlich mein Leben und was ist bei anderen Menschen vielleicht nicht so, aber ich denke, dass das irgendwie Normalität ist. Dafür muss man ja auch einfach Zeit haben, um sich damit auseinanderzusetzen und können wir auf jeden Fall was damit anfangen. Gibt es sonst noch Dinge? Es sieht nicht so aus. Dann, genau, ich habe mich gerade schon bedankt bei euch beiden, Mika und Solly. Vielen, vielen Dank, dass ihr da wart und dass ihr genau so mit mir gesprochen habt, auch vor Publikum und so vulnerable Dinge auch geteilt habt. Das Projekt soll weiterhin stattfinden. Ich habe das eingangs schon mal gesagt, es soll immer mehr Podcasts zu Themen geben, über die halt sonst nicht so gesprochen wird in queeren Communities. Und ich würde euch einfach nur noch mal ermutigen, wenn ihr so denkt, oh, ich habe irgendwie Bock, auch mal so einen Podcast mit vorzubereiten, mir ein Thema zu überlegen oder mir zu überlegen, wer soll als nächstes hier auf einer Couch sitzen, wenn nicht Mika und Solly wieder hier sitzen, würden wir uns sehr, sehr freuen, wenn ihr Teil von der Redaktion werdet. Wir treffen uns online, damit man von überall teilnehmen kann, alle 2 Wochen. Schickt einfach eine Mail an milo@rundfunkkombinat.de und dann kriegt ihr einen Link von mir. Ansonsten würde ich mich gerne bedanken bei allen Menschen, die im Hintergrund hierfür gearbeitet haben. Einmal Siska für den Social Media Content, der jetzt auch schon im Vorhinein war. Susan, danke für die Technik und dass du auch diesen tollen Antrag für das Projekt erstmal mit mir geschrieben hast. Dann Hans für die Awareness, also das Konzept auch und die Ausführungen. Lutz für das wunderbare Intro, Jasmin fürs Videofilm und Leo hat unser tolles Podcast-Cover entworfen, was ihr noch sehen werdet. Und auch Spektrum 3000 für die technische Unterstützung und Paus fürs Einlesen. Die nächste Folge kommt aus Pirna, live vom Marktplatz zum CSD am 11. Juli. Vielen Dank fürs Zuhören und danke an euch beide.
4: Danke dir.
0: Dankeschön.
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Mass Production, der letzte Song von Iggy Pops erstem Soloalbum, soll mir heute als Intro dienen fürs knusprige Gold. Seid gegrüßt zum knusprigen Gold, das diesmal im Juni stattfindet. Ich freue mich, dass ihr zuhört. Und ich habe diesen Song gewählt, weil er mir seit Tagen im Ohr rumgeht, und zwar diese jaulenden, faszinierenden Synthesizer-Sounds von Bowie, die ich muss hier gerade mal an diesem Mikrofon optimieren. Die gingen mir jetzt tagelang im Kopf rum, und da habe ich gedacht, Mensch, den Song spiele ich jetzt und hänge da auch so ein bisschen möglicherweise die Sendung dran auf. Ihr hört den Bermuda-Funk, ihr hört das knusprige Gold, am Mikrofon ist Oliver Sachs, ihr könnt den Bermuda-Funk auf den Frequenzen für Mannheim auf 89,6 empfangen, für Heidelberg auf 105,4 oder eben über die Webseite anhören. Die Webseite ist erreichbar über www.bermudafunk.org. Das dazu. Iggy Pop, The Idiot, das erste Soloalbum. Starke Nummer. Die Stooges waren Geschichte, und der harte Garagenbeat der Stooges war erstmal Geschichte. Iggy Pop hing mit Bowie, aber das sind ja alte Geschichten, ihr kennt die ja alle, ich erzähle sie trotzdem nochmal, hing mit Bowie in Berlin ab, und Bowie arbeitete an einem neuen Sound. Er hörte viel Cluster, also die Band Cluster und Neu und die ganzen Kraftwerk auch, die ganzen Krautrock-Sachen und rhythmisch interessanten Sachen. Neu, habe ich es schon erwähnt, eben, ich weiß nicht. Und hat zusammen mit Tony Visconti, seinem Soundingenieur, da schwer an einem eigenen Sound gebastelt. Und diesen Sound hat er benutzt, könnte man sagen, um Iggy sozusagen zu einer Platte zu verhelfen, nämlich zu seiner ersten Solo-Platte The Idiot. In der Iggy Pop Fanszene wird ja oft Bowie etwas argwöhnisch beäugt, weil der ihn angeblich so ein bisschen dominiert hat und benutzt hat. Da ist sicher auch ein Stück weit was dran, aber was viel interessanter ist, ist der Umstand, dass es eine wahnsinnig fruchtbare Kollaboration zwischen den beiden war, die eben in The Idiot gemündet hat, ist und in Lust for Life, dem Folgealbum, das recht zeitnah danach rauskam. Der Produktionsprozess war so, dass Bowie Musik geschrieben hat und Iggy darauf Texte improvisiert hat. Und das hat wohl sehr gut geklappt, und das Ergebnis bestätigt das. So, was gibt's denn da noch? Ich habe hier so ein paar lustige Infos zu der Platte. Es ist natürlich so, die wird nächstes Jahr 50, die Platte. Und Iggy Pop wird nächstes Jahr 80. Das finde ich auch noch ganz gut als Eckdaten. Das Stück beginnt und endet mit einem sonderbaren Tape Loop. Dieses Loop wurde von Laurent Thibault entwickelt, der Bass gespielt hat auf The Idiot. Und der Bassist der legendären und absonderlichen Band, der französischen absonderlichen Band Magma war. Und möglicherweise noch ist. Ich glaube, die touren immer noch. Das erspare ich mir und uns heute aber. Die Band, der war sehr, sehr wichtig für die Platte, für die Entstehung der Platte. Ich will mich hier nicht verzetteln in Anekdoten. Vielleicht nur noch eines. Das Cover von The Idiot ist markant. Iggy steht verrenkt da. Das bezieht sich auf irgendein expressionistisches Gemälde. Kann man googeln. Aber die viel zu kurzen Ärmel des Jacketts, das er trägt, rühren daher, dass das das Jackett von Esther Friedman ist, die wunderbare Fotos geschossen hat von Bowie, von Iggy Pop, also seine Freundin damals in Berlin, und da gibt's einen tollen Bildband, aber das nur am Rande. Bowie hat auf

Bowie von seiner Platte Low, die wie gesagt mehr oder weniger zeitgleich entstanden ist, Breaking Glass. Und bei Breaking Glass gefällt mir gut der spezielle Schlagzeugsound, der eben von Tony Visconti, seinem Soundingenieur, mitentwickelt wurde. Das ist ein Schlagzeug, das über einen Eventide Harmonizer gejubelt ist. Ich habe lange gerätselt, wieso das Schlagzeug so klingt, wie es klingt, und heute habe ich es nachgeschlagen. Und da ist es jetzt, das Schlagzeug Breaking Glass von Bowie.

wahnsinnig kurz, der Song, stelle ich fest. Lass mal das mal mit dem Iggy Pop. Bowie hat sich damals, wie gesagt, die ganzen deutschen Bands reingezogen. Kraftwerk, Neu und auch Cluster. Und das ist so ein super Anlass, mal was von Cluster zu spielen, nicht wahr? Und zwar spiele ich jetzt, ich habe es ja auch nochmal notiert, von Cluster, es war einmal, eigentlich fast mein Lieblingssong von Cluster, sehr melodiös, von der Platte Sowieso So aus dem Jahre 1976. Das spiele ich jetzt.

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relativ grob, wie sich Iggy Pop hier seinem Nazi-Girlfriend annähernd in diesem Text, in diesem Song, mit diesem Text. Nicht, dass ich den Song besonders gut fände, aber ich fand es interessant, die Geschichte dann doch mal nachzuvollziehen. Ich dachte immer, Nazi-Girlfriend von Iggy Pop, okay, da singt er von irgendeinem Fan oder so, oder einer Liebschaft, die sich dann nach großer Liebe als eben Nazi, als Nazi entpuppt hat, und aber man ist dann trotzdem verliebt, obwohl diejenige Person ein Nazi ist oder sowas in der Richtung. Aber nee, es geht in dem Song schlicht und ergreifend um Nico, um die Sängerin Nico, die von Velvet Underground und so fort, die dann auch Soloplatten veröffentlicht hat. Und die auch echt eine schräge Nummer war, muss man wirklich ganz klar sagen. Iggy Pop, Nazi Girlfriend von der Platte, von der 1999er Platte Avenue B. Der Journalist Danny Fields, der Nico zu einem Vertrag bei Elektra Records verhalf, ich blättere um, beschrieb sie als Nazi-esk, also Nico als Nazi-esk, und meinte, sie hatte eindeutig nordisch-arische Züge, den Glauben, dass sie körperlich, geistig und kreativ überlegen sei. Nico selbst hat sich gelegentlich als Nazi-Anarchistin bzw. Nazi-Junkie bezeichnet. Iggy Pop Nazi-Girlfriend, das wäre jetzt auch abgehakt, bedeutend poetischer und sensibler, könnte man sagen, nähert sich jetzt der damals, also das war im Jahre 2023, der damals 80-jährige John Cale nähert sich dann doch sensibler der Person Nico. Er hat Platten von ihr produziert und war gut befreundet mit ihr. In dem Song Moonstruck, Nicos Song, aus dem Jahre 2023.

Du bist eine mondverzauberte Süchtige, die auf ihre Füße starrt und Worte in einen Umschlag haucht, der erst nach deinem Tod geöffnet werden soll, singt John Cale zu Nico hin, der bereits ja damals 2023 deutlich schon verstorbenen Nico. Moonstruck von 2023. John Cale hat auch einige Alben von Nico produziert, unter anderem auch The End, das 1974 erschien. Und es bietet sich natürlich total an, mal auch jetzt einen Song von Nico zu spielen. Das ist ja immer so eine Grundsatzentscheidung, ob man das machen soll, weil die sind oft anstrengend. Aber hier habe ich einen schönen gefunden. Der heißt, der Song, You Forgot to Answer von The End 1974. Und interessanterweise geht es auch hier irgendwie um Ex-Beziehung. Also bei Iggy Pop ging es ja, bei Nazi Girlfriend ging es ja um seine ehemalige Affäre mit Nico. Und hier geht es jetzt bei Nico um eine ehemalige Affäre mit Jim Morrison. Das Lied erzählt vom Leid, das Nico empfand, als sie ihren ehemaligen Liebhaber und Sänger der Doors, Jim Morrison, telefonisch nicht erreichen konnte und erst später erfuhr, dass er gestorben war. Auf der Platte gibt es auch noch das Lied der Deutschen mit allen drei Strophen, sehr eigentümlich, zum Harmonium gesungen. Das gab Proteste zu Recht und wie gesagt, das war auch nicht ironisch. Also die hat echt so einen kleinen nazi-esken Hau in der Birne gehabt, die Nico. Und die spielen wir jetzt mit You Forgot to Answer. Jim Morrison, du hast nicht.

aus dem Jahre 1978 oder so, DNA Blonde Redhead. Ihr hört den Bermuda-Funk, ihr hört das knusprige Gold, am Mikrofon ist Oliver Sachs. 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Tut das bitte. Ihr hört die Juni-Ausgabe des Knusprigen Goldes. Eben, das waren DNA, die New Yorker Art-Nasen-Band DNA, unter anderem mitgegründet von Arthur Lindsay, und Robin Crutchfield, genauer gesagt, gegründet, die dem Genre des No Wave damals verpflichtet waren. Sie haben es mitgegründet, dieses eigentümliche Genre. An den Drums war Ikue Mori, am Bass interessanterweise Tim Wright, der kam von Père Ubu rüber und hat dann den Sound sehr geprägt, und an der Gitarre und dem Geschrei, könnte man sagen, an dem Gegrunze, Arthur Lindsay. Arthur Lindsay hat dann auch später, eigentlich ja ein bisschen später, bei den Golden Palominos mitgewirkt. Das war ein Bandprojekt, das von dem Schlagzeuger Anton Fear gegründet wurde. Und ähnlich wie bei The Idiot spiele ich jetzt den letzten Song des Debütalbums von The Golden Palominos. Two-Sided Fist heißt der, aus dem Jahre 1983. Und der ist länglich, ähnlich wie der erste Song, den ich heute gespielt habe. Der geht auch ziemlich exakt 7 Minuten, fast 8. Und Two-Sided Fist heißt der, und den spiele ich jetzt. Speziell an dem Song ist auch noch, dass zwei Bassisten mitspielen. Auf der einen Seite, ich weiß gar nicht, ob es Stereo gepannt ist, das muss ich mir nochmal genauer anhören. Auf jeden Fall, die Grundmelodie wird von Bill Lawswell vorgestellt, und diese etwas jazzigen Bass-Impros sind von Yamaladeen Takuma, großartiger Bassist. Und das Geschrei ist von Arthur Lindsay und die Gitarre, und ansonsten wirken noch einige interessante Typen mit, die ich jetzt aber hier nicht notiert habe. Lasst uns diesen Song gemeinsam anhören.

Gang of Four, At Home He's a Tourist, von der Platte Entertainment, 1979 erschien, und davor The Golden Palominos, Two-Sided Fist, aus dem Jahre 1983. Das knusprige Gold ist mal wieder zu Ende gegangen. Viele Lieder habe ich gespielt, aber nicht so viele wie sonst, weil auch längliche Teile dabei waren. Und enden will ich heute nochmal, indem ich nochmal Cluster spiele. Diesmal von der 1974er LP Zuckerzeit. Mann, was ein Name, Zuckerzeit, stark. Der Song Rotor, eher eine Soundstudie, könnte man sagen, weniger ein Song. Wenn dann noch ein paar Sekunden übrig sind, spiele ich noch von Ecstasy, The Somnambulist. Auch eher was Kopfiges. Allah, tschüss, besten Dank fürs Zuhören und bis zum nächsten Mal. Tät mich freuen, wenn ihr dabei seid. Ich spiele Cluster.

Ja, herzlich willkommen beim Bermudafunk, dem freien Radio Rhein-Neckar. 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Und ja, ihr seid eben hier bei Junkum, bei Rüdiger. Und naja, ich habe mich über so vieles geärgert. Ich habe jetzt ein neues Notebook, mit deren Hilfe ich hier die Sendung aufnehme. Naja. Die Einstellungen, okay, vielleicht bin ich auch einfach zu alt dafür, dass man das typische Plug and Play, wie man es früher kannte, dass das jetzt auch geht. Man muss Einstellungen vornehmen. Die ganzen Apps, ja, wollen wir Zugriff haben auf die Kopfhörer oder auf die Daten, wie auch immer, was sollen wir für Zugriffe haben? Ich will einfach nur die Aufnahme machen. Wenn ich noch dann denke, wie am Anfang des Internets und der Computerzeitalter, also ich kam mit dem ersten Notebook irgendwann so 88 in Berührung und dann das Internet ab Anfang der 80er Jahre. Das ging alles wunderbar. Jetzt muss man zwei Wege Authentifizierung machen, durchführen. Das ist alles, ja, das Internet sollte ja das Leben leichter machen. Und es ist im Laufe der letzten 25, 30 Jahre ist es immer umständlicher, immer schwieriger. Sicherlich auch eben durch die Verbrecher, die sich auf den ganzen Internetseiten rumtummeln oder im Internet allgemein. Ich habe genug gemeckert. Ich will ja nicht meckern, weil es draußen ist schönes Wetter. Man soll den Sommer genießen. Und ich werde mich ein wenig dem Thema mal widmen, so aus meiner Jugend, diesen One-Hit-Wonder. Und ich fange an mit Steelers Wheel, Stuck in the Middle with You.

Gerade beim nochmal Hören habe ich mitbekommen, dass eigentlich mein Mikro vom Sound her irgendwie wesentlich schlechter sich anhört. Sorry dafür, ich versuche halt ein besseres Equipment zu besorgen, beziehungsweise hier den PC und was auch immer hier ein bisschen aufzupimpen. Ja, aber komme ich nochmal zurück, eben jetzt auf Stuck in the Middle with You. Da gab es den Sänger Gary Rafferty, der sich, bevor überhaupt das Video zu Stuck in the Middle with You veröffentlicht worden ist, gab es dann eben mit den Steeler Wheels, beziehungsweise mit seinem Kompagnon Joe Egan, Differenzen. Und bevor das Video aufgenommen ist, ist er ausgetreten. Bei der Band des Steeler Wheels war es eben dann dieses One-Hit-Wonder, mehr gab es nicht, und Gary Rafferty hat dann eben auch Solo-Karriere begonnen, und es blieb bei ihm auch mit Baker Street bei einem One-Hit-Wonder.

in eine ähnliche Art von Musik ist eingestiegen, auch in den 70er Jahren, der 1945 geborene Sänger Al Stewart, der, wann war das? Das ist eine gute Frage. Das muss 77 gewesen sein, mit Year of the Cat ein entsprechend gutes Album herausgebracht hat, mit, ich würde mal sagen, doch anspruchsvoller Popmusik. Al Stewart hatte aber in Anführungsstrichen das Problem gehabt, er war ein bisschen schüchtern, zurückhaltend. Ihm lag es nicht so im Rampenlicht zu stehen. Und so war das 76 veröffentlichte Album Year of the Cat mit dem gleichnamigen Song Year of the Cat der einzige Hit, den er gelandet hat. Eigentlich schade, dass eben nur weil Al Stewart nicht so der begeisterte Frontman in der Öffentlichkeit ist, es bei diesem einen Hit blieb. Es gab noch die folgende LP Time Passenger, die mir auch sehr gut gefallen hat, aber er ist dann mehr oder weniger ein wenig aus der Versenkung, in die Versenkung entwichen. Gibt noch Konzerte, aber leider kein Nummer 1 Hit mehr.

Mitte der 70er Jahre gab es zwei Singles, die mir wirklich sehr gut gefallen haben. Ich habe normal nicht unbedingt Geld für Singles ausgegeben, aber die zwei habe ich mir gekauft. Einmal die 1975er Jahre Single von der Band Pilot, January, und dann von Paper Lace, The Night Chicago Died. Einfach zwei Popsongs, die einmal so hell wie ein Stern leuchteten für mich. Und dann hat man von den Bands nie wieder was gehört. Und was mir auch aufgefallen ist, also die Singles haben mir gut gefallen, die B-Seiten, nö, war nix. Aber hier jetzt, January on the Night Chicago Died.

Die nächsten zwei Nummern fallen ein bisschen so ins Kuriositätenkabinett, ganz im Sinne von meiner Sendung Junk Room, Rümpelkammer. Und zwar auch aus den 70er Jahren, war jetzt nicht so mein Ding, aber es ist einfach kurios, dass zwei bekannte Schauspieler, einmal Lee Marvin, seinen Song Wandering Star veröffentlicht hat, wurde Nummer 1. Und Telly Savalas, bekannt aus den Straßen von Brooklyn oder so ähnlich, war so eine Krimiserie. Er war ja auch mal der Bösewicht beim James Bond Film, im Auftrag ihrer Majestät damals mit Charles Lazenby, der einmalige Auftritt von ihm als James Bond, mit seiner Nummer, also Telly Savalas mit seiner Nummer If. Über die musikalischen Qualitäten kann man sich streiten, aber gut, wir sind ja hier bei One Hit Wonder.

One-Hit-Wonder soll ja nicht zwangsläufig heißen, dass man einen Hit hat und dann ist man mehr oder weniger weg von der Bildfläche, also der musikalischen Bildfläche. Es kann auch durchaus sein, dass Musiker, die eine gute Karriere vorher nach dem One-Hit-Wonder hatten, anerkannt sind, aber eben sie hatten nur eine Nummer eins. Und die andere Musik, ja, man kennt sie, aber eben nicht nochmal eine Nummer eins. Aber weil sie halt gute Musiker sind und diese Nummer, die Nummer eins wurde, wirklich, ich sage mal, Substanz hat, spiele ich euch zwei solche Beispiele vor. Einmal Don McLean mit American Pie, The Day the Music Died, und Gary Rafferty mit seinem Super Song Still Got the Blues.

Eine große Zeit der One-Hit-Wonder waren auch so die Zeiten, als dass der Rock'n'Roll zu Ende ging, so Ende der 50er Jahre bis 62, 63, als dann die Beatles und die Beatmusik wieder hervorkamen. Und zwei Beispiele aus dieser Zeit möchte ich euch vorstellen. The Tokens, The Lion Sleeps Tonight und Bruce Channel mit Hey Babe, das dann noch einmal in den 70er Jahren als Cover von Ringo Starr nochmal eine gewisse Bekanntheit erfuhr.

Ja, und damit ist schon wieder fast eine Stunde mit deiner Frau, mit mir, mit Rüdiger, vorbei. Ich hoffe, es hat euch mal gefallen, so ein paar One-Hit-Wonder, vor allem aus den 70er Jahren zu hören, die ich auch noch gerne in Erinnerung habe, weil ich war damals so 13, 14, 15 Jahre alt und mir haben die Songs gefallen. 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Und ich möchte nochmal sagen, sorry, falls jetzt hier die Tonqualität, gerade wenn ich hier so am Reden bin, nicht die beste ist. Neuer PC und ja, ich sehe zu, dass ich beim nächsten Mal das hinkriege mit besserem Equipment oder wie auch immer. Ja, und zum Schluss noch muss ich schauen jetzt, was ich mir noch auflege, noch ein One-Hit-Wonder.

Einen wunderschönen Samstagnachmittag, heute am 1. August 2026 bei der Sendung Alpha Centauri auf Bermudafunk 105,4 oder 89,6. Am Mikrofon ist Jürgen und es gibt wieder viel Griechenland auf die Ohren. Für jeden was dabei. Lasst euch überraschen. In diesem Sinne viel Spaß in der nächsten Stunde. Ihr könnt es natürlich auch hören über das Internet unter www.bermudafunk.org. Da gibt's uns auch auf die Ohren.

Mitsotakis in Ankara. Kriegsdrohungen innerhalb der NATO sind eine historische Anomalie. So heißt es in dieser Meldung vom 9. Juli. Die Türkei dürfte beim jüngsten NATO-Gipfel in Ankara einen Einfluss in diesem Verteidigungsbündnis gewonnen haben. Gleichzeitig nutzte der griechische Ministerpräsident Mitsotakis diese Bühne, um auf die Bedrohungslage seines Landes durch die Türkei aufmerksam zu machen. Er verwies darauf, dass Ankara gegenüber Athen an seinen Kriegsdrohungen, dem sogenannten Casus Belli, festhält, falls Griechenland von seinem international verbrieften Recht Gebrauch machen sollte, seine Hoheitsgewässer in der Ägäis auf 12 Seemeilen auszudehnen. Eine entsprechende Resolution hatte das türkische Parlament im Juni 1995, also schon über 30 Jahre her, verabschiedet. Diese bis heute nicht aufgehobene Festlegung belastet die bilateralen Beziehungen nachhaltig. Mitsotakis stellte dazu beim Gipfel in Ankara fest, dass es sich dabei um eine historische Anomalie handle, die weder mit der Erklärung von Athen noch mit dem positiven Klima vereinbar ist, das wir als zwei Nachbarländer aufbauen wollen. Er appellierte in diesem Zusammenhang an die Sensibilität aller NATO-Mitgliedstaaten. Er sei sich sicher, dass diese noch offenen Fragen im Geiste gut nachbarschaftlicher Beziehungen gelöst werden könnten. NATO-Generalsekretär Mark Rutte verhielt sich diplomatisch und wies Einschätzungen zu diesem Thema mit den Worten zurück, dass er kein Kommentator sei. Seine Aufgabe sei es, die Geschlossenheit des Bündnisses zu wahren. Was Mitsotakis betrifft, so machte er in Ankara auch darauf aufmerksam, dass sein Land die Ziele der NATO erfülle und 3,5% seines Bruttoinlandsproduktes für Verteidigungsausgaben aufwende. Griechenland sei in diesen Beziehungen ein Spitzenreiter. Er forderte auch andere europäische Staaten dazu auf, bei ihren Verpflichtungen gegenüber der NATO eine größere Last zu stemmen als bisher. Griechenlands Opposition bewertete die Ergebnisse des NATO-Gipfels in Ankara als Niederlage. Ein Sprecher der sozialistischen PASOK, offiziell die größte Oppositionspartei, sprach von einem strategischen Manko der Regierung Mitsotakis. Griechenland komme als Spitzenreiter in der NATO seinen Verpflichtungen nach, werde aber lediglich wie ein Beobachter wahrgenommen. Auf der anderen Seite richtet die Türkei ein NATO-Gipfeltreffen aus, wobei deren Position im Bündnis aufgewertet worden sei. Ankara beanspruche eine Position in der Verteidigungsindustrie des Bündnisses und halte gleichzeitig an seiner Politik des Casus Belli gegenüber Griechenland fest. Die griechische Regierung, so der Vorwurf der Sozialisten, lasse es an entsprechenden Reaktionen fehlen. So viel zu dieser Meldung.

Subventionsskandal. Vier Abgeordnete der Regierungspartei Griechenlands kommen vor Gericht. Eine Meldung vom 17. Juli. Vier Parlamentarier der griechischen Regierungspartei Nea Demokratia, kurz ND, müssen sich vor der Europäischen Staatsanwaltschaft verantworten. Es geht dabei um die Aufklärung eines Subventionsskandals, der die unberechtigte Vergabe finanzieller Fördermittel aus EU-Kassen betrifft, bekannt als OPKIP-Skandal sozusagen. Gegen drei der konservativen Politiker wird wegen Anstiftung zur Veruntreuung und Anstiftung zur rechtswidrigen Verwaltung europäischer Gelder ermittelt. Eine vierte Parlamentarierin muss sich zudem wegen Anstiftung zur Abgabe einer falschen amtlichen Erklärung sowie versuchten Betruges verantworten. Während die Opposition von einem blauen Skandal spricht, in Anspielung auf die Farbe des Parteiemblems der Nea Demokratia, geht die Regierung in den Gegenangriff. Ministerpräsident Mitsotakis gab zu bedenken, dass zunächst 13 Nea Demokratia-Parlamentarier im Fadenkreuz der Ermittlungen der Europäischen Staatsanwaltschaft gestanden hatten. 9 von ihnen seien absolut unschuldig. Gegen die übrigen 4 werde wegen einfachen Vergehen ermittelt.

ausgestellt. Regierungssprecher Pavlos Marinakis stellte klar, dass für die vier Verdächtigen die Unschuldsvermutung gelte und dass diese bei den kommenden Parlamentswahlen erneut kandidieren würden. Der Vizeregierungschef Kostis Tsatsidakis sprach in einem TV-Interview von der bekannten Toxik und Feindseligkeit. Seiner Ansicht nach seien in den Reihen der Opposition weitaus häufiger die parlamentarische Immunität aufgehoben worden, als das bei der Nea Demokratia der Fall gewesen sei. Bei der Opposition ist diese Zahl dreimal so hoch, wegen mutmaßlicher Vergehen und sogar Verbrechen. Könnte man nicht behaupten, es handle sich um eine Opposition der Angeklagten? Zitat Ende. Sein Fazit: Wir tun dies nicht, weil wir nicht so sind wie Sie. Beobachter geben zu bedenken, dass die Voruntersuchungen der Europäischen Staatsanwaltschaft noch nicht abgeschlossen sind und dass möglicherweise weiter Verdächtige benannt werden könnten. Wir bleiben da

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1: 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Ihr hört Bermudafunk und hier die Sendung Alpha Centauri. Regierung in Griechenland verfügt Arbeitsstopp wegen extremer Hitze. Eine Meldung vom 23.07. Eine Hitzewelle, die sich über ganz Griechenland ausbreitet, erreichte am Mittwoch, dem 22.07. ihren Höhepunkt. In Teilen Thessaliens, Mittelgriechenlands und auf der östlichen Peloponnes wurden Höchsttemperaturen von bis zu 43 Grad Celsius gemessen. Wieso sollte es dort auch anders sein als bei uns? In Attika stiegen die Temperaturen vielerorts auf 40 bis 42 Grad Celsius. Parallel warnte der Zivilschutz vor einer extremen Waldbrandgefahr. Für Attika galt die höchste Warnstufe 5. Der Minister für Klimakrisen und Zivilschutz, Yannis Kafelogiannis, erklärte, die Wetterlage erinnere an jene Bedingungen, die vor den verheerenden Waldbränden von Mati im Juli 2018 geherrscht hatten. Damals kamen in einem Feuerinferno in diesem Küstenort im Nordost-Attika mindestens 104 Menschen ums Leben. Dutzende wurden schwer verletzt. Die jetzige Hitzewelle machte vor allem den Menschen in den Städten stark zu schaffen. Die aufgeheizte Infrastruktur verschärfte die Lage. In Attika wurden auf Asphaltflächen Temperaturen von über 60 Grad Celsius gemessen, auf Haus- und Autodächern sogar Oberflächentemperaturen von mehr als 75 Grad Celsius. Angesichts der extremen Wetterlage galt am Mittwoch zwischen 13 und 17 Uhr eine verpflichtende Arbeitsstopp für körperlich belastende Tätigkeiten im Freien. Betroffen waren Attika, Thessalien, die östliche Peloponnes sowie Ostmittelgriechenland. Die Regelung galt unter anderem für Baustellen, Werften, Steinbrüche sowie Lieferdienste. Verstöße konnten mit einem Bußgeld von 2000 Euro pro betroffenem Arbeitnehmer geahndet werden. Der Arbeitsstopp war vorgeschrieben für Fälle, in denen die Lufttemperatur mehr als 40 Grad Celsius bei einer Luftfeuchtigkeit von mindestens 20% oder mehr als 42 Grad bei mindestens 14% Luftfeuchtigkeit erreichte. Gleiches galt bei einem bioklimatischen Hitzeindex von über 32,2. Kritik gab es vor allem am Zeitpunkt dieser Anordnung. Das griechische Arbeitsministerium veröffentlichte das entsprechende Rundschreiben erst am Dienstagabend, einen Tag vorher, gegen 19.30 Uhr, nur wenige Stunden sogar, vor seinem Inkrafttreten. Gewerkschaften bemängelten, dass Arbeitnehmer bei Hitzewellen weiterhin nur durch kurzfristige Rundschreiben statt durch dauerhaft gesetzliche geregelte Schutzmaßnahmen abgesichert würden. Mal sehen, wie der Sommer weitergeht, auch bei uns.

Griechenland seit langem wieder bei der Parade auf dem Champs-Élysées. Eine Meldung vom 15.07. Griechenland war mit zwei Kampfjets und einer Ehrenformation der griechischen Streitkräfte anlässlich des französischen Nationalfeiertages in Paris vertreten. Anwesend bei diesem symbolträchtigen Ereignis war auch der griechische Premierminister Kyriakos Mitsotakis. Griechenland war am Dienstag, dem 14.07., beim französischen Nationalfeiertag vertreten. Ein besonderes Highlight aus griechischer Sicht: zwei Rafale Kampfjets der 332. Staffel der griechischen Luftwaffe flogen gemeinsam mit Maschinen aus Spanien, Italien und Polen über die Champs-Élysées. Außerdem nahm eine Ehrenformation der griechischen Streitkräfte an der Parade teil. Bei diesem symbolträchtigen Ereignis waren auch der griechische Premierminister Mitsotakis und der deutsche Bundeskanzler Merz sowie der Präsident der Ukraine Volodymyr Zelensky zugegen. Die diesjährige Parade stand unter dem Motto der strategischen Erwachung Europas und vereinte Soldaten aus 37 Ländern. Präsident Macron betonte in seiner Ansprache, dass Frieden weiterhin das wichtigste Ziel Frankreichs sei. Die griechische Teilnahme hatte auch eine besondere historische Bedeutung. Bereits am 14. Juli 1919 marschierten griechische Truppen nach dem Ende des Ersten Weltkriegs bei der Siegerparade in Paris unter dem Arc de Triomphe. Also lange her und dann wieder gemacht.

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August 2026. Deutliches Plus der Investitionen aus dem Ausland in Griechenland, auch eine Meldung von Mitte Juli. Die Höhe der ausländischen Investitionen in Griechenland hat 2025 rund 13 Milliarden US-Dollar erreicht. Darauf verwies Premierminister Mitsotakis unter Berufung auf Angaben der UN-Konferenz für Handel und Entwicklung. Er sprach von einem historischen Rekord der vergangenen 35 Jahre. Nach seinen Angaben entspricht dies einem Anstieg von fast 70% innerhalb eines Jahres. Mitsotakis betonte, dass die Investitionen nicht nur Kapital ins Land bringen, sondern auch neue und besser bezahlte Arbeitsplätze schaffen könnten. Auch wieder ein positives Signal, wie ich finde.

Notlandung eines Kampfflugzeuges auf der Insel Zakynthos. Griechenlands Staatspräsident Konstantinos Tsatsoulas hat dem Piloten eines F-16 Kampfjets für sein umsichtiges Handeln nach einem technischen Defekt während eines Trainingsfluges gelobt. In einem persönlichen Telefonat gratulierte er Oberstleutnant Yorgos Tsatsopoulos zu seiner Ruhe, seinen Fähigkeiten und seiner hervorragenden Ausbildung, die eine sichere Landung des von ihm geführten Flugzeuges auf dem Airport der Insel Zakynthos ermöglicht hatten. Der Zwischenfall hatte sich am 9.7. während eines Übungsfluges ereignet. Wegen eines technischen Defektes musste die Maschine ohne ausgeklapptes Fahrwerk gelandet werden. Dafür war vorsorglich eine Schaumschicht auf die Landebahn gesprüht worden. Zwar wurde durch die starken Reibungskräfte ein Brand ausgelöst, doch der konnte von der Flughafenfeuerwehr schnell unter Kontrolle gebracht werden. Bedingt durch diesen Vorfall kam es zu Verzögerungen und Verspätungen der kommerziellen Flüge auf dem Flughafen von Zakynthos. Gestartet war die havarierte Maschine von der 116. Kampfgeschwaderbasis in Araxos bei Patras auf der Peloponnes. Nach Meldung der technischen Störung erhielt der Pilot die Anweisung, Treibstoff abzulassen und auf den nächstgelegenen Flughafen auf Zakynthos auszuweichen. Bei dem Flugzeug handelte es sich um eine modernisierte F-16 Viper, die mit zu den modernsten Maschinen der griechischen Luftwaffe gezählt wird.

0: Ausgezeichnete Badewasserqualität in Griechenland im EU-Vergleich. Eine Meldung von vor einem Monat vom 5.7. Da kann man doch beruhigt baden gehen in Griechenland. Griechenland hat sich im aktuellen Badegewässerbericht der Europäischen Umweltagentur den zweiten Platz unter den EU-Mitgliedstaaten gesichert. Über 97% der insgesamt 1.734 kontrollierten Badestellen wurden mit der Bestnote ausgezeichnet bewertet. Also eine Riesenmenge, wie ich finde, ein sehr positives Signal. Kein einziges Gewässer im Land fiel als mangelhaft durch. Damit liegt Griechenland zwischen dem Spitzenreiter Zypern und Bulgarien und übertrifft deutlich den EU-Durchschnitt, bei dem rund 85% der Badegewässer die Bewertung ausgezeichnet erhielten. Ein Unterschied also von 85% zu über 97% ist schon eine Ansage. Unter den insgesamt 29 untersuchten Ländern belegt Österreich übrigens Platz 4, Deutschland Platz 7 und die Schweiz erstaunlicherweise nur Platz 16. Die EUA, also diese Organisation, bescheinigt Europa allgemein eine weiterhin hohe Wasserqualität, die ihrer Ansicht nach auf jahrzehntelange Investitionen in die Abwasserreinigung und das Wassermanagement zurückzuführen sei. Dennoch drängt die Agentur auf weitere Bemühungen in die Zukunft, unter anderem wegen des Klimawandels und lokal anhaltender Verschmutzungen. Ja, also man kann beruhigt baden gehen in Griechenland.
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Ihr hört Bermudafunk und hier die Sendung Alpha Centauri. So gut die Gewässer und die Badeseen in Griechenland sind, so schlecht sind die Flughäfen. Zum fünften Mal in Folge Heraklion auf Kreta ist Europas schlechtester Flughafen. Der Flughafen Nikos Katsantzakis von Heraklion auf Kreta ist zum fünften Mal in Folge Europas schlechtester Flughafen geworden. Zu diesem Ergebnis kommt das österreichische Ferienhausportal Holido, heißt das genau. Ausgewertet wurden für diesen Zweck die durchschnittlichen Google Maps Bewertungen der 85 verkehrsreichsten Flughäfen Europas. Daraus wurde das jährliche Rating der besten und schlechtesten Flughäfen für das Jahr 2026 erstellt. Holido weist darauf hin, dass der Flughafen von Heraklion mit dem wachsenden Passagieraufkommen nicht mitkommt. 2028, da soll sich aber was bessern, denn da ist Besserung in Sicht, soll in Castelli ein neuer, modernerer Flughafen entstehen. Dieser soll den bestehenden Flughafen auf Heraklion komplett ersetzen. Da wird es wohl hoffentlich etwas besser werden, dann mit der Bewertung.

Eine Stunde Alpha Centauri nähert sich leider schon wieder dem Ende, heute am 1. August 2026. Ich hoffe, es war das ein oder andere Interessante für euch dabei. Am Mikrofon war Jürgen. Und wenn ihr wollt, könnt ihr uns natürlich auch übers Internet hören unter www.bermudafunk.org. Die Sendung Alpha Centauri. In diesem Sinne ein schönes Wochenende euch allen und wir hören uns. Bye bye.

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Leute, schön, dass ihr einschaltet. Ihr seid gelandet bei Pflanzen, Menschen und andere Tiere. Die Sendung immer am vierten Freitag im Monat um 20 Uhr. Ihr seid hier auf dem Bermuda-Funk auf der 89,6 MHz in Mannheim oder 105,4 MHz in Heidelberg und natürlich auf bermudafunk.org zu finden. Unsere Sendung bringt das Geräusch der Natur, der Umwelt in eure Ohren, wo auch immer ihr sein mögt. Meldet euch immer gerne. Ich komme gerade draußen vom Essen. Es war köstlich. Vielen Dank nochmal. Ich habe nichts selber gekocht, aber umso leckerer. Sobald man ein bisschen nicht aufpasst, kommen da die ganzen Insekten. Und ich bin wirklich sehr glücklich, dass ich nicht mehr das kleine panische Kind sein muss, das ich früher einmal war. Wurde mir wahrscheinlich dementsprechend auch vermittelt. Sobald irgendwo eine kleine Wespe auftauchte, dachte ich schon, hier wartet Schmerz und Tod auf mich. Inzwischen kann ich doch da ein bisschen gelassener zugucken, wenn die Kleinen versuchen, sich aufs Essen zu setzen und sich ein Stück des Happens mitzunehmen. So doch jetzt auch gerade eben wieder hier bei uns auf dem Tisch. Und umso mehr freue ich mich, auch dieses panische Kind hinter mir lassen zu können mit den Infos, die wir jetzt hier bekommen. Denn hier kann ich mich jetzt einfach zurücklehnen und lesen bzw. zuhören. Ein wunderbarer Text von Moritz vom NABU. Los geht's. Schwarz-gelb gestreift und aggressiv. So werden Wespen, vor allem im Vergleich zu Bienen, immer wieder charakterisiert. Bienen sind friedliche Bestäuber, Wespen sind gefährliche Plagen. 5 Hornissenstiche sollen ein Pferd töten, 3 ein Menschen. Was aber, wenn ich euch sage, dass Bienen auch Wespen sind, nur dass ihre Larven vegetarisch gefüttert werden. Oder dass das Gift der westlichen Honigbiene bis zu 15 Mal toxischer ist als das der europäischen Hornisse. Oder dass Goldwespen mit ihren schillernden Farben die meisten Schmetterlinge langweilig aussehen lassen. Der deutsche Begriff Wespe ist generell biologisch schwer definierbar. Genau genommen sind alle Wespen Hautflügler. Dazu zählen die Pflanzenwespen und die Taillenwespen. Pflanzenwespen widersprechen vollständig den anfangs genannten Vorurteilen. Sie sind als Larve und als erwachsenes Tier konsequente Pflanzenfresser, wobei die Larven einer Art oft auf eine bestimmte Pflanze spezialisiert sind. Die Larven sehen Schmetterlingsraupen sehr ähnlich und können von diesen im Feld zum Beispiel durch ihre höhere Anzahl an Bauchfüßen unterschieden werden. Die adulten Tiere können sämtliche Formen und Farben annehmen, aber haben einen deutlich gedrungenen Körperbau. Außerdem besitzen sie nie einen Wehrstachel. Taillenwespen hingegen, wie ihr Name vermuten lässt, haben die typische Wespentaille. Zu ihnen gehören mehr als 90% der Hautflüglerarten. Hier wird in Legimen und Stechimen unterteilt. Legimen benutzen ihren Legestachel, der oft besonders lang ist, um ihre Eier an sonst schwer zu erreichbare Orte zu legen. Schlupfwespen, Brackwespen und Zehrwespen beispielsweise legen ihre Eier in die Larven anderer Insekten, in denen sich die Jungtiere entwickeln und dabei den Wirt von innen auffressen. Diese parasitoiden Wespen entwickeln sich vollständig im Innern ihres Wirtes und schlüpfen dann als erwachsenes Tier aus ihm heraus. Viele dieser Wespen sind erfolgreiche Schädlingsbekämpfer und werden sowohl in der Landwirtschaft als auch im Haushalt als Nützlinge, zum Beispiel gegen Lebensmittel oder Kleidermotten, eingesetzt. Gallwespen verfahren ähnlich, jedoch bei Pflanzen. Bei der Eiablage im Pflanzengewebe werden Stoffe an den Wirt abgegeben, die zu Wucherungen, den sogenannten Gallen, führen. Darin können sich die Larven dann geschützt entwickeln und sich gleichzeitig von der Galle ernähren. Die Stechimmen hingegen nutzen ihren ehemaligen Eiablageapparat als Wehrstachel. Deshalb können auch nur weibliche Tiere zustechen. Hierzu zählen die echten Wespen, Goldwespen, Bienen, Grabwespen, aber auch die Ameisen. Ja, auch Ameisen sind sozial lebende Wespen, nur dass ihre Arbeiterinnen keine Flügel besitzen. Sie gehören zur gleichen Überfamilie wie die allseits bekannten Faltenwespen, also Hornissen, Feldwespen und so weiter, die zuerst mit dem Wort Wespe assoziiert werden.
Aber auch Keulenwespen, Wegwespen und Durchwespen gehören dazu und alle haben ihre eigene faszinierende und äußerst spezialisierte Lebensweise. Diese unterscheidet sich zum Beispiel darin, dass sie ihren Wehrstachel zum Jagen nutzen und ihre Brut mit tierischem Futter versorgen, während Bienen ihn zur Verteidigung nutzen und ihre Brut mit Pollen und Nektar versorgen. Von diesen mehr oder weniger wespenartigen Tieren gibt es schätzungsweise an die 10.000 verschiedenen Arten, allein in Deutschland, aber wir reduzieren sie meist auf die gleichen etwa 10 gelb-schwarzen Faltenwespen. Wie alle Wespen spielen sie eine wichtige Rolle in unserem Ökosystem. Wespen halten Schädlingsbefall im Zaum, indem sie massenhaft auftretende Pflanzenfresser parasitieren oder jagen. Wespen jagen und verfüttern kranke und verletzte Beutetiere wie andere Top-Prädatoren. Wespen verfüttern Aas sowohl aus der Natur als auch von eurem Grillteller und helfen somit bei der Beseitigung von Kadavern und der Vorbeugung von Krankheiten. Adulte Wespen ernähren sich von zuckerhaltigem Nektar und bestäuben dabei Blüten genau wie Bienen und Fliegen. Manchmal sind Kuchen, Limonade oder Marmelade, aber gerade im trockenen Hoch- und Spätsommer, einfacher zu finden. Auch sind Faltenwespen nicht aggressiver oder gar giftiger als andere Hautflügler. Wer seine Nase schon einmal zu weit in ein Hummel- oder Ameisennest gesteckt hat, weiß, dass ungewohnte menschliche Aktivitäten in Brutnähe oder versehentliches Einquetschen bei Insekten immer zu intensiven Abwehrreaktionen führen. Wespen sind wichtige und faszinierende Tiere und eine Sichtung sollte Grund zur Freude sein. Gerade die häufigen und äußerst entspannten Hausfeldwespen kann man in aller Ruhe betrachten. Auch in Insektennisthilfen können Grabwespen, Faltenwespen und Goldwespen beobachtet werden. Vielleicht befindet sich mal ein Wespennest an einer unglücklichen Stelle. Vielleicht seid ihr nicht sicher, um welche Wespenart es sich handelt. Und vor allem, wenn Kinder oder AllergikerInnen betroffen sind, meldet euch bitte beim NABU. Unsere Bienen- und Wespen-AG kann sie fachkundig beraten und die Nester gegebenenfalls umsiedeln.

Das war Musik von Lorenzo's Music, Rain in Purple Frontiers, veröffentlicht unter CC 4.0, das bedeutet Namensnennung, Remixen erlaubt, aber Veröffentlichung nur unter gleicher Lizenz und nicht kommerziell. Tolle Musik vom Net Label Day dieses Jahres, der war, muss ich ein bisschen hochscrollen, keine Ahnung, weiß ich eigentlich auch nicht so genau. Auf jeden Fall findet man die Musik auf netlabelday.org. Und ich werde die auch wieder verlinken auf den Sendungsseiten. Gab es ganz viel tolle Musik zu entdecken, die kostenlos verfügbar ist, eben unter den jeweiligen Lizenzen. Schön zum Hören und Stöbern. Mal schauen, was wir da noch so finden, dieser Sendung. Jetzt habe ich auf jeden Fall hier als nächstes was gefunden. Und wenn wir von den Wespen zu den Tauben kommen, sind wir bei einem weiteren Tier, das ich der Liebe der Menschen nicht immer gewiss sein kann. Und ich bin sehr froh, konnten wir ein Interview führen. Und vorher kriegen wir aber noch einige Informationen, auch wieder vom NABU. Da hüpfen wir doch mal direkt in den Text von Martin Hornberger.

Es gibt in Deutschland 5 Taubenarten. 4 davon sind Wildtauben. Die 5., die Stadttaube, ist eine domestizierte Art, die der Mensch gezähmt hat und die auf die Felsentaube zurückgeht, die dann aber zum Teil wieder verwildert ist und inzwischen weltweit in Städten anzutreffen ist. Die anderen 4, Ringeltaube, Hohltaube, Türkentaube und Turteltaube, sind alle auch im Rhein-Neckar-Kreis beheimatet. Die Ringeltaube kennt fast jeder. Sie ist groß, kräftig und hat einen charakteristischen weißen Fleck seitlich am Hals. Man hört sie und sieht sie in Parks, Gärten, Feldfluren und Wäldern oder auch auf Bäumen in der Stadt oder auf Plätzen, manchmal auch vermischt mit Stadttauben. Sie ist überall im Rhein-Neckar-Raum zu finden. Die Hohltaube lebt viel versteckter. Sie ist kleiner, graublau, gefärbt, ohne Ringe am Hals oder Flügeln. Sie besitzt einen grünen Nackenfleck und keine kräftigen schwarzen Flügelbinden wie die Stadttaube. Als Wohnraum bezieht sie natürliche oder vom Specht gezimmerte Höhlen in großen alten Bäumen. Früher war sie nur in Wäldern zu finden. Inzwischen ist sie aber auch immer häufiger auf Friedhöfen und in Stadtparkanlagen zu sehen. Die Türkentaube ist hellgrau-beige und trägt am Nacken einen schmalen, schwarzen, weiß geränderten Streifen. Sie lebt gern in der Nähe des Menschen in Dörfern, Gärten, Höfen und lockerer bebauten Stadtteilen. Im Wald ist sie nur am Rand in der Nähe von Siedlungen zu finden. Die Turteltaube ist die zierlichste, aber auch die schönste und grazilste unter den Wildtauben. Sie hat am Körper ein Gefieder, das ähnlich der Türkentaube gefärbt ist und besitzt am Hals 3 schräg aufwärts verlaufende schwarz-weiße Streifen. Die Kehle und die Oberbrust sind weinrötlich. Die Flügeldecken bestehen aus schwarzen Rauten, die bronzefarben umrandet sind. Sie ist leider sehr selten geworden, was wahrscheinlich auch der Tatsache geschuldet ist, dass sie ein Zugvogel ist, der südlich der Sahara überwintert. Der Weg dorthin ist gefährlich. Lebensraumverlust, Dürre und Bejagung auf dem Zugweg sorgen dafür, dass viele Turteltauben nicht mehr zurückkehren. In Deutschland gilt sie auch deshalb als stark gefährdet. Sie braucht warme, offene Landschaften mit Hecken, Gebüschen, Brachen und vielen Samen, vor allem von Ackerwildkräutern. Letztere sind durch Einsatz von Pestiziden in den konventionellen

Ringeltaube, gurrt tief und weich. Ihr Ruf klingt oft wie ein wiederholtes Uhu, Uhu, Uhu. Mit 5 Wiederholungen. Man kann auch die 5 Silben nur Buße tut gut in den Ruf hinein interpretieren. Die Türkentaube ruft klar und dreisilbig etwa du du du. Die Hohltaube klingt dumpfer und kürzer. Die Turteltaube klingt ganz anders. Ihr Ruf ist ein leises, kehliges, schnurrend brummendes Tut tut.

0: Wohl dem, der diesen Ruf noch hören und den dazugehörigen apparten Vogel auch sehen darf. Fazit: Die Lebensräume der unterschiedlichen Tauben am Rhein-Neckar-Dreieck werden durch deren Ansprüche an Nahrung und Brutplätzen bestimmt. Deshalb ist die Ringeltaube die häufigste, weil sie hier die geringsten Ansprüche hat, gefolgt von der Türkentaube, die man eigentlich nur in Wäldern vermisst. Die anderen beiden Wildtaubenarten sind aufgrund ihrer Ansprüche nur auf kleinere Verbreitungsinseln beschränkt. Das war eine Zusammenfassung von Martin Hornberger vom NABU Mannheim. Die Rufe der Tauben sind alle unter CC 4.0 lizenziert. Das bedeutet Namensnennung, nur unter gleicher Lizenz weiterverbreiten und nicht kommerziell. Deswegen, der Ruf der Hohltaube kommt von Romuald Mikusek, der Ruf der Turteltaube von Jordi Calvet, der Ruf der Ringeltaube von Walter Wallner und der Ruf der Türkentaube von Christian Bockelt. Die Links zu den jeweiligen Rufen findet ihr auch in den Sendungsinformationen. 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Bei Pflanzen, Menschen und andere Tiere heißt unsere Sendung immer am vierten Freitag im Monat. Danach in der Wiederholungssendung. Schaut vorbei, schaut auf die Webseite, da findet ihr auch unsere Sendungsseite mit all den Infos zu den jeweiligen Sendungen, die wir machen. Ich freue mich, jetzt hier ins Interview schalten zu können.
1: Hallo, schön, dass du da bist. Damit begrüße ich Tabea Neisen vom Vorstand des Vereins Stadttaubenprojekt Rhein-Neckar e.V. Wir haben jetzt hier gerade gehört, schon einen Beitrag über Wildtauben, aber jetzt sind wir bei den Stadttauben. Willst du mal erzählen, wie du zu Tauben gekommen bist und vielleicht auch speziell zu den Stadttauben?
2: Klar, natürlich gerne. Das ist schon ein paar Jahre her, das war 2018. Da bin ich zwischen zwei Bahnhöfen gependelt, zwischen Heidelberg und Ludwigshafen und habe damals überhaupt erstmal die Stadttauben wirklich wahrgenommen und habe gesehen, wie viele es sind und habe mich eben gefragt, was man da tun kann. In der Zeit wurde dann auch der Verein gegründet damals, da war ich noch nicht mit dabei, aber ich habe den Verein dann eben Ende 2019 mit einem weiteren Vorstandsmitglied übernommen. Und seitdem ist eben der Verein immer größer geworden. Wir sind mittlerweile sehr, sehr viele Menschen, die aktiv den Stadttauben helfen und eben immer mehr in den Städten ehrenamtlich tun.
1: Und bist du der einzige Vorstand im Verein, oder?
2: Ich bin nicht das einzige Vorstandsmitglied. Wir sind insgesamt vier. Einer hat mit mir tatsächlich damals Ende 2019 eben den Vorsitz übernommen. Dann haben wir noch unseren Kassenwart, der seit Beginn schon dabei ist. Und wir haben seit kurzem ein neues, noch recht junges Vorstandsmitglied dazu bekommen, die eben noch mal ein bisschen frischen Wind mit reinbringt.
1: Cool, ja, dann bin ich mal gespannt, was wir jetzt noch so erfahren über euren Verein. Jetzt würde ich gerade noch mal anfangen damit, so ganz grundsätzlich, du hast es gerade gesagt, du bist in die Stadt gekommen und hast dann direkt die Stadttauben gesehen, aber so, ich wäre mir jetzt ja gar nicht so sicher, wie kann ich denn jetzt so Wildtauben von Stadttauben direkt irgendwie unterscheiden? Die verwechselt man ja wahrscheinlich auch, oder könnte man die verwechseln oder machen das oft Leute? Wie sieht das da aus?
3: Das passiert tatsächlich sehr häufig. Wir kriegen auch immer wieder Anfragen zu Wildtaubennestern, wenn Menschen wollen, dass wir dort eben auch die Eier austauschen, weil Wildtauben mittlerweile auch immer wieder auf Balkonen brüten. Am besten tatsächlich, also natürlich kann man zu einem Infostand von uns kommen. Da haben wir extra die Bilder von allen Taubenarten in Deutschland mit dabei und zeigen eben die Unterschiede. Und ansonsten, wenn man sich nicht sicher ist, kann man tatsächlich am besten einfach auch googeln. Also man kann einfach mal Ringeltauben und Türkentauben googeln. Das sind die, die am häufigsten vorkommen. Die haben ein sehr auffälliges Gefieder und damit kann man es dann entsprechend vergleichen. Aber so grob kann man sagen, wenn sich da viele Tauben auf einem Platz aufhalten, dann sind es typischerweise Stadttauben.
1: Okay, und was wäre jetzt so der große Unterschied? Sind ja schon irgendwie, wird ja schon ein deutlicher Unterschied gemacht zwischen Wildtauben und Stadttauben, oder?
3: Ja, auf jeden Fall. Wildtauben sind Wildvögel. Das heißt, es sind Tiere, die generell nicht auf die Menschen angewiesen sind. Bis jetzt natürlich auf die Folgen des Klimawandels. Und ansonsten sind die aber, halten die Abstand zu Menschen. Die sind eigenständig, die können selber Futter suchen, die können generell eben auch sehr gut eigenständig Nester bauen. Wildtauben brüten, also Ringeltauben und Türkentauben brüten auch in Bäumen. Und der riesige Unterschied ist, dass Stadttauben eben keine Wildtauben, keine Wildvögel sind, sondern es sind ausgesetzte Haustiere und die Nachkommen. Das bedeutet, wir haben ein Tier, was gezüchtet wurde, also erst natürlich domestiziert und dann gezüchtet wurde auf bestimmte Merkmale, die man haben wollte, wie jetzt das häufige Eierlegen oder eben auch eine gewisse Gefiederfarbe. Und das haben wir jetzt heutzutage auf den Straßen in Deutschland, die Also Stadttauben einerseits sind natürlich sehr, sehr viele Brieftauben, aber auch generell ausgesetzte Zuchttauben. Und die vermehren sich natürlich auf der Straße. Und durch dieses ständige Brüten vermehren die sich eben auch das ganze Jahr über. Das heißt, die haben auch das ganze Jahr über Bruten, auch wenn es Winter ist, auch wenn es kalt ist, auch wenn sie keine Nahrung finden, trotzdem brüten sie. Und das ist dieser riesige Unterschied. Das ist aber auch der Punkt, weshalb wir eingreifen dürfen. Bei Wildtauben sind die Nester geschützt, bei Stadttauben bis zu einem gewissen Punkt auch, aber wir dürfen eben diesen Eiertausch machen, um die Vermehrung zu begrenzen.
1: Ah, okay, das hat mich jetzt auch als nächstes interessiert. Du hast jetzt schon mit angefangen, Eiertausch, weil eigentlich ist es ja dann wie zum Beispiel freilaufende Hunde. In vielen anderen Ländern gibt es dann Straßenhunde oder so. Ich habe ehrlicherweise auch einen adoptiert, der lebt bei mir. Da greifen wir als Menschen dann irgendwie ein und haben dann irgendwie, das ist ein Thema. Und auf Tauben bin ich erst jetzt vor so einer Weile gekommen, weil ich immer mehr Leute gesehen habe, die auch retten. Und es kam ja auch in den Nachrichten immer mal wieder. Also eigentlich, genauso wie Hunde oder so, sind es ja eigentlich so freilaufende Tiere, die ehemals eigentlich Haustiere waren, die wir hatten.
3: Genau.
1: Und was können wir da jetzt noch machen? Also bei freilaufenden Hunden und freilaufenden Katzen haben ja viele Menschen dann immer ein Herz und helfen da. Bei den Tauben geht's ja nicht anders. Ich sehe da immer nur oder viel von diesen Dornen, die irgendwo angebracht werden. Man versucht sie irgendwie zu vertreiben, aber an sich brauchen sie Hilfe dann wahrscheinlich. Was kann man da tun? Was ist der Eiertausch? Hast du auch schon gesagt.
3: Also wir können bei Stadttauben halt schlecht eine Sterilisation durchführen, einfach weil das, also unterschiedliche Gründe, unter anderem aber auch, weil es nur relativ wenige Tierärzte gibt, die sich mit generell mit Vögeln auskennen und mit der Behandlung von Vögeln. Und bei Hunden und Katzen haben wir das ja schon als Standardoperation. Das kann jeder Tier oder fast jeder Tierarzt. Und das heißt, das ist eine ganz normale Standardoperation, die ganz leicht durchgeführt werden kann, während das bei Vögeln noch sehr unbekannt ist. Und da kommen wir eben zu dem Punkt, wo wir sagen, wir müssen anders eingreifen. Und da machen wir eben diesen Eieraustausch. Also generell muss man davon ausgehen, wenn Vögel jetzt Eier legen und auf ihren Nestern brüten, dann haben sie auch immer wieder Eier, aus denen nichts rausschlüpft, weil entweder das Material im Ei nicht gut genug war, damit sich ein Küken entwickelt, oder weil das Ei nicht gut genug gewärmt wurde oder weil es einen Sprung hatte. Da gibt es ganz viele unterschiedliche Gründe. Und das ist das, was wir beim Eiertausch uns zunutze machen, indem wir einfach das Ei rausnehmen, das echte, natürlich nur bis zum gewissen Entwicklungsstand, da dürfen keine Küken drin sein, und dann eben ein Plastikei hinlegen. Und die Taube bemerkt diesen Unterschied nicht. Das heißt, sie sitzt dann eben entsprechend auf diesem Plastikei und versucht, das auszubrüten. Da kommt natürlich nichts raus. Und nach einer Weile erkennt sie eben, dass da nichts rauskommt, und dann legt sie neue Eier. Das heißt, das ist so unsere Maßnahme, die wir machen können, dass wir eben die Vermehrung begrenzen können.
1: Okay, jetzt kannst du mir vielleicht irgendwie nochmal kurz auf die Sprünge helfen, visuell. Ich kenne nur so ganz viele Memes, so Witze über Tauben, in Anführungszeichen Nestern, wo wirklich dann eine Taube sitzt und brütet und einfach daneben so zwei Stöckchen liegen. Also das sieht eigentlich wie aus, ein Taubennest für die HörerInnen sozusagen jetzt.
3: Also, wenn wir jetzt schon von Stadttauben sprechen, dann ist es gar nicht ungewöhnlich. Das ist aber auch, also einerseits kommt es daher, dass sie von der Felsentaube gezüchtet wurden. Das heißt, sie wurden gezüchtet von Tieren, die eh schon auf einem geraden Untergrund brüten und entsprechend jetzt nicht so ein ausgebautes Nest brauchen wie jetzt eine Ringeltaube, die in einer Astgabel entsprechend ihr Nest baut. Das heißt, die Nester sind einfach generell schon etwas weniger umfangreich gebaut. Aber dazu kommt eben, dass die Tiere klar in der Stadt schlecht Nistmaterial finden, generell hungern, sich eher darauf konzentrieren müssen, irgendwie Essen zu finden für sich und ihre Küken und entsprechend einfach nicht die Zeit haben und eben auch häufig nicht das Nistmaterial zur Verfügung haben und entsprechend wirklich sehr häufig in den Städten einfach die Eier blank auf den Boden legen, was für die Küken eine riesige Gefahr ist, weil sie dadurch eben auch Fehlbildungen entwickeln können, wenn sie da dann schlüpfen. Aber das ist tatsächlich auch ein Punkt, wo man das Leid der Stadttauben eigentlich sehr, sehr gut sehen kann.
1: Wahnsinn, ja. Hast jetzt ja auch gut geschildert, was sie so umgehen müssen jeden Tag. Was gibt es denn noch so für Möglichkeiten, jetzt zu helfen, außer dem Eiertausch?
3: Also der Eiertausch ist unser wichtigstes Mittel, einfach weil es langfristig hilft. Man kann natürlich auch, also einerseits haben wir Taubenschläge, in denen man helfen kann. Da geht es nicht alleine um den Eiertausch, da ist der Eiertausch eine Maßnahme, aber da versorgen wir die Tiere natürlich auch mit Futter und Wasser und bieten ihnen eben zum Beispiel auch Nistmaterial an. Oder man kann natürlich auch Tieren helfen, die in Not sind. Da gibt es auch unterschiedliche Verletzungsarten oder Notfallarten. Wir haben natürlich die Tiere, die geschwächt sind von Krankheiten, die generell von Menschen verletzt wurden. Oder du hast vorhin die Dornen erwähnt, die heißen Spikes. Das ist eine Abwehrmaßnahme. Da bleiben die Tiere auch häufiger drin hängen und verletzen sich und brauchen dann natürlich entsprechend menschliche Pflege. Oder was es noch gibt, sind Verschnürungen. Das bedeutet, wenn jetzt Menschen mit langen Haaren auf der Straße ihre Haare offen tragen, dann lösen sich natürlich die Haare, die wir über den Tag verlieren, lösen sich, landen auf der Straße und die Stadthauben wickeln sich das versehentlich um den Fuß, wenn sie auf Futtersuche sind, und das schnürt ihre Zehen ab, bis die tatsächlich sogar absterben. Und solchen Tieren helfen wir auch, indem wir sie fangen und eben entschnüren, also eben Haare, oder es gibt auch Fäden von unseren Klamotten, bei denen es genauso passiert, indem wir die halt wegschneiden und den Tieren damit so das Leben ein bisschen erleichtern.
1: Oh, ey, da wird es mir echt ganz anders, wenn man sich das, also statt dass das da irgendwie geholfen wird, haben die dann noch irgendwie noch mehr so Spike-Architektur, mag man das irgendwie vielleicht nennen, die, mit der sie dann irgendwie leben müssen. Das ist ja echt irgendwie grässlich. Und ihr tauscht Eier, hast du jetzt geschrieben, mit denen, dann geht ihr hin zu den Nestern, und wie läuft das ab? Also verteidigen die Tauben ihre Nester und ihre Brut, oder wartet ihr den richtigen Moment ab? Wie kann man sich das vorstellen?
3: Das ist unterschiedlich. Also wir haben einen Taubenschlag, den haben wir relativ frisch übernommen. Da gibt es einige Tauben, die ihre Nester verteidigen. Die sind aber auch sehr stark an den Menschen gewöhnt da vor Ort. Ansonsten verlassen tatsächlich die meisten Tauben die Nester, wenn man in die Nähe kommt. Die, die jetzt ihre Nester verteidigen, die nennen wir Prügeltauben, weil die eben die versuchen einen wegzuprügeln. Das heißt, die schlagen einen, aber das tut nicht wirklich weh. Tauben sind keine Angriffsvögel. Das sind tatsächlich Fluchttiere. Das heißt, das ist nicht sonderlich schmerzhaft oder ähnliches. Genau. Und die meisten gehen aber tatsächlich, sobald man sich den Nestern nähert, halt vom Nest runter. Und dann guckt man eben, sind da in dem Nest jetzt frisch gelegte Eier? Wenn ja, kann man die rausnehmen und eben, je nachdem, meistens liegen schon zwei Eier drin, zwei Plastikeier reinlegen, und die echten Eier, die legen wir zum Beispiel den Krähen raus, damit die eben essen können. Und das ist so der Eiertausch. Der geht super fix. Das ist auch sehr, sehr einfach zu machen, vor allem wenn die Eier frisch gelegt sind. Das ist auch überhaupt keine lange Aufgabe oder ähnliches. Und das machen wir halt in allen drei Städten, in denen wir aktiv sind. Also jetzt auch in Heidelberg und Ludwigshafen, aber auch sehr, sehr viel in Mannheim, jetzt auch in Dachböden oder in Hinterhöfen, einfach überall da, wo die Tauben brüten.
1: Und dann kann man euch sozusagen anrufen oder kontaktieren, wenn man da irgendwie Hilfe braucht vielleicht oder mal nachfragen möchte. Was kann man da selbst tun auch? Gibt es auch Sachen, die man schon irgendwie von sich aus machen kann?
3: Also den Eiertausch könnte man, wenn man sich wirklich sicher wäre, natürlich auch eigenständig durchführen. Dafür braucht man uns als Verein nicht. Wir sind aber immer froh, wenn sich die Bürger einmal davor bei uns melden. Also wir haben WhatsApp, wir haben alles an Social-Media-Kanälen, dass wir einmal bestätigen können, dass es wirklich Stadttauben sind. Eben das, vorhin hatten wir ja das Thema, dass die Leute nicht versehentlich dann bei Wildtauben tauschen, weil das wäre verboten. Und deswegen fordern wir am Anfang immer ein Bild an, dass wir eben ganz klar sagen können, okay, ist ein Stadttauben, der Tausch ist damit erlaubt. Und dann gibt es eben Orte in Mannheim, oder wir bringen auch die Eier vorbei. Man kann sich eben auch an manchen Orten einfach kostenlos Plastikeier abholen. Und das ist im Endeffekt das, was die Bürger selbst machen können, vor allem sich selber Eier abholen, erleichtert uns enorm die Arbeit. Und wenn jetzt jeder in Mannheim anfangen würde, auf seinem Balkon oder in seinem Hinterhof selber zu tauschen, dann würde uns natürlich sehr, sehr viel Arbeit abgenommen werden.
1: Also ihr seid ja ein Verein, also Stadttaubenprojekt Rhein-Neckar e.V. Jetzt, wenn du diese Maßnahmen beschreibst, was ist sozusagen die Zielsetzung vom Verein?
3: An sich kurzfristig die Taubpopulation einzuschränken und betreute Taubenschläge durch die Stadt errichten zu lassen, damit die Tiere eben ein Zuhause haben, damit die Tiere nicht mehr bei den Menschen im Hinterhof oder auf dem Balkon brüten, sondern eben in diesen betreuten Taubenschlägen leben. An sich langfristig, also wirklich langfristig, aber da sprechen wir von mehreren Jahrzehnten, wäre unser Ziel, dass gar keine Stadttauben mehr existieren. Einfach weil die Tiere, selbst wenn sie in betreuten Taubenschlägen leben, dann leiden sie trotzdem. Es ist einfach, die Tiere sind gezüchtet auf eine Höchstleistung und das macht ihren Körper auf Dauer kaputt. Das heißt, an sich wäre unser Ziel, soweit das möglich ist, die Stadttauben irgendwo abzuschaffen.
1: Weil sie eigentlich eine Sache sind, eine Zucht sind, die wir als Menschen irgendwie eingebracht haben. Das waren Brieftauben mal, oder willst du da noch mal was erzählen?
3: Ja, also der Großteil sind sehr wahrscheinlich Brieftauben. Das ist natürlich jetzt mittlerweile schwer zu sagen. Brieftauben, die meisten Leute romantisieren das etwas. Brieftauben fliegen nicht freiwillig, die Strecke, die sie fliegen. Es ist nicht so, dass der Züchter bei sich daheim den Schlag aufmacht und die Brieftaube freiwillig eine Strecke fliegt und wieder heimkommt, sondern umgekehrt, man fängt die Tiere eben aus dem Schlag raus, fährt sie woanders hin und nutzt aus, dass die Tiere eben standorttreu sind. Das heißt, die Tiere wollen immer ganz, ganz zwingend zurück zu Partner oder Küken zurück und fliegen deshalb dann heim. Und das nutzt man aus, diese Beziehung, die die Tiere mit ihrem Partnertier haben, damit sie eben wieder zurück zum Schlag, zu ihrem Heimatschlag fliegen. Und das schaffen eben einige nicht. Die bleiben auf der Strecke, einfach weil die Wetterbedingungen nicht passen, weil die Tiere zu schwach sind, weil die Strecke zu weit ist. Da gibt es ganz viele unterschiedliche Gründe. Und damit stranden die dann in Städten und werden dann, je nachdem, wie schwach sie sind, manche schließen sich selbstständig noch Tauben, also Stadttaubenschwärmen an. Andere werden eben einfach zum Notfall und wenn sie Glück haben, werden sie von einem Mensch gesichert und versorgt. Und das ist im Endeffekt so eins der Riesenthemen, wie eben auch die Stadttaubenpopulation von außen weiter erhöht wird durch diese Brieftauben. Und die Tiere, wir sehen sie dann eben auch auf der Straße, sie tragen Metallringe, es ist ganz klar, dass es Brieftauben sind. Die haben sich aber dann teils auch schon wieder mit Stadttauben verpartnert und sitzen dann sehr wahrscheinlich auch wieder auf eigenem Nachwuchs irgendwo. Das ist leider etwas, was wir so nicht beeinflussen können und auch häufig eben dieses Missverständnis, dass Brieftauben freiwillig fliegen würden, das ist etwas, wo wir ganz klar sagen, da müssen die Bürger aufgeklärt werden und das verstehen.
1: Okay, ja, wow, erstmal so überlegt, was die irgendwie auch so für einen Alltag haben. Das ist auf jeden Fall eine sehr tolle Arbeit, die ihr da leistet. Wie kann man euch helfen noch so? Was könntet ihr jetzt als Verein gerade gebrauchen?
3: Vor allem noch weitere Menschen, die Nester melden, aber auch Menschen, die bereit sind, eben Eier tauschen zu gehen. Das machen wir regelmäßig. Da haben wir feste Routen. Die Menschen werden eingelernt. Das ist etwas, wo wir wirklich ganz klar sagen, da brauchen wir auch weiter Hilfe, dass eben noch mehr Menschen bereit sind, sich da einzusetzen. Wir gehen auch immer wieder auf die Suche nach Nestern. Da hätten wir wirklich gerne, dass die Bürger uns diese Nester aktiv melden, dass Bürger eben auch bereit sind, uns die Tür aufzumachen. Das ist eine dauerhafte Arbeit, das wissen wir. Das heißt, wir kommen halt wirklich regelmäßig vorbei, um da Eier zu tauschen. Das ist nicht so, dass wir einmal Eier tauschen und damit hat sich's. Aber da hoffen wir einfach auf das Verständnis der Bürger, dass sie verstehen, dass wir eben diese Taubenpopulation irgendwo in den Griff kriegen wollen für uns alle, egal ob man Tauben mag oder nicht. Wir wollen alle, dass eben nicht mehr so viele Stadttauben da sind. Und das können wir eben gerade nur so erreichen. Und ansonsten, ja, wenn man sich ehrenamtlich einsetzen will in der Pflege oder ähnlichem, da freuen wir uns natürlich auch immer über Helfer.
1: Apropos Hilfe, jetzt habt ihr einen offiziellen Verein gegründet, der existiert ja. Ihr habt bestimmt irgendwie Kontakt mit den Behörden und auch sonst. Drumherum ist bestimmt auch einiges los. Ich bin auf die Stadttauben, ich hatte es vorhin schon mal erwähnt, auch besonders aufmerksam geworden durch Limburg, durch die Nachrichten, die über Limburg bekannt geworden sind. So kurz zusammenfassend, da wurde eben von der Stadt, dann gab es Beschlüsse und irgendwie Maßnahmen geplant, dann Tauben durch einen Jäger oder wie man das auch nennen mag, durch Genickbruch, glaube ich, irgendwie zu töten in größerem Maße, weil das dann irgendwie unerwünscht war, eben im öffentlichen Raum. Und dann auch ganz viel Gegenwind kam, eben auch medial. Deswegen habe ich ja davon gelesen. Also jetzt sind zwei Fragen ineinander. Du kannst ja aussuchen, welche du zuerst beantworten magst. Also wie begegnen euch die Leute so in der Regel? Gibt es irgendwie Leute, die euch anschreiben? Wie ist so das Gespräch mit den Leuten? Und wie ist denn der Kontakt mit Behörden, wenn ihr vorhin hast du auch von einem Taubenschlag gesprochen, muss man ja bestimmt auch irgendwo bauen. Also wie läuft das so ab und wie werdet ihr da so aufgenommen als Verein?
3: Also es gibt mittlerweile immer mehr Leute, die tatsächlich bereit sind, sich generell den Taubenschutz anders oder nochmal mit neuen Augen anzusehen. Die meisten verstehen auch, wenn wir es ihnen erklären, dass wir eben weniger Stadttauben brauchen und dass es uns allen hilft. Das heißt, wir stoßen da mittlerweile auf immer mehr Verständnis und es wird auch immer besser in der Bevölkerung angenommen, muss man sagen. Das hat sich wirklich in den letzten Jahren enorm zum Guten gewandt. Gleichzeitig haben wir natürlich immer wieder die Thematik, ein Taubenschlag ist nicht günstig und Man braucht natürlich auch eine Stellfläche in der Stadt. Also wir können die Stadttauben nicht komplett aus der Stadt rauslocken, irgendwie aufs Feld oder ähnliches, sondern wir brauchen eine Stellfläche, die in der Stadt ist. Und da brauchen wir ganz klar eben die Stadtverwaltung. Und da ist es tatsächlich so, dass die Stadtverwaltung in den letzten Jahren trotz genehmigter Gelder es nicht geschafft hat, ein Grundstück zur Verfügung zu stellen oder ein Grundstück zu finden und entsprechend da eben einen Taubenschlag aufzustellen. Das ist natürlich sehr frustrierend für uns, weil wir einfach schon jahrelang mit der Stadtverwaltung in Kontakt sind, jahrelang schon da unsere Hilfe anbieten und eben wollen, dass sich da was verbessert. Das ist ja auch kein eigener Wunsch für uns, sondern es ist ein Wunsch tatsächlich für die Stadt und für die Bürger, die in der Stadt leben. Und dass sich da aber trotzdem derart wenig bis nichts tut, das ist tatsächlich ja etwas frustrierend.
1: Hängt es dann, kannst du da noch eine Idee oder einen Überblick drüber, hängt es dann an Verwaltungsprozessen, die an irgendeinem Punkt stocken, oder hängt es zum Beispiel bei der Suche nach Orten, wo das sein könnte, oder ist das ganz uneinsehbar für euch, was da überhaupt passiert?
3: Das ist für uns kaum zu sagen. Wir haben zwar natürlich ein paar weitere Informationen von der Stadtverwaltung erhalten, aber warum dann städtische Flächen nicht genutzt werden oder städtische Gebäude nicht genutzt werden, das können wir tatsächlich nicht sagen. Das wissen wir nicht.
1: Okay, ja, also jetzt hat man schon ganz viel von euch gehört. Wie kann man euch sonst kontaktieren? Willst du nochmal irgendwie einfach den Namen sagen oder die Kanäle, wo man euch irgendwie findet, wenn man sich engagieren möchte oder was ihr euch sonst noch so wünscht?
3: Klar, natürlich. Also wir sind das Stadttaubenprojekt Rhein-Neckar. Wir sind ein eingetragener Verein. Wir haben natürlich eine Website. Uns findet man aber ansonsten auch auf den Social-Media-Kanälen, wo man uns anschreibt, ob man uns jetzt per Mail kontaktiert oder eben per SMS oder WhatsApp oder über die Social-Media-Kanäle, ist für uns tatsächlich vollkommen egal. Man kann sich gerne den Weg selber aussuchen. Genau. Und unser Ziel ist, dass wir auf Dauer weniger Stadttauben und damit weniger Taubenleid in den Städten haben.
1: Ich habe mal gerade jetzt hier, während du es erzählt hast, auf eurer Webseite, die findet man auf graumännchen.org oder was, ne?
3: Genau, aber man kann auch Stadttaubenprojekt Rhein-Neckar googeln, da kommt man auch dahin.
1: Okay, vielen Dank an Tabea Neissen. Alles Gute euch.
3: Danke.
0: Dieses Interview haben wir vor der Sendung aufgezeichnet. Die unterschiedliche Aufnahmequalität ergab sich aus technischen Problemen mit der Aufnahme des Anrufs am Anfang.

Das war der Taubenjam, ganz passend eigentlich zum Thema. Das ist von mir produziert. Hier ist Tulpen am Mikro. Ich freue mich, dass ihr dabei seid. 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Jetzt geht's weiter zu Schottergärten. Schottergärten sind verboten. Leider werden immer mehr Vorgärten in Mannheim als sogenannte Schottergärten angelegt. Schottergärten werden überwiegend mit Steinen, Kies und Schotter abgedeckt und haben keinen oder nur vereinzelten Pflanzenbewuchs. Manchmal werden zur Verzierung größere Steine oder Skulpturen in die Schotterflächen gestellt. In der Regel wird unter dem Schotter eine Folie verlegt, damit kein Unkraut hochwächst und weniger Gartenarbeit anfällt. Dies erweist sich aber oft schon nach kurzer Zeit als Trugschluss, da Samen von Pflanzen durch die Luft transportiert werden und dann in den Ritzen zwischen den Steinen keimen. Das Entfernen des Aufwuchses ist dann umso mühseliger. Durch die Bodenabdichtung mit einer Folie kann kein Regenwasser mehr versickern. Eigentlich müssten für diese Flächen Abwassergebühren für Niederschlagswasser gezahlt werden. Steingärten mit sogenannten Steingartengewächsen, meist aus dem Alpenraum, sind keine Schottergärten. Hier bilden Steine und nährstoffarmer Boden den Untergrund für Pflanzen aus Bergregionen. Sie werden deshalb gerne in Hanglage angelegt. Zudem werden einige öffentliche Grünflächen in Mannheim mit Splittmulch abgedeckt. Durch die Mulchauflage bleibt Feuchtigkeit länger im Boden. Im Gegensatz zu Schottergärten wird der Untergrund auch nicht mit einer Folie abgedichtet. Außerdem werden meist insektenfreundliche Stauden gepflanzt, die, wenn sie groß sind, den Splittmulch mit ihrem Bewuchs weitgehend überdecken. Die rechtlichen Regelungen. In der Landesbauverordnung Baden-Württemberg § 9 ist gesetzlich vorgeschrieben, die nicht bebauten Flächen eines Grundstücks zu begrünen. Mit dem Landesnaturschutzgesetz § 21a wurde das Verbot von Schottergärten noch einmal konkretisiert. Das Oberverwaltungsgericht Niedersachsen hat mit Beschluss vom 17.01.2023 alle Schottergärten rückwirkend ab 1995 für illegal erklärt. Die Begrünungssatzung der Stadt Mannheim setzt zudem fest, dass in den dicht bebauten Innenstadtbereichen unbebaute Flächen bei Neubau oder baulicher Veränderung sowie Flachdächer begrünt werden müssen. Dies gilt auch in den angrenzenden Stadtteilen Lindenhof, Schwetzinger Stadt Ost, Neckarstadt West, Neckarstadt Ost und Jungbusch. Hauseigentümerinnen und Eigentümer, die sich nicht an die Vorgaben halten, können zum Rückbau aufgefordert werden. Alternativen. Grüne Gärten mit üppigem Bewuchs tragen zu einem besseren Stadtklima bei. Sie vermindern die sommerliche Aufheizung, da die Pflanzen Sauerstoff spenden, Wasser verdunsten und Schatten liefern. Außerdem bieten sie Vögeln und anderen Tieren Unterschlupf und Nahrung. Infos findet ihr auf der Homepage des Umweltforums Mannheimer Agenda 21 e.V. Das Umweltforum Mannheimer Agenda 21 e.V. ist der Zusammenschluss von 17 Mannheimer Umwelt-, Naturschutz- und Verkehrsverbänden. Und wenn wir hier schon bei so haushälterischen Arbeitsabläufen sind, können wir gleich noch weitermachen. Denn ich weiß nicht, ob es euch schon aufgefallen ist, mal so manch ein Blatt fällt derzeit schon runter und nicht nur, weil ihr eure vertrocknete Zimmerpflanze mal wieder vergessen habt, sondern auch schon draußen. Laub liegen lassen und Gutes tun, der NABU rät zur Gemütlichkeit. Jedes Jahr aufs Neue werfen Bäume und Sträucher ihre Blätter ab und können so für jede Menge Arbeit im Garten sorgen. Harken, kehren, einsammeln und wieder von vorn. So sieht der herbstliche Alltag vieler Gärtnerinnen und Gärtner aus. Dabei ist es viel sinnvoller, sich diese Arbeit zu ersparen. Laub ist ein natürlicher Winterschutz für die Flora und Fauna. Im Garten sollten wir es daher am besten liegen lassen, beispielsweise in Form eines Laubhaufens in einer Gartenecke. Das hat gleich mehrere Vorteile. Für Igel, Insekten und andere Tiere ist ein Laubhaufen ein optimaler Ort, die kalten Wintermonate zu verbringen, denn das Laub isoliert und bietet somit einen gemütlichen Unterschlupf. Nach dem Winter wird das Laub von tausenden Lebewesen abgebaut und in wertvollem Humus verwandelt.
Die Nährstoffe bleiben im Garten, warum sollte man also Geld für Laubsäcke ausgeben? Mit Hilfe von Laub, Ästen und Zweigen können Gartenbesitzer ihre Gärten im wahrsten Sinne des Wortes beleben. Zusammengerechte Laubhaufen sind für viele Tiere eine notwendige Überwinterungshilfe. Zum Beispiel für Igel und die Larven vieler Schmetterlinge. Verteilt auf Beeten und unter Bäumen finden dort Regenwürmer, Spinnen, Käfer, Molche, Raupen und Falter einen Unterschlupf. Anmerkung durch den NABU Mannheim. Auch für Hausverwaltungen interessant. Einfach das Laub unter den Hecken liegen lassen bzw. dorthin rächen. Da spart man das Geld für die Entsorgung. Igel, die jetzt mit der Suche nach einem Platz für den Winterschlaf beginnen, nutzen Laub und Reisighaufen gerne als Schutz vor der kalten Jahreszeit ebenso wie viele Kleinlebewesen, die sich dorthin zurückziehen. Am eindrucksvollsten präsentiert sich so ein Reisighaufen dann im Frühjahr. Zaunkönig und Rotkehlchen, Erdkröte, Spitzmaus und ein Millionenheer an Insekten und Spinnen machen den Haufen zu einem richtigen Tierhotel. Das ist nicht nur ein spannendes Beobachtungsfeld für alle Naturfreunde, sondern auch eine Stütze für jeden Gärtner. Viele dieser Tiere sind nämlich nützliche Helfer beim biologischen Pflanzenschutz. Diese Kleintiere sind unerlässliche Helfer, was die Bodenaufbereitung angeht, und dienen als Nahrung für Vögel im Winter. Auch vom Umweltforum Mannheimer Agenda 21 e.V. gibt es hierzu Infos. Laubbläser vermeiden. Sie schaden Mensch und Natur. Laubbläser machen Lärm und können die Nachbarn ganz schön nerven. Mit 80 bis 110 Dezibel sind sie so laut wie ein Presslufthammer oder eine Kettensäge. Deshalb ist für ihren Einsatz auch ein Gehörschutz nötig. Besonders viel Lärm entsteht, wenn an feuchten Herbsttagen versucht wird, nasses Laub von Straßen oder Gehwegen zu blasen. Meist fehlt den Geräten dazu die nötige Leistung. Laubbläser wirbeln neben dem Laub auch Pilzsporen, Tierkot und Staub auf. Dabei entsteht bis zu 10-mal mehr Feinstaub als beim Kehren mit Besen. Laubbläser pusten auch Kleinstlebewesen wie Tausendfüßler, Regenwürmer oder Insektenlarven weg. Diese sind eine wichtige Nahrungsgrundlage für größere Tiere wie Igel, Frösche oder Molche. Außerdem dienen Laubhaufen als Versteck und Überwinterungsmöglichkeit für viele Tiere. Besonders kritisch sind Laubsauger mit Häckselfunktion. Diese zerkleinern nicht nur Laub, sondern auch kleinere Tiere, die sich darin verstecken. Laub unter Bäumen, Büschen und andere Grünflächen sollten als Schutzschicht für kalte Temperaturen liegen bleiben. Die Blätter verrotten zu Humus, der den Pflanzen als Dünger dient. Rechtliche Regelungen. Schon heute regelt die Geräte- und Maschinenlärmschutzverordnung, wann Laubbläser in Wohngebieten eingesetzt werden dürfen. Nämlich nur montags bis samstags zwischen 9 und 13 und zwischen 15 und 17 Uhr. An Sonn- und Feiertagen sind Laubbläser und Laubsauger tabu. Leisere Akku-Laubbläsergeräte mit EG-Umweltzeichen dürfen werktags zwischen 7 und 20 Uhr eingesetzt werden. Diese Regelungen wurden zum Schutz der AnwohnerInnen erlassen und gelten auch für Dienstleister, die mit der Pflege von Gartenanlagen beauftragt sind. Bundesländer und Kommunen können zudem eigene Regelungen treffen. Die Europäische Kommission plant mit einer zukünftigen Verordnung, Lärmgrenzen für Laubsauger und Laubbläser einzuführen. HauseigentümerInnen haben eine Verkehrssicherungspflicht. Sie müssen Straßen, Wege und Einfahrten vom Laub befreien, das bei feuchtem Wetter zur Rutschgefahr für Fußgänger und Radfahrer werden kann. Dazu gibt es allerdings auch Alternativen. Diese sind: Besen, Laubrechen oder Hake sind bessere Alternativen. Sie fördern auch die Fitness. Akkubetriebene Laubsauger machen zwar weniger Lärm und haben weniger Abgase, darüber hinaus haben sie aber die gleichen Nachteile für Menschen, Tiere und Pflanzen wie benzinbetriebene Laubbläser.

Der NABU Mannheim sucht Helfer für Amphibien und Reptilien in Mannheim. Wusstet ihr, dass wir viele verschiedene Amphibien in Mannheim haben? Sogar wildlebende Reptilien oder auch Schlangen. Wusstet ihr, dass Blindschleichen zwar auf den ersten Blick wie Schlangen aussehen, aber gar keine sind? In Baden-Württemberg leben 31 von insgesamt 34 in Deutschland vorkommenden einheimischen Amphibien- und Reptilienarten. Von diesen 31 Arten stehen 18 auf der roten Liste. Das sind 58%. Bei den Amphibien sind das 11 von 19 Arten. Und bei den Reptilien sind es sieben von 12 Arten. Den Schutzstatus von Amphibien kann man bei der Landesanstalt für Umwelt Baden-Württemberg nachlesen. Den Link findet ihr bei uns in den Sendungsinformationen. Weitere Infos zu heimischen Tieren gibt es auch beim NABU auf der nabu.de-Seite Tiere und Pflanzen. Da könnt ihr euch durchklicken. Auch den Link stelle ich in die Sendeinformationen. Und der NABU Mannheim sucht dringend Helfer. Der NABU Mannheim hat sich dem Schutz dieser Tiere auf die Fahne geschrieben und hat im Laufe der Jahre viele Amphibiengewässer angelegt. Mit Forderungen und Spenden war dies möglich. Es gibt ein ganzes Team von Helfern, die sich um die Ersatzlaichgewässer kümmern. Aber die Pflege dieser Gewässer muss meist in einer kurzen Zeit im Jahr erfolgen. Wenn der kleine Nachwuchs in das Winterquartier abgewandert ist, so ab September, kann für die Vorbereitung der nächsten Saison das Gewässer freigeschnitten werden. Nicht mit einer Schere, sondern mit einem Freischneider. Eine sogenannte Watthose stellt der Verein zur Verfügung, damit man trockenen Fußes am oder im Gewässer stehen kann. Die Arbeiten werden dann nur für 2 oder 3 Monate durchgeführt, weil im Januar schon wieder die Wanderung der erwachsenen Tiere losgeht. Weitere Infos hierzu findet ihr beim NABU auf der Homepage unter nabu.de, wieder Tiere und Pflanzen. Auch den Link findet ihr in den Sendungsinformationen. Es geht hier um die Aktion Krötenwanderung, da sind noch mehr Infos zu finden. Zurzeit hat der NABU Mannheim einen personellen Engpass. Helfer, die sich bereits mit dem Thema auskennen, werden dringend benötigt, um auch Organisatorisches zu übernehmen. Es müssen die Flächen kontrolliert und in die Gruppe an die Helfer kommuniziert werden. Mit dem Freischneider umgehen zu können, wäre schon gut. Die Koordination und Absprache ist dann auch eine wichtige Aufgabe. Wenn ihr Lust darauf habt, euch mal zu melden oder neugierig geworden seid, meldet euch beim NABU Mannheim per Mail an info@nabu-mannheim.de.

An dieser Stelle muss ich leider ausfaden. Das ist von Enough Records Radio Show. Der Track, den wir gerade angespielt haben, heißt Lost in Transmission, The Visit. Und ich bin gespannt, was da noch kommt. Zu finden auch unter Netlabel Day 2026 die Special Radio Show von Enough Records. Ihr wart hier bei Pflanzen, Menschen und andere Tiere immer am vierten Freitag im Monat um 20 Uhr. 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

Herzlich willkommen zur Sendung Bermuda Music Spezial beim Bermudafunk in Mannheim auf der 89,6 in Heidelberg auf der 105,4. Ihr könnt auch im Livestream zuhören unter www.bermudafunk.org. Am Mikrofon ist der Markus heute mal wieder mit einem Afrika-Special. Ich habe Musik mitgebracht von einigen Künstlerinnen, Künstlern, Bands aus Afrika, die so in den letzten Wochen, Monaten veröffentlicht wurden, sind sogar auch zwei Alben dabei, die schon aus dem Jahr 2025 stammen. Und beginnen tue ich aber mit einem relativ neuen Album, ja, der malischen Singer-Songwriterin und Gitarristin Fatoumata Diawara. Sie hat am 5. Juni ein neues Album rausgebracht. Massa heißt diese Platte über No Format, so heißt das Label. Ja, und in den Kritiken ist davon zu lesen, dass dieses Album, und wahrscheinlich stimmt sie das selbst auch zu, eines ihrer persönlichsten und introspektivsten Werke bisher ist. Thema auf diesem Album zum einen die richtige Balance in ihrem Leben zu finden als Künstlerin, aber auch als Mutter. Sie prangert Missstände in unserer Gesellschaft an und es geht auch um den Verfall menschlicher Beziehungen, um solche Themen wie Verrat, Enttäuschung, Eifersucht, vor allem in polygam lebenden Familien. Also das ist mal so ein bisschen ein Ausschnitt aus dem Thema dieser Platte. Dieses Album verbindet natürlich die Musik Malis, aber auch mit ziemlich aktueller Popmusik. Dazu beigetragen wahrscheinlich auch derjenige, der die künstlerische Leitung hatte bei diesem Albumprojekt, nämlich Mathieu Chedi, alias M. Der veröffentlicht nämlich auch Musik unter dem Namen M. Ja, und bevor ich euch noch so ein bisschen was über den Werdegang von Fatoumata Diawara erzähle, hören wir doch mal rein in dieses neue Album Massa. Das erste Stück, was ich hier eingestellt habe, heißt Sigui.

Das war der Song Sigui aus dem neuen Album der malischen Musikerin Fatoumata Diawara. Ja, sie ist in den letzten Jahren doch recht erfolgreich gewesen, ein Höhepunkt sicherlich auch, als sie 2019 für ihr im Jahr davor veröffentlichtes Album Fenfo für den Grammy nominiert wurde. Eine Victoire-Nominierung gab es auch noch. Ja, und ihr erstes Album ist im Jahr 2011 erschienen, hieß Fatou. Und ihre Karriere oder ihre Laufbahn, wenn man das so sagen kann, begann eigentlich in der Tanzgruppe ihres Vaters. 2001 hat sie die Hauptrolle in dem Film Sia, der Traum der Python, gespielt und hat damit doch weltweite Aufmerksamkeit auf sich gezogen. Der Film, der stammt von Dani Kuerte. Ja, sie wurde tatsächlich zwangsverheiratet und ist aus dieser Zwangsehe geflohen und ist dann 6 Jahre lang mit der französischen Theatergruppe Royal Deluxe Compagnie um die Welt gezogen, ist mit ihnen aufgetreten. Ja, und der Regisseur Jean-Luc Courcou, der wurde irgendwann auf sie aufmerksam, und zwar als sie Backstage gesummt hat. Und er hat ihr damals vorgeschlagen, dass sie das doch auch auf die Bühne bringen sollte. Sie hat dann weiterhin noch in Musicals gespielt. Kirikou hieß dieses Musical 2007. Sie kam auch in Kontakt mit der Sängerin Rokia Traoré, und die hat sie ermutigt, dass sie doch das Gitarrenspiel erlernen soll. Und das hat sie getan und hat erste Erfahrungen gesammelt, indem sie durch verschiedene Bars in Paris gezogen ist. Ja, und ich habe es gesagt, 2011 ging es dann los mit ihrem ersten Album. Und jetzt befinden wir uns im Jahr 2026. Vor etwas über 2 Monaten hat sie ein neues Album rausgebracht, Massa. Und da stelle ich euch das nächste Stück vor. Und dieses Lied heißt Fala.

Ihr habt Musik gehört aus dem neuen Album von Fatoumata Diawara. Massa heißt dieses Album. Ja, seit 2012 hat Fatoumata Diawara auch immer wieder mit Damon Albarn, den ihr wahrscheinlich alle von der Britpop-Band Blur kennt, zusammengearbeitet. Sie war Teil des Africa Express. Ist auch mit ihm rumgereist, stand mit diesem Musikprojekt auf der Bühne, hat auch bei dem Gorillaz-Track Désolé mitgewirkt und Damon Albarn hat sich dann revanchiert und war auch dann bei einem Stück auf einem Album von ihr, London Co., beteiligt. Also sie hat mit vielen anderen Musikern und Musikerinnen auch zusammengearbeitet. Ja, und jetzt wurde ihr sogar nochmal eine besondere Ehre zuteil. Und zwar im Januar diesen Jahres hat sie Geschichte geschrieben. Als erste schwarze Frau unterschrieb sie einen Vertrag für eine Signature-Gitarre von Gibson Epiphone. Ja, also sie hat wirklich einiges bis jetzt schon erreicht in ihrem Leben. Spielt natürlich auch regelmäßig Konzerte. Im Juli hat sie jetzt einige Festivals, vor allen Dingen auch Jazz-Festivals mitgenommen. Und genau morgen, wenn ihr live hier zuhört, am 14. August 2026, also am 15.8. spielt sie in Hamburg in der Elbphilharmonie. Und wenn wir ein bisschen vorausgucken, schon in den Winter im November wird sie nochmal für 3 Konzerte nach Deutschland kommen. Leverkusen, München und Berlin stehen auf dem Tourplan. Wir hören uns noch ein letztes Stück an aus ihrem neuen Album und dieser Song heißt Then.

war die nächste Musik aus dem afrikanischen Land Mali und zwar von Salif Keita. Das ist auch kein Unbekannter, der ist auch schon sehr erfolgreich und er hat dieses Jahr, nein nicht dieses Jahr genau, ich habe ja zurückgegriffen auf das Jahr 2025, auch über das Label No Format erschien letztes Jahr das Album Sokono. Ja, und er gehört ja zu den Griots. Also Musikern, Geschichtenerzählern, Unterhaltern, ja, was weiß ich, Lebenshelfern. Zu dieser ja, Musik, wie soll ich sagen, zu diesem Musikmenschen gehört er, die also auch die Tradition, die bewahren und ja, auch immer wieder Historisches beitragen in ihren Liedern. Sie sind aber auch Lebenshelfer, treten auch oder spielen auch Musik auf Hochzeiten und sind auch bei Schlichtungen mit involviert. Also zu dieser Musiktradition zählt er und er hat auf seinem neuen Album Sokono ja, mit der Akustikgitarre gespielt, also nicht mit der Chora-Harfe, wie man es vielleicht erwartet, oder mit der Ngoni-Laute. Ja, und auch das beherrscht er und behandelt auch ein paar schwierige Themen auf diesem Album. Zum Beispiel gibt es ein Stück, das heißt Proud. Ja, wo er davon singt, dass er doch auch recht froh ist, wie er mit einigen Schwierigkeiten in seinem Leben, mit Diskriminierungen zurechtgekommen ist. Er kam nämlich als fast erblindetes Kind auf die Welt und als Albino mit einer angeborenen Pigmentstörung. Und aus der Sicht des Vaters hat er damit die Familienehre beschmutzt. Und da hat man natürlich wirklich ein ganz schönes Päckchen zu tragen, wenn man sowas vorgeworfen kriegt. Und er sagt selbst, dass er sich so oft gefühlt hat, als wenn er doppelt diskriminiert wird, einmal als Afrikaner und einmal als Albino. Ja, und dann gibt es ein weiteres Stück, wo er an seinen ja schon vor Jahren verstorbenen Bruder erinnert. Das stelle ich euch gleich vor. Kanté Manfila, so hieß sein Bruder, und mit dem zusammen hat er auch in der Band Les Ambassadeurs du Motel du Bamako gespielt. Ja, und er vermisst ihn immer noch sehr und hat dazu gesagt, er lehrte mich alles, er ist weg und hat mich allein mit dieser Nostalgie zurückgelassen. Jetzt hören wir uns dieses Stück an, Kanté Manfila, Musik von Salif Keita.

Ihr hört immer noch die Sendung Bermuda Music Spezial beim Bermudafunk in Mannheim auf der 89,6, in Heidelberg auf der 105,4 zu hören. 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Am Mikrofon ist der Markus und ich habe euch eben Musik vorgestellt von Massa Dembélé aus dem Album Falato. Das wurde am 22. Mai diesen Jahres auf Not Okay Records veröffentlicht. Ja, und auf diesem Album, da treffen Afrobeats auf Desert Blues und westafrikanisches Soul gesellt sich noch dazu. Und auch Massa Dembélé, der in Nouna im Westen von Burkina Faso geboren wurde, ist in einer Familie von Griots aufgewachsen. Ich habe es vorhin schon mal versucht, ein bisschen zu erklären. Also jene traditionsreiche Kaste von Geschichtenerzählern, Musikern und kulturellen Vermittlern. Und Griots bewahren also die Geschichte, erzählen Geschichten und vermitteln auch Nachrichten und sorgen aber natürlich auch dabei für musikalische Unterhaltung. Ja, und dieses Album, was er da rausgebracht hat, ist sein drittes bisher und hat mit einigen Musikern zusammengearbeitet. Also das volle Programm, Schlagzeug, Bass, Gitarre, Synthesizer, Bläse. Er selbst singt und spielt die Kamele Ngoni. Da muss ich natürlich auch mal etwas recherchieren, wie man dieses Instrument am besten beschreibt. Also es kommt aus Mali, Burkina Faso und hat meistens 6 bis 18 Saiten und wird auch immer mal so ein bisschen als die Harfe der jungen Leute bezeichnet. Also eine traditionelle westafrikanische Stegharfe. Also das ist eigentlich die Begrifflichkeit. Hören wir uns doch weiterhin Musik an von Massa Dembélé aus seinem Album Falato. Jetzt noch 2 Stücke hintereinander, nämlich einmal Sia und dann der Song Hommage und gehört habt ihr schon das Stück Chiquilla.

Ihr habt Musik gehört von Massa Dembele. Habe ich euch drei Stücke vorgestellt aus seinem Album Falato. Ja, und jetzt geht es weiter. Natürlich auch wieder mit einem sehr erfolgreichen Musiker aus Afrika. Wir gehen in den Senegal. Youssou N'Dour sagt euch vielleicht was, auch seit vielen Jahrzehnten sehr populär, vor allen Dingen auch in seiner Heimat, ist nicht nur Musiker, Komponist, war auch Politiker, zum Beispiel von 2012 bis 2013 für Kultur und Tourismus im Senegal. Ja, und ich bin in den 80ern auf Youssou N'Dour aufmerksam geworden. Da hat er nämlich auf einem Album von Peter Gabriel, So hieß diese Platte, müsste 1984 rum gewesen sein. Und Peter Gabriel hat ihn damals auch mitgenommen auf Tournee, hat im Vorprogramm gespielt. Und da war ich schon sehr beeindruckt, auch von seiner Stimme. Und er hat dann auch mit vielen weiteren Musikern, Musikerinnen kooperiert. Zum Beispiel, ihr erinnert euch vielleicht an einen großen Hit, den er mit Nene Cherry hatte, 7 Seconds, ein Duett aus dem Jahr 1994. Ja, und er veröffentlicht seit vielen Jahren immer wieder interessante Platten. Und das hat er zum Beispiel dann auch wieder letztes Jahr getan. Am 4. April 2025 ist sein Album Éclairer le Monde rausgekommen, noch mit dem englischen Untertitel Light the World. Ja, und da hat er mit dem amerikanischen Produzenten Michael Leake zusammengearbeitet. Das ist auch kein Unbekannter, ist nämlich auch ein Musiker, Mitbegründer der Jazzband Snarky Puppy. Ja, und er hat auch natürlich Bass gespielt auf diesem Album, sowie einiges an Gitarren, Ukulele, Keyboards. Ja, und hat auch noch ein paar richtige Musiker, Profimusiker mitgebracht. Und natürlich war die Kernbesetzung von Youssou N'Dour natürlich auch auf diesem Album mit involviert. Also eine interessante, gute Platte ist da rausgekommen in dieser Zusammenarbeit. Wir hören mal rein. Das erste Stück heißt Sama Habibi.

ziemlich fett produziert. Das 2025er Album des senegalesischen Musikers Youssou N'Dour, Éclairer le Monde, Light the World, heißt es, über das Plattenlabel The Orchard veröffentlicht. Und wir hören uns noch einen zweiten Song an aus diesem Album. Und dieses Stück heißt Bulma Latch.

Yuzu und Dur habt ihr hier gehört mit Musik aus seinem Album aus dem letzten Jahr, Éclairer le Monde, Light the World. Ja, und damit geht eine Stunde Bermuda Music Spezial auch schon wieder zu Ende. Ihr habt diese Sendung hören dürfen beim Bermudafunk in Mannheim auf der 89,6 in Heidelberg auf der 105,4. Am Mikrofon war der Markus. Freut mich, dass ihr zugehört habt. Zum Abschluss gibt es noch ein bisschen Musik der Tuareg. Ja, Desert Rokatinariven, die inzwischen auch schon auf eine Karriere zurückblicken, ja, die fast 45 Jahre umfasst. Sie haben dieses Jahr ihr 10. Studioalbum veröffentlicht. Am 13. März ist es erschienen, heißt Hoga. Ja, und ja, sie sind leidenschaftliche Verfechter der nomadischen Kultur ihres Volkes, das in den Wüstengebieten zwischen Mali und Algerien lebt. Und da hören wir mal rein in dieses aktuelle Album. Das letzte Stück der Sendung heißt Ergat Afevo. Und damit sage ich Tschüss, macht's gut, bis bald.

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6: Willkommen bei einem neuen Hörspielplätzchen. Ja, Hörspielplatz. Das ist so der Platz für Ohren und für gefühlvolles Zuhören, für Gemütlichkeit und Spannung und auch ein bisschen Gruseln. Ja, heute haben wir auch Gruseln dabei. Ja, und beim Gruseln fällt einem nicht sofort die Gruppe Lights Down Low, ein e.V. ein. Das ist eine Hörspielgruppe, die seit 2014 der Produktion von Hörspielen und Bühnenshows verschrieben ist. Wir haben sie entdeckt, sie sitzen in der Nähe von Nürnberg. Und in wechselnder Besetzung macht die Mannschaft den Äther und die Bühnen Mittelfrankens unsicher. Ja, das ist eine tolle Truppe. Es begann damals mit Fanhörspielen zu Doctor Who, umfasst inzwischen aber rund 2 Dutzend Audio- und Bühnenproduktionen. Ja, die machen richtig so Live-Hörspiele. Ja, und dann wollen wir uns heute im Hörspielplatz mal was anhören. Und wir fangen an mit was Spannendem, Gruseligen. Der Weiher aus dem Zyklus Schöne Schrecken.
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Ah, Rodney, setz dich, mach's dir bequem. Hast du dich gut eingelebt bei uns? Für übermorgen hat sich Mr. Kelly angemeldet. Er wird dann gleich damit beginnen, dich zu unterrichten. Ich glaube nicht, dass dir die Stadt fehlen wird. Fehlt dir die Stadt, Rodney? Es tut mir leid, dass wir dich so zu uns holen mussten. Aber nach dem Unglück deiner Eltern. Du verstehst, dass wir dich zu uns holen mussten, nicht wahr? Aber du hast dich ja schon ganz gut eingelebt, glaube ich, bei uns. Ich habe gesehen, wie du das Haus und das Anwesen erkundet hast. Nein, keine Sorge. Du kannst natürlich streuen und dir die Ecken und Winkel ansehen, wie du möchtest. Dir ist nichts verboten hier. Außer darum bitte ich dich. Deinem Labor. Und dem Gartenhäuschen. Wenn du dorthin möchtest, dann frage mich bitte vorher. Im Labor ist sehr viel wertvolles Gerät und teure Bücher. Darum möchte ich nicht, dass du dort alleine umhergeistert. Das verstehst du doch, nicht wahr? Bist ja schon ein verständiger Junge. Und ich bin sicher, Mr. Kelly wird genügend Bücher dabei haben, um dich beschäftigt zu halten. Und da ist noch eine Sache. Ich habe beobachtet, wie du in den letzten Tagen durch den Park gestreift bist. Oh nein, keine Sorge, nur zu, wenn es sich zu den Wiesen und Wäldern hinauszieht. Ich bin überzeugt, das wird deiner Gesundheit nur gut tun. Nur mit einer Ausnahme. Du bist viel um den Weiher herumgestrichen. Das kleine Gewässer neben der Remise, du weißt schon. Nein, nein, ich habe dir nicht nachgeschnüffelt. Gott bewahre. Ich habe dich nur zufällig gesehen, von meinem Arbeitszimmer aus. Und da dachte ich mir, rede mit Rodney, denn es ist wichtig, weißt du? Der Weiher ist hübsch. Das hast du ja auch bemerkt. Gerade jetzt im Herbst, wenn das bunte Laub sich auf dem Wasser sammelt und die Sonne darauf glitzert und man denkt, man könne bis auf den Grund hinabsehen. Aber das kann man nicht. Rodney, mein Lieber, du musst vorsichtig sein, wenn du dich dem Weiher näherst. Nein, nein, nein, ich will dir wirklich nicht den Spaß verderben, aber es ist dort. Ich weiß nicht, wie ich es dir begreiflich machen soll. Wenn ich sage, es ist gefährlich, dann lachst du nur. Und wie alle Burschen in deinem Alter wird es dich nur dazu anspornen, dir deinen Mut zu beweisen und es lächerlich zu machen. Was soll deiner Pfütze Wasser denn schon gefährlich sein? Und ein bisschen hast du ja recht. Nicht mal ein lahmer Betrunkener würde es schaffen, in diesem seichten Wasser zu ertrinken. Aber das ist es auch nicht. Lass dir erzählen, was sich dort vor 2 Jahren ereignet hat. Du kennst doch Mr. und Mrs. Hensley. Sie ist die Köchin und er kümmert sich um die Pferde. Sie haben auch eine Tochter, Mary. Kennst du sie? Nein, du bist ihr noch nicht begegnet. Sie war zu jener Zeit 14 Jahre alt, glaube ich, ein wenig älter als du. Ein wunderschönes junges Ding, gerade im Begriff vom Mädchen zur Frau zu reifen. Blitzgescheit, gehorsam, was man sich nur wünschen kann. Mary ist in ihrer freien Zeit, genau wie du, über das Anwesen gestreunt. Und auch ihr hatte der Weiher es besonders angetan. Weißt du, ich wollte ihr ebenso wenig hinterher spionieren wie dir. Aber es ließ sich kaum vermeiden. Schließlich blickt mein Arbeitszimmer ja gerade auf den Weiher hinaus. In der Abenddämmerung konnte sie stundenlang auf einem Stein sitzen und in das Wasser starren. Und es schien ihr mit der Zeit immer schwerer zu fallen, sich loszureißen von. Ja, wovon denn? Natürlich fiel auch ihren Eltern auf, dass sie immerzu um den Weiher herumschlich. Oh, ich weiß es selbst nicht, Mama.
antwortete sie, wann immer ihre Mutter sie zur Rede stellte, und sprach vom schönen Licht, dem funkelnden Wasser und so weiter. Und zuerst dachte sich auch niemand etwas dabei. Ein junger Mensch, der einen schönen Platz entdeckt hat, der ihm ganz alleine zu gehören scheint. Was ist falsch daran? Aber dann machte mich Mrs. Hensley darauf aufmerksam, wie sich Mary im Verlauf des Sommers veränderte. Wenn sie von ihren Stunden am Weiher zurückkehrte, erschien sie oft wie in einem leichten Fieber. Ihre Haare waren aufgelöst und sie selbst ein wenig abwesend und durcheinander. Gerade noch, dass sie wusste, wo und wer sie war. Und das war so gar nicht ihre Art. Sollte man ihr die Ausflüge verbieten? Ich verneinte, mit dem gleichen Grund wie bei dir. Das würde sie ja nur noch mehr zu dem Gewässer hinziehen. Doch ich versprach, ein Auge auf sie zu haben. Und ich begann wirklich von meinem Arbeitszimmer aus über Mary zu wachen, wenn sie am Ufer jenes Weihers saß. Da war nichts Bemerkenswertes. Und doch schien das Fieber, mit dem sie sich an dem Weiher ansteckte, denn dafür hielt mir es, mit jedem Mal an Intensität zuzunehmen. Eines Tages war nach einem solchen Ausflug auch ihre Kleider durcheinander und sie selbst kaum ansprechbar. Und obwohl ich meine Augen auf ihr hatte, ich vermochte nicht zu sagen, wie sich das zugetragen haben mochte. Das Einzige, was mir in den Wochen auffiel, als der Sommer verging und so wie jetzt das Sonnenlicht diffuser wurde und die Schatten länger, da war es mir, als sei eine Stelle des Tümpels dunkler als zuvor. Es war mir nie zuvor aufgefallen, aber du weißt ja, so groß ist der Weiher nicht. Nahe der Mitte des Weihers schien ein trüber, schwarzer Fleck zu liegen. Als sei das Wasser dort tiefer oder als falle ein Schatten darauf. Diesen Fleck hatte ich vorher nie bemerkt. Aber ich hatte diesem bescheidenen Gewässer vor Marys seltsamen Verhalten auch nie viel Aufmerksamkeit geschenkt. Als ich den dunklen Schatten einmal bemerkt hatte, begann ich auch ihn von meinem Arbeitszimmer aus zu verfolgen. Mir schien, als bewege der Schatten sich langsam, unendlich langsam auf das Ufer zu. An jene Stelle, die Mary sich für ihre Kontemplation auserkoren hatte. Natürlich ging das nicht so, dass man es mit dem bloßen Auge hätte verfolgen können. Aber von jedem Tag zum nächsten schien der Fleck ihr näher zu kommen. Schließlich nahm ich mir ein Boot. Ich dachte mir, vielleicht sei es ein Schwarm Kaulquappen. Ja, ich war es viel zu spät im Jahr dafür. Oder die Strömung eines unterirdischen Zuflusses bewege Schlick auf das Ufer zu. Allein meine Untersuchungen blieben fruchtlos. Als ich erst einmal auf dem Wasser war, konnte ich noch nicht einmal mehr genau sehen, wo sich der Schatten befand. Mit leeren Händen kehrte ich an das Ufer zurück. Später an jenem Abend bat ich Mrs. Hensley zu mir in das Arbeitszimmer, um mir von dort jenen Schatten zu zeigen, obwohl ich nur die allerverschwommenste Ahnung hatte, wie er mit Marys Verhalten zusammenhängen könne. Es war die Stunde, zu der das Mädchen am Weiherufer sinnieren pflegte. Und wegen der fortgeschrittenen Jahreszeit war die Sonne schon untergegangen. Der Himmel glomm in einem grau-violetten Schimmer nach. Und alle Schatten auf der Erde waren ineinander verblichen. Nur Marys schneeweißes Gewand. Ich sehe es noch wie damals. Es stach aus dem Dämmer heraus, in dem auch die Farben des gefallenen Laubes erstorben waren. Da deutete ich auf den pechschwarzen Fleck im Teich, der mir mit einem Male viel schärfer abgegrenzt vorkam als je zuvor. Mrs. Hensley folgte meiner Geste und konnte ihn nun auch sofort erkennen. Du siehst, ich erfinde das nicht.
erkannte ich, dass sich der Schatten auch diesmal auch wahrhaftig bewegte. Ich muss einen Schrei ausgestoßen haben. Und vielleicht hat Mary mich trotz der Entfernung gehört. Oder sie hat den Schatten zur selben Zeit bemerkt. Sie ist aufgesprungen und stand da, gebannt und gefesselt von dem, was sich da im Weiher vor ihr abspielte. Als der Schatten nur noch wenige Meter vom Ufer war, da begann das Wasser herum zu kochen und aufzuscheiben, als wäre die wildeste Brandung der Meere im Gange. Hier, wo wir doch Stunden von der Küste entfernt sind. Und inmitten eines Rings aus Gischt schwamm unbeweglich jener finstere Fleck. Mrs. Hensley rief Mary wohl zu, davonzulaufen. Aber das arme Mädchen blieb wie angewurzelt stehen. Nach einem Moment durchbrach etwas die pechschwarze Oberfläche. Und du wirst deinen alten Oheim für einen Lügner halten. Ich kann bis heute nicht sagen, was es war, das sich da im Wasser aufrichtete. Ein braungrünes Wesen, größer als ein Mensch, fast so groß wie ein Bär. Doch mit einer glatten, unbehaarten Haut, die glitzerte und von phosphoreszierenden Fäden durchzogen war. Gelte es mein Leben, ich könnte nicht sagen, ob seine Beine lang oder kurz waren und ob es auf allen Vieren oder auf zwei Beinen lief. Seine Gliedmaßen schienen sich zusammenzuziehen und zu verlängern, als es sich in dem Tümpel aufrichtete und halb laufend, halb springend mit einer fischartigen Behendigkeit auf das Ufer zuschoss. Es kann nur einen Moment gedauert, bis die Kreatur Mary erreicht hatte. Mary, die keine Zeit hatte, sich von dem Schock zu erholen. Da war etwas Tiefrotes am Kopf des Geschöpfs. Der Eindringling hatte sein Maul aufgerissen. Ein weites, blutrotes Froschmaul von Wange zu Wange. Und es erscholl ein nicht enden wollendes, durch Mark und Bein gehendes Geheul dieses halb abscheulichen Wesens, halb Mann, halb Lurch. Es dauerte keinen Augenblick mehr, da hatte es Mary ergriffen. Das arme Ding versuchte zu entkommen, aber es war zu spät. Der Sumpfteufel war viel zu groß und das Mädchen war kaum mehr als eine Puppe in seinen Armen. Sie wurde mitgerissen, als diese Kreatur keine Sekunde später in den Weiher sprang und mit ihr in das schwarze Wasser eintauchte. Die letzten Bläschen, die das Versinken des Monsters und Marys anzeigten, stiegen noch an die Oberfläche auf. Da rief ich nach dem Wildhüter und rannte zur Waffenkammer. Mr. Hensley, der Wildhüter und ich rissen die Flinten an uns und liefen zum Weiher, so schnell wir konnten. Wir nahmen das Boot und schwenkten die Laternen über dem Tümpel. Aber natürlich konnten wir keine Spur von dem Sumpfteufel oder Mary mehr sehen. Der Wildhüter wollte auf gut Glück ins Wasser schießen, aber Mr. Hensley

0: Und das war bis heute das letzte Mal, dass das Geschöpf aus dem Weiher aufgetaucht ist. Mary hat sich davon nicht erholt. Als wir sie im Haus hatten, begann sie zu weinen und sie weinte die ganze Nacht hindurch. Wir hofften, es sei nur ein Fieber von dem kalten Wasser. Aber als sie am Morgen endlich einschlief, rollte sie sich wie in Krämpfen zusammen. Es dauerte Tage, ehe sie wieder die Augen aufschlug. Aber auch dann schien sie niemanden mehr zu erkennen. Bis heute nicht. Sie spricht auch nicht mehr. Sie wimmert nur. Was auch immer in diesem Weiher geschah, sie hat ihren Verstand in jenem schwarzen Wasser verloren. Das arme Ding. Vielleicht ist es besser so für sie. Das Ganze ist jetzt 2 Jahre her. Du kennst nun die Geschichte. Und ich kann dich nur noch einmal beschwören, dich dem Weiher fernzuhalten. Du weißt jetzt Bescheid. Oh, hast du gehört? Entschuldige mich. Das wird Mrs. Hensley sein. Ich muss ihr den Schlüssel zum Gartenhaus geben, damit sie das Abendessen hinausbringen kann. Für Mary. Und für ihren Jungen. Den Jungen mit den Kiemen.
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schöne Mucke, ne? Ja, das ist Mucke von Thomas Tschechener. Memphis Walk und Schrammel nennt sich das. Ein Instrumentalstück von 2017. Und wir haben noch in dieser Sendung noch mehr von ihm. Das hat er uns also extra zur Verfügung gestellt. Ist also lizenziert von ihm. Und wir können das einspielen. Ich finde eine sehr schöne Musik zur Entspannung nach dem spannenden Hörspiel mit dem Weiher. Gruselig. So, es geht gleich weiter, aber lass uns noch ein bisschen entspannen mit dem nächsten Hörspiel. Ich will ja nicht alles sofort verraten. Wir machen das gleiche. Jetzt noch mal ein bisschen Musik hören.

0: So, jetzt kommen wir mal in unsere Bio-Abteilung. Ja, sowas gibt's auch beim Hörspielplatz. Bio, Bio, Bio. Alle Welt redet von Bio. Wir kommen was gesund zu den Möhren. Und zwar der Ivo Mösch, das ist keine Möhre, sondern ein Schweizer Hörspielmacher, beglückt uns mit seiner Abhandlung über diese Wurzelfrucht, eben die Möhre. Das muss man mal vielleicht als Hintergrund wissen. Der Kanton Aargau in der Schweiz wird auch gerne als Rübli-Kanton bezeichnet. Ja, muss man wissen, vielleicht ist er doppelt so moorig.
1: Karotte, gelbe Rübe, Wurzel, lateinisch Daucus carota. Eine Art Werbespot für Rüebli. Marian, Hausfrau, 38 Jahre. Rüben, Karotten, Möhren sind nicht bloß gute, milde und nahrhafte Speisen, sondern auch nützlich gegen alle Schwächen in Leber, Nieren, Milz, Blase, weil sie den Urinabgang fördern. Peppino, Hausesel, 8 Jahre. Familie Doldenblütler, Heimat Europa und Asien. Keimdauer 14 bis 21 Tage. Entwicklung 2,5 bis 4 Monate. Scheck. Englischer Wider, 1,5 Jahre. Allbekannt sind die Rüben als Wurmmitteln. Kindern, die ja dieser Plage besonders unterworfen sind, gebe man deshalb öfters rohe Rüben. Very good. Traber, 9 Jahre. Vitamin A, 2,5 Gramm Kalium, 300 Milligramm Kalk, 20 Milligramm Eisen, 1,3 Milligramm Kupfer, 300 Milligramm Phosphor, Jod, Magnesium, Kobalt, Carotin. Daisy, rosa Häutchen, 1 Jahr. Auch im Rübsamen stecken Heilkräfte. Der Absud von Rüblisamen ist ein ausgezeichnetes Gurgelwasser bei Kehlkopfentzündungen und Brustleiden. Juri, Schimpanse, 17 Jahre. Auflagen von fein geraspelten Rüben sind wirksam bei Eisen, Furunkeln und Brandwunden. Sie mildern sogar Krebs und Lupus. Zottel. Ziege, 2 Jahre. Kinder lieben es, Karotten wie Zuckerstängel zu knabbern. Wenn daher die Mutter die geschälten Karotten in 4 Teile schneidet und so auf den Mittagstisch bringt, jammert höchstens die Großmutter. Ludwig, Dammhirsch, 11 Jahre. Suko nur 7 Zentimeter lang, Rothild, Rotin, Juvarot, besonders karotinreich, saftig, wohlschmeckend. Was willst du hier noch, Banane?

Soweit die Bioabteilung im Hörspielplatz. Das war Möhren von Ivo Möschert gerade. Und im Hintergrund hören wir jetzt Miracle Moments. Roberto Sol Remix ist das und auch wieder von Thomas Tschechener aus Mannheim. Er spielt da den Bass und hat uns diese schöne Musik zur Verfügung gestellt. So, es geht dann gleich weiter. Achso, das wollte ich immer mal sagen. Wenn Sie an den Hörspielen Spaß haben und Sie können auch mitmachen, das geht. Sie brauchen nur Ihre Stimme und Technik und alles zusammen, das organisieren wir. Aber ich spiele Ihnen gleich nochmal einen Tipp ein, wo das alles konkret ist. Zuerst mal die Musik zur Entspannung und dann der Mitmach-Jingle.

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4: 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So, jetzt weiter im Hörspielplatz. Wir haben ja heute Stücke von der Gruppe Leit Daumen Loh aus dem Fränkischen dabei. Die machen eben Hörspiele und auch Bühnenproduktionen, also so Live-Shows und ähnliches. Und wir haben hier noch eine besonders schöne Produktion gefunden. Es geht halt ein bisschen drum um Beziehungskiste. Und die hat den sinnigen Titel Ausschlaggebend. Das Wort alleine, ausschlaggebend, ne, kann sich ja auf eine Hautunreinheit beziehen oder schlagende Burschenschaften oder maßgebend sein. Also das Begriff ausschlaggebend. Jetzt habe ich ihn aber lang genug den Mund wässrig gemacht. Ne? Jetzt geht's aber auch gleich los. Ausschlaggebend von Lights Down Low aus dem Fränkischen hier im Hörspielplatz.
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0: Wenn ich daran denke, ich könnte jetzt daheim vor dem warmen Kamin sitzen und mich mit Netflix berieseln lassen.
1: Na komm schon, so schlimm ist es nun auch wieder nicht. Und außerdem, war es doch deine Idee, wenn ich dich dran erinnern darf?
0: Ich hatte gesagt, lass uns mal wieder eine Tour mit den Rucksäcken machen. Davon, dass wir mitten im Winter bei Schnee, Eis und Wind durch die Wildnis von Manitoba marschieren. Davon war nicht die Rede.
1: Komm, wir haben die ganzen 2 Wochen über ein Bombenwetter gehabt.
0: Oh ja, genau. Am Ende holen wir uns noch einen Sonnenbrand, bevor wir wieder daheim sind. Hey, warte mal. Bleib mal kurz stehen. Siehst du das auch? Dieses Flackern da hinten an diesem Hügel?
1: Ja. Das muss das gleiche Ding sein, das wir gestern schon gesehen haben, von Simone Rich aus.
0: Ja, aber was ist es?
1: Wir sind meilenweit von der Zivilisation entfernt.
0: Irgendein Funkmast oder so?
1: Keine Ahnung. Auf der Karte ist nichts eingetragen. Da ist Simone's Ridge und... Ja, das ist dann nur ein Attack. Nee, auf der Karte ist da nichts.
0: Wie wollen wir es uns ansehen?
1: Willst du da wirklich hin?
0: Warum denn nicht?
1: Vermutlich habe ich zu viele X-Akten geguckt, aber wenn da was ist, und das ist nicht auf der Karte, vielleicht ist das eine geheime Basis.
0: Also, wenn das irgendwas von der Armee ist, ja, dann werden die da schon Schilder und einen Zaun haben und uns freundlich weiterschicken. Außerdem kann ja sein, dass da ein Flugzeug abgestürzt ist und die unsere Hilfe brauchen.
1: Oh, ein Flugzeug. Meinst du nicht, wir hätten das mitbekommen, wenn hier was runtergefallen wäre?
0: Naja, das sehen wir ja dann, wenn wir da sind. Komm, das kostet uns jetzt nicht mehr als 1 oder 2 Stunden.

0: Schau dir das an! Das Ding muss ja mal der Hammer gewesen sein.
1: Hallo? Jemand zu Hause?
0: Lass den Mist. Vielleicht lebt hier noch jemand.
1: Soll das ein Witz sein? Die sind hier mit vollem Karacho in die Bergflanke geknallt. Ein Wunder, dass das Ding überhaupt noch an einem Stück ist. Oh, guck mal, da hinten kommen wir rein.
0: Aber sag mir, was ist das für ein Ding? Ich meine, das ist doch keiner von unseren Fliegern, oder?
1: Das fragst du mich? Ich war nicht bei der Armee, ja? Aber im Ernst, sowas wie ein Hoheitszeichen habe ich hier auch nirgendwo gesehen.
0: Ist das irgend so ein hochgeheimer Krempel? CIA und Nazi-Flugmaschinen und sowas?
1: Also, auf jeden Fall ist es keine Spitfire aus dem Zweiten Weltkrieg.

0: komm, wir schauen uns mal ein bisschen um, ja? Hm. Weißt du noch, was du über die X-Akten gesagt hattest?
1: Wieso?
0: Ich glaube fast, da warst du der Wahrheit näher als gedacht.
1: Was meinst du?
0: Das hier ist kein Flugzeug. Das hier ist ein Raumschiff.
1: Was redest du da? Das ist keine Sojus. Die Shuttles fliegen nicht mehr und naja, es sieht jetzt auch nicht gerade nach SpaceX aus.
0: Los, komm mal hier rüber. Der Typ hier hat nicht für die Russen gearbeitet. Und ganz sicher nicht für die NASA.
1: Scheiße, das glaube ich nicht. Das ist...
0: Ja, sag es.
1: Ich will nicht. Das gibt's nicht.
0: Och komm, jetzt sag schon.
1: Das ist ein Außerirdischer?
0: Ein Außerirdischer. Ein toter Außerirdischer.
1: Scheiße, das ist ein richtiges Alien. Ein Alien wie aus...
0: Aus Alien, eben.
1: Und dann stehen wir in einem abgestürzten UFO. Wie in Roswell. Und was machen wir jetzt?
0: Wie viel Proviant haben wir noch?
1: 3 Tage, 4, aber dann gibt's nur noch lauwarmen Tee.
0: Und wie lange dauert es zurück bis nach Thompson?
1: 2 Tage, wenn das Wetter mitspielt wie bisher.
0: Okay, pass auf. Dann schauen wir uns jetzt noch ein bisschen um und machen uns dann auf den Weg zurück nach Thompson. Und sobald wir wieder Handyempfang haben, rufen wir die Behörden an, dann können die sich um das hier kümmern. Und bis dahin machen wir so viele Fotos, wie die Speicherkarten halten.
1: Ich weiß nicht, ob wir hier überhaupt 1 Sekunde länger als unbedingt nötig bleiben sollten.
0: Hä, wieso?
1: Radioaktivität. Vielleicht frittiert dieses Wrack gerade unser Erbgut mit Gammastrahlung vom Feinsten.
0: Oh, na gut, dann schauen wir uns eben nur noch 1/4 Stunde um und machen uns dann auf den Rückweg, okay?
1: Wir haben hier schon zu lange rumgetrödelt.
0: Also, wenn denen hier wirklich der Meiler geplatzt ist, ja, dann haben wir eh die schwarzen Essensmarken.
1: Das ist nicht meine Art von Humor.
0: Komm, die 1/4 Stunde gönnen wir uns jetzt schon noch.
1: Also gut. Nimmst du dir den Korridor da hinten vor, dann schau ich durch die Luke da drüben.

0: War das wirklich nötig?
1: Ja. Wenn wir radioaktiven Staub von dem Wrack mitgeschleppt hätten, dann würden wir noch bis Thompson ständig die Strahlung einatmen.
0: Ja, aber uns mit Schnee abreiben, mir fallen gleich die Finger ab.
1: Immer noch besser von der Erfrierung als von der Strahlung.
0: Und dann auch noch unsere dreckigen Klamotten verbuddeln. Ernsthaft?
1: Ja, sorry um deine Old Vintage Figure Finanzen Gedächtnislumpen. Aber in den Klamotten, da hängt der Staub doch ganz genauso drin. Und darum haben wir ja auch Ersatzwäsche mit auf die Tour genommen.
0: Oh, ja, genau, darum. Weil wir möglicherweise in einem radioaktiv verstrahlten Raumschiffwrack rumlaufen könnten.
1: Depp.
0: Jetzt schmeiß endlich den Kocher an. Boah, ich brauch dringend was Warmes. Und dunkel wird's da draußen auch schon. Was glaubst du, warum die abgestürzt sind?
1: Das kann tausenderlei Gründe haben. Was verstehe ich schon von interstellaren Antrieben?
0: Glaubst du, unsere Leute haben die irgendwie abgeschossen?
1: Und wir müssen jetzt Angst haben, dass ihre Kumpels kommen und sich rächen wollen? Nein, das glaube ich eher nicht.
0: Wie viele Leichen waren das jetzt in dem Wrack?
1: 8, wenn ich richtig gezählt habe. Den einen, den du gefunden hast, auf der Brücke, oder was immer das war. Ja, der zweite in dem Korridor und ja, die anderen 6 in diesem Lagerraum. Vielleicht gab es ja noch mehr, wir haben ja dann doch nicht alles durchsucht.
0: Aber schon komisch. Scheinbar waren ja nur 2 von denen auf ihrem Posten.
1: Wer weiß, vielleicht haben die anderen geschlafen, als sie abgestürzt sind. Oder sie waren in einer Art Stasis. Kann ja sein, dass solche Flüge ziemlich lange dauern.
0: Glaubst du, die hatten Familien daheim, die auf sie warten?
1: Oh Mann, zerbricht dir jetzt mal nicht den Kopf. Was verstehe ich schon von interstellarer Familienplanung? Vielleicht vermehren sie sich ja durch Teilung.
0: Sieh mal hier.
1: Was ist das denn?
0: Hab ich mitgenommen aus dem Wrack.
1: Bist du bescheuert, wenn der Krempel auch verstrahlt ist? Was hast du noch alles eingesackt?
0: Oh, jetzt beruhig dich mal wieder. Nur diesen Bilderrahmen hier, sonst nichts. Ich dachte halt, wir brauchen irgendein Beweisstück, wenn wir wieder daheim sind. Nachher finden die das Wrack nicht und dann heißt es, wir wären Spinner.
1: Also gut. Und wo hast du das gefunden?
0: In diesem Raum, wo die Schläfer waren. Lag auf dem Boden, aber vielleicht ist das einfach nur beim Crash runtergefallen. Sieht irgendwie genauso aus wie die Familienbilder, die wir uns an die Wand hängen.
1: Ja, und es sind auch noch 2 von den Aliens drauf.
0: Könnten die Kinder sein.
1: Oder die Ehefrauen. Vielleicht leben sie ja in Harems.
0: Aber sag mal, findest du nicht, dass die Gestalten auf dem Foto irgendwie anders aussehen als die Leichen im Wrack?
1: Naja, die waren ja auch tot.
0: Ja, das meine ich aber nicht. Los, gib mal dein Handy eben her. Wo war's denn? Ja, genau, hier. Hier, guck mal.
1: Was meinst du?
0: Auf der Haut, diese Flecken. Hier, hier und hier. Bei allen 8 Leichen im Schiff.
1: Zeig mal her. Ja, sieht ein bisschen aus wie ein Ausschlag.
0: Ja, aber hier auf dem Foto, das Sie von daheim mitgebracht haben, sind keine solchen Flecken zu sehen.
1: Und was sagt uns das?
0: Keine Ahnung.
1: Und wenn das Ihre Kinder sind und ja, diese Flecken bekommen Sie erst später im Leben. Einen Bart bekommst du ja auch erst mit dem Alter.
0: Also ich hoffe eigentlich, ich kriege gar keinen, ja. Aber im Ernst, so viel älter oder jünger sehen die Gestalten auf dem Foto jetzt auch nicht aus.
1: Vielleicht hat nach dem Absturz die Verwesung eingesetzt.
0: Wohl kaum. Wie viel Grad hatten wir da gestern draußen? Minus 15? Schon vergessen, dass ich fast mit der Hand an diesem Wrack festgefroren wäre?
1: Ich habe keine Ahnung von interstellarer Biologie. Aber wenn du recht hast, was hat es dann mit diesen Flecken auf sich?
0: Weißt du, woran mich dieser Ausschlag erinnert? Ich habe da neulich so eine Zombie-Streifen geguckt und die hatten da genau solche roten Ringe auf der Haut.
1: Meinst du im Ernst, das waren Zombies auf dem Raumschiff?
0: Nein, natürlich nicht. Den Ausschlag in dem Film hatten ja auch nicht die Zombies, sondern die Menschen, bevor sie zu Zombies wurden.
1: Und wieso das?
0: Weil es ein Virus war. Ein Virus, das die Menschen zu Zombies macht. Ach, du heilige Scheiße.
1: Was? Dass die Aliens noch zu Zombies hätten werden sollen?
0: Nein! Aber was, wenn dieses Schiff ein Pestschiff war? Wenn die sich irgendwo da draußen mit diesem Virus angesteckt haben und dann sind alle draufgegangen und deswegen sind sie abgestürzt?
1: Nein, was?
0: Das würde doch diesen Ausschlag erklären, oder etwa nicht? Die gesunden Aliens auf dem Foto haben ihn nicht. Nur die Infizierten.
1: Wie beim Menschen. Masern, Scharlach, die Pest, alles mit Ausschlag. Oh Mist, du hast recht. Das erklärt auch die Aliens auf diesen Pritschen. Die haben da nicht gepennt oder künstlichen Winterschlaf gehalten. Das war ein Leichenhaus, in dem sie die toten Kumpels aufgebahrt hatten.
0: Und dann sind auch noch die letzten beiden an dem Virus raufgegangen?
1: Und ihr Schiff ist durch die Gegend getorkelt, bis sie in die Seite von dem Berg gerauscht sind.
0: Und dieses Virus, glaubst du, das ist auch beim Menschen ausschlaggebend?
1: Oh, blöder Witz. Was weiß ich? Mit Krankheitserregern von Aliens kenne ich mich noch weniger aus als mit ihren Antrieben oder ihrer Familienplanung. Aber wir waren lange genug in dem Wrack, dass wir uns angesteckt haben könnten.
0: Okay. Was machen wir? Okay, pass auf. Wir packen jetzt hier unseren Krempel zusammen und dann nichts wie auf dem schnellsten Wege ab nach Thompson.
1: Ja, und was willst du da?
0: Da ist Zivilisation, also Ärzte, also Medizin. Wir reden mit den Leuten da und dann haben die bestimmt irgendeinen Dr. House. Und dann soll der uns fit spritzen. Oder vielleicht sagt er uns ja sogar, dass das Virus für Menschen harmlos ist.
1: Nein, wir werden genau das Gegenteil tun. Wir müssen hier bleiben.
0: Wieso denn das?
1: Was ist, wenn wir uns infiziert haben? Und wenn sich herausstellt, dass dieses Virus für uns genauso tödlich ist wie für die armen Kerle in dem Wrack? Und wenn dein Doktor House es nicht schafft, eine Impfung aus dem Hut zu zaubern?
0: Ja, dann sind wir fällig. Aber das sind wir hier draußen genauso.
1: Ja, nur mit dem Unterschied, dass wir dann das Virus noch bis nach Thompson geschleppt haben.
0: Oh.
1: Oh. Dann sind wir möglicherweise für die nächste Pandemie verantwortlich. Für eine, die halb Kanada auslöscht. Oder noch mehr.
0: Und was machen wir stattdessen?
1: Wir können uns hier einigeln, solange unsere Vorräte reichen.
0: Und danach?
1: Wenn unser Proviant alle ist, dann müssen wir uns überlegen, was wir tun. Und bis dahin können wir nur abwarten und Tee trinken. Apropos,

Du, sag mal, dein Zombie-Film, wie ging denn der aus?

Das war Ausschlaggebend. Buch Elmar Vogt. Regie Stephanie Hahn. Aufnahme Brian Hillesheim. Musik Andreas Rüsing. Die Sprecher Kim Verena Maser, Pat Jörg Tremmel. Besucht uns im Web www.lightsdownlow.de.

Das ist schon eine tolle Truppe, die Lights Down Low aus dem Fränkischen. Die haben noch viele schöne Hörspiele. Da werden wir noch einiges von hören, glaube ich. Gut, demnächst kommen auch wieder Eigenproduktionen von unserem eigenen Team, aber das geht natürlich nicht so stark, dass man jeden Monat eine schöne Hörspielsendung machen kann. So viel Zeit haben wir ja alle nicht. Wir machen das ja auch alle aus Vergnügen am Hören und am Hörspielen.

So, jetzt kurz vorm Ende, lassen Sie uns mal zurückblicken auf diese schöne Sendung. Was hatten wir denn alles heute? Wir hatten die Leitstone Novi, wie ich gerade schon sagte, mit dem spannenden Hörspiel Der Weiher aus einem Zyklus. Schöne Schrecken, da kommt demnächst noch mehr. Da haben wir uns ja kuschelig gemacht und das schön angehört. Und dann haben wir die Musik zwischendurch gehabt von dem Thomas Cheshiner. Memphis Talk hat er gespielt. Und noch ein Stück Miracle Moments. Der Bassist, der auch mit vielen bekannten Bands zusammengespielt hat, hat uns die Musik freundlicherweise zur Verfügung gestellt. Ja, und was hatten wir dann noch? Wir hatten was Biologisches, die Ivo Mösch, die Möhren, nicht vergessen, war auch ein schönes Stück, aus der Schweiz, von dem Kanton Aargau, den man auch Rüpli-Kanton nennt. Ja, und dann ging es dann weiter mit dem letzten Stück, gerade eben ausschlaggebend, auch von den Machern Lights Down Low aus dem schönen Fränkischen. Ja, jetzt haben wir den ganzen Überblick über das gelaufene Programm. Ich hoffe, es hat Ihnen gefallen. Soweit diesen Hörspielplatz. Beehren Sie uns bald wieder. Und Sie haben auch die Möglichkeit, hier nachzuhören. Das wissen Sie ja. Das kommt ja auch gleich nochmal im Abspann-Jingle. Bleiben Sie dem Hörspielplatz gewogen. Ach ja, und durchs Programm führte der Rainer Grund. Vergaß ich ganz zu sagen. Sollte man aber tun, dass die Leute sich merken können, ach, wenn der wieder kommt. Naja, in diesem Sinne, tschüss.

0: freuen Sie sich auf das nächste Hörspiel Plätzchen in 4 Wochen.
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Ich hoffe, ihr hattet eine schöne, entspannte Stunde auf dem Weg ins Wochenende. Und wir hören uns alsbald hier wieder. Danke, dass ihr zugehört habt. Passt auf euch auf, habt eine schöne Zeit. 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
1: Again.

0: Vorbereitungsmeldung wird jetzt bearbeitet.
1: Sehr geehrte Hörerinnen und Hörer, wir begrüßen Sie ganz herzlich zur Sendung Langsamfahrt, das Magazin rund um die Eisenbahn. Durch die Sendung führt Sie Gregor Börner.
2: Herzlich willkommen zu Langsamfahrt. Schaut man raus aufs Land, gibt es oft keinen Bahnanschluss mehr. Gerade in der Fläche wurden in den letzten 50 Jahren viele Eisenbahnstrecken stillgelegt und einige davon noch abgebaut. Aber es liegen auch noch viele stillgelegte Strecken, die nicht abgebaut wurden. Hier und da kämpfen Vereine für die Reaktivierung einer solchen Strecke. Aber gerade bei Strecken, die sehr weit ländlich verlaufen, gibt es nicht so gute Chancen, dass diese reaktiviert werden, weil einfach nicht genug Menschen mitfahren wollen. So ein Zug muss ja auch eine gewisse Auslastung haben, um nicht nur warme Luft zu transportieren. In Ostwestfalen hat man sich in den letzten Jahren mit einer anderen Nutzung solcher stillgelegten Bahnstrecken befasst, die noch nicht abgebaut wurden. Das System Monocap, eine Einschienenbahn, eine Kapsel, die über die Gleise fährt. Durch kleinere Fahrzeuge müssen auch nicht so viele mitfahren, aber das Angebot ist trotzdem da. Ja, ihr habt richtig gehört, Einschienenbahn. Also ich rede hier nicht von einer Bahnstrecke, die nur ein Gleis hat. Das nennt man eingleisig. Aber eingleisige Strecken bestehen ja immer noch aus zwei Schienen. Das Konzept der Einschienenbahn sieht vor, dass das Fahrzeug nur auf einer der beiden Schienen fährt und sich auf einer eingleisigen Strecke, die ja aus zwei Schienen besteht, sogar begegnen können. Das System Monocap wird in Ostwestfalen schon seit einigen Jahren entwickelt. Mittlerweile gibt es auch zwei Testfahrzeuge. Das Konzept sieht mal vor, dass wie bei einer Seilbahn die Fahrzeuge sich in einem ständigen Umlauf hin und her bewegen und man diese per App buchen kann und diese dann anhalten. In der heutigen Sendung sprechen wir darüber, wie das Konzept Monocap funktioniert. Was passiert, damit die Fahrzeuge, die nur auf einer Schiene fahren, nicht einfach umfallen und wie weit es bis zur Serienreife ist. Noch ein kleiner Hinweis, ihr hört die Radiovariante von Langsamfahrt. Langsamfahrt erscheint eigentlich als Eisenbahn-Podcast auf langsamfahrt.de und in den üblichen Podcast-Portalen. Etwa alle zwei Wochen erscheint eine neue Folge. Die geht dann auch gerne mal länger als eine Stunde. Für das Radio muss ich die Interviews zum Teil deutlich zusammenkürzen. Also, wenn ihr euch für die Welt der Eisenbahn interessiert, verweise ich euch gerne an den Podcast. Da gibt es auch immer wieder Folgen, die es gar nicht ins Radio schaffen. Den Podcast gibt es auf langsamfahrt.de und überall da, wo es Podcasts gibt. Ich spreche mit Thorsten Försterling von der Technischen Hochschule Ostwestfalen-Lippe. Sie sind zuständig für Marketing und Öffentlichkeitsarbeit des Monocap-Systems. Hallo, Herr Försterling.
3: Ja, schönen guten Tag.
2: Das Monocap-System, wenn man sich das erstmal anschaut, es gibt Bilder im Internet, es gibt Simulationen. Wie beschreiben Sie das System?
3: Das ist eine wirklich gute Frage. Es ist ein kreiselstabilisiertes Einschienenfahrzeug zur Reaktivierung stillgelegter oder minder genutzter Strecken im ländlichen Raum. So etwas die sperrige Definition des Ganzen, was wir vorhaben. Wir fahren mit einem Fahrzeug mit zwei Rädern auf einer Schiene.
2: Okay, und wenn man jetzt eine Eisenbahnstrecke nimmt, die hat ja gewöhnlich zwei Schienen, könnte man quasi in zwei Richtungen auf einem Gleis fahren.
3: Ganz genau, das ist der Hintergrund. Wir wollen eine eingleisige Strecke, einen Gegenverkehr ermöglichen.
2: Okay, aber wir dröseln das jetzt gern mal im Detail auf. Ich könnte mir vorstellen, dass da viele noch so ein paar Schwierigkeiten haben, sich das vorzustellen. Also die Idee ist ja nicht neu. Es gab ja schon verschiedenste Arten von Einschienenbahnen, die eben nur eine Schiene brauchten und nicht wie die Eisenbahn zwei.
3: Richtig, ja, ganz genau. Es gibt auch heute noch viele Einschienenbahnsysteme auf eigenen Infrastruktur. Die werden auch neu weiterentwickelt. Da gibt es auch die Monorail Association, ein weltweiter Verbund von Einschienenbahnleuten, Einschienenbahnfachleuten, die sich um dieses Thema bemühen.
2: Also das Ganze ist nicht neu, ihr habt es nicht neu erfunden. Ihr habt es quasi ja neu auferlegt?
3: Ja, wir haben eine Transformation einer vorhandenen Idee. Also wir haben eine Rekombination von Ideen. Wir wollen das Alte weiterentwickeln, in eine neue Stufe bringen, richtig. Und so haben wir die Idee von Louis Brennan und die Idee von kleinen Fahrzeugen zusammengebracht und möchten das in der vorhandenen Infrastruktur, also der Eisenbahnstrecke, die schon da ist, da aufs Gleis bringen, da in Bewegung setzen.
2: Ja, wenn ich mir jetzt die Größe von euren Prototypen mal so anschaue, kann man mal grob sagen, vielleicht so groß wie ein VW-Bus, aber vielleicht nur halb so breit. Also es sieht schon schmal und lang aus, aber zu den Prototypen kommen wir dann gleich. Also die Idee ist ein fahrendes Fahrzeug auf einer Schiene, auf dem nachher später mal Menschen mitfahren könnten.
3: Ganz genau, richtig. Auf der vorhandenen Infrastruktur, dass wir also keine neue Infrastruktur, keine neuen Gleise bauen müssen, sondern dass wir das, was da ist, weiter nutzen können.
2: So, jetzt ein Fahrzeug auf einer Schiene mit einer Spur droht natürlich, das klingt erstmal so, das könnte sehr wackelig sein, das könnte umfallen. Wie ist das Ganze denn stabilisiert, dass es eben nicht umfällt und auf einer Schiene fahren kann?
3: Ja, das ist die große, spannende und aufregende Sache, wenn man das erste Mal auch mitgefahren ist. Zwei Gyroskope sorgen dafür, dass die beiden Räder auf der Schiene fahren können. Ähnlich wie auf einem Fahrrad bin ich durch die Vorwärtsbewegung und die Rotation bin ich stabilisiert. Louis Brennan hatte 1907 diese Idee und hat das auch schon erfolgreich damals gelöst und auf die Schiene gebracht. Wir haben das heute etwas kleiner und kompakter als Louis Brennan das realisiert hat, weiterentwickelt. Zusätzlich haben wir auch noch ein Ausgleichsgewicht, das dafür sorgt, dass man, wenn sozusagen der Kreisel das auch auf einer nicht ganz so günstigen Lage stabilisiert oder bei Kurvenfahrten, dass man eine angenehmere Position hat des Ganzen. Oder bei einer Fehlbeladung, also wenn alle auf einer Seite sitzen würden zum Beispiel.
2: Kennt man, wenn man auf dem Schiff vielleicht sitzt und alle auf der Seite sitzen, auf der es was zu sehen gibt. Ja, das kann natürlich hier auch passieren. Die Menschen, die achten ja nicht drauf. Die steigen ja auch in Zug oder in Bus ein und setzen sich hin, wo es gerade passt. Da achtet ja keiner drauf, dass irgendwas gleichmäßig beladen ist. Kann man sich das vielleicht so vorstellen, wenn ich so einen Kreisel auf dem Tisch einfach mal kreiseln lasse, der hat ja auch eine gewisse Stabilität, auch wenn ich ihn vielleicht mal anpuste.
3: Ganz genau. Also wir haben auch als kleines Geschenk immer die Holzkreisel, mit denen man das sehr schön zeigen kann, die man auch ja anstipsen kann. Man sieht sie weiter in ihrer Position bleiben oder auch dann in einer etwas schrägeren Position trotzdem stabil. Und das zeigt eigentlich am deutlichsten, wie die Kräfte funktionieren und warum das Ganze tatsächlich auch im Betrieb gehen kann.
2: So, das ist wahrscheinlich dann alles so in der Bodenplatte des Fahrzeugs untergebracht, vermute ich mal.
3: Ja, das genau. Wir haben eine Kabine, die oben drauf gesetzt ist und eine Unterkonstruktion, wo das Fahrwerk, der Antrieb, alles sich wiederfinden. Einfach auch aus dem Grund heraus, wir wollen eben nicht nur Personen transportieren, wir haben Anfragen auch nach Transport von Kleingütern oder nach Baustellen verkehren, wo Personen dann sozusagen in die Gleisbaustelle gebracht werden kann oder beim Tunnelbau, sodass wir mehrere Nutzungen mit demselben Unterbau realisieren können, ja.
2: Ja, also das sind schon weitere Szenarien, für die man das System auch nutzen kann. Die Idee war ja, auf stillgelegten Strecken, also mit vorhandener Infrastruktur, stillgelegter Strecken, was Neues zu machen, ohne darauf gleich wieder eine Eisenbahn fahren zu lassen. Woher kam denn die Idee, wir machen da was ganz anderes, statt so das Übliche, wir versuchen irgendwie die Politik dazu zu begeistern, eine Strecke zu reaktivieren?
3: Also der Wunsch von uns ist es, dass wir die Strecke mit leichten kleinen Schienenfahrzeugen schneller reaktivieren können, als wenn wir eine Vollbahn dort wieder hinbringen. Und natürlich sind auch Bedarfe nicht immer für eine Vollbahn, also einen normalen Zug gegeben. Und es ist an einer Infrastruktur, das ist ja nicht nur das Gleis, was dort liegt, es sind ja auch rechtliche Belange, die dort eine Rolle spielen, also die mit einem gewidmeten Gleis zusammenhängen, Kreuzungspunkte, Haltestellen, Anforderungen, die schon erfüllt worden sind, was es einfacher macht, eine vorhandene Strecke wieder zu reaktivieren oder wieder zu beleben. Reaktivieren ist ja der Begriff für die Vollbahn, damit es gelingt, wieder Leben auf die Strecke zu bringen. Das ist das Ziel und die Idee dahinter.
2: Aber gerade wenn man sich jetzt die Gefäßgröße mal so anschaut, ist es jetzt nicht dafür gedacht, ein Massentransportmittel zu sein im Gegensatz zu einem Zug?
3: Richtig, genau. Es ist ein kleines Transportmittel. Wir haben gesagt, es soll so gut sein wie das eigene Auto. Es soll auch die Vorteile besitzen eines autonomen, KI-gesteuerten Fahrzeugs, das auch in der Lage ist, diesen Komfort ein bisschen zu bieten wie das eigene Auto. Das ist ja das Maximum an Verwöhnung, was ich mir vorstellen kann, wenn es um Mobilität geht. Und wir fahren ja auch im ländlichen Raum, wo die Idee entstanden ist und wo sie auch zuerst eingesetzt werden soll, in einem ja sozial nicht so besetzten Raum wie in einer Stadt. Das heißt, wir haben viel weniger Anforderungen an Fahrgastbetrieb. Aber wir wollen, dass die Leute trotzdem, auch wenn es weniger Fahrgäste sind, sehr schnell und ja dauerhaft den Anschluss haben an die nächsten größeren Zentren. Also 24/7, wie eine Gondel, wie ein Paternoster im ständigen Umlauf. Die Kabinen fahren die ganze Zeit. Ich kann sie mit meinem Handy buchen und habe so die Möglichkeit, auch wenn nicht viele Passagiere da sind, eigentlich die ganze Zeit auf ein Mobilitätsangebot, ein zusätzliches Mobilitätsangebot zurückgreifen zu können.
2: Und Sie sagten, das Ganze autonom, also es hat jetzt nicht so, vorne sitzt der Fahrer, sondern vorne und hinten ist eigentlich ja das Fahrzeug mit einer Wand geschlossen, so dass man eigentlich gar nicht nach vorne rausgucken kann.
3: Richtig, das ist auch eine Frage, die oft gestellt wird, warum man nicht nach vorne und rausgucken kann, weil man das ja so gewöhnt ist. Sie sprachen gerade schon auch von den Maßen der Kabine. Die Kabine ist nur 1,20 Meter breit. Damit wir wirklich auf dem normalen Gleis auch den Gegenverkehr möglich machen können. Die 1,20 resultieren daraus, dass ich Fahrrad, Rollstuhl, Kinderwagen mitnehmen kann. Das führt dazu, dass wir auch nach der Außenseite etwas weiter überhängen mit der Kabine als zur Innenseite. Auch das kann der Kreisel und das Ausgleichsgewicht, die Verschiebemasse realisieren, dass wir dort fahren. Ich muss jetzt einmal kurz zurückgreifen. Also aus dem Sicherheitsbedürfnis heraus, das uns mitgeteilt wird von vulnerablen Gruppen, dass ich mit einem solchen autonomen Fahrzeug, wo kein Fahrer ist, dass ich damit auch in der Nacht allein fahren könnte, wenn ich das möchte. Um meinem Sicherheitsbedürfnis entgegenzukommen, weil ich weniger Angst habe, das wissen wir auch schon aus den Untersuchungen, dass die Technik versagt. Ich habe heute als Fahrgast häufiger Sorge vor dem, der von dem Fremden, der mit in die Kabine kommt, wenn ich sozusagen in einer Situation bin, in der ich alleine bin mit einer Person, was mir vielleicht unangenehm ist.
2: Also denkbar wäre zum Beispiel, dass man das später für sich alleine buchen kann, obwohl noch jemand mit will, der fährt dann halt mit dem Nächsten.
3: Richtig, ganz genau.
2: Aber das sind dann alles Ideen, die dann spruchreif werden, wenn das System eine gewisse Serienreife hat und man es macht. Ihr seid ja noch am Forschen, dass das überhaupt funktioniert, also die Grundlage schaffen, dass man es überhaupt vielleicht serienreif hinkriegen kann. Um nochmal so auf den Punkt der Sicherheit zurückzukommen. Ich habe mich da so ein bisschen reingelesen. Da ist ein 600 Kilo Element aus Blei drinne, welches sich dreht und auch wenn das System erstmal ausfällt, sich erstmal weiter dreht, dass es eben nicht gleich umfällt. Also ihr habt schon direkt an Szenarien gedacht, die dann auch mal ein Stromausfall zum Beispiel sein können oder irgendeine technische Störung.
3: Vollkommen richtig. Also die 600 Kilo Bleigewicht, das ist die Ausgleichsmasse, die dafür sorgt, dass ich eben für den Fahrkomfort, dass wirklich die beste Position bei einseitiger Beladung hergestellt wird. Das sind zwei Kreisel, die dafür sorgen, dass das Fahrzeug stabil fährt. Und die Kreisel, wenn der Strom ausfällt, mal davon ab, dass wir redundante Systeme überall haben, was die Kolleginnen und Kollegen entwickeln, dass die Kreisel auch eine gewisse Nachlaufzeit haben, bis sozusagen das Fahrzeug ins Schwanken kommt, noch nicht gleich umfällt. Und dann gibt es natürlich auch noch eine Vorrichtung, die dafür sorgt, Stützen beziehungsweise eine Kufe, wenn das Fahrzeug wirklich eben zum Stehen kommt oder noch weiter ins Trudeln gerät, dass es damit dann auch in der richtigen Position bleiben kann.
2: Also die Stützen für den Notfall oder vielleicht auch zum Abstellen, wenn das Fahrzeug mal länger stehen soll.
3: Ja, genau.
2: Ja, dann haben wir dieses Bleigewicht, das ist quasi der Ausgleich, wenn alle nur auf einer Seite sitzen. Das fährt dann im Fahrzeugboden entsprechend auf die andere Seite oder so weit rüber, dass es halt wieder in der Waage ist. Und zusätzlich zwei Kreisel, die das Ganze stabil halten, dass es nicht einfach umkippt.
3: Ganz genau. Und bei einem unserer Versuchsfahrzeuge, da haben wir auch einen Acrylboden, da kann man dann während der Fahrt sehr schön sehen, wie schnell und präzise die Ausgleichsmasse funktioniert. Die Kreisel drehen so schnell, da kann man leider nicht sehen, dass die sich tatsächlich drehen, aber bei der Ausgleichsmasse ist das zu erleben und das wird auch gerne angenommen, sich das einmal während der Fahrt anzuschauen.
2: Jetzt kann es ja mal vorkommen, wir fahren vielleicht unter einer Brücke durch, sind ein bisschen windgeschützt, das Fahrzeug fährt dann raus aufs freie Feld und dann kommt mal so ein schwerer Windstoß und drückt so ein bisschen gegen das Fahrzeug. Was passiert dann? Wackelt das?
3: Nein, es wackelt nicht. Das ist also das Erstaunliche, sondern die Kreisel gehen in eine Ausgleichsbewegung. Wenn man sich zum Beispiel hinstellt und das Fahrzeug einmal drückt, also im Stehen, dann merkt man, dass das gar nicht weggeht, wie man es erwartet.

0: Sensorik ist, also die Kreisel, jetzt werden die Kollegen, die da so intensiv dran forschen und arbeiten, die werden jetzt wahrscheinlich aufstöhnen, aber es ist so, dass erstmal die Kreisel es alleine regeln könnten. Die Ausgleichsmasse, die Verschiebemasse dafür sorgt, dass ich, wie gesagt, also eine komfortablere Position des Ganzen habe. Die Sensorik, die wir brauchen, die brauchen wir natürlich vornehmlich dann auch für das autonome Fahren. Das ist ein wesentlicher Punkt, wie es gelingt, dass diese Fahrzeuge ohne Fahrer in der Reihe wirklich funktionieren und sicher die Leute ans Ziel bringen.
1: Also man braucht nicht mal zwingend Sensoren, um die Kreisel so zu steuern, dass sie ausgleichen. Das schaffen sie von ganz alleine. Die Sensoren sind dafür da, nachher für das autonome Fahren.
0: Ja, und auch natürlich Ansteuerung, des, also die Inbetriebnahme, also für den ganzen Verlauf ist es so, dass ich das rein mechanisch lösen könnte, elektromechanisch, aber so natürlich die Sensorik dafür sorgt, dass das ganze System in sich geschlossen funktioniert.
1: Wir reden jetzt die ganze Zeit schon von Probefahrten und so. Also ihr habt auch schon zwei Prototypen. Die eine heißt Tusnelda, die andere heißt Hermann, was so ein bisschen mit eurer Region Ostwestfalen-Lippe zu tun hat. Das Hermannsdenkmal kennen vielleicht viele. Und Tusnelda war, meine ich, auch irgendwas aus der Richtung. Da bin ich jetzt geschichtsrechtlich nicht ganz so dabei.
0: Das ist ja im Hermannsland ist das so ein bisschen, es gab einen Namenswettbewerb und mit sozusagen voraussehbarem Ergebnis, Hermann, das Hermannsland, also Arminius und seine Frau hieß Tusnelda, woraus sich dann das heutige Tussi ableitet, früher positiv besetzt, heute ja nicht mehr so schön, aber Hermann und Tusnelda waren Mann und Frau und das sind unsere ersten Versuchsfahrzeuge, ja.
1: Ja, also da habt ihr euch die Namen schon ein bisschen zur Region passend gesucht, was ja auch wieder schön ist. Ja, zwei Prototypen habt ihr eben gebaut, Tusnelda und Hermann, und macht gelegentlich auch mal Fahrten mit denen, um zu zeigen, so funktioniert das Ganze.
0: Richtig, also wir haben natürlich die Kolleginnen und Kollegen, das muss an dieser Stelle gesagt werden, es ist ja eine Vielzahl von Menschen, die daran forschen und entwickeln und die dann aus dieser Idee das geschaffen haben, was wir heute vorfinden, nämlich den technischen Reifegrad 5. Es gibt insgesamt 9 wäre die Serienreife. Wir sind jetzt, wie das so schön heißt, Versuchsfahrzeug in Einsatzumgebung. Und ja, wir haben mit den Kolleginnen und Kollegen zusammen auch Fahrten angeboten, die dienen ja auch der Akzeptanz. Also dass wir den Menschen entlang der Strecke dann zeigen können, wie das funktioniert, dass die es selber erfahren können im besten Sinne, um sich mit dem System vertraut zu machen und das als Lösung vielleicht auch für sich zu akzeptieren zukünftig. Und wir werden auch in diesem Jahr, hoffentlich im Herbst, wieder so weit sein mit der zweiten Generation, dass wir dann den Menschen dann auch zeigen können, wie die Weiterentwicklung, wie es stattgefunden hat. Und dann werden wir nicht nur eine Designstudie und ein Versuchsfahrzeug haben, sondern dann wollen wir Design und Technik miteinander verheiraten und hoffen, dass wir dann im Herbst sozusagen mit der nächsten Generation ein schon, ja, in die Richtung der Serienreife gehendes Fahrzeug präsentieren können.
1: Ja, es gibt natürlich viele Ideen, was man mit Eisenbahnstrecken und zukünftigen Fahrzeugen irgendwie mal machen könnte, aber solange es keinen Prototypen gibt, solange man sich es nicht anschauen kann, ist es für viele halt nicht real. Oder halt bestenfalls nur eine Vorstellung. Also ihr habt das tatsächlich schon mal gebaut zum Zeigen. Hier, guckt mal, Leute, das funktioniert. Und auf eurer Internetseite gibt es auch diverse kleine Filmchen, Animationen, Bilder davon. Also da kann man durchaus sehen, wie das so aussieht.
0: Es ist für uns ganz wichtig. Wir haben die Akzeptanzforschung jetzt mit dabei. Die Kolleginnen und Kollegen untersuchen, wie sozusagen diese soziale Intervention, die es ja ist, von einem normalen Schienenverkehr hin zu diesem außergewöhnlichen Verkehr, nicht ÖPNV, wir nennen es IPNV, individueller Personennahverkehr. Richtig auch, was Sie eingangs sagten, es gibt andere Systeme, Zwei-Wege-Fahrzeuge oder die Solartram Lütjeburg-Malente, die dort untersucht wird, wie man mit einer Infrastruktur anders und neu umgehen kann. Und es geht für den ländlichen Raum sehr oft darum, dass es eben kleine Gefäße sind, die in einer hohen Taktung fahren. Und wir haben durch die Filme und auch durch die Veranstaltung, die wir machen, eine hohe Resonanz, gerade von Bürgermeistern, Landräten, die bei uns fragen und sagen, das ist etwas, das könnten wir uns für unsere Strecke vorstellen, als Ergänzung zu dem. Die sehen dort drinnen in diesem, in dieser Idee sehen die eine, ja, Zuversichtsmaschine für den ländlichen Raum, dass man etwas dahin bringt, was auch wieder weitere Wertschätzung dem ländlichen Raum und dem Leben im ländlichen Raum entgegenbringt.
1: Wenn ich mir jetzt die Bilder der Prototypen anschaue, fällt auf, dass da noch so ein Arm dran ist und sich das Fahrzeug so an der anderen Schiene festhält. Das ist ja jetzt noch nicht das, wovon wir gesprochen haben. Fahrzeuge können sich begegnen da. Was hat es mit diesem Arm auf sich?
0: Also wir haben ihn erstmal orange gemacht, dass ihn auch jeder sieht. Das ist ganz wichtig. Das ist die Fangvorrichtung. Das dient... bei Tests manipulieren wir ja die Fahrzeuge, wir führen Fehler herbei und wir wollen vermeiden, dass das Fahrzeug komplett umkippen kann. Das ist keine starre Verbindung, das ist eine Teleskopstange, die ineinander, die erst dann zugreift, wenn das Fahrzeug sich um 10 Grad in die eine oder andere Richtung neigt. Und das krallt sich dann, wie Sie es ja auch eingangs gesagt hatten, an der anderen Schiene fest und verhindert, dass sie umkippt. Aber es ist kein Stützrad. Das ist das, was immer gesagt wird. Und das ist nur, wenn wir jetzt auch Publikum mitfahren lassen, dass wir eine zusätzliche Sicherung haben, weil wir eben ein Versuchsfahrzeug haben und kein zugelassenes Fahrzeug. Es ist ein Versuchsaufbau und das muss man immer berücksichtigen. Und von daher haben wir diese zusätzliche Sicherheitseinrichtung, die aber kein Stützrad ist, sondern eine Fangvorrichtung.
1: Ja, wenn man ehrlich ist, sieht sie auch nicht so aus, als ob sie dazugehört, sondern ist irgendwie so, ja, da noch irgendwie mit dran gehängt, damit es halt für einen Versuch auf jeden Fall sicher ist.
0: Im Video vom November fahren wir ja ohne die Fangvorrichtung und auch aneinander vorbei, damit alle uns glauben, dass das funktioniert. Und es ist nicht mit KI gemacht, sondern es ist ganz real und hat genau so stattgefunden.
1: Ja, da muss man ja heutzutage ganz schön aufpassen.
0: Richtig.
1: Mit so Videos. Jetzt braucht man natürlich auch eine Infrastruktur, auf der man mit solchen Fahrzeugen fahren kann. Dass die Fahrzeuge funktionieren, habt ihr schon gezeigt. Die Serienreife wird da wahrscheinlich auch irgendwann kommen. Aber jetzt braucht man eine Infrastruktur, auf der man fahren kann. Ihr könnt jetzt auf einem Teil der Extertalbahn Testfahrten machen. Was ist das für eine Strecke? Ist die stillgelegt? Ist das eine Museumsstrecke? So ein Zustand zwischen, wir haben keinen regelmäßigen Verkehr mehr, aber ein Verein fährt noch, weil so richtig stillgelegt könnte man wahrscheinlich gar nicht fahren.
0: Im Kreis Lippe, hier im Lipperland, da haben wir die Begatalbahn und die Extertalbahn und aktuell testen wir auf dem stillgelegten Abschnitt der Extertalbahn zwischen Bösingfeld und Rinteln. Dort ist also wirklich bahnbetrieblich stillgelegt. Dort fahren 3 Sinen an 5 Tagen in der Woche und an 2 Tagen können wir testen. Und ja, stillgelegte Strecken gibt es und es gibt eben auch Strecken, die noch gewidmet, aber nicht genutzt werden. Hier ist für uns die Fragestellung der Zulassung etwas, mit dem wir uns auch aktuell beschäftigen, weil dass wir kein gewöhnliches Fahrzeug der Bahn sind, in der Bahnwelt sind, das ist, denke ich, klar. Aber was wir erreichen möchten bei allen Schwierigkeiten, und die werden uns auch in den Kommentaren ja immer wieder entgegengehalten, wir wollen oder unser Ziel ist es, wie auch das Ziel der Leute, die bei uns anfragen, dass wir im System Bahn irgendwann einmal fahren könnten. Das ist ein sehr, sehr weit in die Zukunft reichendes Ziel, aber da wollen wir hin und jetzt versuchen wir Schritt für Schritt dieses System in den Betrieb zu bringen, um dann die entsprechenden ja auch Nachweise liefern zu können, dass es sicher ist und auch wirklich angenommen wird von den Menschen.
1: Also bis wir davon reden können, dass es mit der normalen Bahn auf einer Strecke fahren kann, ist wahrscheinlich wirklich noch ein sehr, sehr großer Schritt. Wir sind ja auch in Deutschland, Land der Vorschriften und der Bürokratie und eine Zulassung ist da mit Sicherheit nicht ganz so einfach. Aber wenn man jetzt von einer eigenen Strecke ausgeht, auf der sonst nichts fährt, die nur für dieses Monocap-System da wäre, da könnte das Ganze natürlich schon wesentlich leichter aussehen, weil man da nicht noch andere Züge irgendwie mit einbringen müsst, dann reden wir gleich von Stellwerk und Co.
0: Vollkommen richtig.
1: Auf einem Gleis, einer Strecke mit den Fahrzeugen ist natürlich schon viel machbar. Wobei wir dann auch wahrscheinlich Herausforderungen haben. Wie sieht's mit Bahnübergängen zum Beispiel aus?
0: Das ist eine ganz spannende Frage, genauso wie die Frage nach den Weichen. Also zu dem, was Sie gerade sagten, ja, eine eigene Strecke, die wirklich getrennt ist vom Bahnnetz, da ist es zulassungsrechtlich sicherlich einfacher. Das ist auch in der Untersuchung. Die Art des Betriebes dieser kleinen Kabinen, die also immer im Kreis fahren, die also das hat man noch gar nicht gesprochen, wir haben am Ende keine Schleife, sondern auf einer vorhandenen Strecke wird es eine Umsetzvorrichtung immer am Anfang und Ende einer Strecke geben und wahrscheinlich auch mittendrin, wo die Fahrzeuge angehoben und auf die andere Seite gesetzt werden. Wenn im Bild, dass die Strecke sozusagen das Depot ist für die Fahrzeuge, die immer wie bei einer Gondel, wie beim Skilift unterwegs sind, da ist der Bahnübergang, das wäre natürlich schlecht. Wenn die Bahn immer Vorrang hätte, dann käme ich mit meinem Auto nicht mehr auf die andere Seite. Das heißt, auch im Betriebskonzept müssen wir gucken, wie kann ich dieses System im ländlichen Raum realisieren, und dann werden Monocabs an Bahnübergängen auch anhalten müssen, damit der Verkehr wieder fließen kann, also ähnlich wie wir es von Straßenbahnen kennen.
1: Ah gut, Bahnübergänge kann man dann je nachdem auch noch drumherum planen, Brücke drüber für die Straße, wie auch immer, wollte man ja eigentlich eh mal von weg vom Konzept Bahnübergang, aber gerade das mit den Weichen, das Fahrzeug hat einen Spurkranz auf beiden Seiten des Rades, also wenn man sich ein Eisenbahnrad anschaut, das hat zu der einen Seite hin diesen Spurkranz, dass es eben nicht von der Schiene runterfällt. Das Monocap-System, das ja nur eine Schiene nutzt, braucht den logischerweise auf beiden Seiten. Damit kann es aber schon nicht durch eine herkömmliche Weiche fahren.
0: Richtig.
1: Also da müsste man sich dann auch über Gedanken machen, wenn man da jetzt von Abzweigungen redet, wie könnte eine Weiche überhaupt aussehen?
0: Vollkommen richtig, und das ist auch einer der Hauptkommentare und Nachfragen, wenn man sich das einmal anguckt in den sozialen Medien. Das ist uns bewusst von Anfang an, dass das so einfach nicht sein wird. Bei Brennan kann man sehen, auch in den, der hatte eine eigene Weiche für sein Einschienensystem entwickelt. Wir können mit zur jetzigen Zeit mit einem Doppelspurkranz nicht über eine normale Weiche drüber fahren. Das heißt, es muss betrieblich oder eben durch Manipulation an der Weiche beziehungsweise durch Ausbau und eine neue Weiche hergestellt werden, dass ich da drüber fahren kann über diese Strecke. Und das ist ein wichtiger Entwicklungsschritt, den wir haben. Auch da werden wir schrittweise vorgehen von sozusagen betrieblichen Überlegungen, dass man vielleicht auch sagt, an der Strecke, die ja nur noch vom Monocap genutzt wird, wird es keine Weiche geben. Bis hin irgendwann, wie ich ja gerade sagte, dem Wunsch, innerhalb des Systems Bahn zu sein. Aber da müssen wir noch ein bisschen gerade an diesem kniffligen Problem dran arbeiten. Aber da gibt es schon schöne Überlegungen, die jetzt weiterentwickelt werden und hoffentlich auch irgendwann in ein Patent fließen können.
1: Ja, Sie sagten vorhin Paternoster-Prinzip, also die, oder Skilift, das ist ja eigentlich auch dasselbe. Die Fahrzeuge, oder an der Seilbahn sieht man das auch immer wieder. Die Fahrzeuge sind immer in Betrieb. Am Ende geht es um eine Umlenkrolle und da kommen sie dann wieder zurück. Jetzt ist ja hier zum Beispiel denkbar, Sie sagten von der Hebeeinrichtung einfach, dass man die beiden Schienen mit einem schönen Kreis einfach miteinander verbindet an den Endstationen und dann fahren die Fahrzeuge quasi einmal rund.
0: Dann habe ich aber das Problem, dass ich ja einen Platzbedarf habe, den ich in dem normalen System der Strecke, die ich reaktivieren will, nicht habe. Und ich möchte ja keine weiteren Flächen in die Nutzung bringen, was ja wieder die ganzen Genehmigungsverfahren hat. Ich möchte in dem System bleiben, das vorhandene System so gut und so schnell wie möglich weiter nutzen. Und deswegen heben wir die Fahrzeuge an, setzen sie um und können zurückfahren. Das ist vom Platzbedarf her das Ideale, und es ist auch nicht so aufwendig, wie jetzt wirklich eine große Schleife zu bauen, die ja ein Radius von mindestens 25 Metern bräuchte. Das ist also schon nicht unerheblich, was das für einen Platzbedarf nach sich zöge. Also eine vorhandene Strecke technisch so ertüchtigen, dass möglichst schnell die kleinen Kabinen dort fahren können. Ein IPNV möglich ist.
1: Ja, stimmt. Die Wendeschleife bräuchte einen gewissen Platz. Ist nicht überall machbar. An manchen Stellen vielleicht, an anderen eher weniger. Wenn man jetzt mal sich einfach so dieses Szenario in den Kopf ruft, die Nebenstrecke, die dann auf irgendeinen anderen Bahnhof zuführt, und dann kann man da erstmal umsteigen, so als erster Schritt, sage ich jetzt mal, da könnte man sicherlich mit einer Umsetzvorrichtung schon einen schönen Anschluss schaffen. Man kommt von der Nebenstrecke vom Land zu dem Bahnhof, kann dann umsteigen. Dafür wäre es ja vielleicht schon ein erstes Szenario, wofür man es nutzen könnte.
0: Es ist ein Zubringer zu der normalen Bahn, und es ist so, das sehen wir auch in der Akzeptanzforschung, die uns ja begleitet mit den Kollegen und Kolleginnen, dass die Leute, wenn wir sie in das System gebracht haben, auch wenn der IPNV ja jetzt nicht wie der ÖPNV eine so große Bündelung hat, bringen wir aber die Leute zum Bahnhof. Wenn ich dann mit einem Monocap-System oder einem vergleichbaren schon an dem Bahnhof angekommen bin, ist die Wahrscheinlichkeit, dass ich ja dann auch mit der Bahn weiterfahre, groß. Das heißt, es ist ein Zubringer, damit wir wirklich diese Transformation der Mobilität hinbekommen. Und ein Kritikpunkt ist auch immer wieder an Schienensystemen, na, das kommt nicht überall hin. Das ist richtig, da wo die Schienen sind, werde ich ein solches System realisieren können. Die letzte Meile oder bestimmte Einzellagen erreiche ich damit nicht, sodass wir sagen, es ist so gut wie mit einem Auto, aber oder so gut wie mit dem eigenen Auto. Ich brauche aber immer auch ein Auto in bestimmten Bereichen des ländlichen Raums. Darauf werde ich nicht verzichten können. Es ist kein Ersatz dafür, sondern eine Ergänzung innerhalb des vorhandenen Modalsplit.
1: Jetzt braucht das System natürlich dann auch Möglichkeiten zum Ein- und Aussteigen. Jetzt hat man auf einer stillgelegten Strecke wahrscheinlich hier und da noch so einen Rest von einem alten Bahnsteig, den man natürlich dafür nutzen könnte. Was habt ihr euch da so gedacht? Sollte man da die ehemaligen Bahnsteige weiter nutzen oder das System noch viel flexibler denken, zwischendurch aussteigen können?
0: Also ja, zwischendurch aussteigen, aber mit eigenem Haltepunkt, weil es ist, das war auch die Frage, kann ich nicht an einem Bahnübergang auch aussteigen? Das ist natürlich, wir haben ungefähr ja 60 Zentimeter, die ich sozusagen in Stufen überwinden muss, je nachdem, wie das Ganze ist, auch bis 90 Zentimeter, wenn sozusagen Gleis, Schotterlage ist, das wird nicht funktionieren. Es wird also mehr Haltepunkte geben als die vorhandenen an interessanten Orten, und das kann im ländlichen Raum ein touristisch interessanter Ort sein, also ein Wanderparkplatz, eine Wanderhaltestelle sozusagen. Es kann ein Ort sein, der in der Nähe der Siedlung ist oder auch eben von Siedlungen, die etwas außerhalb vom ehemaligen Bahnhofsgebäude liegen. Also etwas weiter weg, wollte ich sagen, so dass ich auch hier natürlich mehr Haltepunkte habe, um das System damit attraktiver zu machen.
1: Also das ist dann schon möglich, hier und da nochmal einen Bahnsteig dazwischen. Der muss ja dann auch bei weitem nicht so lang sein. Ich meine, das Monocap-Fahrzeug hat jetzt nicht so die große Länge.
0: Nein, das Neue wird etwas zwischen 5 und 6 Metern haben. Das hängt jetzt noch ein bisschen vom Design ab. Wir werden Haltestellen haben, die nur ein Fahrzeug, also wenn die wenig frequentiert sind, also wird das Ganze ja eben so lang wie ein Fahrzeug sein, oder aber wenn häufiger frequentierte Haltestellen, da werden dann 2 Fahrzeuge halten können, dass eben der Vorgang des Ein- und Aussteigens etwas schneller stattfinden kann, wenn ich 2 Fahrzeuge habe, die dort halten. Ja, es soll kleiner sein und auch sehr schmal, schnell zu realisieren.
1: Wenn man sich das jetzt so anschaut, diese Videos auf Ihrer Internetseite, wie so 2 Fahrzeuge hintereinander herfahren, kommunizieren die irgendwie miteinander, sodass das hintere Fahrzeug zum Beispiel mitbekommt, dass das vordere jetzt gleich anhalten möchte und vielleicht auch dann mal rechtzeitig anfängt zu bremsen?
0: Also ganz einfach gesagt, die fahren auf Sicht zueinander. Also die wissen immer voneinander, die sehen das, was vor ihnen stattfindet. Ist ja auch wichtig, wenn eben das Wildschwein, die Kuh oder ein Mensch dort auf dem Gleis steht, warum auch immer, was der da zu tun hat. Das heißt, die können auf Sicht miteinander fahren, sind nicht immer davon abhängig, dass sie komplett und die ganze Zeit mit einer Leitstelle verbunden sind, von wo aus die Fahrzeuge gesteuert sind, sondern sie sind damit im besten Sinne autonom, dass sie wissen, okay, das vordere Fahrzeug hat den und den Abstand, die und die Geschwindigkeit, und da kann ich mich dran anpassen.
1: Gerade wenn wir dann über Geschwindigkeiten reden, wie schnell können denn Ihre Fahrzeuge fahren, oder was ist nachher mal gedacht als die Geschwindigkeit, womit die unterwegs sind?
0: Also in den Betriebskonzepten und in den Überlegungen, unabhängig von dem, was technisch leistbar wäre, wird eine Geschwindigkeit von 60 km/h angenommen, was eben auch damit zusammenhängt, wie Streckenlänge und Anzahl der Haltestellen ist. Also es geht ja nicht darum, eine Höchstgeschwindigkeit zu erreichen, sondern die betrieblich richtige Geschwindigkeit. Und da gehen wir davon aus, dass es bei 60 km/h liegen wird.
1: Ja, also 60 km/h, das ist ja für ländliche Regionen auch völlig ausreichend. Jeder teste einfach mal selber mit, es gibt ja diverse Tacho-Apps, wie schnell ein Regionalzug auf solchen Nebenstrecken unterwegs ist. Das ist oft auch nicht schneller als 60. Darf man sich jetzt nicht von verunsichern lassen, dass das so langsam wäre. Das ist schon ganz in Ordnung eigentlich. Wenn man jetzt noch bedenkt, dass diese kleinen Fahrzeuge dann noch irgendwie noch anhalten müssen, ist 60, glaube ich, dann auch schon, wenn man an so Bremssysteme denkt, auch schon ganz ordentlich. Ja. Der Antrieb soll elektrisch sein, also muss auch noch irgendwo ein ordentlicher Akku untergebracht sein im Fahrzeug, dass es irgendwie auch vorher aufgeladen werden kann.
0: Genau, also Batterie elektrisch betrieben und von den derzeitigen Überlegungen so, dass ein Fahrzeug immer für eine Betriebsdauer auf der Strecke unterwegs sein kann, also 4 bis 6 Stunden, um dann aus dem Betrieb herausgenommen zu werden und geladen. Es gibt auch weitere Überlegungen mit Wechselakkus, aber das wird sich, glaube ich, zeigen in der tatsächlichen Nutzung, wie das auf einer Strecke aussieht. Und da hoffen wir, dass wir ja einen ersten Testregelbetrieb 2028 realisieren können, wenn es in Entwicklung so weitergeht, um dann auch valide Aussagen dazu zu treffen, wie es vom Betriebssystem und den technischen Anforderungen am besten ist, mit dem Aufladen umzugehen.
1: Ja, das zeigt sich dann alles, wenn es produktiv geht, wie man das am besten macht. Jetzt seid ihr ja noch in ziemlichen Vorstufen von Testbetrieb. Aber Sie sagten gerade Testbetrieb 2028. Gibt es da schon konkrete Planungen, sodass Interessierte da vielleicht auch mal mitfahren können?
0: Also es geht ja jetzt schon, dass wir verschiedene Tage haben, wo Interessierte mitfahren können. Und wir haben erfreulicherweise eine so gute Resonanz, dass uns deutschlandweit Strecken angeboten werden, auf denen wir den Testregelbetrieb, also vor einem Regelbetrieb, auch durchführen können. Also wir haben die charmante Überlegung, dass wir das an verschiedenen Stellen machen können. Gerne möchten wir das natürlich in Hochschulnähe mit den Kolleginnen und Kollegen von der Hochschule Bielefeld und dem Fraunhofer, also als Technische Hochschule OWL, auf der Begertalbahn realisieren, aber das muss erst noch einmal eruiert werden. Momentan sind wir mit der Extertalbahn sehr zufrieden.
1: Ja, also der Testbetrieb soll dann, ja, denke ich mal, auch da stattfinden.
0: Ja, also wir werden weiter dort testen, so ist es, bauen da auch gerade jetzt, was die Kommunikation angeht, eine Funkstrecke auf, damit wir da weiter testen können. Und dann möchten wir das eben, hat ja auch etwas mit der Logistik zu tun, mit den Kolleginnen und Kollegen im Lipperland realisieren und an anderer Stelle, was ja wichtig ist, unterschiedliche Sozialräume bringen ja auch unterschiedliche Anforderungen. Es ist sicherlich, im Kern ist es gleich, wie ein Fahrzeug ja verwendet wird, aber wie viele Haltestellen brauche ich, wie nehmen die Leute das an, wie ist der vorhandene Modalsplit? Wir sind ja keine Insellösung, sondern wir sind ja eingebunden in ein Mobilitätssystem. Und deswegen ist es ja auch so charmant, dass man uns so viele Strecken anbietet und ein so großes Interesse an dem System hat.
1: Ja, dann könntet ihr euch theoretisch auswählen, welche euch da am besten passt. So Stichwort die Umgebungsparameter. Jetzt müsste ein Bahnübergang zum Beispiel ja auch erst umgebaut werden, dass er mit dem Doppelspurkranz zurechtkommt. Eine Weiche ist natürlich störend, hatten wir schon drüber gesprochen. Also für den Testbetrieb ist am besten erstmal ein gerades Gleis ohne irgendwas groß dazwischen, außer ein paar Bahnsteige.
0: Ja, die anderen Sachen auch, weil das ist tatsächlich die Fragen, die ja am häufigsten gestellt werden und wie wir in der Lage sein werden, diese zu lösen. Aber es sind so viele kluge Köpfe mit da dran, so viele Kollegen, die sich von Bahnübergang über Betriebssystem, Wirtschaftlichkeit an den verschiedenen Hochschulen und Instituten Gedanken machen. Also ich glaube, wir werden zu einer sehr guten Lösung kommen.
1: Ja, es ist noch nicht produktiv, aber man kann es sich zumindest schon mal anschauen. Sie sagten vorhin, man könnte auch jetzt schon mitfahren. Haben Sie gelegentlich Fahrtage, bei denen interessierte Leute mitfahren können und sich mal anschauen können?
0: Ja, wir bieten immer wieder Fahrtage an. Wer Interesse hat, möge auf die Internetseite gucken. Momentan sind wir durch die Entwicklung der zweiten Generation an Fahrzeugen sehr stark eingebunden. Ich gehe davon aus, dass wir das erst wieder im Herbst diesmal anbieten können. Im Juli wollen wir eine Aktionswoche starten, mal gucken, wie unsere Kapazitäten sind. Fachbesucher sind jetzt schon herzlich eingeladen, uns auf der InnoTrans in diesem Jahr zu besuchen, um dann einmal hautnah zu sehen, was wir bis dahin geschafft haben.
1: Ja, weiter informieren kann man sich auf eurer Internetseite, verlinke ich mit auf langsamfahrt.de unter dem Eintrag zu dieser Sendung, sodass Interessierte auf jeden Fall die Möglichkeit haben, sich dann bei euch mal das Fahrzeug vielleicht mal anschauen zu können.
0: Sehr gerne, da freuen wir uns also über das Interesse und auch über die Rückmeldung, wie das Ganze verstanden und aufgenommen wird. Denn eine Idee wird erst dann zu einer Innovation, wenn sie akzeptiert worden ist. Sonst bleibt es eine Idee. Und wir wollen eben aus dieser Idee eine Innovation machen. Und Es gibt ja immer den Spruch, der Erfolg hat viele Väter und der Misserfolg ist ein Waisenknabe. Ich möchte jetzt sagen, wenn man das positiv betrachtet, kann ich sagen, der Erfolg, den wir jetzt haben, hat viele Väter und Mütter, die dazu beigetragen haben, das wirklich in diesen Entwicklungsstand zu bringen. Und ich möchte an dieser Stelle auch noch einmal ein Dankeschön an den Gesamtprojektleiter, Professor Dr. Thomas Schulte, der jetzt seit 2020 das wirklich mit Beharrlichkeit und mit großem Enthusiasmus nach vorne bringt, sodass wir das, was wir jetzt haben, erreichen konnten. Mit den Kolleginnen und Kollegen zusammen.
1: Ja, das muss man natürlich auch erstmal sagen. Ihr seid weit über das Stadium einer Idee hinaus. Ihr habt Prototypen, mit denen ihr Vorführungen machen könnt. Ja, seit 2020 entwickeln Sie daran. Also Sie sind einmal die Technische Hochschule Ostwestfalen-Lippe, die Hochschule Bielefeld und das Fraunhofer IOSB-INA. Also mehrere zusammen entwickeln das. Es ist nicht eine Hochschule, die entwickelt. Das sind mehrere, die sich da gemeinsam zusammengesetzt haben.
0: Richtig. Und daraus ist also ein sehr starker Forschungsverbund und das macht das Ganze auch sehr aufregend im positiven Sinne, weil man so viele neue Impulse bekommt mit so vielen unterschiedlichen Fakultäten beziehungsweise auch Fachrichtungen zu tun hat. Ich sagte schon, wir haben die Designer mit dabei auf der einen Seite, die Kabine entwickeln und die gucken, wie Barrierefreiheit und User Experience stattfinden kann, wie wir über Nachhaltigkeit nachdenken, wie wir es schaffen, dass die Leute auch das System, das technisch da ist, direkt verstehen, dass das also in dem Design sich wiederfindet, bis hin zu den, wie gesagt, den Technikern, Fahrwerkentwicklung, was Bremse, Stabilisierung, ganz großer Part, ganz großartige Kollegen, die mit dabei sind. Dann betriebswirtschaftliche Belange, die Akzeptanzforschung, die mit dabei ist und inzwischen auch ein ganzes Portfolio von anderen Projekten, die sich darum beschäftigen, wie man mit vorhandenen Strecken umgehen kann. Am Beispiel des Monocap eben aber auch, wie zum Beispiel bei der Hochschule Bielefeld mit einem Zwei-Wege-Fahrzeug mit anderen Systemen.
1: Jetzt habt ihr auch schon so ein paar Preise für das System Monocap bekommen. Noch nicht produktiv im Einsatz, Prototypen fahren, aber schon Preise bekommen. Das heißt ja auch schon was.
0: Ja, da sind wir auch sehr stolz. Jetzt also zuerst für die Idee den Deutschen Mobilitätspreis 2018 Open Innovation. Damals als Country Cap und dann hatten wir das große Glück, dass die Technische Hochschule Ostwestfalen-Lippe um die Professoren Schulte und Witte sich bereit erklärt haben, diese Idee aufzunehmen und dann wirklich zu einem Forschungsvorhaben zu machen. Sonst wäre das Ganze einfach eine Idee geblieben. Und jetzt zuletzt oder ja letztes Jahr im Oktober den Regio Star Award 2025, ich bin schon ein Jahr weiter. Und wie gesagt, da konnten sich europäisch geförderte Projekte bewerben, 266 waren es. Es gab 5 Preise und wir konnten für Connected Region den Preis einheimsen, haben das also, mussten es verteidigen, mussten es vorstellen. Das war im Übrigen eine ganz tolle Aktion, alle die Kollegen aus ganz Europa kennenlernen zu dürfen. Das war wirklich sehr aufregend. Und da sind wir sehr stolz, was die Kolleginnen und Kollegen da in der Kürze der Zeit geschafft haben. Und dass das da ausgezeichnet wurde als europäische Idee und als eine soziale Idee, die einzahlt auf die Idee der großen Zukunft im ländlichen Raum. Also dass der ländliche Raum ja nicht nur sozusagen so neben dem städtischen so ein Restgebiet ist, sondern eine eigene positive Wertschätzung hat, wo ich das Recht habe zu bleiben, the right to stay, wie die EU sagt, und das Monocap ein Teil davon sein könnte, diese Idee Wirklichkeit werden zu lassen oder weiter fortzuführen. Sie besteht ja schon.
1: Wie sieht denn die Finanzierung aus?
0: Wir sind momentan gefördert. Wir haben ja verschiedene Projekte, die aufeinander folgen und eben, ich sagte es, auch andere Projekte, die sich mit der Reaktivierung von Strecken beschäftigen. Also momentan alles gefördert, zusammen mit vielen Partnern auch aus der Industrie. Aber es ist jetzt geplant tatsächlich, dass wir ausgründen, ein Spin-off, das am Anfang Potenziale untersucht, Möglichkeiten, Strecken unter die Lupe nimmt, um dann irgendwann produktiv wirklich mit dem Erreichen der Serienreife eine Gesellschaft zu haben oder das Ganze in einem dass ein Hersteller das übernimmt, sodass diese Fahrzeuge dann wirklich gebaut werden. Es geht um die wirtschaftliche Verwertung dieser Idee und nicht um die Kunst, nicht die Kunst um der Kunst willen, sondern wirklich ein Fahrzeug auch in den Betrieb zu bringen.
1: Was muss denn geschehen, damit die Monocaps irgendwann mal produktiv genutzt werden können? Also ihr plant jetzt als nächstes gerade die zweite Generation Prototypen und einen Testbetrieb. Was ist danach als Idee da oder was muss passieren, dass wir irgendwann mal zur Serienreife hinkommen?
0: Also der Testregelbetrieb ist die Voraussetzung für die Serienreife, weil es dann ein getestetes, im Betrieb getestetes System ist. Und wir müssen die Zulassung jetzt erreichen. Das ist die Voraussetzung, damit wir wirklich ohne eine Zulassung wäre das System ja wieder ein System, das auf einer eigenen Strecke fahren müsste, könnte nicht integriert werden. Also es ist wichtig, dass uns das gelingt und dass wir diese Begeisterung, die wir erleben für das System, dass wir die weitertragen können, dass wir Investoren finden, die dann auch bereit sind, das System aufzunehmen und ja, die ersten Testflotten zu bauen, wo wir dann wirklich gucken können, wie das System angenommen wird in Benutzung. Es wird noch Anpassungen geben müssen, wie bei jedem Fahrzeug, gerade wenn es etwas gibt, was es vorher ja so ohne Vorbild, ein Fahrzeug ohne Vorbild, was es so noch nicht gab. Das ist jetzt wichtig und deswegen arbeiten wir mit allem Hochdruck darauf hin, auch Investoren zu finden, die bereit sind, in das System zu investieren, das mit uns in die Serienreife zu bringen, damit wir wirklich einen ersten regulären Betrieb 2032, wenn alles klappt, realisieren können.
1: Jetzt ist es ja rechtlich auch noch relativ aufwendig, dass aus einer stillgelegten Strecke was gemacht werden kann. Man hört das immer wieder mal von den ganzen Vereinen, die für eine Reaktivierung kämpfen, was da alles für große Hürden dabei sind, dass die Politik dann irgendwann mal sagt, ja, wir wollen die Strecke reaktivieren, dass dann das Geld dafür da ist. Dann wird die Strecke eigentlich einmal mehr oder weniger komplett neu gebaut. Wie könnte das beim Monocap-Modell einfacher sein?
0: Also erstmal ist es ganz wichtig, deswegen ist das schön, dass Sie das erwähnen, die vielen ehrenamtlichen, engagierten Leute, die sich für den Erhalt einer vorhandenen Infrastruktur einsetzen und das wie in Lippe schon über 30 Jahre, die sind ja die Voraussetzung und die Basis, dass wir über solche Systeme überhaupt nachdenken können. Sonst wäre in den 90er Jahren noch viel mehr zurückgebaut worden und damit natürlich der Todesstoß dann für das, was vorhanden ist. Es gibt zwei Wege, die wir überlegen. Erst eine stillgelegte Strecke, aber da haben wir immer dieses Planfeststellungsverfahren wieder, was es dann ja sehr schwierig macht, die Strecke ja wieder in Betrieb zu nehmen oder eine vorhandene Strecke, die nicht mehr genutzt wird, aber noch gewidmet. Das sind jetzt die großen Fragen, wie es uns gelingt, da innerhalb des bestehenden Rechtes einen Weg zu finden, das System zu etablieren. Was ich ganz anfangs sagte, dass es dann sozusagen, oder noch anders formuliert, von Seiten des zukünftigen Kunden, des Nutzers, also den Landräten, den Bürgermeistern, und da darf ich mit Stolz sagen, tatsächlich haben wir ja weltweite Anfragen, die möchten am liebsten das, was am schwierigsten zu erreichen ist, nämlich einen zeitlich getrennten Mischbetrieb. Also in Volllastzeiten mit starken Bedarfen fahre ich mit der Bahn, mit der normalen Bahn, und in Schwachlastzeiten in der Nacht, da fahre ich mit dem Monocap. Alle Leute, die sich mit Eisenbahnrecht beschäftigen und Ähnlichem, sagen zu Recht, das ist also eigentlich gar nicht denkbar und gar nicht realisierbar. Aber wir sind so verrückt und sagen, das wird nicht heute und auch nicht morgen und auch nicht 2028 und vielleicht auch noch nicht 2032 sein. Aber wenn das System zeigt, dass es funktioniert und sich etabliert und wir ja auch andere autonome Systeme innerhalb des Systems Bahn finden werden, vielleicht tut sich dann der Weg auf, dass wir auch das hinkriegen. Also die Hoffnung haben wir noch und wir arbeiten darauf hin.
1: Aber immerhin so ehrlich zu sein, als das ist schon eher ein sehr, sehr schwieriger Punkt, das zu realisieren. Da ist das auf der eigenen Strecke nur mit den Fahrzeugen schon das eher wahrscheinlichere Szenario, ja, was wahrscheinlich irgendwann auch mal machbar ist.
0: Richtig, und es ist auch wichtig, dass wir diese Machbarkeit zeigen und dass wir auch zeigen, dass wir sprachen ja am Anfang auch davon, dass wir natürlich nicht so viele Menschen transportieren können, nachvollziehbarerweise, wie mit einem System mit der Vollbahn. Wobei ich jetzt gerade ein Beispiel gehört hatte, Da geht es eben um die um Städte, die mit Gondelbetrieb dann eben eine innerstädtische Gondelanlage, Gondelbahn haben. Na, wie sagt man?
1: Seilbahn, ja.
0: Seilbahn, das ist mein lieber Mann. Dass eine Seilbahn haben, dass die tatsächlich sagen, dass die auch am Tag bis zu 7000 Leute transportieren können. Und dann kommen wir natürlich schon in Größenordnung, wenn das also mit einem solchen System möglich ist. Ich bin gespannt, wie es sich mit dem Monocap darstellt, wie die Leute es annehmen und vor allem, wie die Frage sein wird am Anfang, wenn das System ganz neu ist, wie groß ist das Bedürfnis, alleine mit dem Monocap zu fahren aus unterschiedlichsten, gerade meist Sicherheitsfragen heraus oder inwieweit ist die Bereitschaft, wie so Mitfahrzentrale, wie so gemeinschaftlich ein solches System zu nutzen, das wird ja auch noch ganz stark die Kapazität erklären und zeigen, die das System mit sich bringt. Also Kapazität, die technischen Voraussetzungen haben die Kolleginnen und Kollegen wirklich großartig gezeigt, dass das funktioniert. Die betrieblichen und die Akzeptanz, das werden wir jetzt in den nächsten Schritten sehen.
1: Ja, ausgelegt sind die Fahrzeuge jetzt nicht unbedingt dafür, dass man da alleine drin sitzt. Sie haben schon mehrere Plätze, aber theoretisch ist ja nachher alles auch so eine Preisfrage, wenn man dann daran denkt, wenn es produktiv genutzt wird. Also Ihre Idee ist ja, dass man sich das per App buchen kann. Die fahren ohnehin paternostermäßig immer auf der Strecke hin und her und dann kann man sich die per App quasi buchen und könnte ja dann noch eine Preisfrage sein. Möchte ich alleine fahren? Ist ein bisschen teurer. Können noch zwei, drei andere Leute mit drin sitzen? Ist ein bisschen günstiger.
0: Richtig. Also die Designer haben ja versucht, so viele Lastfälle wie möglich abbilden zu können. Familie mit kleinen Kindern, Kinderwagen, Menschen im Rollstuhl oder mit einem Elektroscooter, dass ich ein Fahrrad mitnehmen kann, mehrere. Deswegen, wir haben ja ein Doppelkabinenkonzept, dass das realisiert ist. Aber richtig, wie ist es, wie bildet es sich ab, wenn ich alleine fahre? Kostet das dann mehr oder ist es dann für vulnerable Gruppen möglich, das tatsächlich zu machen? Wie ist es überhaupt mit der Finanzierung des Ganzen? Und Mobilität ist im ländlichen Raum, ja nicht nur im ländlichen Raum, ist ein Teil der Daseinsvorsorge. Es ist etwas, das auf das Gemeinwohl einzahlt und wir werden also eher auf eine Gemeinwohlrendite gehen, als dass wir tatsächlich im ländlichen Raum das Ganze aus dem Erlös mit Fahrpreisen, Fahrkarten rentierlich machen. Vor allem vor dem Hintergrund, wenn ich etwas wie Deutschland-Ticket oder sowas dann auch dort verwenden kann. Aber ich glaube, es ist wichtig, dass wir das Land mobil halten und dass wir hier eine vorhandene Infrastruktur neu und anders und unerwartet nutzen und damit den Modal Split sozusagen erweitern, ergänzen um etwas. Es wird autonome Systeme auf der Straße geben. Vielleicht können wir auf der Schiene etwas schneller sein als das Ganze, weil wir einen Fachkräftemangel haben, einen eklatanten. 2030 sollen nach Aussagen, das meine des VDV, 80.000 Busfahrer fehlen. Also das sind solche Größenordnungen, dass man sich gar nicht vorstellen kann, wie wir zukünftig dann den Betrieb, die Mobilität im ländlichen Raum aufrechterhalten wollen. Also es wird autonome Systeme geben und wir wollen ein Teil der Lösung sein, eine Ergänzung zu dem, was da jetzt auch an anderer Stelle klug überlegt wird.
1: Ja, also Testfahrten macht ihr schon, ein Probebetrieb ist ab 2028 geplant und dann hängt es natürlich auch von der Akzeptanz ab, wenn es noch technische Probleme gibt, da kann man sich natürlich dann noch drum kümmern, die werden bestimmt noch kommen, die kommen bei allen neuen Systemen, aber dafür ist so ein Probe- und Testbetrieb ja nun mal auch da, zu sehen, woran hängt es denn hier eigentlich noch, aber wenn es dann Akzeptanz hat und die Politik dann sagt, yo, genau das wäre hier für unsere zwei, drei Dörfchen, die hier an einer ehemaligen Strecke liegen, die Gleise liegen noch und dann hätten wir einen Zubringer in die nächste Stadt oder zu einem anderen Bahnhof oder wo auch immer hin, dann könnte das Ganze auch eine Serienreife bekommen.
0: Richtig.
1: Und wenn nicht hier, vielleicht im Ausland.
0: Ja, die Befürchtung gibt es auch tatsächlich, dass man Sorge hat, dass es wie viele andere guten Überlegungen im Ausland zuerst Widerhall findet und dort realisiert wird. Wie gesagt, wir haben Anfragen aus Japan, da war sogar eine Delegation schon bei uns, die sich das angeschaut hat. Und wir haben Anfragen aus Saudi-Arabien, Brasilien auch gehabt von Strecken, Alaska. Das ist natürlich auch eine Frage, wie das Ganze sich dann bei Schnee verhalten wird. Das konnten wir noch nicht beantworten bei großen Schneemengen. Aber ja, wir müssen dieses System testen und wir müssen mit diesem System zeigen, dass wir eine vorhandene Infrastruktur neu und anders nutzen. Das ist wichtig als Symbol. Die Landräte und Bürgermeister, ich kann es immer nur wieder sagen, sehen das als etwas Positives und wir brauchen das, damit wir auch diese Wertschätzung dem ländlichen Raum gegenüberbringen. Das hat ja auch was mit Demokratieerhalt zu tun, wenn ich mich nicht abgehängt fühle. Das Wort sagt es ja eigentlich schon so schön, sondern wir tragen dazu bei, dass das Land mobil bleibt.
1: Ja, also auf jeden Fall eine Idee auch für so dünner besiedelte Gegenden, auf denen ohnehin weniger Leute dann auch mitfahren wollen. Vielleicht dafür ja dann auch so die Idee, die Region nicht ganz so abgehängt zu lassen.
0: Richtig, das steht dahinter und das wird uns wieder gespiegelt, dass das auch ankommt.
1: Ja, aber wie gesagt, noch ist es die Idee, ihr habt habt Testfahrzeuge, Prototypen, ihr wollt einen Testbetrieb machen. Noch ist das Ganze in der Phase, dass wir nicht sagen können, das ist so für die nächste Reaktivierung direkt die Idee, aber das ist für die Zukunft eine Idee, die ihr weiterverfolgt und zeigt, dass es machbar ist und vielleicht ja für zukünftige Reaktivierungen oder wie man immer es auch dann nennen mag, eine Art Betriebskonzept.
0: Ganz genau. Ein großes Team arbeitet daran, diese Idee jetzt wirklich auf die Schiene zu bringen und in den Betrieb.
1: Ja, dann bedanke ich mich bei Ihnen. Thorsten Försterling von der Technischen Hochschule Ostwestfalen-Lippe, zuständig für Marketing und Öffentlichkeitsarbeit vom MonoCup-System. Vielen Dank.
0: Ja, ich danke.
1: Ist ja doch ein interessantes Konzept, die MonoCup. Weitere Informationen, ein paar Links und Videos und Bilder gibt's auf langsamfahrt.de unter dem Eintrag zu dieser Sendung. Noch ein Hinweis zum Ende, ihr habt gerade die Radiovariante von Langsamfahrt gehört. 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Etwa alle 2 Wochen erscheint eine neue Folge und die geht dann auch gerne mal länger als 1 Stunde. Für das Radio muss ich die Interviews zum Teil deutlich zusammenkürzen. Also, wenn ihr euch für die Welt der Eisenbahn interessiert, verweise ich euch gerne an den Podcast. Es gibt auch immer wieder Folgen, die es gar nicht ins Radio schaffen. Den Podcast gibt es auf langsamfahrt.de und überall da, wo es Podcasts gibt. Damit verabschiede ich mich für heute. Mein Name ist Gregor Börner. Bis zum nächsten Mal. Tschüss!

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0: Ja, jetzt bin ich im Gespräch mit Patrick Heißer von der Stabsstelle für Tourism und Hotness in Mannheim. Und es soll gehen um den Hitzetag 2026 der Deutschen Umwelthilfe und um die Stadt Mannheim, die da sehr, sehr weit oben steht. Und im Juni wurde der veröffentlicht und da wurden 195 Städte in Deutschland mit mehr als 50.000 dort Wohnenden nach so Maßstäben wie Beschirmungsgrad, also das ist die Bodenbedeckung mit höherer Vegetation, mit dem Versiegelungstrend seit 2018, also wie viel zu betoniert ist, Hitzebetroffenheitsindex und mit den Baumverlusten seit 2018 bewertet. Am Sonntag habt ihr euch die Stabsstelle für Tourism und Hotness ausgedacht und Mannheim als die heißeste Stadt der Welt beworben. Wie ist denn Mannheim so weit nach oben gelangt in diesem Hitze-Check?
1: Also erstmal ist es so, die Stabsstelle Tourism und Hotness, die wurde von der Stadt eingerichtet. Also das kann ich soweit sagen, weil sie einfach notwendig ist. Also in Mannheim wird der Klimaschutz immer niedriger gehängt und die Wirtschaft geht vor, auch die Bequemlichkeit der Menschen. Wir sind ja auch mit einer der versiegelsten Städte in Deutschland und das ist auch gut so, weil das ist gut für die Betonindustrie. Wir haben ja gleich um die Ecke auch Heidelberg Materials, Klimakiller Nummer 1 in Deutschland unter den Aktienunternehmen. Im DAX. Ja, und wir sind auch sehr autofreundlich, weil wir sind ja auch die Geburtsstadt des Autos, Geburtsstätte. Ja, und deswegen gibt es die Stabsstelle für Tourism und Hotness, weil mehr Hitze heißt mehr Sexiness, Hotness. Und deswegen kommen dann auch mehr TouristInnen nach Mannheim. Ja, das können wir so sagen. Wir wollen halt das Kurpfälzische Death Valley, wollen wir wirklich dem auch allem Namen die Ehre machen. Wir sind es schon, aber wir wollen noch mehr Wüste, mehr Trockenheit hier haben. Wir sind jetzt aktuell die heißeste Stadt Deutschlands und wir wollen bis 2030 die heißeste Stadt der Welt werden. Das ist ein großes Ziel, das wissen wir, aber wir nehmen alle Anstrengungen in die Hand dafür.
0: Gute Bedingungen auch an seinem schönen heißen Tag wie heute. Erzähl vielleicht mal von der Aktion der Stabsstelle für Tourism und Hotness. Ihr habt am Sonntag ja was gemacht. Was habt ihr da gemacht und wie ist es angekommen?
1: Ja, es ist ja so, es gab vor kurzem, wurde von der Stadt der Hitzeaktionsplan 2.0 ins Leben gerufen oder beschlossen. Ja, und unter anderem in diesem Hitzeaktionsplan ist ja auch eine Informationskampagne für Menschen mit inbegriffen. Und deswegen haben wir gesagt, wir brauchen mehr kippende Flüsse und haben deswegen in Mannheim das Wasserturmbecken direkt da, ja, im Zentrum von Mannheim, ein Herzstück von Mannheim, was international auch bekannt ist, dieser Wasserturm und das Becken davor, das haben wir grün gefärbt zeitweise und haben mit einem großen Banner darauf hingewiesen, auf unseren Plan, nämlich Mannheim zur heißesten Stadt der Welt zu machen bis 2030.
0: Erzähl vielleicht auch mal ein bisschen was über Mannheim. Wo muss man da hingehen, wenn man sich so richtig schön erwärmen möchte, wenn man sich in die Sonne setzen möchte? Ist das eine gute Stadt für solche Zwecke? Also was für Stellen fallen dir da ein für Leute, die Mannheim nicht kennen?
1: Also das Tolle ist ja an Mannheim, es gibt ganz wenig Trinkbrunnen, weil Trinkbrunnen sind teuer, das wissen wir alle, Wasser ist knapp. Es gibt Städte wie Wien, die sind vollkommen übertrieben mit mehreren hundert Trinkbrunnen. Mannheim, ja, ist da eher zweistellig, im unteren zweistelligen Bereich mit diesen Trinkbrunnen. Es gibt auch wenig Stellen, um sich unterzustellen, das finden wir auch ganz toll. Es gibt 10 Grad mehr Hitze in der Innenstadt, weil es so viel Versiegelung gibt, weil es so viel Gehwegparken gibt, weil die Autos überall eigentlich hinkommen in der Innenstadt. Und das ist, ja, das ist was, da sind wir stolz drauf. Wir sagen auch liebevoll in der Stabsstelle oft Hitze im Quadrat. Weil wir die Quadrate in der Innenstadt haben, genau, für alle Leute, die von weiter weg kommen.
0: Mannheim versucht ja auch jetzt was zu tun und verfügt sogar über ein städtisches Klimafolgenanpassungsmanagement, seit kurzem auch über den Hitzeaktionsplan 2.0. Aber es hat auch einen recht niedrigen Beschirmungsgrad mit höheren Bäumen. Wo liegen da eigentlich die Probleme zwischen Anspruch und Wirklichkeit?
1: Wie gesagt, also diesen Hitzeaktionsplan, den gibt es, weil ja immer noch einige wenige Stimmen in Deutschland von diesem menschengemachten Klimawandel faseln und da immer noch was dagegen tun möchten. Aber eigentlich geht es uns ja darum, deswegen machen wir das nur so symbolisch, diesen Aktionsplan, eigentlich geht es uns ja darum, heißer zu werden und noch mehr Leute in diesen Hitzepfuhl zu bringen. Weil wir das zum einen natürlich sexy finden, das zieht Touristen, Geld, Wirtschaft an, aber auch natürlich Autoposer. Man kann jetzt schon die ersten 30 Minuten in den Parkhäusern in der Innenstadt kostenfrei parken. Und wir kämpfen auch ganz stark dafür und werden daran arbeiten, dass man generell in Mannheim sowohl als Anwohner als auch als Zugereister oder Besucher kostenfrei parken kann. Und das zwar überall. Und deswegen werden wir auch versuchen, noch mehr Flächen zu versiegeln, noch mehr Bäume zu fällen. Unter anderem sind 1000 Bäume für eine Dammerneuerung im Gespräch, dass 1000 Bäume gefällt werden. Und da setzen wir uns stark für ein von der Stabsstelle.
0: Wie sind denn jetzt die politischen Bedingungen in Mannheim, um auch diesen Titel als heißeste Stadt zu verteidigen? Wie sieht es da aus? Oder wird es da gar Veränderungen geben? Gibt es vielleicht da auch Klimaschützer?
1: Ja, es ist so, also bei uns ist das, alle Zeichen stehen da auf grün oder eher auf rot in Richtung Hitze. Das zeigt auch der Fraktionsvorsitzende der Grünen, Chris Riem. Der ist nämlich vor kurzem auch Geschäftsführer der lokalen Flugfirma Rhein-Neckar Air geworden. Und der sorgt ganz persönlich dafür, dass man bequem und oft und günstig von und nach Sylt zum Beispiel jetten kann.
0: Wie geht's denn jetzt weiter in Mannheim und wie macht ihr weiter? Wird dann die Entsiegelung vielleicht in die Hände dieser Umweltschützer genommen und machen die das dann selber mit der Entsiegelung oder werdet ihr das abwehren können, damit Mannheim eine schöne betonreiche Stadt bleibt?
1: Also es geht insofern weiter. Wir werden weiter natürlich alle Leute, die mit dem Auto in die Stadt fahren, werden wir sehr stark unterstützen. Wir werden weiter gegen den ÖPNV kämpfen, also dass er teurer wird, damit sich das auch Menschen leisten können, die auch etwas leisten für die Gesellschaft. Und wir wissen ja, was das heißt. Das heißt wirklich, wo das Kapital der Menschen ist, da wird ihnen auch zurückgegeben. Das zum einen sehen wir in der Zukunft. Wir sehen natürlich, dass wir die Autos noch mehr schützen müssen. Wir haben ja auch in Mannheim die einzige, Mannheim ist die einzige Stadt in Deutschland, die eine Partei hat, namens Schützt die Autos und wo wirklich dieser Name auch wirklich ernst genommen wird. Und ich meine, letztendlich ist es total toll, dass wir auch von der Bundesregierung da unheimlich viel Rückenwind bekommen. Friedrich Merz selber spricht nur von Wetter und das unterstützen wir, diese Geschichtserzählung. Und Katharina Reiche ist ja auch dabei, Gas zu fördern, damit Deutschland und Mannheim heißer wird. Und deswegen fahren wir auch in Mannheim womöglich die Erneuerbaren runter.
0: Was wäre so der heißeste Ort in Mannheim? Ja, was würdest du da empfehlen, wenn man so ein bisschen Sightseeing machen möchte?
1: Also in Mannheim, die Innenstadt, wie gesagt, ist 10 Grad heißer. Das ist so ein ganz toller Ort. Da ist auch viel versiegelt. Das ist gut, weil da kommt auch wenig Wind hin. Das ist, glaube ich, so ein guter Ort vorm Schloss selbst. Das ist auch sehr schön. An der Stelle einfach mal auch auf die Website schauen. www.visit-mannheim.net. Die wurde von der Stabsstelle für Tourism und Hotness eingerichtet. Und da zeigt sich einfach nochmal, wo sind besonders schön versiegelte Flächen, wo kommt man besonders gut mit dem Auto hin und wo hat man einfach Ruhe vor Klimaschützern und vor allen Menschen, die es kühl mögen, weil das mögen wir in Mannheim gar nicht.
0: Ja, das klingt ja recht vielversprechend. Dann bedanke ich mich sehr bei Patrick Heißer von der Stabsstelle für Tourism und Hotness in Mannheim. Wie gesagt, visit-mannheim.de, die könnt ihr aufsuchen, diese Internetseite, und da steht alles Nähere. Vielen Dank fürs Gespräch.
1: visit-mannheim.net. Wollte ich nur noch mal erwähnen. Freut mich auch sehr, hier gewesen zu sein. Schönen Tag noch. Schönen heißen Tag.

Ja, jetzt unterhalte ich mich mit Martin Rebmann vom Bund für Umwelt- und Naturschutz in Leipzig über den Hitze-Check 2026 der Deutschen Umwelthilfe und auch natürlich über Hitzeaktionsplanung und Klimaanpassungsmaßnahmen in Leipzig. Das wurde ja im Juni veröffentlicht, dieser Hitze-Check. Der hat 195 Städte in Deutschland mit mehr als 50.000 dort wohnenden Menschen nach Maßstäben wie Beschirmungsgrad, also das ist die Bodenbedeckung mit höherer Vegetation über 2,50 Meter, Versiegelungstrend seit 2018, Hitzebetroffenheitsindex und Baumverluste waren auch ein wichtiger Punkt seit 2018, wo Leipzig schlecht abgeschnitten hat. Ja, und Leipzig hat insgesamt auch schlecht abgeschnitten, hat auch die rote Karte sozusagen bekommen. Wieso hat Leipzig

0: bisschen so, als würde es doch an einer wirksamen Umsetzung noch fehlen. Die Versiegelung nimmt ja insgesamt weiter zu, wie das auf das Versiegelungstrend zeigt, und Bäume verschwinden auch eher als das Neue dazukommen. Woran liegt denn das, dass da das die Theorie schon soweit ist mit den Klimaanpassungsprogrammen und die Praxis irgendwie noch so hinterherhinkt?
1: Ja, also wir haben tatsächlich mit dem Klimanotstand den Willen geäußert, allerdings in der Umsetzung mangelt es noch. Und zwar haben wir ein klassisches Zielkonfliktdilemma. Wir wollen einerseits natürlich die Fläche, die wir zur Verfügung haben als Stadt, nutzen, um eben Wohnungen zu bauen. Dadurch, dass wir in Leipzig ganz massiv auch eine Wohnungsnot haben und ja, die Mietpreise zeigen das ja deutlich. Auf der anderen Seite wollen wir natürlich auch die Fläche nutzen und entsiegeln. Wir wollen zum Beispiel auch neue Grünanlagen schaffen, und da ist es halt immer schwierig, da die Balance zu finden. Leider führt sie dann oftmals dazu, dass eben das Thema Bürokratie beziehungsweise auch die Zuständigkeit, wer ist zuständig, und langwierige Prozesse dazu sorgen, dass ganz viele Projekte nicht umgesetzt werden. Und dann, wenn wir es dann mal geschafft haben, entsprechende Grünanlagen herzustellen, anzulegen, dann müssen diese auch gepflegt werden. Und je heißer es wird durch die Klimakrise, wird es ja noch verschärft. Je heißer es wird, desto schwieriger ist es natürlich dann auch, diese ganzen Grünanlagen auch entsprechend zu bewässern. Und da sind dann natürlich immer auch die Haushaltsmittel gefragt. Das Ganze kostet natürlich Geld, und hier ist das große Problem: Hitzeschutz ist nach wie vor eine freiwillige Aufgabe der Stadt. Die ist keine Pflichtaufgabe, die der Bund vorgibt. Und somit, wann immer es knapp wird mit den Finanzen, und da sind wir als Leipzig gerade in einer doch schon sehr scharfen Situation, da werden natürlich diese Mittel zuerst gekürzt, wo die ganze Umsetzung freiwillig passiert.
0: Im Moment ist das ja auch gerade ein sehr gegenwärtiges Thema. Die Straßenbahnen sind nicht mehr gefahren jetzt, weil es zu heiß war. Und ja, im Moment ist ja auch sehr heiß, und es gibt ja auch doch Folgen dann, die das hat. Und erst im Juli gab es zum Beispiel auch einen Antrag im Stadtrat, wo auch nochmal die Entsiegelung von Flächen gefordert wurde von der Linken. Der wurde aber abgelehnt, weil kein Geld im Doppelhaushalt da ist. Das hast du schon kurz erläutert. Werden die Folgen und die Folgekosten der Überhitzung und Versiegelung denn schon ernst genug genommen? Also es hat ja auch alles Folgen, und das verursacht auch Kosten dann.
1: Zum Teil ja. Also wie gesagt, alleine, dass wir den Klimanotstand beschlossen haben 2019, hat gezeigt, dass wir das Problem erkannt haben. Aber hier ist eben die Situation so, dass wir auch hier ein gewisses Dilemma haben, denn Investitionen, die getätigt werden, die sind jetzt fällig, und Folgekosten, die werden erst später, vielleicht sogar unter einer anderen Regierung, dann zum Tragen kommen. Und hier ist es dann halt so, dass wir dadurch, dass wir gerade wenig Geld zur Verfügung haben, dann eben eher gewillt sind zu sagen, okay, wir nehmen die höheren Folgekosten in Kauf, einfach nur, weil sie später erst stattfinden, anstatt jetzt vorzubeugen. Und das ist natürlich eben eine sehr kurzfristige und kurzsichtige Regierungsweise leider. Aber dadurch, dass eben, wie gesagt, kein Geld da ist, wird das billigend in Kauf genommen. Weiterhin ist es halt so, dass wir auch in Deutschland dann mittlerweile schon sehr gut die Folgekosten abschätzen können. Die Wissenschaft spricht hier von 280 bis 900 Milliarden Euro bis 2050. Also da sind wir schon bei relativ hohen Zahlen, die wir auch schon ziemlich gut vorhersehen können. Und ja, da wird das eben in Kauf genommen, dass diese Zahlungen dann lieber erst später fertig sind, dafür dann umso höher.
0: Die Kommunen haben ja in ganz Deutschland eigentlich Probleme, soweit man das mitbekommt. Wäre das auch nötig jetzt, dass der Bund sich da mehr einmischt und mehr halt auch das ermöglicht, dass da Programme aufgelegt werden können?
1: Das ist sogar zwingend erforderlich. Solange der Zustand so bleibt, dass das ganze Hitzethema eine freiwillige Sache ist, was Kommunen machen können oder eben nicht, solange wird es auch immer so sein, dass da zuerst gespart wird, weil die Haushaltskassen eben nun mal fast überall klamm sind. Und hier ist der Gesetzgeber einfach gefragt, da entsprechende Maßgaben ins Gesetz mit reinzupacken, dass das Pflichtaufgaben zum Beispiel für den Bund werden, dass das Pflichtaufgaben für die Stadt werden, und zum anderen, dass eben auch entsprechende Gelder bereitgestellt werden.
0: Kann man da vielleicht auch von anderen Städten lernen? Es gibt ja doch auch Städte, die besser im Hitzecheck abschneiden. Manchmal liegt das natürlich an natürlichen Bedingungen, dass irgendwo eine wärmere Stadt ist, weil sie irgendwie weiter südlich liegt oder sowas. Aber denkst du, man kann trotzdem auf Städte schauen, die irgendwas besser machen?
1: Unbedingt. Viele Städte haben das Thema Schwammstadt schon für sich entdeckt. Jetzt ist es quasi in der Umsetzungsphase. Große Städte, die das vormachen, sind zum Beispiel Kopenhagen oder sogar Berlin. Und die machen es einfach so, dass sozusagen während der ganzen Baumaßnahmen schon darauf geachtet wird, dass das Regenwasser eben nicht erstmal in die Kanalisation abgeführt wird und dann irgendwann wieder zurückkommen muss, sondern hier ist das Ziel, dann entsprechend das Wasser durch Sickergruben oder entsprechende Gründachflächen eben an Ort und Stelle zu speichern und dann bei heißeren Phasen entsprechend verdunsten zu lassen, was dann wieder kühlen kann. Genauso gibt es zum Beispiel das Thema Biotopflächenfaktor. Hier gibt es auch wieder zum Beispiel Berlin oder auch Wien, die entsprechend das Ganze nutzen. Und das bedeutet einfach, dass entsprechend ja pro Fläche, die verbaut werden möchte, dann ein gewisser Faktor eingehalten werden muss, an versiegelter Fläche zu nicht versiegelter Fläche. Und dann gibt es zum Beispiel auch das Thema Baumschutzsatzungen, wo entsprechend hohe Ersatzgelder aufgelegt werden können, also im Sinne von, wenn beim Bau entsprechend Bäume gefällt werden, dass dann eine sehr hohe Zahlung getätigt werden muss, was dann dafür sorgt, dass entsprechend geguckt wird, dass viele Bäume eben nicht gefällt werden, um eben diese hohen Zahlungen zu vermeiden. Es gibt natürlich genauso auch die Möglichkeit, hier zweckgebundene Fördermittel und Entsiegelungsfonds zu nutzen. Und gibt es eben auch die Möglichkeit, entsprechende Sondervermögen anzulegen und zum Beispiel Entwässerungsgebühren anzupassen oder den Versiegelungsgrad anders zu berechnen. Da gibt es durchaus viele Möglichkeiten, wo wir entsprechend von anderen Städten lernen können.
0: Und auch lokal gibt es schon ganz positive Ansätze. Also ich war zum Beispiel auf einen Beitrag auf eure Internetpräsenz gestoßen, wo es auch um die Hitze geht und auch um zum Beispiel so positive Dinge wie den Wagenplatz Karl-Helger, der ja auch ein bisschen gefährdet ist, aber eigentlich auch ein wichtiger grüner Ort ist sozusagen, wo viel Vegetation ist und auch viel entsiegelt ist. Ist das auch wichtig, halt so lokale Orte zu stärken, die eigentlich schon dem Kapitalmarkt sozusagen entzogen sind und die irgendwas besser machen?
1: Unbedingt. Wir sehen leider, dass der Kapitalmarkt in der aktuellen Situation wenig Interesse daran hat, entsprechend Fläche zu entsiegeln und zu begrünen. Und der Trend geht halt dahin, dass jeder Quadratmeter irgendwie in Geld verwandelt wird durch Mieteinnahmen oder andere Produktionsstätten zum Beispiel, Produktionsflächen. Und hier sehen wir, dass das auf jeden Fall sehr sinnvoll ist, entsprechende Grünflächen in bürgerlicher Hand zu lassen, denn hier ist ein sehr viel höheres Interesse dran, eben eine schöne Stadt zu haben, die nicht Geld abwerfen muss, sondern den Wohlfühlfaktor steigert. Und auf der anderen Seite sehen wir auch, dass entsprechend es sinnvoll ist, entsprechend von städtischer Seite Wohnungen zu betreuen, weil hier die Mieten entsprechend auch niedrig gehalten werden können.
0: Wichtig ist auch in der Öffentlichkeit, das Problembewusstsein wachzuhalten. Dazu ist auch die Klimafair mit da und da ist auch der BUND, der Bund für Umwelt und Naturschutz in Leipzig, mit beteiligt. Vielleicht kannst du nochmal auf die Klimafair auch aufmerksam machen. Die ist ja am 22. August, glaube ich. Weißt du, was da so geplant ist und was da so anliegt?
1: Ja, also seit 2021 gibt es jedes Jahr die Klimafair und hier sehen wir, dass wir entsprechend viele Akteure vor Ort immer wieder mobilisieren können, die aus den Klimabereichen kommen. In den letzten Jahren haben wir aber auch versucht, entsprechend andere Akteure, sei es von der Stadt, von Parteien beziehungsweise den Stadtwerken zu mobilisieren, auf den Marktplatz zu kommen und mit den Leuten, mit den Bürgerinnen und Bürgern ins Gespräch zu kommen. Oder aber auch aus der Wirtschaft. Wir hatten schon kleinere Firmen mit vor Ort, die sehr nachhaltig sind. Ich selber kann das vielleicht verraten, arbeite jetzt bei einem Windradbetreiber Zopfenergieanlagen und die versuchen natürlich auch für grünen Strom zu werben. Und hier ist es natürlich wichtig, die Leute einfach mitzunehmen auf der Reise, weil Klimaschutz, das kostet im ersten Moment, aber es lohnt sich. Und dadurch, dass wir dann entsprechend auch einen gewissen Aufwand haben, um da vorwärts zu kommen als Gesellschaft, müssen wir natürlich mit den Leuten ins Gespräch kommen. Und um das zu erreichen, haben wir dann immer noch ein ganz spannendes Bühnenprogramm. Und das Highlight dieses Mal ist zum Beispiel, wenn dann die Bürgermeisterkandidatinnen und Kandidaten für die Oberbürgermeisterwahl nächstes Jahr entsprechend sich ab 18 Uhr präsentieren, Da erwarten wir spannende Diskussionen und da können wir auch als Bevölkerung einfach mal schauen, was machen die denn im Bereich Klimaschutz und was können wir von denen erwarten.
0: Und ihr als Verein braucht wahrscheinlich auch Unterstützung. Das kann man auch auf der Seite bundleipzig.de nachlesen. Das ist im Moment auch eine Woche, um auf den BUND aufmerksam zu machen. Wünscht ihr euch auch mehr Leute, die mitmachen beim BUND?
1: Ja, unbedingt. Der BUND lebt quasi davon, dass Leute mitmachen. Wir sind ein Verein, der Non-Profit ist. Also von daher alles Geld, was wir irgendwie über die Mitgliedsbeiträge einnehmen, das versuchen wir gewinnbringend in der Stadt zu investieren, allerdings nicht monetär gewinnbringend, sondern bildungstechnisch gewinnbringend, indem wir ganz viele Bildungsveranstaltungen wahrnehmen, indem wir zum Beispiel aber auch ganz viele tolle Projekte umsetzen, wie zum Beispiel das Thema grüne Höfe, wo wir einfach Innenhöfe entsiegelt haben und da entsprechend begrünt haben, oder Vielfaltergarten, wo wir Schmetterlinge gezählt haben zum Thema Artenvielfalt, oder das Mehrwegprojekt, wo wir einfach schauen, wie man Ressourcen sinnvoll wiederverwenden kann und so weiter. Da versuchen wir immer wieder dann entsprechend auch durch Fördermittel von Stadt, Land und Bund tolle Projekte umzusetzen. Und unser großes Ziel ist natürlich, dass wir einfach ein Bewusstsein innerhalb der Bevölkerung schaffen, dass wir nur einen Planeten haben und den natürlich nicht abfackeln dürfen oder für Geld entsprechend verkaufen dürfen. Den müssen wir erhalten. Und da wollen wir einfach alle Leute mitnehmen, sind alle herzlich eingeladen, egal ob deutsch sprechend oder nicht deutsch sprechend, mitzumachen. Und wir treffen uns dann meistens einmal im Monat in den Arbeitskreisen. Und dadurch, dass wir 17 Arbeitskreise anbieten in ganz verschiedenen Bereichen, ist, glaube ich, für jeden auch was dabei.
0: Dann bedanke ich mich sehr fürs Gespräch bei Martin Rebmann, auch aktiv im Vorstand vom Bund für Umwelt und Naturschutz in Leipzig. Schaut mal auf die Internetpräsenz bund-leipzig.de, da könnt ihr auch alles weitere erfahren. Vielen Dank fürs Gespräch.
1: Ich danke auch vielmals.

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1: 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Christine liest.
2: Die Bücher von Elena Ferrante. Ihr habt sie sicherlich schon mal im Buchladen gesehen oder Freundinnen haben darüber gesprochen, denn ich sage es gleich. Es sind Frauen, es sind Freundinnen-Romane. Meine geniale Freundin. Eine Saga um eine Freundschaft in Sizilien. Und das Spannende daran, Elena Ferrante, das ist nur ein Pseudonym und dieses Pseudonym ist seit 1992 und bis jetzt nicht gelüftet worden. Viele Autoren haben Pseudonyme, ich übrigens auch. Man macht es, um diesen Buchmarkt zu bedienen und weil vielleicht das eine Buch oder der Stil des einen Buches nicht zu dem anderen passt. Also sprich, du schreibst Sachbücher vielleicht über Politik und gleichzeitig bist du wahnsinnig gut im Tarotkartenlegen. Das geht irgendwie nicht zusammen und deswegen entscheiden sich Autoren und Autorinnen, ein Pseudonym zu benutzen. Und damit wird auch ganz häufig offen umgegangen, aber nicht so bei Elena Ferrante. Jetzt hat sie über ihr Schreiben ein Buch herausgebracht und da habe ich mich schon gefragt, wie hat das der Surkamp Verlag gemacht? Das sind Vorlesungen in einer Uni, in der Uni von Bologna. Also diese Essays, die sind jetzt herausgekommen. Wie macht es diese große Unbekannte, diesen Literaturvermarktungsbetrieb zu zeigen, darüber zu sprechen, über das eigene Schaffen? Und dann kann sie aber gar nicht erscheinen. Also bei Vorlesungen sollte man ja irgendwie anwesend sein. Nun, auch da hat es wieder einen Trick gegeben. Sie hat 2021 ihre Essays, ihre Vorlesungen von einer Schauspielerin sprechen lassen. Und nun können wir das Ganze auch nachlesen und es bleibt natürlich immer weiter spannend. Also wer gerne im Kopf einer Autorin mal spazieren gehen möchte und gleichzeitig etwas lernen, der sollte sich dieses Buch holen. Es liest sich nicht schnell runter und das muss es auch überhaupt gar nicht. Aber es bleiben doch ein paar Metaphern hängen, ein paar Beispiele, die wirklich eindrücklich sind. Also warum sie zum Beispiel, die schon als Kind so gerne geschrieben hat, sich immer noch mal ein bisschen beengt fühlt, manchmal nicht so ganz den großen Wurf machen kann. Sie erzählt von ihrer Kindheit und wie sie immer versucht hat, in dem Schreibheft zwischen diesen beiden senkrechten Linien zu bleiben, die das Blatt begrenzen. Und so hat sie sich selber auch begrenzt. Elena Ferrante, der ihr Schreiben kann man nicht so einfach mit wenigen Worten zusammenfassen. Sie ist geschliffen und gleichzeitig erzählt sie davon, dass sie sich dem Schreiben gerne hingibt, einfach um zu schauen, welche Figuren erscheinen werden und was diese Figuren dann machen. Und das möchte sie wohl auch den Studierenden beibringen und da können wir von ihr auf jeden Fall etwas lernen. Sie zitiert zum Beispiel auch Ingeborg Bachmann, aber auch Virginia Woolf. Und das hat mich dann auch wieder angeregt, vielleicht auch etwas von Virginia Woolf zu lesen, über deren Schreiben nun wieder. Wenn man schreibt, ist es ja wirklich auch wichtig zu schauen, wie andere Menschen schreiben. Manchmal ist es ein bisschen beängstigend und manchmal auch ein bisschen beruhigend. Mir hat auf jeden Fall diese Metapher von Virginia Woolf sehr gefallen, die das so beschreibt, dass sie quasi in so ein Säckchen mit Buchstaben greift. Und dann daraus eine Geschichte entsteht. Das ist auch eine gute Schreibübung. Ich habe mir vorgenommen, das nächste Mal in unsere Schreibgruppe ein Säckchen mitzunehmen. Vielleicht sogar ohne Buchstaben. Und dann zu schauen, was diese imaginären Buchstaben oder die Lehre, was die uns erzählt. Dann habe ich noch ein Buch aus dem Kunstanstifter Verlag, das mindestens genauso anregend ist. Vögel der Nacht. Geschrieben von Katharina Günther Kessler und mit wunderbaren Illustrationen von Merda Zaeri. 8 absonderliche Nachtgeschichten. Ein absolut wunderbar gestaltetes Buch. Und es hat viel mit Schreiben zu tun, denn alleine wie es gesetzt ist, wie die Buchstaben über die Blätter fließen, das ist schon sehr besonders. Die Kapitel haben lustige Namen, wie zum Beispiel der komische Kauz. Und immer wird erzählt die Geschichte von einem Vogel, auch der Zugvogel. Und es ist alles so gesetzt, dass es einem leicht fällt, mit den Augen darüber zu gehen. Und gleichzeitig bleiben wir hängen, denn das Buch ist ein kleines Kunstwerk. Also wenn ihr jemanden besondere Nachtgeschichten schenken möchtet, dann guckt euch doch mal Vögel der Nacht an. 8 absonderliche Nachtgeschichten. Und Kinder und Erwachsene dadurch auch die Idee bekommen, dass das Leben nicht immer gerade ist und sich eben nicht, um auf Elena Ferrante nochmal zurückzukommen, zwischen den Rändern bewegen sollte.

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1: Das Cinema Quadrat, das kommunale Kino in Mannheim in K1, präsentiert seine Filmtipps.
2: Bis Mitte August heißt es wieder Sommerkino Open Air in unserem Innenhof im dritten Stock des K1-Gebäudes. Bei uns können Sie herrliche Sommerabende mit tollen Filmen unter freiem Himmel verbringen. Zu einigen Filmen gibt es Einführungen oder auch Live-Musik. Und immer wieder bieten wir Brezeln und leckere Sommerdrinks an, mit oder ohne Alkohol.
3: What I'm doing here is I'm creating a closed circuit. Very important to keep your cap shunted like this, so you don't accidentally detonate your charge.
4: Don't stop.
5: I want you to create a show. This is an announcement of revolution. The message is clear.
2: Und wieder ist Leonardo DiCaprio in einer Hauptrolle zu sehen, und zwar in dem Film One Battle After Another, der am 15.08. um 21.30 Uhr als letzter Film der diesjährigen Sommerkino Open Air Reihe läuft. Und zwar gelang Paul Thomas Anderson im Jahr 2025 ein Film, der vielfach ausgezeichnet wurde, unter anderem mit 6 Oscars. Es geht um Pat und Perfidia, die zur linksradikalen Gruppe French 75 gehören. Es geht um die Befreiung von Migranten aus Abschiebehaft. Es geht aber auch um Anschläge, Banküberfälle und eine Liebe, sowie eine Tochter und einen erbitterten Gegner. Alles zusammengefasst in einer absurden Komödie. Damit schuf der Regisseur einen Höhepunkt seiner Filmografie. Das Schauspielensemble läuft zur Hochform auf und die Handlung, oh, sie nimmt Wendungen, da kann man nur staunen.
6: Freedom, freedom, I can't move. You know what freedom is? No fear. Just like Tom Cruise.
2: Das Sommerkino Open Air ist bestuhlt. Es gilt freie Platzwahl. Bei schlechtem Wetter laufen die Filme in unserem Kinosaal. Nach unserer kurzen Sommerpause geht es am Montag, dem 14.09. um 19.30 Uhr weiter mit dem Film City of God. Der Film Die Stadt Gottes dreht sich um die Favelas am Rande von Rio de Janeiro. Zu weiteren Informationen des vielfältigen Programms des Cinema Quadrat können Sie die Homepage unter cinema-quadrat.de anschauen.
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Und heute ist eine Ausgabe vom Freitag, den 14. August 2026. Stimmt dieses Datum nicht, hört ihr diese Sendung in der Wiederholung hier auf dem Bermuda-Funk. Der erste Beitrag von heute, das war die Langsamfahrt für den Juli 2026 zum Thema Monocap. Ein Beitrag von Gregor Börner von Radio Unerhört 90.1 Marburg. Diesen Beitrag findet ihr einerseits auf dem Autoportal der Freien Radios, wie alle anderen Beiträge, die heute gespielt wurden, auf www.frei-radios.net sowie als Podcast auf www.langsamfahrt.de. Der zweite Beitrag hieß die Stabsstelle für Tourismus und Hotness in Mannheim. Ein Beitrag von der Redaktion Aktuell von Radio Blau aus Leipzig und die sprachen mit Patrick Heiser von der Stabsstelle für Tourism and Hotness in Mannheim. Und die Stabsstelle hat auch eine Website, die man tatsächlich besuchen kann, unter visit-mannheim.net. Dann Leipzig, ein heißes Pflaster. Hier ist ein weiterer Beitrag der Redaktion Aktuelle von Radio Blau aus Leipzig. Und diesmal unterhielten die sich mit Martin Rebmann vom Bund für Umwelt- und Naturschutz Leipzig über den Hitzecheck 2026 der Deutschen Umwelthilfe und über Hitzeaktionsplanung und Klimaanpassung in Leipzig. Christine Liest hieß ein Beitrag, beziehungsweise heißt auch eine Serie von Christine Weiner, diesmal zum Thema Bücher mit vielen schönen Gedanken und Worten. Und zwar stellt sie zwei Bücher vor, und zwar An den Rändern von Elena Ferrante, erschien im Surkamp Verlag, Preis 22 Euro. Und Vögel der Nacht hieß ein Buch von Katharina Günther Kessler, oder heißt ein Buch, erschien im Kunstanstifter Verlag zum Preis von 22 Euro. Außerdem hörtet ihr natürlich den Filmtipp für das Cinema Quadrat für den morgigen Samstag, den 15. August, produziert von Werner vom Bermuda-Funk. An Musik hörtet ihr heute Joey Heatherton mit When You Call Me Baby, dann Katharina Valente mit The Breeze and I, dann The Great Shift, eine Version von The Lion Sleeps Tonight. The Great Shift hat einen ganzen Haufen Titel mit Hilfe von künstlicher Intelligenz produziert. Aber wie immer muss man sich die guten Sachen erst mühsam raussuchen, beziehungsweise unter einen Haufen Müll findet sich auch mal ein paar schöne Sachen. Ja. Dann hörtet ihr Paola mit dem Titel Vogel der Nacht und die Los Panchos mit dem Titel Perfidia. Von Xavier Cugat gibt's auch eine Instrumentalversion davon. Und zum Abschluss spiele ich jetzt noch Torna d'Arme von Udo West. Der war hier gestern auf der Sommerbühne der Alten Feuerwache. Und damit sage ich Tschüss, danke fürs Zuhören. Gleich gibt's Radioaktiv um 20 Uhr wieder im Bermuda-Funk. Die nächste Sonderausgabe gibt's am Montag um 17 Uhr. Genau.

Guten Abend, Mannheim. Herzlich willkommen zu No Operating Tracks on Air. Live aus der alten Feuerwache in Mannheim auf den Frequenzen 89,6 für Mannheim und 105,4 für Heidelberg oder im Livestream unter www.bermudafunk.org. Ihr werdet es schon gemerkt haben, heute ist wieder einer dieser zwei Tage im Jahr, wo der Synthesizer gegen die Gitarre getauscht wird. Zweimal im Jahr erlaube ich mir zu meinem Geburtstag, der jetzt letzten Dienstag oder Mittwoch, am 14.7. war, weiß nicht, ob es Dienstag oder Mittwoch war, auf jeden Fall hatte ich da Geburtstag, ich glaube, es war der Dienstag. Da wurde ich stolze 50 Jahre traurig, aber war. Ja, ich schenke mir das einfach zum Geburtstag, das Partisan Special Teil 2 und das Partisan findet statt vom 6. bis 8. August 2026 in Schlotheim auf dem Flugplatz oben im Mähler. Da fahre ich immer mit meinen Freunden hin und das wird immer sehr, sehr lustig und deswegen mache ich einmal im Jahr kein Elektro, kein IBM, kein Industrial, sondern Knüppel aus dem Sack mit der Gitarre. Ja, und was haben wir eben gehört? Eine Band, auf die man sehr gespannt sein darf, also das ist wohl auch so eine Premiere, das ist, sie nennen sich Thaventavit und das ist nichts anderes als Nergal von Behemoth, das erste Album von Behemoth, Seventh Wit, Stormy Near the Baltic, präsentiert. Da war es halt noch richtig räudiger, dreckiger Black Metal. Und warum er es nicht mit Behemoth spielt, das weiß ich nicht. Er spielt es mit der Band Mithfirming. Das sind Schweden, glaube ich. Was sind das, Schweden? Asche auf mein Haupt, ich glaube, es sind Schweden. Müssen wir mal nachgucken, aber ich sage immer, ich gucke was nach und gucke nie nach. Ah, ne, Isländer sind es. Mithfirming aus Island mit dem Frontmann Nergal von Behemoth präsentieren das allererste Album von Behemoth und das wird interessant. Ja, jetzt geht's weiter. Letztes Mal waren wir ja sehr Death Metal lastig, auch Black Metal lastig. Die ersten drei Bands gehen mir ja so richtig in Black Metal, dann gucke ich, dass wir nur noch Death Metal spielen, weil das eigentlich auch mehr so meine Baustelle ist. Aber jetzt hören wir als erstes oder als zweites ja Assagraum mit dem schönen Stück. Da habe ich schon wieder was rausgesucht, das ist wahrscheinlich niederländisch, flämisch, wie auch immer. 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

Das war Dark Funeral mit dem Song Nosferatu vom Album, ach, wenn die Augen nachlassen, We Are the Apocalypse, auch vertreten beim Partisan Open Air, 6. bis 8. August in Schlotheim, Flugplatz Obermehla. Ja, und die nächste Band wird auch spielen. Statistic Intent aus den USA, gibt es seit 1987. Und das Besondere an denen ist, sie veröffentlichen hauptsächlich EPs und Demos. Es gibt anscheinend noch gar kein Album. Haben sie irgendwo keinen Bock drauf. Ist auch, warum auch nicht. EPs kann man mehr verkaufen oder was weiß ich. Jetzt kommt auf jeden Fall Statistic Intent mit dem Song Resurrection. Point.

So, jetzt haben wir zwei Stücke am Stück gehört, wie lustig, die musikalisch genau meins waren. Es waren eben Crawl aus Schweden mit Altar of Disgust und vorher Rats of Gomorrah mit Rattenkönigin, die kommen aus Kiel. Und Rats of Gomorrah, auf die bin ich sehr gespannt, das sind nämlich nur zwei Stück. Die haben jetzt diesen Donnerstag im Café Zentral zusammen mit Jungle Rot gespielt. Aber da beide auch auf dem Partisan spielen und Partisan und das Café Zentral halt im Sommer extrem Sauna-Temperaturen hat, dachte ich mir, gucke ich mal so lieber auf dem Open Air an als in der schwitzigen Hütte. Ich mag den Laden, aber im Sommer ist es wirklich, wirklich schlimm. Ja, wieso läuft es ja im Hintergrund noch runter oder noch weiter? Aufhören, bitte. So, ich hoffe, ihr habt nichts gehört. Nee, ich habe den Regler runtergezogen. Ja, wie gesagt, wir sind beim Partisan und das wird immer lustig. Gruß an Umba. Jetzt bin ich mal gespannt, wie wir jetzt fahren und wann wir fahren. Wir werden eine Regelung finden. Aber auf jeden Fall 6. bis 8. August, Schlotheim, Flugplatz Obermehler. Donnerstags geht's mit Bands los, mittwochs im Disco-Zelt. Letztes Jahr war es das erste Mal nicht mittwochs im Disco-Zelt, weil der geliebte Herr Bunke, Christian genannt, und ich beim Jan waren zum Grillen, seine Schwiegereltern wohnen da in der Region und das war sehr lustig und wir wollten dann gar nicht mehr aufs, oder war ich dann noch? Ich weiß es gar nicht, ob ich noch alleine hingefahren bin, ich bin gerade überlegen. Muss ich mal den Christian fragen, war ich denn letztes Jahr dort oder nicht? Ich weiß, ich war vor 2 Jahren da und das war ein Fehler. Da habe ich mittwochs, bin ich abgestürzt im Rhein-Neckar-Metal-Camp. Und hulla die Waldfee, ich hatte zwar ein Hotel, aber ich habe es letztes Mal, glaube ich, schon erzählt, aber ich musste dann in einem Campingstuhl pennen, bin dann so zwischen 3, 4, 5 erst im Auto heimgefahren, weil vorher ging es noch nicht. Und mein Pustegerät sagt doch so, jetzt darfst du, aber mach, dass du in ein richtiges Bett kommst. Das Alter zollt Tribut. Das Alter ist so ein Thema diese Woche, ja. Jetzt haben wir noch 30 Sekunden, das macht dann keinen Sinn, noch was zu machen. Geht auch mal auf die Homepage von party-san.de. Ich wiederhole, party-san.de. Es gibt noch Tickets, dieses Jahr auch zum ersten Mal mit Tagestickets. Kauft's euch. Geht zelten. Geht wie ich, dekadenter Mensch in der Pension. Wobei die Party soll beim Zelten besser sein, aber meine Leber sagt, geh ins Hotel und schlaf auch mal. Nüchte dich aus. Ja, was kommt jetzt als nächstes? Erstmal sagen wir, wir haben jetzt gleich jetzt haben wir 22.30 Uhr, wir haben den 19.07.2026. Ihr hört die Operating Tracks on Air. Am Mikrofon ist der Martin, live aus der alten Feuerwache in Mannheim. Es sollte heute nicht der 19.07. sein. Hört ihr mich im Wiederholungsfunk? Ja, jetzt kommen wir zu einem der Headliner, die ich eigentlich, ehrlich gesagt, nie irgendwie verfolgt habe. Der Name ist natürlich ein Begriff, aber ich habe immer gedacht, boah, Trash, ich finde Trash meistens scheiße. Sorry. Ich mag den Gesang meistens nicht. Die Musik fällt mir, aber der Gesang ist meistens so, dreht mir wohin, wo keine Sonne wächst und dann singe ich so. Aber egal. Jetzt hören wir der Testament aus, ich meine natürlich Sonne scheint. Jetzt hören wir vom Album The Gathering, hören wir das Stück Riding the Snake. Passt gerade da, wo die Sonne nicht wacht, da ist egal.

Murder Squad aus Schweden. Hier haben wir es mit einer All-Star-Kombo zu tun. Es sind nämlich Mitglieder von Dismember, Unanimated, Merciless und Entombed dabei. Also klingt auch schön. Also da freue ich mich auch drauf. Murder Squad aus Schweden. Das ist eine, sind lauter alte Recken. Jetzt kommen wir zu der lauter junger Hüpfer. Auch spielen werden Sakator. Der Bandname setzt sich zusammen aus Sacrofago und Creator, habe ich gehört. Und das ist die Band vom Sohn vom Mastermind von The Crown. Liegt wohl in der Familie. Spielen tun sie Black Trash und da hören wir jetzt auch das Stück. Wie heißt denn? Circle of Impurity. Auch vertreten beim Partisan Open Air dieses Jahr.

Da wird mir ganz wehmütig ums Herz. Firespawn mit The Emperor am Gesang. Der leider viel zu früh verstorbene LG Petrov von Entombed auch. Den habe ich immer live sehr gerne gesehen. Das hat immer Spaß gemacht, ihm zuzuschauen. Und Firespawn werden eine Tribute-Tour für einen verstorbenen Sänger machen. In Memory of LG Petrov. Firespawn beim Partisan. Die nächste Band, die jetzt kommt, hat ein ähnliches Schicksal. Flashcrawl, ähnliche Musik. Sänger auch verstorben. Glaube auch dieselbe Krankheit, aber ist echt scheiße. Ja, jetzt kommt Flashcrawl mit dem Song Red Streams of Sorrow. Moment. So, jetzt aber.

So, ich verabschiede mich schon mal, weil das Lied gerade im Hintergrund läuft. Ist Gore Funnest mit Erase, eine Gorefest-Coverband. Und die spielt samstags wahrscheinlich um 10 Uhr. Christian und Umba, da würde ich gerne hin, weil es spielt auch noch eine Bolzrock-Coverband. Normalerweise mag ich keine Coverbands, aber das beides interessiert mich. Also bitte früh aufstehen, Gore Funnest und For Victory auf dem Partisan Open Air dieses Jahr in Obermehla, vielmehr Flugplatz Obermehla, Schlotheim, 6. August bis 8. August. Kommt gut durch die Woche. Das waren die Operating Tracks on Air. Jetzt läuft noch Gore Funnest und danach kommen die Sibel mit Switch Forever Punk. Bitte bleibt dran, es ist literarisch wertvoll im Gegensatz zu meinem Geschwafel. Auf Wiederschön, was habe ich gesagt? Auf Wiederhören, kommt gut durch die Woche. Tschüss.

0: verheiratet zu sein, einen Lebensabschnitt nur jemand anderen zu schenken, ergibt keine katholische Ehe.
1: Hallo und herzlich willkommen zu der Sendung Wir sind, wer wir waren, hier im Bermudafunk, dem freien Radio in der Rhein-Neckar-Region. Zu Empfang auf den Frequenzen 89,6 MHz für Mannheim und in Heidelberg auf der 105,4 MHz. Wir sind, wer wir waren. Eine entwicklungspsychologische Sendung über die Entwicklung des Menschen von der Schwangerschaft bis zum Tod. Heute wollen wir über ein Kind im Alter von...
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1: Genau das wollte ich sagen. Wir sprechen heute über ein Kind im Alter von 14 Jahren. Nochmal ein kurzer Rückblick. In der letzten Sendung haben wir über das Thema Schulabsentismus, Schulangst und Schulphobie gesprochen. Gründe für Ängste, der Unterschied zur Phobie und warum einige Kinder nicht in die Schule gehen können oder wollen. Doch nun kommen wir zu unserem Kind oder bereits schon Jugendlichen mit 14 Jahren. Zur weiteren Einstimmung habe ich euch noch ein Lied mitgebracht von Richie und Kerman Hubert mit dem Song 14 aus dem Album Nichts ist mir heilig erschienen im Juli 2026.

als so Content-Schubladen wie Ragebait. Hier die wichtigsten Kategorien sauber sortiert. 1. Ragebait, absichtlich provozierend. Falsche Takes, extreme Meinungen. 2.

0: Eigentlich sind wir 14, aber irgendwie erwachsen, tragen große Visionen in zu kleinen Taschen und Möglichkeiten erschlagen. Aber was soll man machen? Das waren Richie und Kerman Hubert mit dem Song 14 vom Album Nichts ist mehr heilig, erschienen jetzt im Juli 2026. Mit 14 befinden sich Kinder in einem Übergangsprozess. Sie fühlen sich oft nicht mehr richtig als Kind, doch so richtig erwachsen sind sie auch nicht. Offiziell handelt es sich nicht mehr um ein Kind, sondern um einen jugendlichen Menschen. Waren die Anzeichen vielleicht zuvor schon leicht sicht- und spürbar, so wird es nun immer deutlicher. Die Pubertät. Die Pubertät ist eine große Umbruchphase für alle Beteiligten und doch ganz besonders für unsere Jugendlichen. Der Körper verändert sich, die Gefühle sind ein stetes Auf und Ab. Zudem spielen auch das Bedürfnis nach Freiheit und Abgrenzung eine große Rolle. Jugendliche wollen oft von ihren Eltern losgelassen werden. Diese Phase des Jugendlichseins wird auch als Adoleszenz bezeichnet. Die hier stattfindenden Prozesse ermöglichen den heranwachsenden jungen Menschen dabei, die dem Alter entsprechende Entwicklungsaufgaben aufzunehmen und im besten Falle zu bewältigen. Es geht darum, zunehmend selbstständig einen Platz in der Gesellschaft zu finden, die eigenen Fähigkeiten weiterzuentwickeln, sich beruflich zu orientieren, Stärken zu entwickeln und Schwächen auszuhalten, wenn sie nicht veränderbar sind. Und in dem, was passiert, Sinn zu sehen. Und das am besten auch noch mit Freude. Eine ziemlich komplexe Aufgabe. Zusammengefasst könnte man sagen, es geht um die Aufnahme und den Aufbau intimer Beziehungen, die Entwicklung von Identität, Zukunftsperspektiven, Selbstständigkeit, Selbstsicherheit, Selbstkontrolle und von sozialen Kompetenzen. Das ist sehr anstrengend und geht nicht geräuschlos vonstatten. Die Lebensphase ist geprägt durch die Suche nach Abwechslung, neuen Erlebnissen und starken Gefühlen, verbunden mit einem hohen Gesundheitsrisiko. Neue Erkenntnisse aus der Entwicklungspsychologie und den Neurowissenschaften konnten zeigen, dass es während der Adoleszenz zu einer grundlegenden Reorganisation des Gehirns kommt. Unter anderem das limbische System sowie das Belohnungssystem entwickeln sich dabei früher, sodass sich in der Adoleszenz ein Ungleichgewicht zwischen reiferen subkortikalen und unreiferen präfrontalen Hirnstrukturen ergibt. Häufig ist das Verhalten von Jugendlichen und jungen Erwachsenen daher gekennzeichnet durch eine erhöhte Risikobereitschaft und Lust an extremen Gefühlen. Es ist also von einem Umbau der kortikalen Schaltkreise auszugehen, die den adoleszenzspezifischen Veränderungen in kognitiven Funktionen und in der Affektregulation zugrunde liegen könnten. Risikoreiches Verhalten in der Pubertät kann als Ausdruck eines biologischen Ungleichgewichts zwischen der Suche nach Abwechslung und neuen Erlebnissen sowie noch nicht vollständig ausgereiften selbstregulatorischen Fähigkeiten gesehen werden. Allerdings sind Adoleszente nicht grundsätzlich unfähig, rationale Entscheidungen zu treffen. Vielmehr nimmt in Situationen, die Gefühle hervorrufen, beispielsweise durch die Anwesenheit Gleichaltriger, die Wahrscheinlichkeit zu, dass Belohnung und Emotionen stärker die Handlung beeinflussen als rationale Entscheidungsprozesse. Es fehlt gewissermaßen die Spaßbremse im Kopf. Auch eine erhöhte Anfälligkeit für den regelmäßigen und übermäßigen Konsum von psychoaktiven Substanzen wie Alkohol, Cannabis, Methylamphetamine und so weiter ist darauf zurückzuführen, dass langfristige gesundheitliche und mögliche psychosoziale schädliche Folgen des Substanzkonsums oder Missbrauchs zugunsten des erwarteten und erlebten Genusses oder Kicks zu wenig reflektiert und kontrolliert werden. Ein Problem dabei liegt darin, dass ein ausgeprägter Konsum von Cannabis in der Adoleszenz stärker als bei Erwachsenen zu dauerhaften kognitiven und hirnstrukturellen Veränderungen führen kann. Hören wir nun Musik von Deine Freunde, Jungle Brothers und den Busters.
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0: Dankeschön.
1: So, willkommen zurück. Das war ein wilder Mix, aber no risk, no fun. Wir sprechen heute über Jugendliche im Alter von 14 Jahren. Soeben haben wir über die Gehirnentwicklung gesprochen. Und gibt es Unterschiede bei Jungen und Mädchen? Lasst es uns herausfinden. Tatsächlich nehmen Jungen häufiger illegale Drogen. Außerdem zeigen sie ein riskanteres Verhalten im Straßenverkehr und haben öfter Unfälle. Mädchen hingegen sind eher im Bereich Ernährung von gesundheitsgefährdenden Verhaltensweisen betroffen, wie zum Beispiel extremen Diäten und Essstörungen. Was beide betreffen kann, ist beispielsweise verändertes Verhalten in Bezug auf langes Schlafen. Das hängt mit den biologischen und psychosozialen Reifungsprozessen zusammen, die in diesem Alter einsetzen. Grundlage dafür sind hormonelle Umstellungen. Damit einhergehend entwickeln sich zunehmend Interessen, die eine gewisse Nachtaktivität mit sich bringen. Über die Pubertät kann man sagen, dass sie ungefähr von 10 bis 21 Jahren stattfindet. Die sichtbaren körperlichen Veränderungen, die es in dieser Zeit erfolgen, dauern in der Regel zwischen 1 und 5 Jahren. Allerdings ist hier das Tempo ganz unterschiedlich. Es gibt also eine große Varianz. Bei Mädchen setzt die Pubertät meist etwa 1,5 Jahre früher ein als bei den Jungen. Veränderte bzw. verbesserte Lebensbedingungen führen übrigens seit Jahren zu einem deutlich früheren Beginn der Pubertät, einhergehend auch mit einem stärkeren Größenwachstum. Die psychosozialen und kognitiven Prozesse sind jedoch mit Ende der körperlichen Veränderungen noch nicht abgeschlossen. Doch was braucht ein jugendlicher Mensch, um emotional unterstützt werden zu können? Wichtig ist es, in dieser Zeit Menschen um sich zu haben, die ihnen auch emotionale Stabilität geben können. Jugendliche brauchen trotz der Abgrenzung weiterhin Geborgenheit. Nur sind sie nun dabei, Erfahrungen zu machen, wie man sich diese außerhalb des Elternhauses in Beziehungen zu Gleichaltrigen organisieren kann. Das läuft normalerweise nicht ohne Reibung und Hindernisse ab. Die damit einhergehende Wegbewegung von den Eltern ist wichtig, denn sonst funktioniert das Vorhaben nicht. Sollte die Geborgenheit aber zwischendurch bei den Eltern gesucht werden, ist es gut, wenn diese dafür offen sind und sich nicht selbst wie eifersüchtige Teenager verhalten. Vorübergehende, empfundene Distanzierungen zwischen Eltern und Jugendlichen gehören also dazu. Mit dem Alter von 14 Jahren verändert sich auch nicht nur das Innerliche, sondern auch von außen verändert sich einiges. Denn mit 14 Jahren ändert sich die Strafmündigkeit, die Religionsmündigkeit und der Jugendschutz. Mit 14 Jahren wird das Jugendstrafgesetz angewendet, die Kinder dürfen selbst über ihre Religion entscheiden oder austreten und auch beim Ausgehen abends sowie bei Medieninhalten verändern sich hier die Regeln. Darüber sprechen wir nach Musik von Ronan Delhart, A Boy's Best Friends is His Mother, dann ein Song von Marionettes 14 und danach ein Lied von Rita's 14. Viel Spaß!

war einer meiner weiteren spannenden Musikmix. Darunter waren Vernon Delhart, Marionettes und Rita's. Wenn man bedenkt, dass das Lied von Vernon Delhart von 1926 ist und die anderen aus dem Jahre 2013 und 2014, ist doch ein großer Unterschied zu erkennen, nicht wahr? Wie vor der Musik bereits erwähnt, ändern sich mit 14 Jahren auch äußere Bedingungen. Sprechen wir zuerst über die Strafmündigkeit. Es gab bereits eine Sendung zur Kinder- und Jugenddelinquenz, jedoch bei noch nicht strafmündigen Kindern. Die Hauptdelikte von Jugendlichen mit 14 Jahren sind ähnlich. Ladendiebstahl ist das absolute Spitzendelikt bei Jugendlichen und macht etwa 21% aller jugendlichen Tatverdächtigen aus. Auf Platz 2 sind die Rohheitsdelikte. Dazu zählen vor allem einfache Körperverletzungen, zum Beispiel Schulhofprügeleien und leichte Nötigung oder Bedrohung. Auf Platz 3 ist die Sachbeschädigung. Dazu gehören illegale Graffitis, Zerstörung von Vandalismusobjekten oder Sachbeschädigung im öffentlichen Raum. Auf Platz 4 sind Straftaten im Internet. Dazu gehören Beleidigungen, Bedrohungen oder das Teilen verbotener Inhalte, auch genannt Cyberbullying und Grooming, über soziale Netzwerke. Auch darüber habe ich in einer Radiosendung schon berichtet. Mit 14 Jahren gilt nun die bedingte Strafmündigkeit. Ein 14-Jähriger kann strafrechtlich belangt werden, wenn er zur Tatzeit die nötige geistige und sittliche Reife besaß, das Unrecht der Tat einzusehen. Mögliche Konsequenzen sind statt regulärer Gefängnisstrafen Erziehungsmaßregelungen, zum Beispiel Sozialstunden, Antiaggressivitätstraining oder Zuchtmittel wie zum Beispiel Jugendarrest am Wochenende. Kommen wir zum Jugendarrest. Beim Jugendarrest handelt es sich um eine erzieherische Kurzstrafe nach dem Jugendgerichtsgesetz, die aus Freizeitarrest, Kurzarrest oder Dauerarrest besteht. Er dient als Warnschuss für straffällige Jugendliche, ohne sie sofort ins richtige Gefängnis zu stecken. Freizeitarrest gilt für 1 bis 2 Wochenenden. Kurzarrest dauert zusammenhängend 2 bis 4 Tage und Dauerarrest umfasst 1 bis 4 Wochen. Dabei gelten Regeln wie Ausschluss der Außenwelt. Dabei muss Elektronik wie Handys, privates Geld, eigene Lebensmittel und Zigaretten abgegeben werden. Diese sind streng verboten. Es soll um Isolation und Nachdenken gehen. Die Jugendlichen verbringen viel Zeit allein in einer Zelle, um über ihre Taten nachzudenken. Der Tagesablauf besteht aus festen Essenszeiten, Gesprächen mit Betreuern oder SozialarbeiterInnen sowie begrenzte Bewegung im Hof. Es gibt Jugendarrestanstalten, die den Auftrag sehen, sich um die Jugendlichen zu kümmern. Quasi ein pädagogischer Auftrag. Sie versuchen sich mit den Jugendlichen zu beschäftigen, mit ihnen in Austausch zu gehen und den Konflikt, den sie in sich tragen oder mit anderen haben, aufzulösen. Sie sollen sich hier mit sich selbst beschäftigen. Für einige Jugendliche kann es das erste Mal sein, dass sie über Erlebtes und Gefühle reden. Sie kennen dies teilweise nicht aus ihrem Elternhaus, dass vernünftige Gespräche geführt werden, dass sie ernst genommen werden, dass sich jemand wirklich um sie sorgt. Manche bieten Knastvolleyball an. Dabei können die Jugendlichen ihren Frust und ihre Aggression abbauen. Das ist auch wichtig, damit sie abends gut schlafen können nach der sportlichen Betätigung. Hören wir nun Musik von Maka und 4-6 Kenny mit dem Song 14. Danach ein Song 14 von Beverly Kills. Und dann hören wir noch einen Song von Dismacher und Joss Pop. 14 Stunden Autofahrt. Viel Spaß!

Und woran erinnert ihr euch? Heute haben wir über Kinder von 14 Jahren gesprochen, mit körperlichen, psychosozialen und äußeren Veränderungen. Woran erinnert ihr euch? Wie war das bei euch mit 14? An was denkt ihr, wenn ihr an euch mit 14 Jahren denkt und diese Worte hört? Rauchen, Kiffen, Drogen, Amphetamin, Sex, Klauen, Gewalt, Streit, Musik, Schule, Eltern, Gameboy, Spielen, Kindsein, Autofahren, Verantwortung, Geborgenheit. Was es auch gewesen sein kann, all das, was wir erlebt haben, prägt uns bis heute. Wenn wir uns unserer Vergangenheit bewusst sind, können wir eigene Muster erkennen, verstehen lernen, uns weiterentwickeln, wenn wir wollen. Dies war die Sendung Wir sind, wer wir waren, hier im Bermudafunk, dem freien Radio in der Rhein-Neckar-Region. Zu empfangen auf den Frequenzen 89,6 MHz für Mannheim und in Heidelberg auf der 105,4 MHz. Ich bin Hanna und ich wünsche euch Gesundheit im Körper, im Kopf und im Herz. Auch wenn es draußen warm ist, kann unser Herz sich kalt anfühlen. Lasst euch berühren und werdet auch innen warm.

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0: Und es ist mal wieder Zeit für eine Story des Monats aus Bajuwarien von 1987.
1: Ja, und neidisch auch, gell? Muss ich jetzt, darf ich ganz kurz so, gell? Ein bisschen mal erzählen. Das lockert ein bisschen, gell? Bin ich mit dem Alpha, da habe ich den Alpha noch gehabt, in München gewesen und der ist so tief gelegen, dass selber, wenn ich am Gehsteig hingefahren bin zum Einparken, hat es mir nur einen Schüttel reingebogen, gell? Und ich habe es immer wieder ausgebogen und das haben wir so 3-4 Mal gemacht, der Alpha und ich. Und dann ist es halt abgebrochen. Dann habe ich sie in den Kofferraum reingeschmissen. Und dann bin ich vorne auf der Sonnenstraße in München und dann fährt neben mir ein Polizeistreife. Ich habe da auch so meine Mütze auf gehabt, gell? Schön warm ist gewesen. Hab mir ein paar Male eingelegt, gell? Gerade Full Power gegeben. Und bei der dritten Ampel holen sie mich dann raus. Dann hat er meine Papiere kontrolliert, Führerschein, Fahrzeugschein, Verbandskasten und Warndreieck und den ganzen Krampf. Und dann sagt er ganz freudestrahlend zu mir, wenn ich es noch nicht wisst, gell? Sie haben vorne kein Nummernschild. Dann sage ich, ja, das weiß ich, gell? Ja, schaut er mich ganz groß an und sagt, ja, wo ist denn das nochmal, Schädel? Ja, sag ich, im Kofferraum. Und dann müsst ihr euch einmal die blöde Frage vorstellen, gell? Dann sagt er, ja, was tust du denn da? Ja, hab ich mir gedacht, auf eine blöde Frage, eine blöde Antwort, habe ich gesagt, weiß ich nicht, schauen wir mal nach. He? Ja, dann ist er schon zornig geworden, gell? Dann habe ich meinen Kofferraum aufgemacht und hab reingeschaut, habe ich gesagt, nichts macht's, gell? Ich weiß nicht, was er gemeint hat, ob er sich da irgendwie, ob er Nummer schiebt mit dem Reservekanister oder was? Was macht er so ein Nummernschüttel, gell? Das hat 30 Mark gekostet, gell? Aber das war es mir echt wert. Und gleich, weil wir jetzt bei der Polizei sind, gleich nochmal über die Zöllner, gell? Die habe ich eh schon irgendwo auf meiner zweiten Platte ganz gut wegkommen lassen. Lassen wir es auf der dritten auch noch mal gut wegkommen. Weil ich mir gedacht habe, neulich haben sie meinen kleinen Bruder erwischt, der ist 17. Und da hat er so ein Kleinkraftrad gehabt, so ein 50er Kreidler, irgend so ein Krampf da. Und weil er gewusst hat, er hat keinen Führerschein, hat er es natürlich geschoben, gell? Normalerweise fährt er schon ganz gern schwarz, ist ganz klar, gell? Die haben alle Buben. Aber er hat es an dem Tag wirklich geschoben, im Protokoll ist dann auch gestanden, dass der Motor kalt war und dass eben das Ding nicht gelaufen ist. Auf jeden Fall ist die Grenzpolizei dahergekommen und hat sich halt aufgehalten. Das heißt, sein Freund ist draufgeguckt und er hat halt hinten angeschoben, der Trottel, gell? Gehört sich normalerweise eh schon nicht anders. Auf jeden Fall hat jetzt der Freund von meinem Bruder eine Anzeige gekriegt wegen Fahren ohne Führerschein und mein Bruder hat eine Anzeige gekriegt, weil er gewusst hat, dass er keinen Führerschein hat. Ja, und dann haben sie um 3 bei uns angerufen, er soll aufkommen zur Protokollaufnahme. Da in die Hundshütten da, an der Grenze, die wo sie noch da hingebaut haben, gell? Und dann bin ich mit reingegangen und habe gedacht, das muss ich mir jetzt echt anhören, was er mir da verzeiht, gell. Dann hat er mich gesehen, dann hat er gesagt, wer sind denn Sie? Das war ein neuer, gell, der hat mich noch nicht kennt. Dann sage ich, ich bin der Erziehungsberechtigte, ich pass bloß auf, dass er da keinen Scheiß unterschreibt. Womöglich kommt er mit einem Bausparvertrag heim, gell. Dann haben wir da das Protokoll aufgenommen und dann habe ich ihm da versucht, das wirklich auszureden. Ich sage, das ist ja nicht so anstellen. Ich meine, was soll denn das? Die haben das Ding geschoben und gut, der andere ist draufgesessen und hat mir halt erklärt, dass der Gesetzgeber da ganz genaue Richtlinien vorschreibt, was Fahren und was Rollen ist. Und Rollen ist laut Verkehrsordnung oder irgendein Krampf da, irgendein Straßengesetz, Fahren. Dann habe ich gesagt, wenn es nach den Richtlinien gegangen, dann darf sie alle einen Dienst mit dem Taxi fahren, weil es keinen Führerschein mehr hätte. Weil es um 2:30 vom Beisel rausgesiegt in Reicherhall, gell? Total prall. Ich meine, irgendwo kann ich es verstehen, im Zustand können sie selten gehen. Da müssen sie schon fahren, gell? Und dann beim Aussehen habe ich den Zöllner gesehen, dem ich mein erstes Gedicht aufgesagt habe, gell? Und dann hat er mich ganz freudestrahlend angegrinst, dann habe ich mir gedacht, der mag bestimmt was hören, gell? Und ich rechne das jetzt mit 200 Mark Strafe, weil ich ihm im Grunde genommen habe ihm bloß eine Frage gestellt und ich habe ihm sofort die Antwort drauf gesagt, bevor er von selber draufkommt, gell? Habe ich zu ihm gesagt, sag einmal, Junge, weißt du eigentlich, warum die bayerische Grenzpolizei vom Arzt keine Tabletten verschrieben kriegt? Dann hat er mich ganz groß angeschaut und sage ich, weil Arschlöcher bloß Zapfall kriegen. Nachdem er mich ganz blöd angeschaut hat, habe ich gemeint, er hat den Witz nicht kapiert, aber jetzt haben gesagt, aber du bist so blöd und lutscht das Zeug noch, gell?

0: Jetzt kommt endlich das Lied mit Blaulicht und Sirene. Für die Münchner Einsatzpolizei. 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
1: Nun modernere Musik von der vorletzten Generation aus der Zeit vor den asozialen Netzwerken wie Friendface, Titter und Instabang. Die Fantastischen Vier mit dem Werk Jede Generation von 2004.

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1: Mein Name ist DJ Worst und mit mir ist MC Zensurfee. Aber ich will trotzdem einbringen, denn ich in der Notfallsendung von Pogo Radio gehört habe. Wie nennt man einen Schwarzen, der ein Flugzeug fliegt? Pilot, ihr Rassisten. Denn Pogo Radio ist nicht mehr, wie ich inzwischen

Deswegen sind heute ausnahmsweise keine 5 MCs im Studio, die über den Mix drüber labern. In der Musik passiert auch offenbar, offenkundig und offensichtlich genug. Die braucht keine zusätzlichen Spaßmacher, um Spaß zu machen für Jung und Alt wie Face. Die Stieber Twins haben mal den Zustand der damaligen Deutsch-Rap-Szene mit diesen Worten beweint. Ihr jagt nicht nach Beats, sondern sucht nach Melodien für jedermann. Der folgende Mix transzendiert das für mich, ist ein Kind beider Extreme. Denn er macht beides gleichzeitig und spricht jedenfalls in mir beide Pole auf 3+ an. Einerseits überzogen poppig und lustig, andererseits fett, dark und auf die Fresse. Tanzbar ist es allemal, erwiesenermaßen. Und der Dancefloor hat bekanntlich immer recht. Eine Abstimmung mit Füßen und Kehlen wiegt mehr als eine durch 500 internationale Metastudien belegte WC-Rechnung. Ihr wisst schon, WC. Wissenschaftlich korrekt. Mein Name ist DJ 60 Hater und ich brauche keine MCs. Hierfür mache ich erstens das Zitat des Monats geltend von einem gewissen Philipp. Wenn man weiß, dass man was vergessen hat, ist es noch kein Alzheimer. Und zweitens die schwarz-weißen Worte einer alten Bekannten. Mimimi, immer soll ich wissen, was ich will. Denn eigentlich wollte ich doch mixen statt schwätzen. Also DJ Hopp.

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Mein Name ist DJ Polymono vom Tieftonkommissariat und nichts ist mehr als unendlich. Weil das nämlich eine ordentliche Drum-Bass-Sendung ist, wird hier grundsätzlich kein EDM-Rotz gespielt, an dem kein gutes Haar wächst. Kein Style, kein Funk, kein Bouncen, kein Saft. Und bestimmt können diese Techno-Deppen nicht mal Noten lesen oder ein richtiges Instrument spielen, wie zum Beispiel eine Klemmoline, eine Schrammeltröte oder einen Plattenteller. Nö! Aber der Blick ins Schwarze trifft halt immer all, denn banaler geht's nicht als alles. Also zur Sache. We play only original Jungle Drum and Bias. Scene? Präsentiert vom Spasten Hannes DJ-Team mit bestem Dank an Shivaxi und Doxen Acid.

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Mein Name ist DJ Beat Chuggles, begleitet von MC Brotbackautomat. Und zur Erholung jetzt ein wenig schöne Musik, nämlich Humpa. Genauer gesagt, der Bonustrack vom ersten Legalized-Album Humpa Carriet. Dort versteckt hinter dem letzten Titel Humpa Parity.

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willkommen! Willkommen zu Funky Styles! Seid alle willkommen zu Funky Styles! 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Hey, alles klar bei euch? Wie geht es euch? Ich hoffe, es geht euch allen gut da draußen. Funky Styles mit DJ KD. Jetzt 2 Stunden. Die entspannendsten Beats. Genau, so wollte ich sagen. Die entspannendsten Beats kommen jetzt auf euch zu. Ja. Lassen wir uns gemeinsam überraschen, was das Ganze jetzt so werden wird. Ich lasse mich natürlich immer wieder auf das Neue überraschen. Hey, hey, ihr seid dabei und das ist die Hauptsache. Egal, wovon ihr jetzt auch hört, zuhört. Weltweit bin ich jetzt für euch da. Der einzige DJ hier im Rhein-Neckar-Delta, der euch diesen Trap-Style, diese fetten, entspannenden Beats jetzt serviert. Und das jetzt schon 26 Jahre lang hier bei Bermuda Funk, dem geil, genialsten Sender hier im Rhein-Neckar-Delta. Okay, seid ihr bereit? Seid ihr bereit für 2 Stunden Bass Session? Bass! Es gibt jetzt genug Bässe auf die Ohren. Und den Anfang hier machen Cushion Sticks. Und ich drehe jetzt mal den Bass hier hinein.

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Willkommen zur zweiten Runde Funky Styles. Hier bei Bermuda Funk Radio. 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Und das Ganze mit DJ KD aus Mannheim. Hey, alles klar bei euch? Wie war so die erste Stunde? War doch genug Bass dabei, hä? Genügend Bässe! Und eine ganze Stunde haben wir noch zusammen. Hey, schön, dass ihr dabei seid. Und im Hintergrund der fette Beat, die heißen Beats.

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Und das Ganze mit DJ KAD aus Mannheim. Hey, hey, hey! Ich denke mal, ich war wieder genug dabei für euch. Hey, ich bin mir doch ganz sicher. Ihr seid wieder voll auf eure Kosten gekommen. Okay, das war's. Die Sekunden, sie laufen ab. Bis zum nächsten Mal und viel Spaß hier weiter

0: So, hallo und herzlich willkommen zur Better Take Two Radio Show.
1: Gute.
0: Mensch, Episode 35.
1: Jawohl, ja.
0: So, willkommen im Bermuda Funk.
1: Genau, ja.
0: Heute.
1: Sehr heiß heute hier, hey, ja.
0: Heute müssen wir das Studio switchen, dank des.
1: Dank der Sommerbühne hier. Der super Veranstaltung, die hier, glaube ich, jeden Tag außer Dienstag oder sowas ist.
0: Ja.
1: Bis 22 Uhr.
0: Genau.
1: Super Stimmung, super Leute, macht Spaß.
0: Aber lauter als unsere Radioshow und lauter als die Einzelglasfenster hier.
1: Mit Semiverglasung. Als Gebäude.
0: Deswegen mal schauen, ob alles technisch klappt. Aber
1: egal, trotzdem.
0: Schlechter kann es ja nicht werden, ne?
1: Ja, schlechter kann es nicht werden, hast du recht, ja.
0: So, also.
1: Im Bermuda-Funk.
0: Ja.
1: Auf der 89,6 in Mannheim, auf der 105,4 in Heidelberg.
0: Genau.
1: Oder im
0: so
1: Livestream.
0: Auf bermudafunk.org, freies Radio Rhein-Neckar.
1: Jawohl. Ja. Sehr schön, dass das hier hängt.
0: Das sind die mit dem Wal.
1: Ich hätte es fast vercheckt. Ja, Bermudafunk halt. Ja.
0: Genau.
1: Kennt doch jeder den alten Bermuda. Der Wal heißt Bermuda.
0: Achso.
1: Ja, er schwimmt immer im Dreieck.
0: Und weil der Funker nicht da ist, findet er den Weg nicht.
1: Ja, genau.
0: Der Bermuda-Funk. Und deswegen findet der Wal den Weg hierhin.
1: Ja,
0: Mensch, Alter,
1: genau,
0: jetzt geht mir ein Licht auf.
1: Von wegen Flugzeuge
0: so.
1: Und so.
0: Ja. Hört mal lieber rein. Das Gebäude gibt es nämlich nur auf Soundcloud.
1: Genau, ja. Better Take Two Radio Show.
0: Also mal gespannt heute.
1: Ja, aus dem neuen Studio.
0: Neues Studio, neue Mucke.
1: Bisschen Herausforderung mit dem Anschließen.
0: Wir haben sogar überlegt, heute im Sitzen aufzulegen.
1: Wer?
0: Ja.
1: Nicht überlegt, ich glaube, du bist
0: sogar. Weil der DJ-Pult ist so niedrig hier in dem anderen Studio, dass man sonst Hexenschuss kriegt. Genau. Also, Abfahrt, ne?
1: Jawohl, Attacke. Nicht lang.

0: Wow, Halbzeit in der Better Tech 2 Radio Show, Episode 35.
1: Ja, aber unten bei 35 Grad.
0: Hör das Moped draußen, Mann. Wir haben Fenster wieder nicht zugemacht. Fake Fuck.
1: Aber hört man das so arg, ja?
0: Sicher übel.
1: Scheiß Radio.
0: Klingt besser als unsere Mucke. Ja, hier im Bermudafunk.
1: Ja.
0: Sind die Frequenzen verschollen, wenn man sie nicht ablesen könnte?
1: Ja, echt gut. Also ich war vorhin kurz fast in Panik geraten, ja.
0: Wieso wir, du?
1: Hab ich wir gesagt?
0: Ja.
1: Ich bin fast in Panik geraten.
0: Ich Schweißband an.
1: Ja, sonst tropft das alles auf den Mixer.
0: Schatz, ich geh zum Sport.
1: Das ist wie Sport hier, ey.
0: Ja.
1: Steppen.
0: Musiksport.
1: Steppen, den Wolf gesteppt, kennst du das?
0: Nee, ich kenne nur den Bär gesteppt.
1: Ich hab mir den Wolf gesteppt, ja. Wenn es zwischen der Arschbacke brennt.
0: Hast du?
1: Der okay. Wolf gesteppt, ja.
0: Ja, dann steppen wir weiter ein bisschen für den Wolf, ja.
1: Jawohl, und zwar wo?
0: Im
1: Bermudafunk-Radio. Genau, und zwar auf der 89,6 in Mannheim, in Heidelberg auf der 105,4 oder?
0: Im Livestream auf bermudafunk.org.
1: Genau.
0: Seitenbacher Müsli.
1: Genau, ja, weil das ist das. Auf die Soundcloud.
0: Seitenbacher Müsli. Noch. Genau, und auf Soundcloud sind wir zu hören, wie immer, ne? Also, ja, zweite Attacke, Runde, Attacke. Weiter geht's. Und
1: Bum, bum,
0: ja,
1: und Batz, Batz, jede Menge.
0: Viel Spaß.

0: Wow.
1: Also, wow. Hey, cremig, würde ich sagen.
0: Cremig ein, Junge, Alter. Aber bei dem ganzen Schweiz wird das ganz schön schwierig.
1: Cremig. Ja.
0: Also.
1: Leck mich am Kittel.
0: Ja, ich hoffe.
1: Was hoffst du, dass ich Kittel anhabe oder was? Nein, habe ich nicht, wie du siehst.
0: Okay, super. Aber
1: oder zumindest nichts drunter haben, sagen wir mal.
0: Nee, ich hoffe, das lässt sich auch anhören, was wir hier.
1: Hey, Attacke. Wir,
0: also ja, nee, das Ding ist immer, wenn wir kritisch sind, ist es gut und wenn es uns Spaß macht, ist es irgendwie doch trashig.
1: Echt?
0: Und es macht zu viel Spaß.
1: Nee, aber mir steht der Spaß im Vordergrund.
0: Ja, also. Deswegen sind wir überhaupt hier, ne? Im Bermuda-Funk auf der 89,6, 105,4 in Heidelberg. Ach Mannheim war die erste Ansage, ne?
1: Jawohl, genau, ja. Und im Livestream auf bermudafunk.org/Soundcloud. Minus BT2.
0: Yes. Also ja. Leute, nächstes Mal gibt es Jubiläumssendung, ja. Kleine Ankündigung. Dann haben wir 3 Jahre, haben wir die 36. Episode.
1: Echt? 13 mal nachrechnen. Es stimmt, hast du recht, ja. Stimmt.
0: Also, wird wild. Wild. Halt euch fest, es gibt wieder eine Wiederholungssendung.
1: Genau. Wir wollen selber feiern.
0: Ja. Also, vielleicht haben wir einen Gast am Start oder mal schauen. Also,
1: ja, aber wenn ihr den QR-Code scannt, vielleicht. Nein, den Barcode. Wir haben auf Barcode umgestellt.
0: Richtig,
1: hab ich ganz vergessen.
0: Wir sind ja jetzt modern.
1: Also, schnell den Barcode-Scanner auf euer Handy laden.
0: Ja, richtig. Und falls ihr keinen mehr habt,
1: Verfalle
0: Vendetta.
1: Okay, so. Viel Spaß noch weiterhin. Wir haben es auf jeden Fall.
0: Steini, sag deinen Abschluss.